0: Ring bewölkt oder klar, 17 Grad im Ruhrgebiet bis 3 Grad im Bayerischen Wald. Am Tage im Nordwesten viele Wolken, sonst nach Nebel heiter bis wolkig. 19 Grad auf Fehmarn bis 30 Grad an der Obermosel. Am Mittwoch dann heiter bis sonnig bei 18 bis maximal 30 Grad. Es ist gleich 2.03 Uhr.
1: Und wir machen gleich weiter mit dem Blick auf die Straßen. Hier ist der Verkehrsservice in der ARD-Hitnacht A1 Lübeck-Hamburg. Die Norderelbbrücke ist in beiden Richtungen wegen eines Schwertransports bis ca. 5 Uhr früh mehrfach kurzfristig gesperrt. Wir schauen weiter auf die A7 zwischen Kassel und Hannover. Da gibt es folgende Meldung zwischen Kassel-Mitte und Kassel-Nord. Aktuell Reinigungsarbeiten, hier ist die Fahrbahn gesperrt. So, wir machen weiter mit der A29 Oldenburg Richtung Wilhelmshaven. Zwischen Oldenburg-Umstede und Kreuz Oldenburg-Nord. Wegen einer Nachtbaustelle noch bis Freitag. In der Zeit zwischen 19 und 5 Uhr Fahrbahn gesperrt. A40 Duisburg-Essen zwischen Kreuz Duisburg und Kreuz Kaiserberg. Da sind Bauarbeiten, das Ganze bis zum 5. Oktober. Entschuldigung, der Rechner hat gesponnen. Bis zum 5. Oktober Fahrbahn gesperrt, jetzt läuft er wieder. Und wir schauen weiter auf die A42 Dortmund-Kamp-Lindfahrt zwischen Herne-Baukau und Herne-Krage. Wegen Bauarbeiten in beiden Richtungen bis in die Morgenstunden die Fahrbahn gesperrt. A52 Mönchengladbach Richtung Düsseldorf zwischen Kreuz Nersen und Kreuz Karst bis Donnerstag früh wegen Bauarbeiten Fahrbahn gesperrt. A81 Singen Richtung Stuttgart zwischen Rottweil und Oberndorf wegen einer Baustelle bis 4 Uhr früh die Fahrbahn gesperrt. Der Verkehr wird in Rottweil abgeleitet. Und wir blicken auf die A81 Singen Schaffhausen. Da ist zwischen Hilzingen und Gottmadingen in beiden Richtungen wegen Wartungsarbeiten im Halsbergtunnel bis 6 Uhr die Fahrbahn gesperrt. Eine Umleitung ist eingerichtet. Und nach einer Meldung von der A565 Meckenheim-Bonn zwischen Bonn-Poppelsdorf und Bonn-Endenich wegen Bauarbeiten in beiden Richtungen bis 6 Uhr Fahrbahn gesperrt. Das waren die Verkehrsmeldungen. Wir wünschen eine gute und sichere Fahrt.
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Hier ist die ARD-Hitnacht. Das Ganze um 2.12 Uhr am frühen Dienstagmorgen. Schön, dass Sie uns eingeschaltet haben. Und viele, viele Leute schreiben mir unter ard-hitnacht.mdr.de ihre Geschichte zum ganz persönlichen Marathon-Erlebnis. Ob nun sportlich oder aus Seiten des Lebens, des Berufes, der Freundschaft, der Liebe, was auch immer. Und bin sehr berührt von den Zeilen von Karl-Heinz, der hat geschrieben: Hallo, guten Abend in die Runde, Freunde. Ich habe Angst, alleingelassen zu werden. Keine Sicherheit. Und das geht ziemlich an den Nieren, weil es ist schon ganz lang, wie eine Art Marathon fühlt sich das an. Und das hat mich jetzt wirklich sehr bewegt beim Lesen und mir kam sofort ein Gedanke, lieber Karl-Heinz, falls Sie uns zuhören, ja, ich glaube, diese Angst können ganz viele Menschen nachvollziehen und da kann aber Musik viel bewirken. Musik kann Gefühle auslösen und wir beim Radio, wir können Sie dabei unterstützen mit unserer Musik, mit unseren Hits hier im Hitmarathon. Und abgesehen davon, dass wir gleich richtig coole Musik auch für Sie weiterhin spielen, lieber Karl-Heinz, möchte ich Ihnen irgendwas mit auf den Weg geben, was mir mein Vater vor vielen, vielen Jahren mal mit auf den Weg gegeben hat. Wenn ich auch Angst hatte und vor irgendwie keine Sicherheit, alleingelassen zu werden, irgendwie Dinge nicht schaffen zu können, hat mich beim Kopf genommen und hat immer gesagt: Ronny, weißt du, merke dir eins, du kannst nie tiefer fallen als in Gottes Hand. Und lieber Karl-Heinz, das hat mir meine Angst genommen.

0: Orchestra from Maneuvers in the Dark. Um 2.32 Uhr hier bei uns in der ARD Hitnacht. Und da schauen wir gleich auch mal auf die Straßen in Deutschland. Wie sieht's aus ganz aktuell? Hier ist der Verkehrsservice in der ARD Hitnacht. A1 Lübeck-Hamburg, die Norderelbbrücke ist in beiden Richtungen wegen eines Schwertransports bis ca. 5 Uhr noch kurzzeitig gesperrt. A29 Oldenburg Richtung Wilhelmshaven zwischen Oldenburg-Umstede und Kreuz Oldenburg-Nord wegen einer Nachtbaustelle bis Freitag in der Zeit zwischen 19 bis 5 Uhr gesperrt. A40 Duisburg-Essen zwischen Kreuz Duisburg und Kreuz Kaiserberg, Bauarbeiten in beiden Richtungen bis zum 5. Oktober, Fahrbahn daher gesperrt. A42 Dortmund-Kamp-Lindfort zwischen Herne-Baukau und Herne-Krange wegen Bauarbeiten in beiden Richtungen bis in die Morgenstunden Fahrbahn gesperrt. A52 Mönchengladbach Richtung Düsseldorf zwischen Kreuz Nersen und Kreuz Karst bis Donnerstag früh wegen Bauarbeiten gesperrt. A81 Singen Richtung Stuttgart zwischen Rottweil und Oberndorf wegen einer Baustelle bis 4 Uhr früh Fahrbahn gesperrt. Der Verkehr wird in Rottweil abgeleitet. A81 Singen-Schaffhausen zwischen Hitzingen und Gottmadingen in beiden Richtungen wegen Wartungsarbeiten im Heilsbergtunnel. Fahrbahn bis 6 Uhr gesperrt, Umleitungen sind eingerichtet. Noch eine Meldung von der A565 Meckenheim-Bonn zwischen Bonn-Poppelsdorf und Bonn-Endenich wegen Bauarbeiten in beiden Richtungen bis 6 Uhr Fahrbahn gesperrt. Das waren unsere Verkehrsmeldungen. Wir wünschen Ihnen eine gute Fahrt.
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0: Schön, dass Sie am Radio sind. Mein Name ist Ronny Krappmann. Und jetzt gibt's ein bisschen coole Musik von Brian Ferry. Don't Stop the Dance. Ich liebe diese Nummer. Wirklich sehr, sehr schön. Und es sei nochmal gesagt, wir machen den Hit-Marathon heute hier in der ARD-Hitnacht und uns interessieren Ihre Geschichten zum Thema Marathon im Leben, in der Liebe, in der Freundschaft. ard-hitnacht@mdr.de.

Hier ist die ARD nach 2:41 Uhr, 11 Minuten nach 2:30 Uhr. Na Freunde, wir rocken das mit der Nacht hier in unserem Hit-Marathon. Und ja, zum Thema Marathon habe ich ja gesagt, Sie können mir schreiben, Ihre Geschichten, Ihre Gedanken, ard-hitnacht@mdr.de. Und in Schaffhausen in der Schweiz habe ich den Saunamarathon mitbestritten. Es war ein interessantes Erlebnis und die Veranstaltung hat wirklich viel Spaß gemacht. Im wahrsten Sinne des Wortes kann man sagen, hat sie auch eingeheizt. Soweit der Niklas. Tja, so ist das. Und die Kathi hat geschrieben, lieber Ronny, wir sind nicht so die Langstreckenliebhaber, aber mein Schatz, der Roland, der feiert heute seinen 74. Geburtstag, ist auch eine Art Marathon, so lange, ne, gut durchs Leben zu kommen. Und als ehemaliger Eishockeyspieler ist er auf dem Eis unendliche viele Marathonkilometer gelaufen. Liebe Grüße in die Nacht an alle Hörer und an euch, an das Team, die Kathi. Liebe Kathi, vielen Dank. Freuen wir uns sehr drüber. Und auch so ein Intro von einem speziellen Song kann eine Art Marathon sein, wie jetzt der von France Gall aus den 80ern, Babacar. Danach haben wir getanzt.

Schöne Musik von Whitney Houston hier bei uns in der ARD-Hitnacht. Dankeschön, Ralf, für die lieben Grüße und für die lieben Zeilen. Aber ich bin nicht Romy, ich bin Ronny mit Doppel-N. Herrlich. Wir haben auch eine Romy in die Nacht moderiert, ne? Aber die klingt ein bisschen höher von der Stimme. Also das merkt man, glaube ich, auch ein bisschen. Also, nichtsdestotrotz, vielen, vielen lieben Dank. Schön, dass es Sie gestärkt hat, die aufbauenden Worte. Dafür sind wir da. Nicht nur mit den Worten, sondern auch mit der Musik und hier mit unserem heutigen Marathon. Eigentlich ist ja jede ARD-Hitnacht sozusagen ein Hit-Marathon, aber heute geht es ein bisschen um den ganz persönlichen Marathon. Ob im Leben, in der Liebe, im Sport oder im Job, wie auch immer. Möchten Sie uns davon erzählen? Ist das möglich? ard-hitnacht@ndr.de. Und während Sie so schreiben, da hören wir jetzt ein bisschen was fürs Herz. Musik aus den 90ern. Von und mit Tony Braxton. Unbreak My Heart.

0: Days and Noah. Tony Braxton, Don't Break My Heart in der ARD-Hitnacht. Es gibt viele, viele Menschen, die gerade arbeiten. Zum Beispiel auch der Dad, der ist, glaube ich, Pfleger hier in Deutschland und kümmert sich um viele, viele liebe Menschen in der Nachtschicht zusammen mit anderen Leuten, die auch nachts arbeiten. Also an all diejenigen jetzt mal ein ganz, ganz lieber Gruß raus aus dem Radio.
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2: Um 3 Uhr mit Olaf Knapp. Zwischen Union und SPD dauert die Debatte über die geplante Pflegereform an. Kanzler Merz, Finanzminister Klingbeil und Gesundheitsminister Linnemann beraten über Änderungen, die die SPD eingefordert hat. Eigentlich soll das Kabinett die Pflegereform morgen auf den Weg bringen. Aus der Nachrichtenredaktion Tabea Schöpe.
3: Kürzen, wegstreichen oder sparen. Dafür allein soll die Pflegereform nicht stehen, sagen die Sozialdemokraten. Sie befürchten, dass die Kosten künftig vor allem bei den Pflegebedürftigen und bei ihren Familien landen. Deshalb wollen sie zum Beispiel den Eigenanteil für einen Platz im Pflegeheim deckeln und Privatversicherte sollen sich laut SPD stärker an den Kosten beteiligen. Die Idee hält das CDU-geführte Gesundheitsministerium aber für rechtlich bedenklich. Und überhaupt, sagt Linnemann, der Entwurf ist eher eine erste Hilfe, um die Beiträge stabil zu halten.
2: Die ukrainische Hauptstadt Kiew ist auch in dieser Nacht Ziel russischer Raketenangriffe geworden. Einwohner berichten von mehreren lauten Explosionen. Die ukrainischen Flugabwehrsysteme wurden nach Armeeangaben aktiviert. Gestern hatten russische Drohnen die Akademie der Wissenschaften in Kiew getroffen. Den ukrainischen Behörden zufolge kamen mindestens 2 Menschen ums Leben. Die spanische Regierung will heute ein Dekret zum Wohnungsmarkt vorlegen. Auslöser war die Zwangsräumung einer Wohnung, in der eine 87-jährige Frau 70 Jahre lang gewohnt hatte. Nach großen Protesten und Verhandlungen mit den Eigentümern darf sie jetzt in die Wohnung zurückkehren. Aus Madrid Hans-Günther Kellner.
4: Über Detailfragen wie die Höhe der künftigen Miete oder warum eine solche Einigung nicht vor der Zwangsräumung möglich war, machte die Anwältin keine Angaben. Die zentralen Forderungen der Organisation Mieterinnengewerkschaft für das von der Regierung angekündigte Dekret sind weiterhin keine Wohnungsräumungen mehr, wenn den Betroffenen keine alternative Wohnung angeboten werden kann. Mietverträge müssen künftig unbefristet sein. Bislang befristete Mietverträge sollen sich künftig automatisch verlängern. Die Mieten sollten zudem eingefroren oder zumindest an die Entwicklung der Einkommen angepasst werden.
2: Das Tech-Unternehmen OpenAI veröffentlicht sein neues KI-Modell wegen Sicherheitsbedenken erst einmal nicht. Es habe in Tests seine Nutzer nicht immer ehrlich darüber informiert, welche Aktionen es unternommen habe, sagte ein Manager des Unternehmens dem Wall Street Journal. Außerdem habe die Software teilweise auf eigene Initiative gehandelt, ohne sich vorher eine Erlaubnis einzuholen. Geplant war, dass die neue ChatGPT-Version in den kommenden Tagen oder Wochen herauskommen sollte. Das Wetter in Deutschland. Tagsüber im Nordwesten viele Wolken, sonst nach Nebel heiter bis wolkig, nach Südosten hin sonnig. 19 Grad auf Fehmarn bis maximal 30 Grad an der Obermosel. Es ist 3.03 Uhr.
0: Das Wetter sieht gar nicht mal so schlecht aus. Tja, auf den Straßen ein bisschen anders, dazu kommen wir jetzt. Hier ist der Verkehrsservice in der ARD-Hitnacht. Wir beginnen mit der A1 Lübeck-Hamburg. Die Norderelbbrücke ist in beiden Richtungen wegen eines Schwertransportes bis ca. 5 Uhr mehrfach kurzfristig gesperrt. A29 Oldenburg Richtung Wilhelmshaven zwischen Oldenburg-Olmstede und Kreuz Oldenburg-Nord, Nachtbaustelle bis Freitag. Da ist in der Zeit zwischen 19 und 5 Uhr immer die Fahrbahn gesperrt. Schon mal vormerken. A40 Duisburg-Essen zwischen Kreuz Duisburg und Kreuz Kaiserberg wegen Bauarbeiten in beiden Richtungen. Fahrbahn bis 5. Oktober gesperrt. A42 Dortmund-Kampel-Lindfahrt zwischen Herne-Baukau und Herne-Krange wegen Bauarbeiten in beiden Richtungen. Bis in die Morgenstunden Fahrbahn gesperrt. A45 Hagen Richtung Gießen zwischen Dillenburg und Herbaum West nach einem Unfall Fahrbahn gesperrt. A52 Mönchengladbach Richtung Düsseldorf zwischen Kreuz Nersen und Kreuz Karst bis Donnerstag früh wegen Bauarbeiten in beiden Richtungen Fahrbahn gesperrt. A81 Singen Richtung Stuttgart zwischen Rottweil und Oberndorf wegen einer Baustelle bis 4 Uhr früh Fahrbahn gesperrt. Der Verkehr wird in Rottweil abgeleitet. A81 Singen-Schaffhausen zwischen Hilzingen und Gottmardingen bei beiden Richtungen wegen Wartungsarbeiten
5: Im Heilsbergtunnel bis 6 Uhr Fahrbahn gesperrt, Umleitungen sind aber eingerichtet. Frisch reingekommen, A94 München Richtung Passau. Zwischen Malching und Kirchham im Tunnel nach Auslösung der Höhenkontrolle ist dieser aktuell gesperrt. A565 Meckenheim-Bonn zwischen Bonn-Poppelsdorf und Bonn-Endenich. Wegen Bauarbeiten in beiden Richtungen bis 6 Uhr die Fahrbahn gesperrt. Soweit unser Blick auf die Straßen. Das waren die Verkehrsmeldungen. Wir wünschen Ihnen eine gute Fahrt.
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5: Schön, dass Sie am Radio sind. Sascha hat gerade geschrieben, coole Mucke. Kompliment an die Musikredaktion. Gebe ich gern weiter. Mein Name ist Ronny Krappmann. Freut mich, dass Sie am Radio sind. Tja, mein Techniker und ich, wir gönnen uns jetzt ein Käffchen, ein bisschen Schokolade und freuen uns auf Ihre Mails.

Manfred Mann's Earth Band. Das dürfte den Mike gerade gefreut haben, der ein großer Fan der Band ist. Und aber jetzt, glaube ich, langsam die Augen schließen möchte und ins Bettchen gehen. Ja, warum nicht? Am besten am Radio anlassen, weil der Vorteil ist, beim Einschlafen, wenn man den Sender dann schon drin hat, dann hat man ihn gleich am Morgen wieder auch drin. Und das freut uns und die Kollegen, die dann weitersenden, hier nach der ARD-Hitnacht. Also, all diejenigen, die jetzt schon langsam glauben, sie Äuglein zumachen zu wollen, ich weiß nicht, wir haben noch richtig coole Musik am Start. Es lohnt sich, dran zu bleiben. Zum Beispiel ihn hier. Den mag ich sehr. Bin ich mit groß geworden und war schon immer ein Fan und werde es auch immer bleiben. Hier ist Musik von Mr. Phil Collins, Take Me Home. Und danach Celine Dion mit One Heart. Ja, auch sie macht wieder Musik. Wir freuen uns drüber. Tolle Künstler hier bei uns im Programm.

Simon and Garfunkel. I'm a Rock in der ARD Hit nach 3.27 Uhr. Wir haben nur 3 Minuten, dann schauen wir auf die Straßen. Ich freue mich sehr, dass Ihnen so unser Thema, unsere Sendung gefallen und auch das, was wir so erzählen und wie wir es erzählen. Es freut mich wirklich sehr und lese sehr aufmerksam Ihre Zeitschriften. Ihre Zuschriften. Zeitschriften lese ich nicht, die lese ich morgen. Das ist live, Freunde. ard-hitnacht@mdr.de. Das ist die E-Mail-Adresse für nicht die Zeitschriften, die Zuschriften. Naja, es ist schon 3:30. Also in dem Sinne. Guten Morgen, Freunde in Deutschland. Jetzt gibt's bei uns Musik von Foreigner.

0: Musik von Foreigner hier bei uns in der ARD-Hitnacht. Und damit wird es Zeit, um auf die Straßen in Deutschland zu schauen. Los geht's. Hier ist der Verkehrsservice in der ARD-Hitnacht. Und wir beginnen mit der A1 Lübeck-Hamburg. Die Norderelbbrücke ist in beiden Richtungen wegen eines Schwertransportes bis ca. 5 Uhr früh mehrfach kurzfristig gesperrt. A29 Oldenburg Richtung Wilhelmshaven. Zwischen Oldenburg-Umstätte und Kreuz Oldenburg-Nord. Nachtbaustelle bis Freitag. Immer in der Zeit zwischen 19 und 5 Uhr Fahrbahn gesperrt. A40 Duisburg-Essen. Zwischen Kreuz Duisburg und Kreuz Kaiserberg wegen Bauarbeiten in beiden Richtungen bis 5. Oktober gesperrt. Mensch, Ronny, mal Brille putzen hier. Die A42 Dortmund-Kamplin-Fahrt zwischen Herne-Baukau und Herne-Krange wegen Bauarbeiten in beiden Richtungen bis in die Morgenstunden gesperrt. A45 Hagen Richtung Gießen zwischen Dillenburg und Herborn-West nach einem Unfall aktuell die Fahrbahn gesperrt. A52 Mönchengladbach Richtung Düsseldorf, da ist die Fahrbahn zwischen Ners und Karst bis Donnerstag wegen Bauarbeiten gesperrt. A81 Singen-Stuttgart zwischen Rottweil und Oberndorf wegen einer Baustelle bis 4 Uhr. Noch die Fahrbahn gesperrt, der Verkehr wird in Rottweil abgeleitet. A81 Singen-Schaffhausen zwischen Hetzingen und Gottmadingen, beiden Richtungen wegen Wartungsarbeiten in Heilsbergtunnel bis 6 Uhr die Fahrbahn gesperrt, Umleitungen sind eingerichtet. A94 München Richtung Passau zwischen Marching und B12 nach Auslösung der Höhenkontrolle im Tunnel ist selbiger noch bis 4 Uhr gesperrt. A565 Meckenheim-Bonn zwischen Bonn-Poppelsdorf und Bonn-Endenich. Bauarbeiten in beiden Richtungen, Fahrbahn bis 6 Uhr gesperrt. Das waren die Verkehrsmeldungen. Wir wünschen eine gute Fahrt.
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0: Ich freue mich, dass ihr im Radio sind und so kurz nach 3:30 würde ich sagen, kann man jetzt so langsam für die Frühaufsteher aus dem Bett hüpfen, habe ich eine klasse Nummer rausgesucht. Rhythm of the Night, hier ist die Barsch. Ja, für bloß das passende Getränk, ein gutes Käffchen, wa?

Ah, das Team aller Welten, Love Shine a Light, Catherine on the Waves. Ja, ich sage nur ESC. Das ist auch so ein Marathon-Ding, ne? Der Eurovision Song Contest, früher mal gestartet als Grand Prix de la Chanson de Eurovision, das ist auch ähnlich. Also ich habe das als Kind verfolgt und geliebt ohne Ende. Irgendwann hat sich's umgewandelt. Leider ist es gar nicht mehr so musikalisch so vielfältig wie früher und so viele Hits entstanden, weil jetzt kommt es mehr so auf die Performance und die Kostüme und Spektakel und Feuerwerk und es muss immer was explodieren und irgendwas krachen. Musik stand da früher mehr im Vordergrund. Die Komposition, dazu hatten meistens noch eine Band oder ein Orchester live gespielt. Der Komponist hat dirigiert, das war schon ein Ereignis. Hat sich alles ein bisschen gewandelt. Ja, nun ist das so mal mit der Zeit, ja. Und die Sendung an sich ist auch ein Marathon, ne? Wenn die ganzen Länder antreten, es gibt so Halbfinale, es gibt ein großes Finale, das ist dann schon. Und jetzt kommt immer noch mehr dazu und man will das noch mehr ausweiten. Ja, so ist das halt mit dem Marathon in der Musik, ja. Aber wir sind heute der Hit-Marathon und wir besinnen uns ein bisschen so auf die Hits aus den vergangenen Jahrzehnten. Deswegen heißen wir auch ARD-Hitnacht. Wie bringen wir für die Verbindung zum Marathon? Ganz einfach, indem wir mit Ihnen heute so ein bisschen den Marathon-Gedanken aufgreifen. Ob im Leben, der Liebe, im Job oder einfach nur so sportlich gesehen. Ihre Geschichte interessiert mich, interessiert uns. ard-hitnacht@mdr.de. Und während ich hier lese, meinen Kaffee trinke, die Schokolade vernasche, verteidige gegen meinen Techniker. Machen wir schöne Musik, jetzt am Start. Sandra mit In the Heat of the Night aus den 80ern. Und dann gibt's ein schönes Stück Musik von Barry Manilow. Freue mich, dass Sie im Radio sind. Herzlich willkommen, Freunde, in der ARD-Hitnacht.

0: Also ich glaube, ich habe jetzt einen Ohrwurm für den heutigen Tag. Only Teardrops, Emily the Forest in der ARD. Also das werde ich den ganzen Tag pfeifen, das Ding. Naja, gut. Aber wo pfeifen? Ich habe schon mal hier ein paar Leute rausgepfiffen, die dann hier ran müssen in gut einer Stunde. Genau, in gut zwei Stunden beginnt dann im Rest Deutschlands die Morningshows in gut einer Stunde bei uns. Östlichen Teil Deutschlands. Also wir sind ja hier sozusagen der Verbund, ne? Die ARD Hitnacht. Das heißt, wir so verschiedene Wellen haben uns zusammengeschlossen für diese ARD Hitnacht. Ja, und dann so früh um 5, um 6 geht's dann los. Jeweils, wann die Stationen starten mit den Morning Teams und die bereiten schon vor, die grinsen, die hören die Musik vor, die machen schöne Beiträge, so manche Überraschungen, beantworten Hörermails, sind alle schon ganz fleißig. Deswegen freuen wir uns drüber. Und die gehen auch ihren Weg. Und das ist die perfekte Überleitung zu dem, der jetzt hier gleich bei uns am Start ist. Ein Mann, der ist seinen Weg gegangen. Vom Schauspieler zum Sänger, zum Poeten, zum Philosophen, zum Ermahner und zum Wegbegleiter. Ah ja, der Weg. Hier ist er. Herbert Grönemeyer.
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Herbert Grönemeyer, Der Weg. Schöne Geschichte. Apropos zu diesem Titel passen, habe ich gerade die Geschichte von Jenny gelesen, die mir gerade das geschrieben hat, die sehr sich mit Turnschuhenkunst beschäftigt. Die hat mir viel über ihre Tochter geschrieben, hat mich sehr bewegt. Danke Jenny für ihre Offenheit und dass ich daran teilhaben kann, an ihren Gedanken und auch an ihren weitläufigen Gedanken, worüber sie sich Sorgen machen. Aber wissen Sie was? Das Leben wird schon richten und vertrauen Sie darauf und auf den Prozess. Alles hat seinen Sinn, glauben Sie mir. Und egal, wo die Schuhe Ihrer Tochter hintragen, sie kommt irgendwann wieder an den Ursprungspunkt ihrer mentalen Ursprungs, Gegebenheit zurück. Das ist einfach so. Ja? Ausbrechen, laufen lassen, beobachten und die Tür offen lassen, die Hand hinhalten. Glauben Sie mir, das funktioniert. Dankeschön für Ihre lieben Worte. So, und wir sagen Dankeschön auch an Helge. Der Helge sitzt nämlich in der Konditorei, backt, hört die Musik, macht laut und ist froh, dass er uns an der Seite hat. Schöne Grüße zu dir, Helge.

0: Nordkorea die Entsendung von 10.000 weiteren Soldaten vor. Nach Demonstrationen für die Rechte von Mieterinnen und Mietern in Spanien darf eine 87-Jährige in ihre zwangsgeräumte Wohnung zurück. Die Anwältin der Frau teilte mit, dass eine Einigung erzielt worden sei. Die Miete darf künftig laut einem Medienbericht nur maximal 30% des Bruttoeinkommens der Rentnerin betragen. Die schwerbehinderte Frau war vergangene Woche auf einer Trage aus ihrer Wohnung in Madrid geholt worden. Sie hatte dort 70 Jahre lang gelebt. Der Vorgang hatte Proteste Zehntausender Spanier ausgelöst. Sie forderten einen besseren Schutz vor Zwangsräumungen und grundsätzliche Änderungen im Mietrecht. Die spanische Regierung hat Reformen versprochen und will heute ein Dekret beschließen. Am Vormittag wird in Berlin der Deutsche Schulpreis verliehen. Im Finale stehen 15 Schulen. Die meisten Nominierten kommen aus Bayern, Baden-Württemberg, Hessen und Nordrhein-Westfalen. Der Hauptpreis ist mit 100.000 Euro dotiert. Dazu gibt es 5 weitere Preise. Die Jury bewertet unter anderem die Unterrichtsqualität, die Leistung und den Umgang mit Vielfalt an den Schulen. Das Wetter in Deutschland. Am Tage im Nordwesten viele Wolken, sonst nach Nebel heiter bis wolkig. Nach Südosten hin sonnig, 19 Grad auf Fehmarn bis 30 Grad an der Obermosel. Am Mittwoch heiter bis sonnig bei 18 bis maximal 30 Grad. Es ist gleich 4.03 Uhr.
1: Guten Morgen, liebe Autofahrer. Hier ist der Verkehrsservice in der ARD-Hitnacht. A1 Lübeck-Hamburg, die Norderelbbrücke ist in beiden Richtungen wegen eines Schwertransportes noch immer gesperrt, kurzfristig mehrfach. Das Ganze zieht sich nun bis 5 Uhr hin. A29 Oldenburg Richtung Wilhelmshaven zwischen Oldenburg-Umstede und Kreuz Oldenburg-Nord wegen einer Nachtbaustelle. Bis Freitag, in der Zeit zwischen 19 und 5 Uhr, jeweils gesperrt. A40 Duisburg-Essen, zwischen Kreuz Duisburg und Kreuz Kaiserberg, Bauarbeiten in beiden Richtungen, bis zum 5. Oktober Fahrbahn gesperrt. A42 Dortmund-Kamplinfort, zwischen Herne-Baukau und Herne-Krage, wegen Bauarbeiten in beiden Richtungen, bis in die Morgenstunden Fahrbahn gesperrt. A45 Hagen Richtung Gießen zwischen Dillenburg und Herborn West nach einem Unfall Fahrbahn gesperrt. A52 Mönchengladbach Richtung Düsseldorf zwischen Kreuz Nersen und Kreuz Karst bis Donnerstag früh wegen Bauarbeiten gesperrt. A81 Singen-Schaffhausen zwischen Hetzingen und Gottmadingen in beiden Richtungen wegen Wartungsarbeiten im Halsbergtunnel bis 6 Uhr Fahrbahn gesperrt. Umleitungen sind eingerichtet. A565 Meckenheim-Bonn zwischen Bonn-Poppelsdorf und Bonn-Endenich wegen Bauarbeiten in beiden Richtungen bis 6 Uhr noch die Fahrbahn gesperrt. Das waren die Verkehrsmeldungen. Wir wünschen eine gute und sichere Fahrt.
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1: Guten Morgen wünscht Ronny Krattmann.

Unverkennbar der Sound von Fleetwood Mac. Little Eyes hier bei uns in der ARD-Hitnacht. Na, schon munter? Äuglein auf? Ach so, Sie würden lieber weiterschlafen. Tja, das muss ich Ihnen leider jetzt nicht verbieten, aber ausreden. Wenn Sie um fünf Dienst haben, ist es jetzt an der Zeit, langsam aufzustehen, damit Sie entspannt in den neuen Tag reinstarten. Und das mache ich ganz einfach, weil Sie mir am Herzen liegen als Hörer. No, wir wollen Sie ein bisschen begleiten in den Tag mit guter Musik. Und okay, ich stresse jetzt nicht. Nein, ich habe was Schönes rausgesucht, was fürs Herz. Peter Maffay, weil es dich gibt.

Vaya con Dios hier in der ARD-Hitnacht. One Day in Your Life. Ja, dieser Song, der hat Fernsehgeschichte geschrieben, war der Titelsong für eine schöne Fernsehserie, gesungen von Anastasia. Und diesen Song, den hören wir jetzt hier bei uns in der ARD-Hitnacht um 4:20 Uhr. Kurzer Unvergleich, 10 Minuten noch, dann ist es 4:30 Uhr. Also, was sagen wir? Guten Morgen, Deutschland.

Boat on the River, 4:26. 4 Minuten vor 5. Dankeschön für wieder die herrlichen Zuschriften. Und langsam würde ich sagen, schließen wir den Reigen. Ich sage danke für die vielen, vielen Gedanken und Geschichten zum Thema Marathon und überhaupt. Habe mich sehr, sehr gefreut, Ihre Geschichten zu lesen und auch Dankeschön fürs Kompliment für die Musik, leite ich gerne weiter und auch für das Feedback zur Moderation. Das freut mich sehr und kann nur sagen, Dankeschön und mach das gerne hier, ne? Und überhaupt so. Da pfeife ich gleich mal eins mit hier. Voller gute Laune. Wetter wird schön in Deutschland. Musik passt. Die Morningshows sind auch schon so langsam am werkeln. Was will man mehr, ne? Pfeifen wir uns aus dem Bett? Ich kann nicht pfeifen, ich bin eine Pfeife. Hören Sie? Geht nicht. Also, lass ich lieber ihn pfeifen. Hier ist Mr. Bobby McFerrin.

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1: Das ist heute unser Tagesmotto. Don't worry, be happy. Inzwischen 4:31, eine Minute nach 5:30. Guten Morgen, liebe Autofahrer. Hier ist der Blick auf die Straßen, der Verkehrsservice in der ARD-Hitnacht. A1 Lübeck-Hamburg, die Nord-Elbe-Brücke, ist in beiden Richtungen wegen eines Schwertransports noch bis 5 Uhr mehrfach gesperrt. A29 Oldenburg Richtung Wilhelmshaven zwischen Oldenburg-Umstede und Kreuz Oldenburg-Nord. Nachtbaustelle, das Ganze bis Freitag, jeweils in der Zeit zwischen 19 bis 5 Uhr früh, wird diese Baustelle gesperrt sein. Also die Fahrbahn wegen der Baustelle. A40 Duisburg-Essen zwischen Kreuz Duisburg und Kreuz Kaiserberg wegen Bauarbeiten in beiden Richtungen bis zum 5. Oktober die Fahrbahn dort gesperrt. A42 Dortmund-Kamp-Lindfort zwischen Herne-Baukau und Herne-Krange wegen Bauarbeiten in beiden Richtungen bis in die Morgenstunden Fahrbahn gesperrt. A45 Hagen Richtung Gießen zwischen Dillenburg und Herborn-West wegen Reinigungsarbeiten Fahrbahn gesperrt. A52 Mönchengladbach Richtung Düsseldorf zwischen Kreuznersen und Kreuz Karst bis Donnerstag früh wegen Bauarbeiten Fahrbahn gesperrt. A81 Singen-Schaffhausen zwischen Hilzingen und Gottmadingen in beiden Richtungen wegen Wartungsarbeiten im Heilsbergtunnel bis 6 Uhr Fahrbahn gesperrt. Umleitungen sind eingerichtet. A565 Meckenheim-Bonn zwischen Bonn-Poppelsdorf und Bonn-Endenich wegen Bauarbeiten in beiden Richtungen bis 6 Uhr die Fahrbahn gesperrt. Das waren die Verkehrsmeldungen. Wir wünschen eine gute und sichere Fahrt.
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1: Guten Morgen wünscht Ronny Krappmann.

6 so richtig deutschlandweit. Und bis dahin haben wir noch richtig coole Musik. Mhm. Glauben Sie nicht? Doch, einfach mal jetzt die Ohren spitzen. Geht los. 1, 2, 3.

schöne Nummer. No matter what. Musik von Voice Home. Herrlich. So kann man den Tag starten. Guten Morgen, Deutschland. Wir haben es 4.53 Uhr. In 7 Minuten beginnen in einigen Teilen Deutschlands die Morning Shows. In anderen senden wir noch ein bisschen weiter bis 6 Uhr. Freue mich, wenn Sie im Radio bleiben, wenn Sie mit uns aufstehen, uns gewählt haben für Ihren Start in den neuen Tag. Mein Name ist Ronny Krabmann. Mein Techniker und ich, wir wünschen allen, die da draußen uns zuhören, einen guten Start in den neuen Tag. Bleiben Sie behütet, machen Sie was draus und denken Sie dran, das Leben ist schön und will gelebt werden.

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1: Um 5 Uhr mit Olaf Knapp. Zwischen Union und SPD dauert die Debatte über die geplante Pflegereform an. Kanzler Merz, Finanzminister Klingbeil und Gesundheitsminister Linnemann beraten über Änderungen, die die SPD eingefordert hat. Eigentlich soll das Kabinett die Pflegereform morgen auf den Weg bringen. Aus der Nachrichtenredaktion Tabea Tschöpe.
2: Kürzen, wegstreichen oder sparen. Dafür allein soll die Pflegereform nicht stehen, sagen die Sozialdemokraten. Sie befürchten, dass die Kosten künftig vor allem bei den Pflegebedürftigen und bei ihren Familien landen. Deshalb wollen sie zum Beispiel den Eigenanteil für einen Platz im Pflegeheim deckeln. Und Privatversicherte sollen sich laut SPD stärker an den Kosten beteiligen. Die Idee hält das CDU-geführte Gesundheitsministerium aber für rechtlich bedenklich. Und überhaupt, sagt Linnemann, der Entwurf ist eher eine erste Hilfe, um die Beiträge stabil zu halten.
1: Der russische Präsident Putin hat angeordnet, die Armee weiter aufzustocken. In einem Dekret heißt es, die Personalstärke werde um 15.500 Soldaten erhöht und erreiche damit 1,55 Millionen. Der ukrainische Präsident Selenskyj warf Russland vor, auch ausländische Staatsbürger mit einzubeziehen. Nach seinen Worten bereitet Nordkorea die Entsendung von 10.000 weiteren Soldaten vor. Die spanische Regierung will heute ein Dekret zum Wohnungsmarkt vorlegen. Auslöser war die Zwangsräumung einer Wohnung, in der eine 87-jährige Frau 70 Jahre lang gewohnt hatte. Nach großen Protesten und Verhandlungen mit den Eigentümern darf sie jetzt in die Wohnung zurück. Aus Madrid Hans-Günther Kellner.
3: Über Detailfragen wie die Höhe der künftigen Miete oder warum eine solche Einigung nicht vor der Zwangsräumung möglich war, machte die Anwältin keine Angaben. Die zentralen Forderungen der Organisation Mieterinnengewerkschaft für das von der Regierung angekündigte Dekret sind weiterhin: keine Wohnungsräumungen mehr, wenn den Betroffenen keine alternative Wohnung angeboten werden kann. Mietverträge müssen künftig unbefristet sein. Bislang befristete Mietverträge sollen sich künftig automatisch verlängern. Die Mieten sollten zudem eingefroren oder zumindest an die Entwicklung der Einkommen angepasst werden.
1: Das Tech-Unternehmen OpenAI veröffentlicht sein neues KI-Modell wegen Sicherheitsbedenken erst einmal nicht. Es habe in Tests seine Nutzer nicht immer ehrlich darüber informiert, welche Aktionen es unternommen haben, sagte ein Manager des Unternehmens dem Wall Street Journal. Außerdem habe die Software teilweise auf eigene Initiative gehandelt, ohne sich vorher eine Erlaubnis einzuholen. Das waren die Nachrichten. Das Wetter in Deutschland. Tagsüber im Nordwesten viele Wolken. Sonst nach Nebelauflösung heiter bis wolkig, nach Südosten hin sonnig. 19 Grad auf Fehmarn bis maximal 30 Grad an der Obermosel. Es ist 5.03 Uhr.
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4: Guten Morgen an diejenigen von Ihnen, die in Bremen unterwegs sind auf der A1 Richtung Osnabrück. Die Ausfahrt Asten ist wegen Bauarbeiten bis 6 Uhr heute früh gesperrt. Und dann sind wir in Oldenburg, A29 Richtung Wilhelmshaven, zwischen Umstede und Oldenburg Nord wegen einer Nachtbaustelle bis Freitag, immer jeweils in der Zeit zwischen 19 und 5 Uhr gesperrt. Na, da müsste sich das gleich ja erledigt haben. Wir wünschen in jedem Fall eine gute Fahrt.
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5: Guten Morgen. Einen zauberhaften Start in den Dienstag. Und wie sage ich immer gerne? Montag um Woche rum.
4: Nichts hinzuzufügen. Guten Morgen.
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0: Kurzärmlich.
1: Kurzärmlich.
0: Und mir ist noch nicht mal richtig kalt. Guten Morgen am Dienstag, Ende in Niedersachsen mit Harpo Movie Star um 10 nach 5. Was? 16, 17 Grad?
2: Am 29. September. Nee, heute ist im Grunde Sommerkleidwetter nochmal. Wir bekommen bis zu 28 Grad. Ich finde, das ist völlig irre, wenn man sich überlegt, dass übermorgen einfach der 1. Oktober ist.
0: Ja, im Grunde genommen ist es auch ein bisschen schade, denn ich hatte mich so auf meine Lieblingsjacke gefreut, meine Lederjacke. Meine schwarze, die sieht so ein bisschen aus wie eine Bikerjacke. Ich habe ja kein Motorrad, aber ich ziehe die Jacke an, dann fühle ich mich ein bisschen so. Und
2: nur hängt sie im Schrank und sagt, sag mal, was ist denn los hier?
0: Sie guckt mich mit ihren traurigen Knopfaugen an und sagt, schade, weil es ist ja viel zu warm dafür. Es waren ja gestern 26 Grad. Wir waren noch mal draußen, haben einen kleinen Spaziergang gemacht.
2: Ja, Sie haben hoffentlich auch das schöne Wetter noch mal genossen, falls Sie gestern keine Zeit dazu hatten. Heute haben Sie noch mal die Möglichkeit. Ja, es sind ein paar Wolken unterwegs, aber eben, es ist einfach angenehm warm. 28 Grad, das muss man sich echt mal auf der Zunge zergehen lassen.
0: Das ist ja auch warmes Wasser in den Wolken. Die kommen ja alle aus Portugal und Spanien reingezogen, habe ich jetzt gehört. Insofern, ja, nochmal ein richtig schöner Spätsommer, zum Teil Hochsommertag bei uns in Niedersachsen.
2: Guten Morgen.

0: Guten Morgen mit Petula Clark, Downtown um 18 Minuten nach 5, hellwach bei NDR1 Niedersachsen. Was lachst denn du?
1: Es ist überhaupt ein Wunder, dass du hier bist. Ich habe gerade, Isabel räumt ja immer ihren ganzen Hausstaat aus dem Rucksack aus, morgens, wenn wir kommen. Dann sieht es immer aus wie zu Hause. Und gerade kam der Kalender mal zum Tragen.
0: So,
1: der Kalender.
0: Ja, der Kalender.
1: Der Kalender ist ein Stückchen Pappe. Bei uns zu Hause wird sowas weggeschmissen werden.
0: Bist du irre? Das ist das Wichtigste in meinem ganzen Leben.
1: Ein völlig zerfleddertes, inzwischen glaube ich in 3 oder 4 Teile entzweigerissenes Stückchen Papier. So ein Jahreskalender ist das, ne? Wo jeder Monat praktisch nebeneinander ist.
0: Vorderseite ist bis Juni und die Rückseite dann ab Juli bis Dezember.
1: Aber du hast doch auch diese, wie heißt es nochmal, womit man noch telefonieren kann. Smartphone, du hast auch so ein Ding.
0: Ja, nee, das kommt für mich aber nicht in die Frage. Nein, ich brauche das haptisch. Ich muss das zum Anfassen haben, muss das wirklich schwarz auf weiß gedruckt haben, sonst werde ich irre, sonst kriege ich meine Termine nicht koordiniert.
1: Aber das ist doch viel einfacher, auch mit deinem Mann und der Family und
0: nee,
1: so.
0: Nee, diese gemeinsamen Familienkalender, ist nichts
1: so,
0: für mich.
1: Machen wir das. Wir sprechen
0: noch miteinander.
1: Nee, das haben wir alles abgeschafft. Ich zahle inzwischen sogar mit meinem Handy schon. Ich habe alle Scheckkarten da drauf oder EC-Karten oder wie das heißt.
0: Ist ja toll. Ist ja schön für dich. Du bist so total modern, ne?
1: Ja.
0: Ja, guck mal, ich bin da altmodisch und ich stehe dazu. Und ich glaube, ich kriege auch Unterstützung aus Niedersachsen, oder? Sie machen doch bestimmt auch noch Sachen analog. Kann ich mir richtig gut vorstellen. Also übrigens, meine Einkaufsliste wird auch noch auf den Zettel geschrieben.
1: Das ist
0: meine To-Do-Liste auch.
1: Dafür habe ich die Notizen-App. Also schicken Sie gern mal auch eine Nachricht, gern als Sprachnachricht über die NDR Niedersachsen-App.
0: Sie können aber auch einen Brief schreiben, geht auch.
1: Ja, dann kommt er vielleicht nächste Woche an. Können noch mit der Bahn zur Arbeit fahren, aber müssen Sie alle selbst wissen.

0: Mit Nick Cayman geht es in den Dienstag. Schön, dass Sie mit dabei sind. 5.23 Uhr, hellwach bei NDR 1 Niedersachsen.
1: Ich sehe hier auf meinem Bildschirm, bei Isabel wäre es ein Zettel, der handschriftlich bemalt wäre. Wir haben gerade gesprochen über, was machen wir eigentlich noch analog und was digital. Nein, ich sehe auf dem Bildschirm eine wichtige Verkehrsmeldung, die gerade reinkommt. Vorsichtig fahren bitte, der NDR 1 Niedersachsen Verkehrsservice A28 Oldenburg Richtung Bremen. Ich könnte es dir auf einer Karte zeigen. Das ist genau zwischen Oldenburg-Eversen und Kreienbrück steht ein kaputter Lastwagen.

0: Guten Morgen mit NDR 1 Niedersachsen, 5.31 Uhr. Wir schauen auf das Wetter und kleiner Tipp, ziehen Sie ein schickes T-Shirt drunter heute. Also vielleicht nicht so das zerlöcherte, weil später werden Sie sich sicherlich ausziehen. Es wird warm. Tagestoptemperatur liegt bei 28 Grad. Im Moment am Leuchtturm auf Norderney 16 Grad, genauso in Bremen und Oldenburg. In Osnabrück am Zoo ebenfalls 16 Grad. Am Stint in Lüneburg sind wir bei 14. In Hannover am EG 15 Grad. Am Gänselieselbrunnen in Göttingen bei 14, genauso auch in Braunschweig und Braunlage am Golfpark aktuell gemessen 18 Grad. Heute früh ist an der Küste noch so ein kleines bisschen Regen unterwegs, ansonsten zum Teil auch noch so ein bisschen neblig heute Morgen. Später kommt dann aber zwischen den Wolken auch immer mal die Sonne raus. Also bis zu 3 Stunden Sonne heute immerhin in Aurich, bis zu 6 Sonnenstunden sind in Goslar drin.
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2: Alles Gute für einen entspannten Weg zur Arbeit wünschen wir Ihnen. Falls Sie im Moment in Bremen unterwegs sind, auf der A1 Richtung Osnabrück. Achtung, die Ausfahrt Bremen-Arsten ist wegen Bauarbeiten noch bis 6 Uhr gesperrt. Und in Oldenburg, die A29 Oldenburg Richtung Wilhelmshaven ist zwischen Ohmstede und Kreuz Oldenburg Nord wegen einer Nachbaustelle bis Freitag immer zwischen 19 und 5 Uhr gesperrt. Ansonsten rollt es bisher. Wir wünschen eine gute Fahrt.
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0: Einen zauberhaften Start in den Dienstag.
2: Wir schmeißen sie raus aus dem Bett. Musikalisch jetzt die Hollies, Bus Stop. Und das hier, ein Song, der auf jeden Fall gute Laune macht. Hier allein dieses Intro mit diesen munteren Geräuschen da im Hintergrund.
0: Mit diesen munteren Geräuschen, ist auch schön.
2: Sind
0: die Nick Straker Band, A Walk in the Park. Und damit einen flotten Start in den Dienstag.

0: Hollies bringen uns in den Dienstag mit Bastard um 5.38 Uhr.
1: Wir in Niedersachsen gucken ja auch gern mal über die Grenze unseres Landes und da ist ja Hamburg nicht so wahnsinnig weit. Und in Hamburg kann man ja richtig gut auch Kultur und Konzerte und Veranstaltungen erleben. Drei Theater, drei große Staatstheater gibt es in Hamburg. Eines davon hat heute Jubiläum.
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4: 29. September 1946. Das Hamburger Publikum ist begeistert. Endlich wieder Theater nach dem Krieg. Heute vor 80 Jahren im Hamburger Thalia Theater. Eine Minenbombe hatte das Bühnen

0: kam aber nachher solche Lust dazu, dass er ein glänzender Intendant wurde.
1: Willy Mertens hatte in den 12 Jahren Nazi-Herrschaft nicht nur zu seiner jüdischen Frau gehalten, sondern auch dafür gesorgt, dass das Thalia-Theater keine ideologische braune Spielwiese wird. Heute vor 80 Jahren wird das Hamburger Thalia-Theater wieder lebendig mit Shakespeares Komödie Was ihr wollt. 14 Jahre später, im Dezember 1960, wird das vollständig restaurierte Haus feierlich wiedereröffnet. Doch heute Abend, am 29. September 1946, ist der eigentliche Neubeginn des Thalia-Theaters. Der Rest ist Geschichte.

0: Fleetwood Mac. Mit Don't Stop.
1: Und schon ist es 13 vor 6. Die Zeit fliegt aber auch raus aus den Federn. Wir wünschen Ihnen einen wunderbaren guten Morgen an diesem Dienstag. Hellwach bei NDR1 Niedersachsen.
2: Überlegen Sie doch bitte mal ganz kurz, was haben Sie, als Sie damals 16 Jahre jung waren, so gemacht? Bei dir, Keno, was hast du so?
3: Ich habe abwechselnd in irgendwelchen Kellern oder Promoräumen gesessen, in drei verschiedenen Big Bands, im Stadtorchester, in Emden, im Posaunenchor und mit den Jungs in unserer eigenen Band gespielt.
2: Okay, Streber, du warst mit 16 offensichtlich schon sehr gut
3: unterwegs. Ich dachte, ich würde Rockstar werden.
2: Gut, okay. Also ich möchte jetzt nicht sagen, noch mit Puppen gespielt, aber ich war einfach Kind. Leon Petkovic bei uns aus Niedersachsen, der ist 16 Jahre jung und ist mittlerweile schon Nachwuchsschiedsrichter und zwar in Achim. Und das ist sehr lustig, weil unser WM-Star Dennis Undaff, der hat genau bei dem Verein, nämlich beim TSV Achim 1860, damals seine ersten Karriereschritte gemacht. So, und Leon Petkovic, also da jetzt Nachwuchsschiedsrichter, und der hat auch ein ganz klares Ziel, eine klare Mission.
4: Die klare Antwort ist Bundesliga. Es ist egal, ob Schiedsrichter, Spieler oder Trainer. Ich glaube, das ist auch von jedem Sportler. Das Ziel, so hoch wie möglich im eigenen Sport zu kommen. Man bleibt sportlich aktiv und man lernt was fürs Leben dazu. Man bildet eine eigene Persönlichkeit, man wird persönlich stärker, mental stärker.
1: Boah, okay. Wie der mit 16 schon redet.
2: Krass, ne? Also,
1: das ist der Unterschied. Ich dachte, ich werde Rockstar, natürlich völlig, völlig abwegig, aber der kann ja richtig noch wirklich Bundesliga-Schiedsrichter werden.
2: Ja, und Entscheidungen treffen mit 16, auch nicht so einfach. So, also das macht er zum einen. Nebenbei macht Leon aber auch noch das Training für die U13-Mannschaft des TSV Achim. Und jetzt schließt sich der Kreis, da spielt der kleine Bruder von Dennis Undaff, Ivan Undaff. Und der ist totaler Fan von seinem Trainer.
5: Weil Leon sich mit Fußball auskennt und sympathisch ist. Und er kann halt manche Sachen besser als andere Trainer, zum Beispiel die älter sind als er.
6: Kannst du dir auch vorstellen, weil Leon das so gut macht, dass du auch irgendwann Schiedsrichter bist?
5: Schiedsrichter kann ich mir gar nicht vorstellen irgendwie. Ich mag es nicht, wenn Leute mit mir streiten.
1: Aber voll krass, die jungen Leute. So macht Fußball mir dann auch richtig Spaß, wenn die so ambitioniert sind und Bock haben und so. Aber toll, junge Leute, die da ihren Weg im Fußball gehen in Achim. Mega.
2: Leon Petkovic. Können wir uns schon mal merken. Vielleicht pfeift er ja irgendwann auch irgendwie bei der WM. Sie können sich ihn angucken und die Geschichte bei uns auf der Seite ndr.de/ndr1 Niedersachsen und in der App.

0: Ronan Keating und Life is a Rollercoaster. Um kurz vor sechs. Guten Morgen.
1: Raus aus dem Bett und rein in diesen Tag. Vielleicht sind Sie auch schon unterwegs, müssen zur Arbeit fahren, wie es aussieht im Berufsverkehr. Das besprechen wir gleich in Ruhe. Vorher ein Klassiker von Jethro Tull.

0: Guten Morgen am Dienstag um kurz vor sechs.
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2: Bauarbeiten in Bremen, A1 Richtung Osnabrück, Ausfahrt Asten gesperrt, jetzt noch bis 6. Ansonsten rollt es alles. Wir wünschen Ihnen eine gute Fahrt.
3: Es ist 6 Uhr.
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3: Mit Moritz Zacho. Schönen guten Morgen. Die Schlagzeilen. Viele Niedersachsen fühlen sich unsicher in Bus und Bahn. Bundesregierung sucht weiter um Lösungen in Pflegereformstreit. Bund fördert militärischen Ausbau des Hafens in Bremerhaven. Das Wetter: dichte Wolken, vereinzelt Sonne bis 27 Grad. Trotz sinkender Zahl der Straftaten in der Kriminalitätsstatistik fühlen sich viele Menschen in Niedersachsen nicht sicher. Rund 70% der Befragten äußerten sich entsprechend in einer landesweiten Studie und etwa 40% der Befragten gaben an, abends Busse und Bahnen zu meiden. Angelika Henkel, wie geht die Polizei mit diesem Gefühl um?
4: Das Landeskriminalamt soll analysieren, wie sicher es in Bussen und Bahnen ist. Das ist ein Ergebnis aus dieser Dunkelfeldstudie, in der Bürgerinnen und Bürger befragt werden, wie sie Kriminalität empfinden. Die Polizei will Menschen nach ihren konkreten Erfahrungen fragen und dann dort nachschauen, wo und weshalb Orte als unsicher empfunden werden. Ziel ist herauszufinden, was man dort ändern könnte. Mehr Licht oder mehr Videoüberwachung zum Beispiel. Untersucht werden sollen Hannover, Delmenhorst und Braunschweig. Fast jeder Zweite hatte ja in dieser landesweiten Studie angegeben, abends öffentliche Verkehrsmittel zu meiden. Und das, obwohl in der Polizeistatistik zuletzt eigentlich weniger Straftaten, weniger Opfer und weniger Täter verzeichnet wurden.
3: Die Gespräche über die geplante Pflegereform haben bisher offenbar nicht dafür gesorgt, dass sich die Regierungskoalition einigen konnte. Am späten Abend haben Kanzler Merz und Gesundheitsminister Linnemann von der CDU mit SPD-Vizekanzler Klingbeil darüber beraten. Ergebnisse wurden allerdings nicht bekannt gegeben. Petra Mittermeier.
5: Eigentlich sollen die Pläne zur Zukunft der Pflegeversicherung morgen Thema im Kabinett sein. Doch nach dem Widerstand aus der SPD ist das unsicher. Die Sozialdemokraten befürchten, dass die Kosten künftig vor allem bei den Pflegebedürftigen und ihren Familien landen. Deshalb wollen sie den Eigenanteil für einen Platz im Pflegeheim deckeln und Privatversicherte sollen sich laut SPD stärker an den Kosten beteiligen. CDU-Gesundheitsminister Linnemann lehnt das ab. Auch der Deutsche Pflegerat fordert eine umfassende Überarbeitung der aktuellen Pflegereformpläne der Bundesregierung. Verbandspräsidentin Vogler sagte dem Redaktionsnetzwerk Deutschland, besonders die höheren Hürden beim Zugang zu den Pflegegraden seien kritisch.
3: Bundeswehr und Rüstungsbranche wollen gemeinsam den Schutz des Weltalls verstärken. In Nordrhein-Westfalen beginnt dazu heute eine 2 Tage lange Konferenz. Es geht unter anderem darum, Satelliten besser zu sichern. Die sind entscheidend für Kommunikation, Navigation, Aufklärung und militärisches Handeln. An dem Treffen nehmen rund 100 Unternehmen aus den Bereichen Weltraum und Rüstung teil, ebenso wie Vertreter des Verteidigungsministeriums. Und Bundesverteidigungsminister Pistorius wird heute in Bremen erwartet, um einen Vertrag für Milliardeninvestitionen zu unterschreiben. Mit dem Geld des Bundes sollen der Bremer Flughafen sowie der Hafen in Bremerhaven militärtauglich gemacht werden. Inken Henkel berichtet.
6: Das Projekt sieht Investitionen des Bundes in den Hafen Bremerhaven und in den Flughafen Bremen in Höhe von 1,35 Milliarden Euro vor. Damit soll die Infrastruktur den Anforderungen von NATO und Bundeswehr gerecht werden. Das Land Bremen steuert etwas mehr als 200 Millionen bei. Bremens Regierungschef Bovenschulte spricht von einer historischen Chance, den Hafen in Schuss zu bringen, was mit eigenen Mitteln nicht machbar gewesen wäre. Ein Großteil des Geldes wird in den 5 Kilometer langen Containerkai investiert. Der muss dringend saniert werden, damit Bundeswehr und NATO hier schwere Güter verladen können. Außerdem fließt Geld in die Hafeneisenbahn und in eine Vertiefung der Hafen. Becken. Auf dem Flughafen geht es ebenfalls darum, das Gelände für Schwerlasten tauglich zu machen.
3: Der Wolfsburger Autokonzern Volkswagen baut seine Zusammenarbeit mit dem chinesischen Batteriehersteller Gotion aus. Beide Seiten haben sich auf eine milliardenschwere Kooperation geeinigt. Nach VW-Angaben sind 3 gemeinsame Unternehmen in Spanien, der Slowakei und Marokko geplant. Dort sollen unter anderem Batteriezellen produziert werden. Volkswagen sei damit der erste europäische Automobilhersteller, der die gesamte Batterie-Wertschöpfungskette abdecke. Von der Entwicklung bis hin zur Produktion, heißt es. Weitere Hintergründe, zum Beispiel zu den Aufgaben der einzelnen Standorte, finden Sie in der NDR Niedersachsen-App. Und noch die Zeit, es ist 6.05 Uhr.
0: Und das ist das Wetter für Niedersachsen. Das wäre ein Top-Arbeitnehmer, macht freiwillig Überstunden. Der Sommer geht in die Verlängerung. Es wird nochmal richtig warm. Tagestop-Temperatur liegt bei 28 Grad. Im Moment sind wir bei 14 in Hitzacker und Hameln, 15 im Moment gemessen in Wittmund. Heute früh an der Küste noch der ein oder andere Regenschauer unterwegs. Es kann auch ansonsten ein bisschen neblig sein, aber später kommt dann zwischen den Wolken auch immer mal die Sonne raus. Immerhin 3 Stunden lang schafft sie so in Aurich durch die Wolkendecke durch. Bis zu 6 Sonnenstunden sind in Goslar drin.
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0: Guten Morgen. Wie schön, dass wir gemeinsam in den Dienstag starten. Keno zieht mich schon den ganzen Morgen auf mit meinem Papierkalender, der ehrlicherweise ein bisschen mitgenommen aussieht. Aber ich bin nicht alleine.
2: Was machen Sie noch analog? Deshalb unsere Frage heute Morgen. Sind Sie schon voll digital eingestellt oder gibt es noch Dinge, die Sie so wie früher erledigen? Hier ist gerade eine ganz süße Nachricht gekommen. Schreibt jemand über die NDR Niedersachsen-App. Eindeutig Fraktion Papierkalender. Ich will ja auch nicht, dass die Moderierenden durch KI ersetzt werden.
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0: Diesen Song haben wir früher schon im Musikunterricht bei Herrn Joost gesungen. Ich habe es damals schon geliebt. Cat Stevens, Morning Has Broken, um 6:12. Hellwach bei NDR 1 Niedersachsen.
1: Wir sind richtig stolz, denn einer unserer Kollegen hier von NDR 1 Niedersachsen kommt ins Fernsehen. Und zwar nicht nur, dass der irgendwie mal in einem Werbespot hinten rechts eine Tafel hochhält, sondern passen Sie auf. Ulf Ansorge. Sie kennen ihn als Moderator von NDR 1 Niedersachsen, bekommt eine Rolle bei This is my love. Wuhu. Bei Rote Rosen. This is the
0: way to und das ist ja der Wahnsinn, er ist gleich an zwei Tagen zu sehen,
1: ja.
0: Nämlich heute und morgen, jeweils um 14 Uhr.
1: Also nun muss man allerdings, um es transparent zu machen, ehrlich sagen, er kriegt jetzt noch nicht die Hauptrolle. Vielleicht haben Sie gedacht, im Oktober geht ja die neue Staffel los, wird er möglicherweise da... Nein.
0: Nee, der bleibt uns hier schon noch erhalten bei NDR 1 Niedersachsen.
1: Er wird nicht eine der Hauptrollen in der neuen, in der Jubiläumsstaffel. Im Oktober geht ja die 20 Jahre Jubiläumsstaffel los. Aber er hat eine kleine Rolle hier.
2: Herr Behrendt?
3: Hallo.
2: Stehen Sie schon lange da?
3: Frau Mahler, schön hier zu sein. Sie sind Football-Fan.
2: Ja, mein Sohn hat gerade ein Spiel und ich habe eine Trainerlizenz und habe bis vor kurzem seinem Team gecoacht.
3: Das neue Gesicht der MK. Unternehmerin, Mutter und Footballtrainerin. Also das ist spannend.
1: Tja.
0: Klingt auf jeden Fall schon mal gut, oder?
1: Und
0: ich hätte jetzt so gern die Bilder dazu gesehen.
1: Ja. Es klingt vor allem, als hätte er sich gar nicht groß verstellen müssen.
0: Also auch
1: ich schalte ein. Heute 14.10 Uhr, das würde mich wirklich interessieren. Rote Rosen.
0: Ja klar, ich möchte das auch sehen.
1: Mit Ulf Ansorge. Wir sind ganz froh und stolz. Heute und morgen ist er zu sehen in der Telenovela im Ersten.

Guten Start in den hochsommerlichen Dienstag. Wir in Niedersachsen kriegen ja Temperaturen bis 28 Grad heute zum Teil. In Steffis Schlemmer Bistro wird's gleich herbstlich. Neue Folge gleich in 3 Minuten. Hier ist ganz kurz der NDR 1 Niedersachsen Verkehrsservice. Vorsichtig fahren bitte B65 Bad Nenndorf Richtung Hannover. In der Überleitung zur Beckstraße Richtung Linden Süd ist eine ungesicherte Unfallstelle. Fahren Sie vorsichtig und kommen Sie heile an.

0: Dienstag, Madness und Our House.
1: 6.20 Uhr, guten Morgen.
2: Frühstück bei Stefanie.
3: Es ist ja, wie es ist.
2: Und das sind ihre Gäste. Herr Ahlers.
4: Ja, da tut er nichts zu sagen.
2: Udo.
5: Ja, das kann's haben.
2: Und Opa Gerke.
6: Steffi, machst du mir Mettbrötchen?
3: Nee, muss ich erst schmieren. Milch und Zucker nehmt ihr selber, ne? Was gibt's Neues?
7: Wieso gibt er da eigentlich keine Schweinemilch?
3: Was? Also, wie kommst du da denn
4: her? Was?
7: Ja, Schweinemilch. Das wäre ja wahrscheinlich deftiger als normale Milch. Und du, und jetzt im Herbst, ne?
3: Also, Udo, ehrlich.
7: Ja, wert. Ich brauche was Deftiges. Ach, zum Frühstück.
3: Na ja.
7: Und in Schweinemilch ist denn ja so ein höherer Speckanteil, ne? Was hat normale Milch?
3: 3,5 so.
7: Allein schon, das ist ja gar nichts.
4: Oh, Stichwort Schweinemilch, das ist eine ganz interessante Frage. Ich habe mich da auch schon mit beschäftigt.
7: So siehste.
4: Ja, also ich meine, so Schweine, die geben ja auch 10 bis 12 Liter Milch.
3: Ach, denn doch, wa?
4: Ja, und dann habe ich mal in so eine Milch-Ranking-Show gesehen. Da liegt ein Schwein noch vor Schaf und Ziege, aber die verfügen ja nicht über das Euter von so einer Kuh.
3: Wie, das Euter? Der Euter?
6: Die Euter! Das heißt die Euter, das sind da 4 Stück.
4: Nein, weil du meinst, sind die Nupsis. Bei der Kuh sind da 2x2 und beim Schwein 7x2. Da kannst du das schon mal sehen.
7: Was?
4: Ja, für Schweinemilch brauchst du 14 Schläuche pro Schwein an der Melkmaschine. Mal 100 Schweine, das sind 1400 Schläuche. Dann liegt da alles kreuz und quer rum.
3: Ja, wie sieht das denn aus? Also Sünde, du. Never ever.
4: Ja, und dann trampelst du da auch noch drauf rum. Stolperfalle Schweinemilch, du. Und dann sagten sie auch noch, dass Ferkel die Muttermilch selber brauchen. Sonst wird das nichts.
7: Ja, wieso? Schweinchen Beep haben sie ja auch mit der Flasche aufgezogen.
4: Aha.
3: Du, das stimmt.
4: Und nur weil Herr Udo morgens deftige Schweinemilch saufen will, müssen die Ferkel dann mit Kuhmilch zufrieden sein.
7: Ja, weil ich meine, dass das Schwein nämlich deftiger sein müsse, also würziger.
4: Oder mach dir doch heiße Milch mit Maggi, also manchmal du.
3: Also wirklich, das schmeckt gar nicht so gut.
4: Ja, woher weißt du das denn?
7: Meine ich, also, sagten sie, also, was macht euch dein Riesel, Franz?
6: Ich brauch noch unter Umständen mit 9 Buchstaben.
3: Schwanger?
6: Das passt!
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0: Guten Morgen, kurz vor 6:30.
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2: Ihr Start in den Berufsverkehr stellt sich heute folgendermaßen dar. A2 Hannover Richtung Dortmund. Vorsichtig fahren bitte zwischen Garbsen und Wunstorf. Lute ist eine ungesicherte Unfallstelle. Noch ein Unfall. Bitte vorsichtig fahren. Deshalb B65 Bad Nenndorf Richtung Hannover in der Überleitung zur Beckstraße Richtung Linden Süd. Und dann sind wir nochmal in Oldenburg. A28 Richtung Bremen zwischen Harentor und Kreinbrück. 3 Kilometer stockender Verkehr. Da muss ein Lastwagen geborgen werden. Das war's. Gute Fahrt wünschen wir Ihnen.
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3: Mit Moritz Zachow einen schönen guten Morgen. Eine Dunkelfeldstudie des Landeskriminalamtes in Niedersachsen zeigt, dass sich viele Menschen unsicher fühlen. 40% der Befragten meiden es abends, mit Bus oder Bahn zu fahren. Die Polizei will mehr Licht- und Überwachungskameras an bestimmten Orten prüfen. In Mecklenburg-Vorpommern gehen heute die Sondierungsgespräche nach der Landtagswahl weiter. Die SPD rund um Ministerpräsidentin Schwesig spricht mit Vertretern der Grünen. Gestern gab es ein Treffen mit der Linkspartei. Und in Berlin wird heute der Deutsche Schulpreis verliehen. Im Finale stehen 15 Schulen. Die Jury achtet vor allem auf die Unterrichtsqualität und darauf, wie die Schulen mit Vielfältigkeit umgehen. Und noch die Zeit, es ist 6.30 Uhr.
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4: Aus dem Studio Oldenburg mit Jan-Bastian Buck. Guten Morgen. Nach dem Tod eines 25-jährigen Mannes in Delmenhorst hat die Polizei eine Mordkommission eingerichtet. Der Mann wurde am Freitagabend mit schwersten Schnittverletzungen in ein Krankenhaus gebracht, wo er wenig später verstarb. Die Staatsanwaltschaft Oldenburg und die Polizei ermitteln wegen Totschlags. Die Polizei bittet weiter um Hinweise aus der Bevölkerung. Bundesverteidigungsminister Pistorius besucht heute Bremen und bringt Zusagen für milliardenschwere Investitionen mit. Es geht um den schon angekündigten militärischen Ausbau der Hafeninfrastruktur in Bremerhaven. Da soll der Überseehafen und die Hinterlandanbindung für militärische Transporte ausgebaut werden. Außerdem will Pistorius heute bei Airbus eine wichtige Nachricht verkünden. Nach Informationen von Radio Bremen bestellt das Verteidigungsministerium 16 neue A400M-Transportflugzeuge. In Bremen wird der Rumpf für dieses Modell gebaut, ein Auftrag im Milliardenbereich. Die Alte Liebe, die bekannte Aussichtsplattform in Cuxhaven, muss saniert werden. Wie das geschehen soll, das beschäftigt den Petitionsausschuss im Landtag. Doch der hat das Thema vergangene Woche erstmal vertagt. Was heißt das jetzt für die Baumaßnahme, Jörn Pietschke?
5: In jedem Fall verzögert die sich. Die Arbeiten sind ausgeschrieben worden und es könnte sofort losgehen. Doch ob das wirklich passiert, bevor der Petitionsausschuss sein Votum an den Landtag geschickt hat, darüber soll bei der landeseigenen Hafengesellschaft in dieser Woche entschieden werden. Die Zeit drängt, weil die Alte Liebe sonst nicht rechtzeitig zum Saisonbeginn saniert ist. Der Streit hat sich an der Frage entzündet, ob die Aussichtsplattform komplett zweigeschossig wiederhergestellt wird oder das Oberdeck nur in abgespeckter Form entsteht.
4: Der Blick aufs Wetter. Heute ist der Himmel zur Küste hin erst noch wolkig und etwas Regen ist möglich. Später ist es überall trocken mit einem Mix aus Sonne und Wolken und es wird warm mit bis zu 27 Grad in Emsteck.
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2: Ganz egal, ob Sie einen analogen Wecker oder schon eine digitale Uhr an Ihrem Nachttisch stehen haben. Es ist Zeit zum Aufstehen, Zeit zum Frühstück machen, kurz nach 6:30 am Dienstag. Schönen guten Morgen.
0: Ja, schön, dass Sie mit dabei sind und vielen Dank für Ihre ganzen Nachrichten in der NDR Niedersachsen-App. Ich kriege ganz viel Support, möchte ich an dieser Stelle mal sagen.
2: Analog
0: Viele von
2: oder
0: Ihnen
2: digital?
0: Sind nämlich noch analog unterwegs. Ich habe ja gesagt, dass ich gerne meine To-Do-Listen noch auf Papier schreibe, meine Einkaufslisten und auch noch einen wirklich Papierkalender habe. Carola schreibt: Moin, eindeutig Papierkalender, egal ob an der Wand oder in der Tasche, aber auch Bücher zum Lesen in altbewährter Form. Viele Grüße und einen schönen Tag.

0: Firma Millionen Lichter um 20 vor 7 hier bei NDR 1 Niedersachsen. Schön, dass wir den Dienstag gemeinsam bestreiten.
1: Sie kennen ja vielleicht dieses Angebot Wahl-O-Mat.
0: Ja.
1: Ne, vor der Bundestagswahl oder Landtagswahl oder Europawahl, wo man dann ja eine ganze Reihe Fragen kriegt und am Ende kommt raus, mit welcher Partei es die größten Überschneidungen gibt.
0: Und sowas gibt es jetzt auch in Braunschweig und zwar vor einer Kirche. Ja, tatsächlich.
1: Ist nicht irre?
0: Heißt der Testomat. Und zwar vor der altehrwürdigen St. Martini-Kirche. Also da kann man dann herausfinden, welcher Spiritualitätstyp man ist. Also welche Religion vielleicht am besten zu einem passt.
1: Witzig, oder? Das wollten wir mal genauer wissen und haben Pastorin Vanessa Viehweger gefragt, was das eigentlich soll und woher diese Idee gekommen ist.
2: Die Idee für den Testomaten kam daher, dass wir ganz viele Menschen haben, die bei uns in die Kirche kommen, aber gar nicht mehr so richtig wissen, wie sie sich in einer Kirche verhalten sollen, geschweige denn auch, was man dort machen kann. Und ich möchte die Menschen gern da abholen, wo sie auch emotional sind, dass sie Dinge selber tun können, etwas schreiben, ein bisschen zur Ruhe kommen, angeleitet, aber eben auch etwas für sich selber raus finden wie beim Testomaten und dann selber auch entscheiden können, das reicht mir jetzt, ich bin gestärkt und gehe wieder.
0: Okay, spannend ist ja dann die Frage, was für Fragen kommen denn da auf einen zu?
2: Beim Testomat geht es einfach darum, herauszufinden, was für einen Typ von Spiritualität man hat, also wie man zum Beispiel gut zur Ruhe kommt oder ob man gerne eher mit Menschen unterwegs ist. Solche Fragen kommen auf einen zu, ganz leichte Fragen. Ich gebe mal ein kleines Beispiel zum Anteasern. Sind Sie lieber in Gemeinschaft unterwegs oder machen Sie gern Dinge allein? Ja, und welcher Typ dabei herauskommt, das mag ich noch gar nicht so genau verraten. Und sie werden dann auch an die richtige Station in unserer Kirche geleitet, wo sie sich wahrscheinlich am besten ausfüllen und ausüben können, passend zu ihrem Typ.
0: Finde ich ja irgendwie cool, ne? Ist ein bisschen wie früher in der Zeitschrift, dieser Psychotest. Welcher Typ bist du?
1: Die gute alte Gretchenfrage, wie hältst du es mit der Religion? Aber das ist gar nicht alles, was es in der evangelisch-lutherischen Kirchengemeinde da gibt in Braunschweig. Die haben noch eine ganze Menge mehr.
2: Ansonsten gibt es auch eine ganz tolle Tour für Kinder, die wir entwickelt haben, damit Familien eben auch in der Kirche ein bisschen auf Entdeckungsreise gehen können. Und das ist auch ein besonderes Highlight, was neu ist und sicherlich nicht so in vielen Kirchen. Sie dürfen sich einmal bei uns vorne vor den Hochaltar auf eine schöne Liege legen und den Kirchraum aus einer ganz anderen Perspektive betrachten und zur Ruhe kommen.
0: Guck mal, lässt man sich richtig was einfallen da, damit irgendwie auch wieder mehr Menschen vielleicht mal in die Kirche kommen. Ich finde, das ist irgendwie sehr kreativ und ich finde, das ist bewundernswert.

0: David Bowie, auch so ein riesengroßer Künstler und so ein toller Song. This is not America, um gleich 7:10 hellwach bei NDR 1 Niedersachsen. Schön, dass Sie mit dabei sind.
1: Was machen Sie noch analog? Das ist unsere Frage heute Morgen, nachdem ich Isabels Kalender gesehen habe. Wobei Kalender ist ein großes Wort für dieses zerfledderte Stückchen Papier. Ungefähr so sieht's aus.
0: Das ist mein Heiligtum.
1: Wenn unsere Tochter fast ein Jahr alt irgendeinen Katalog zerfleddert, so sieht Isabels Kalender aus.
0: DIN A4, alles drauf, was ich brauche. Und es ist einfach so schön übersichtlich. Man hat das ganze Jahr schon vor Augen.
1: Während bei mir alles voll digital ist, also nicht nur der Kalender, sondern auch der Einkaufszettel und das Bezahlen. Ich habe alle Karten inzwischen auf dem Handy.
0: Mal ganz im Ernst, bist du diese Einkaufsliste mit T9 auf dem Handy da irgendwie?
1: Mit
0: dieser Spracherkennung, hätte ich beinahe gesagt. Also mit dieser Texterkennung, bis ich das da alles aufgeschrieben habe. Da bin ich doch handschriftlich schon 5-mal durch.
1: Also auf jeden Fall habe ich das Handy immer dabei, muss keine zerfledderten Zettel suchen, aber interessantes Tütchen schreibt zum Beispiel über die NDR Niedersachsen-App: Guten Morgen, ich bin die Fraktion analoge Einkaufszettel, viel besser als mit dem Handy durch den Supermarkt zu irren. Ich irre ja nicht. Also, was glauben Sie denn? Guten Morgen, liebe Isabelle und lieber Keno, schreibt Petra aus Bispingen, springt dir auch zur Seite. Ich bin schriftlich auch noch analog unterwegs, genauso beim Lesen. Es gibt doch nichts Schöneres als gebundene Bücher.
0: Ja, finde ich auch.
1: Ah, gut, dann ich lese auch schon noch richtige Bücher, aber ich habe auch überlegt, steige ich mal auf so einen Reader um?
0: Nee, du bist doch sowieso schon immer im Display mit dem Handy zugange. Dann bist du doch froh, wenn du mal so ein richtig schönes altes Buch noch in der Hand hältst. Herrlich.
1: Noch eine Petra. Guten Morgen, wie ist es bei Ihnen?
2: Ja, moin, Isabel. Ich habe das gerade gehört. Du bist auch noch oldschool und hast auch so einen Kalender mit dem ersten Halbjahr vorne und hinten das zweite drauf. Genauso einen habe ich auch seit Jahr und Tag. Nur so kriege ich meine Termine koordiniert und habe einen besseren Überblick als im Handykalender.
0: Oh, das ist so schön zu hören. Ich dachte schon, ich bin die Einzige. Das ist toll, dass es noch viele andere Menschen hier bei uns in Niedersachsen gibt, die auch gerne noch so ein bisschen analog unterwegs sind.
1: Was machen Sie noch analog? Wir freuen uns über Ihre Sprachnachrichten an die NDR Niedersachsen-App.
0: Guten Morgen.

0: Olivia Newton-John und Physical um 7:04. Guten Morgen.
1: Wir pusten Sie mal rein in den Tag jetzt, wenn es recht ist. Sie frühstücken, trinken eine gute Tasse Bohnenkaffee und hier ist dazu Steve Winwood.

0: Guten Morgen am Dienstag. Gleich ist es 7 Uhr.
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2: A2 Berlin Richtung Hannover zwischen Alsleben und Helmstedt-West. Streckenweise Stau oder stochender Verkehr. A7 Hannover Richtung Flensburg zwischen Hamburg-Waltershof und dem Elbtunnel 2 Kilometer stockend. Und Oldenburg noch A28 Richtung Bremen zwischen Dreieck Oldenburg-West und Marschweg 3 Kilometer Stau. Gute Fahrt.
3: Es ist 7 Uhr.
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3: Mit Moritz Zacho. Einen schönen guten Morgen. Die Schlagzeilen. Viele Niedersachsen fühlen sich unsicher in Bus und Bahn. Bundesregierung sucht weiter nach Lösungen in Pflegereformstreit. Bund fördert militärischen Ausbau des Hafens in Bremerhaven. Das Wetter. Dichte Wolken, vereinzelt Sonne bis 27 Grad. Trotz sinkender Zahl der Straftaten in der Kriminalitätsstatistik fühlen sich viele Menschen in Niedersachsen nicht sicher. Rund 70% der Befragten äußerten sich entsprechend in einer landesweiten Studie und etwa 40% der Befragten gaben an, abends Busse und Bahnen zu meiden. Angelika Henkel, wie geht die Polizei mit diesem Gefühl um?
4: Das Landeskriminalamt soll analysieren, wie sicher es in Bussen und Bahnen ist. Das ist ein Ergebnis aus dieser Dunkelfeldstudie, in der Bürgerinnen und Bürger befragt werden, wie sie Kriminalität empfinden. Die Polizei will Menschen nach ihren konkreten Erfahrungen fragen und dann dort nachschauen, wo und weshalb Orte als unsicher empfunden werden. Ziel ist herauszufinden, was man dort ändern könnte. Mehr Licht oder mehr Videoüberwachung zum Beispiel. Untersucht werden sollen Hannover, Delmenhorst und Braunschweig. Fast jeder Zweite hatte ja in dieser landesweiten Studie angegeben, abends öffentliche Verkehrsmittel zu meiden. Und das, obwohl in der Polizeistatistik zuletzt eigentlich weniger Straftaten, weniger Opfer und weniger Täter verzeichnet wurden.
3: Die Gespräche über die geplante Pflegereform haben bisher offenbar nicht dafür gesorgt, dass sich die Regierungskoalition einigen konnte. Am späten Abend haben Kanzler Merz und Gesundheitsminister Linnemann von der CDU mit SPD-Vizekanzler Klingbeil darüber beraten. Ergebnisse wurden allerdings nicht bekannt. Petra Mittermeier.
5: Eigentlich sollen die Pläne zur Zukunft der Pflegeversicherung morgen Thema im Kabinett sein. Doch nach dem Widerstand aus der SPD ist das unsicher. Die Sozialdemokraten befürchten, dass die Kosten künftig vor allem bei den Pflegebedürftigen und ihren Familien landen. Deshalb wollen sie den Eigenanteil für einen Platz im Pflegeheim deckeln und Privatversicherte sollen sich laut SPD stärker an den Kosten beteiligen. CDU-Gesundheitsminister Linnemann lehnt das ab. Auch der Deutsche Pflegerat fordert eine umfassende Überarbeitung der aktuellen Pflegereformpläne der Bundesregierung. Verbandspräsidentin Vogler sagte dem Redaktionsnetzwerk Deutschland, besonders die höheren Hürden beim Zugang zu den Pflegegraden seien kritisch.
3: Das Tech-Unternehmen OpenAI veröffentlicht sein neues Modell für künstliche Intelligenz vorerst nicht. Der Grund sind Sicherheitsbedenken, heißt es vom Unternehmen. In Tests habe die KI nicht immer ehrlich darüber informiert, welche Aktionen sie unternommen hat. Die Software habe auf eigene Initiative gehandelt, ohne sich vorher die Erlaubnis der Nutzer und Nutzerinnen einzuholen. OpenAI hatte geplant, in den kommenden Tagen die neue Version des KI-Assistenten ChatGPT zu veröffentlichen. Bundesverteidigungsminister Pistorius wird heute in Bremen erwartet, um einen Vertrag für Milliardeninvestitionen zu unterschreiben. Mit dem Geld des Bundes sollen der Bremer Flughafen sowie der Hafen in Bremerhaven militärtauglich gemacht werden. Inken Henkel berichtet.
6: Das Projekt sieht Investitionen des Bundes in den Hafen Bremerhaven und in den Flughafen Bremen in Höhe von 1,35 Milliarden Euro vor. Damit soll die Infrastruktur den Anforderungen von NATO und Bundeswehr gerecht werden. Das Land Bremen steuert etwas mehr als 200 Millionen bei. Bremens Regierungschef Bovenschulte spricht von einer historischen Chance, den Hafen in Schuss zu bringen, was mit eigenen Mitteln nicht machbar gewesen wäre. Ein Großteil des Geldes wird in den 5 Kilometer langen Containerkai investiert. Der muss dringend saniert werden, damit Bundeswehr und NATO hier schwere Güter verladen können. Außerdem fließt Geld in die Hafeneisenbahn und in eine Vertiefung der Hafenbecken. Auf dem Flughafen geht es ebenfalls darum, das Gelände für Schwerlasten tauglich zu machen.
3: Werdende Eltern in Niedersachsen können sich künftig gezielt über Hilfsangebote rund um Schwangerschaft, Geburt und die erste Zeit mit dem Kind informieren. Das Land hat zu diesen Themen eine Informationskampagne gestartet, teilte das Sozialministerium mit. Zum Auftakt steht das Stillen im Mittelpunkt. Geplant sind unter anderem Beiträge auf Instagram sowie digitale Story-Vorlagen, die Partner auf ihren eigenen Kanälen teilen können. Außerdem gibt es Aushänge für Hebammen und Arztpraxen mit QR-Codes. Über die gelangt man dann zu weiterführenden Online-Informationen des Ministeriums. Und noch die Zeit, es ist 7.05 Uhr.
0: Und das ist das Wetter für Niedersachsen. Die ersten Blätter fallen, die Temperaturen, die fallen noch nicht. Im Gegenteil, der Spätsommer will es noch mal wissen. Bis zu 28 Grad sind heute drin. 14 im Moment in Melle, in Bispingen und auch in Bad Harzburg. An der Küste, da hängen zum Teil noch so ein paar restliche Schauer ab. Ansonsten ist zum Teil auch ein bisschen Nebel dabei heute Morgen. Später setzt sich die Sonne dann immer wieder zwischen den Wolken durch, je nach Region. Bis zu 3 Stunden Sonne heute zum Beispiel in Aurich, bis zu 6 Sonnenstunden sind in Goslar drin.
1: 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Guten
0: Morgen. Einen zauberhaften Start in den Dienstag.
2: Es soll doch jetzt demnächst sogar die Kassenbons sollen doch nur noch digital sein. Gab es da nicht jetzt eine Idee irgendwie von der Bundesregierung? Es ist auch viel besser. Man hat nicht mehr so viel Papierkram, das flattert nicht durch die Gegend. Man hat einfach alles auf dem Handy, das hast du sowieso immer dabei.
0: Nee, musst nur 8 Jahre suchen in deinen E-Mails, bis du dann den richtigen Kassenbon gefunden hast.
2: Was für ein Quatsch. Was machen Sie noch analog? Unsere Frage heute Morgen. Irmgard schreibt, guten Morgen. Ich bin auch noch analog unterwegs. Große Papierkalender für die Termine, Papiereinkaufszettel und ich schreibe tatsächlich auch noch Briefe mit der Hand. Jetzt kommt aber tatsächlich ein Argument. Papier stürzt nicht ab und hat keinen leeren Akku.
0: Sehr gut.
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0: So ist es.
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0: Moin und Supergirl um 13 Minuten nach 7 hier bei Hellwach, NDR1 Niedersachsen am Dienstag.
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2: Also das hier zum Beispiel, er sagt ja auch.
0: Part-Time Lover.
1: My Cherie Amour.
0: Ah, den kennen wir alle. I just call to say I love you.
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1: Und hier ist er. Hier ist Stevie Wonder mit Isn't She Lovely?

0: Guten Morgen mit NDR 1 Niedersachsen. 7.22 Uhr, wie schön, dass wir gemeinsam in den Dienstag starten.
1: Gestern haben wir ja ganz ausführlich über Jürgen Klopp gesprochen. Viele von Ihnen haben ja auch gesagt oder uns Nachrichten geschickt über die NDR Niedersachsen-App. Nun machen wir erstmal langsam, nun lass den Mann erstmal, Jürgen Klopp als neuen Bundestrainer, lass den Mann erstmal ein bisschen ankommen und erstmal versuchen. Und er versucht ja, ne? Sein Plan ist ja mit zwei verschiedenen Mannschaftsaufstellungen diese ersten vier Länderspiele zu bestreiten. Jetzt geht Kader Nummer 2 an den Start im Quartier in Herzogenaurach. Aus dem Kader der ersten beiden Spiele sind nur 6 Leute übrig.
0: Tim Brockmeier aus der Sportredaktion ist für uns in Herzogenaurach. Wie ist denn das jetzt? Also bedeutet das im Grunde, dass der Bundestrainer jetzt in Sachen Team und Taktik und Spielidee im Grunde mit diesem neuen Team bei Null wieder anfängt?
2: Ja, nahezu, würde ich sagen. Das bringt so ein XXL-Casting mit einem Kader Nummer 1 und einem Kader Nummer 2 ebenso mit sich. Aber das war ja vom Bundestrainer, von Jürgen Klopp, bewusst so gewählt. Er will so viele Spieler wie möglich sehen. Und bei den meisten davon, die er jetzt eben als Kader Nummer 2 im Teamquartier hat, muss er beim Vermitteln der Abläufe, Mechanismen und Routinen seiner Fußballidee eben wieder nahe Null anfangen. Klopp hat heute erstmals alle 25 Spieler seines Kaders Nummer 2 auf dem Trainingsplatz. Darunter sind dann eben nur ein paar wenige etablierte Nationalspieler wie Serge Gnabry, Nico Schlotterbeck oder Florian Wirtz und ganz, ganz viele Debütanten, die vorsprechen, vorspielen dürfen. Unter anderem Said Elmala, Mika Bauer, Finn Jeltsch, Felix Keidel oder auch Derry Scherhand. Die gehen also alle ins große Auswahlverfahren. Gleich 9 Spieler in diesem Kader Nummer 2, die noch kein einziges Länderspiel bestritten haben.
1: Oh, wie aufgeregt die heute
0: drin
1: sind.
0: Ich habe auch gerade gedacht, da ist der Druck auf dem Kessel, dass du weißt, der guckt jetzt ganz genau hin, was ich hier mache und wie ich meine Sache mache.
1: Puh. Also da kribbelt mir ja schon im Bauch. Wir wünschen den Debütanten auf jeden Fall alles Gute, viel Erfolg.
0: Und sind sehr gespannt, wer dann am Donnerstag auflaufen wird. 20:45 ist Anstoß in München, dann die Partie gegen Serbien und dann wird es ja wohl hoffentlich mal wieder was mit dem Sieg.

0: coolsten Songs von Phil Collins überhaupt, wie ich finde. Don't lose my number um kurz vor 7:30. Moin.
1: Guten Morgen am Dienstag. Was machen Sie noch analog? Sind Sie schon voll digital unterwegs wie ich oder wie Isabelle, die Einkaufsliste, To-Do-Zettel und Kalender noch auf Papier niederschreibt? Moritz Zacho aus unseren aktuellen Nachrichten, wie ist es bei dir?
2: Also an der Wand habe ich definitiv noch einen Kalender zu Hause. Das versteht sich von selbst, natürlich auch wegen der schönen Fußballbildchen. Ne? Das ist mir ganz, ganz wichtig.
1: Aber ja.
2: Wenn ich unterwegs bin, dann muss es schon auf dem Handy sein. Also da habe ich die App, weil das kann man ja gut dann auch koordinieren, ne? Mit seiner Partnerin. So.
0: Das ist man kann gut. Das auch alles gut abfotografieren übrigens, dass man unterwegs dann auch alles dabei hat.
1: Ja, aber entschuldige mal, das ist ja jetzt Quatsch. Aufschreiben und dann abfotografieren.
0: Doch, natürlich. Dann, wenn man den mal nicht dabei hat, dann hat man zumindest die Übersicht auch wieder.
1: Das ist ja jetzt völlig irre. Okay, also Moritz bringt Sie gleich auf den Stand. Alles, was Sie wissen müssen an diesem Dienstag vorher.
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1: Sortieren wir mal kurz den Berufsverkehr. Vorsichtig fahren bitte. A2 Hannover Richtung Dortmund zwischen Hannover-Lahr und Bodfeld. Ein Maurerkübel. Und nochmal Vorsicht in Bremen. A281 Neustädter Hafen Richtung Airportstadt zwischen Merkurstraße und Strom. Ist eine ungesicherte Unfallstelle. A1 Osnabrück Richtung Bremen zwischen Dreieck Stur und Bremen-Asten. 5 Kilometer stocken vor der Baustelle. A2 Berlin Richtung Hannover zwischen Alsleben und Helmstedt West. Streckenweise immer wieder Stau oder stochen. Verkehr. Dann sind wir in Hamburg A7 Richtung Flensburg zwischen Hamburg-Waltershof und dem Elbtunnel 2 Kilometer stockend. Bremerhaven A27 aus Bremen kommt zwischen Bremerhaven Süd und Gistemünde 4 Kilometer Stau. Oldenburg A28 leer Richtung Bremen zwischen Wechlau und Marschweg 4 Kilometer Stau wegen Bergungsarbeiten. Und A36 Fienenburg Richtung Wolfenbüttel Anschlussstelle Fienenburg gesperrt. Da hat es einen Unfall gegeben. Das war's. Gute Fahrt.
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2: Mit Moritz Zacho einen schönen guten Morgen. Weil sie sich unsicher fühlen, meiden es viele Menschen in Niedersachsen, abends mit Bus oder Bahn zu fahren. Das zeigt eine Dunkelfeldstudie des Landeskriminalamtes. Die Polizei will nun prüfen, an welchen Orten sie mit Licht und mehr Kameras das Sicherheitsgefühl verbessern kann. Die schwarz-rote Regierungskoalition sucht weiter nach einer Lösung im Streit über die Pflegereform. Nach den Gesprächen von Kanzler Merz, Gesundheitsminister Linnemann und Vizekanzler Klingbeil am Abend sind bisher keine Ergebnisse öffentlich gemacht worden. Und in den USA treten heute mehrere Einfuhrverbote für kanadische Produkte in Kraft. US-Präsident Trump hatte per Dekret verboten, dass unter anderem verschiedene Milchprodukte, alkoholische Getränke und Motorräder aus Kanada in die USA geliefert werden. Die Zeit 7.31 Uhr.
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4: Aus dem Studio Oldenburg mit Jan-Bastian Buck. Guten Morgen. Nach einem Jagdausflug, bei dem ein Mensch gestorben ist, könnte heute vor dem Landgericht in Ludwigslust in Mecklenburg-Vorpommern das Urteil gegen einen Mann aus Kloppenburg fallen. Der 52-Jährige ist wegen fahrlässiger Tötung angeklagt. Er soll seinen Freund erschossen haben. Björn Arendt, was ist im Prozess herausgekommen?
5: Der Angeklagte hat vor Gericht immer wieder von einer folgenschweren Verwechslung gesprochen und sich bei den Angehörigen des Opfers entschuldigt. Seine Version, er habe in der Nacht ein Wildschwein erspäht mit Hilfe eines Wärmebildgeräts an seinem Gewehr. Dann habe er geschossen und zwar direkt in Richtung eines anderen Hochsitzes, auf dem sein bester Freund gesessen hatte. Unter Jägern geht sowas gar nicht, das hatte unter anderem auch ein anderer Jäger und Zeuge im Prozess erklärt. Das 48-jährige Opfer wurde auf dem Hochsitz von einer Kugel tödlich am Hals getroffen.
4: Nach dem Tod eines 25-jährigen Mannes in Delmenhorst hat die Polizei eine Mordkommission eingerichtet. Der Mann wurde am Freitagabend mit schwersten Schnittverletzungen in ein Krankenhaus gebracht, wo er später verstarb. Die Staatsanwaltschaft Oldenburg und die Polizei ermitteln wegen Totschlags. Die Polizei bittet weiterhin um Hinweise aus der Bevölkerung. In wie viel Städte im Ammerland ist da am Abend ein Feuerwehrauto gegen einen Baum gefahren? Laut Polizei ist dabei hoher Sachschaden entstanden. Der Beifahrer wurde leicht verletzt. Der Fahrer war einem entgegenkommenden LKW ausgewichen, auf den Grünstreifen geraten und dann mit dem Baum kollidiert. Der Unfall ist nicht während einer Einsatzfahrt passiert. Wir gucken aufs Wetter. Der Tag, der ist heute anfangs zur Küste hin wolkig gestartet. Ab und an gibt es auch noch mal etwas Regen. Das zieht dann aber rasch ab. Später ist es dann überall trocken mit einem Mix aus Sonne und Wolken. Und es wird heute noch mal deutlich wärmer. Maximal werden 21 Grad auf Spiekeroog erreicht. Und bis zu 27 Grad bekommen wir heute in Emsteg.

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1: Guten Morgen und willkommen am Dienstag. Gleich wird gezockt.
2: Ja, wir haben 3 Songs. Da gibt es jeweils eine Lücke. Und Ihr Job ist es, die mit dem richtigen Wort zu füllen. Mitsingen erleichtert das Ganze. Probieren Sie es gerne mal mit den Kolleginnen und Kollegen aus. Wir spielen in 7 Minuten Mut
0: die
2: zur Lücke.
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0: Also im Heidekreis wartet Martina Ziegler darauf, mit uns Mut zur Lücke zu spielen. Guten Morgen, Martina.
1: Ja, schönen guten Morgen.
2: Sie sind gerade Omi geworden. Erzählen Sie mal, wie alt ist der oder die Kleine?
1: Ja, der kleine Junge ist das. Der ist jetzt 3 Monate alt. Und ja, ist ein kleiner Sonnenschein. Oh. Freue mich sehr. Ist ein großes Glück.
2: Oh, das kann ich mir vorstellen. Das ist ja auch so schön. Man kann die schönen Seiten genießen und wenn es dann zu viel wird, kann man sagen, so, liebe Eltern, jetzt seid ihr dann auch wieder dran, ne?
1: Ja. Aber noch ist alles prima.
0: Doch. Ja, sehr schön. Das ist ja so eine wunderbare Zeit. Und toll, dass Sie als junge Oma da unterstützen. Und der Kleine wird Sie bestimmt richtig doll lieb haben.
1: Das denke ich auch.
2: Frau Ziegler, wir hätten hier im Idealfall 100 Euro für Sie. Wenn Sie uns dann jetzt gleich sagen können, welche Wörter in den 3 Songs, die wir Ihnen vorspielen, fehlen.
1: Okay.
2: Wollen wir mal loslegen?
1: Ja.
0: Hier kommt der erste Schnipsel. He's just a man.
2: Was fehlt?
1: Ich würde sagen Man.
0: Ich würde sagen, korrekt, Stand by your man.
2: 25 Euro. Sie können verdoppeln auf 50, wenn Sie auch dieses Wort hier erkennen. Das klingt trick. Was fehlt?
1: Das ist Macarena.
0: Ja. Hey, das war ein Geschenk. Sie hätten auch tanzen können an der Stelle. Aber
2: Chance auf 100 Euro, wenn Sie auch das nächste Wort finden.

0: Sweet Caroline. Jawohl, sie hat sogar mitgenommen. Glückwunsch!
1: Sie sind super.
0: 100 Euro.
2: Ja, freue mich sehr. Vielen Dank.
1: Gerne. Wir freuen uns mit Ihnen, wünschen einen guten Start in den Arbeitstag. Sie müssen ja gleich los zum Job. Alles Gute dafür und danke fürs Mitspielen.
2: Das wünsche ich auch. Vielen Dank.
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1: Vielleicht sind Sie dann schon dran nachher in der Frühstückspause. Die nächste Runde spielen wir nämlich schon gegen 10:45.
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0: Ist das Kunst oder kann das weg? Sag mal, ja, ist das, brauchen wir das noch oder kann man das einfach wegschmeißen? Das war mein erster Impuls, als ich Isabels Kalender heute gesehen habe. Daraufhin unsere Frage heute Morgen, was machen Sie noch analog? Also Isabel nennt ein Stück Altpapier ihren Kalender.
1: Also nur ist auch mal gut, ne?
0: Völlig zerfleddert und ich stehe einfach da und sage, du hast doch auch dieses, eins von diesen Smartphones. Nimm doch einfach das. Wie machst du das denn, wenn ich dich jetzt frage?
1: Es ist haptisch viel schöner, wenn man das in den Händen halten kann, wenn man das auf ein, ich habe das ganze Jahr auf einen Blick, auf einer
0: Linie. Das ganze Jahr. Aber wenn ich dich jetzt frage, wollen wir Samstag uns treffen? Meine Familie, deine Familie. Weißt du doch gar nicht, ob dein Mann sich vielleicht Samstag auch verabredet hat, ob der was hat.
1: Wir können miteinander sprechen. Sowas geht in einer
0: Ehe. Ja, das ist doch jetzt nicht hier. Vielleicht muss ich das jetzt wissen.
1: Ja, dann frage ich ihn per Smartphone. Sie sind übrigens bei NDR1 Niedersachsen. Es ist 8:10. Wir freuen uns, dass wir in gemeinsamer Runde heute mit Ihnen dieses Thema diskutieren, digital oder analog. Marion aus Doren im Landkreis Harburg, wie ist es bei Ihnen?
2: Also ich mache auch noch alles analog. Ich habe sogar einen Geburtstagskalender, wo die ganzen Geburtstage drinstehen, weil sonst würde ich das alles vergessen. Ich wünsche euch noch einen schönen Tag und macht weiter so. Ihr seid echt super.
0: Das ist aber lieb. Dankeschön, Marion. Geburtstage habe ich im Kopf. 14. Mai ist meine zum Beispiel. Ralf Peter aus Wolfenbüttel, guten Morgen. Was machen Sie noch analog?
3: Ich mache auch noch ganz viel analog. Analog ist gut. Allein das man Dinge anfassen kann und sich an der Wertigkeit von den zugehörigen Geräten zu freuen, ist doch schön. Ich liebe Füllhalter und ich fotografiere sogar noch analog. Hab hier ein Studio gefunden, die mir die Fotos auch entwickeln, aber mit einer analogen Kamera, mit Filmen und mit Papierabzügen zu arbeiten, ist schon ganz was anderes.
1: Siehste? Ich finde auch, das zum Anfassen, die Haptik, das spielt eine große Rolle.
0: Aber mein Handy kann ich auch anfassen. Das kann fotografieren, das kann Termine, das kann sogar, und jetzt kommt es, anrufen. Also ich weiß ja nicht. Was machen Sie noch analog? Wir freuen uns auf eine Sprachnachricht gerne über die NDR Niedersachsen-App.
1: Oder vielleicht sind Sie ja sogar wie Keno auch schon digital unterwegs. Ja.

0: Mamma Mia, ist doch schon wieder Dienstag. Wie schön, dass Sie mit dabei sind. Kurz vor 8.
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2: Vorsichtig fahren bitte auf der A39 Salzgitter Richtung Braunschweig zwischen Braunschweig-Grüningen Süd und Nord. Ist eine ungesicherte Unfallstelle. Dann haben wir einen Maurerkübel auf der A2 Hannover Richtung Dortmund zwischen Hannover-Lahe und Bodfeld. Stau oder stockender Verkehr. Na, ordentlich was los heute im Frühverkehr. A1 Osnabrück Richtung Bremen zwischen Brinkum und Arsten. 6 Kilometer stockender Verkehr vor der Baustelle. A2 Berlin Richtung Hannover zwischen Irxleben und Helmstedt-West. Streckenweise Stau oder stockender Verkehr. Hamburg A7 Richtung Flensburg zwischen Waltershof und dem Elbtunnel. 2 Kilometer stockender Verkehr. A27 Bremen Richtung Bremerhaven zwischen Bremerhaven Süd und Geestemünde. 4 Kilometer Stau. In Oldenburg Bergungsarbeiten auf der A28 Richtung Bremen zwischen Wächleu und Marschweg. Deshalb 4 Kilometer Stau. Die Umleitung führt über die A293 Anschlussstelle Nahdorst auf die Landesstraße und dann zur A29 Richtung Kreuz Oldenburg Ost. Da können Sie dann zurück auf die A28. A36 Fienenburg Richtung Wolfenbüttel, Anschlussstelle Fienenburg gesperrt nach einem Unfall. B1 Hildesheim Richtung Braunschweig zwischen Denzdorf und Lehndorf, 2 Kilometer Stau. Und das war's im Moment. Wir wünschen Ihnen eine gute Fahrt.
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4: Mit Patrick Boltuan. Schönen guten Morgen, die Schlagzeilen. Studie zeigt großes Unsicherheitsgefühl bei Niedersachsen. Bund will Milliarden in militärischen Ausbau in Bremen und Bremerhaven investieren. Bündnis kritisiert Gesellschafter von insolventem Krankenhaus in Salzgitter-Bad. Das Wetter, dichte Wolken, vereinzelt Sonne bis 27 Grad. Folgende Situation. Sie gehen nachts allein durch eine Bahnhofsunterführung. Schummrig beleuchtet, ihre Schritte hallen durch den Tunnel, sonst nichts. So manchen dürfte da ein Gefühl der Unsicherheit überkommen. Diese gefühlte Unsicherheit beleuchtet die Dunkelfeldstudie, die gestern vorgestellt worden ist. Wir haben Menschen rund um den Hauptbahnhof in Hannover gefragt, wie sicher sie sich fühlen.
5: Also man sieht zwar die Ordnungsleute, aber dennoch ist das ein ganz mulmiges Gefühl halt. Nee, also ich fühle mich manchmal nicht ganz sicher und besonders abends nicht.
6: Also ich persönlich ja. Es gibt natürlich überall Ecken, wo zwielichtige Personen da sind, aber ich persönlich fühle mich sicher.
7: Ich fühle mich überhaupt nicht sicher. Ich komme aus einer Kleinstadt, aus Celle und bin gerade hier im Hannover Hauptbahnhof angekommen und da fühle ich mich nicht sicher.
4: Das gibt in etwa die Ergebnisse der Dunkelfeldstudie wieder. 70% der Befragten denken, die Sicherheitslage in Niedersachsen habe sich verschlechtert. 40% sagten, dass sie abends Busse und Bahnen meiden. Dabei geht die Zahl der tatsächlichen Straftaten eigentlich zurück. Angelika Henkel, wie reagiert die Polizei darauf?
8: Das Landeskriminalamt soll analysieren, wie sicher es in Bussen und Bahnen ist. Die Polizei will Menschen nach ihren konkreten Erfahrungen fragen und dann dort nachschauen, wo und weshalb Orte als unsicher empfunden werden. Ziel ist herauszufinden, was man dort ändern könnte. Mehr Licht oder mehr Videoüberwachung zum Beispiel. Untersucht werden sollen Hannover, Delmenhorst und Braunschweig. Fast jeder Zweite hatte ja in dieser landesweiten Studie angegeben, abends öffentliche Verkehrsmittel zu meiden. Und das, obwohl in der Polizeistatistik zuletzt eigentlich weniger Straftaten, weniger Opfer und weniger Täter verzeichnet wurden. Innenministerin Behrens ruft dazu auf, Straftaten konsequent anzuzeigen. Die Opposition sieht in den Ergebnissen der Dunkelfeldstudie ein ernstes Signal.
4: Die Zeit läuft. Morgen soll das Bundeskabinett die Pflegereform auf den Weg bringen. In der Koalition gibt es aber noch große Unstimmigkeiten. Die SPD fordert substanzielle Änderungen. Im Hintergrund wird offenbar noch verhandelt. CDU-Gesundheitsminister Linnemann hält am Zeitplan fest und das tut offenbar auch die SPD. Jedenfalls hat das die stellvertretende Fraktionsvorsitzende Schmidt der Rheinischen Post gesagt. Aus Berlin Jan Zimmermann.
9: Wie ein Kompromiss zwischen Union und SPD aussehen könnte, ist aber weiter ungewiss. Am Abend haben Spitzenpolitiker der Koalition im Kanzleramt um eine Lösung gerungen. Die SPD betonte zuvor erneut, ein Gesetz, das vor allem zulasten der Pflegebedürftigen geht, zu blockieren. SPD-Chef und Finanzminister Klingbeil sagte der ARD, ein reines Sparpaket werde es mit ihm nicht geben. Man müsse strukturelle Verbesserungen erreichen. Auch aus der Pflegebranche kommt die Forderung, den bisherigen Entwurf für die Pflege Pflegereform umfassend zu überarbeiten. Die Präsidentin des Deutschen Pflegerats, Vogler, kritisierte im Interview mit dem Redaktionsnetzwerk Deutschland vor allem die geplanten höheren Hürden, um künftig überhaupt Pflegeleistungen in Anspruch nehmen zu können. Die SPD versucht in den Verhandlungen mit der Union einen sogenannten Pflegedeckel durchzusetzen. Mit ihm sollen die steigenden Kosten für die Pflege im Heim begrenzt werden.
4: Verteidigungsminister Pistorius kommt heute nach Bremen und er hat Milliarden Euro im Gepäck. Unter anderem besucht Pistorius das Airbus-Werk. Nach Informationen von Radio Bremen kann der Flugzeugbauer auf einen Auftrag für weitere A400M Militärtransporter rechnen. Und darüber hinaus will Pistorius in Bremen eine Absichtserklärung für ein militärisches Logistikdrehkreuz unterzeichnen. Inken Henkel berichtet.
3: Das Projekt sieht Investitionen des Bundes in den Hafen Bremerhaven und in den Flughafen Bremen in Höhe von 1,35 Milliarden Euro vor. Damit soll die Infrastruktur den Anforderungen von NATO und Bundeswehr gerecht werden. Das Land Bremen steuert etwas mehr als 200 Millionen bei. Bremens Regierungschef Bovenschulte spricht von einer historischen Chance, den Hafen in Schuss zu bringen, was mit eigenen Mitteln nicht machbar gewesen wäre. Ein Großteil des Geldes wird in den 5 Kilometer langen Containerkai investiert. Der muss dringend saniert werden, damit Bundeswehr und NATO hier schwere Güter verladen können. Außerdem fließt Geld in die Hafeneisenbahn und in eine Vertiefung der Hafenbecken. Auf dem Flughafen geht es ebenfalls darum, das Gelände für Schwerlasten tauglich zu machen.
4: Bier, Molke und PS-starke Motorräder. All das darf ab heute nicht mehr aus Kanada in die USA eingeführt werden. Heute tritt ein Importembargo von US-Präsident Trump in Kraft. Mehr dazu in den Meldungen mit Mila Weidelhofer.
10: Kurz vor Inkrafttreten hat Trump die Maßnahmen noch einmal verteidigt. Kanada habe die USA sehr unfair behandelt, sagte er im Weißen Haus. Im Sommer hatten zunächst die USA Zölle auf kanadische Waren verhängt. Darauf hatte Kanada mit Gegenzöllen reagiert. Mit den Einfuhrverboten jetzt erreicht der Handelsstreit eine neue Eskalationsstufe. Betroffen sind insgesamt Waren mit Wert im einstelligen Milliardenbereich, darunter verschiedene Milchprodukte, alkoholische Getränke und Motorräder. Russland verstärkt offenbar seine Truppen. Das geht aus Erkenntnissen ukrainischer Geheimdienste hervor. Demnach habe Russland mit einer großen Mobilmachung begonnen, die verstärkt Kräfte aus dem Ausland einbezieht, sagte der ukrainische Präsident Selenskyj. Aktuell seien 8000 nordkoreanische Soldaten auf dem Weg nach Russland. Weitere 10.000 sollen demnächst entsendet werden. Russland bezahle dafür unter anderem mit Technologien. Der Wolfsburger Autokonzern Volkswagen baut seine Zusammenarbeit mit dem chinesischen Batteriehersteller Gotion aus. Beide Seiten haben sich auf eine milliardenschwere Kooperation geeinigt. Nach VW-Angaben sind 3 gemeinsame Unternehmen in Spanien, der Slowakei und Marokko geplant. Dort sollen unter anderem Batteriezellen produziert werden. Volkswagen sei damit der erste europäische Automobilhersteller, der die gesamte Batterie-Wertschöpfungskette abdecke. Von der Entwicklung bis hin zur Produktion, heißt es. Weitere Hintergründe, zum Beispiel zu den Aufgaben der einzelnen Standorte, finden Sie in der NDR Niedersachsen-App. Die Deutsche Bahn informiert heute über die Sanierungsarbeiten an der Strecke zwischen Hannover und Berlin, die übermorgen starten sollen. Leitende Bahnmanager erläutern die Pläne über die, Zitat, sehr umfangreichen Bauarbeiten. Die mehr als 220 Kilometer lange Strecke wird grundsaniert und voraussichtlich bis Ende 2027 für den Fernverkehr voll gesperrt. Die Fahrzeit verlängert sich wegen nötiger Umleitung um 80 Minuten.
4: Das war eine überraschende Nachricht gestern. Das St. Elisabeth Krankenhaus in Salzgitter-Bad macht zu. Quasi von jetzt auf gleich. Die insolvente Krankenhausgesellschaft hat mitgeteilt, dass die Suche nach einem Investor gescheitert sei. Morgen ist jetzt Schluss. 250 Mitarbeiterinnen und Mitarbeiter verlieren ihren Job. Verbliebene Patienten werden verlegt. Nun werden Vorwürfe gegen den kirchlichen Gesellschafter des Hauses laut. Lukas Mauri, wie lauten die?
11: Es geht darum, dass sich der katholische Träger, der Elisabeth-Vinzenz-Verbund, nicht genug für den Erhalt des Krankenhauses eingesetzt habe. Dieser Vorwurf kommt vom Bündnis, das das Haus retten will. Auch Salzgitters Oberbürgermeister Frank Lengebiel von der CDU gehört dem an. Von ihm hieß es, der Elisabeth-Vinzenz-Verbund hätte alle Mühen zum Erhalt des Krankenhauses kategorisch ignoriert. Bis Mitternacht hatte das Bündnis dem Gesellschafter eine Frist gesetzt, noch an den Verhandlungstisch zu kommen. Uns hat ein Sprecher der kirchlichen Einrichtung Zeitung aber gesagt, erst durch die NDR-Anfrage davon zu erfahren. Im Übrigen sei man als Gesellschafter nicht am Insolvenzverfahren beteiligt. Konzepte und Angebote, wie das Krankenhaus betrieben werden kann, müssten von der Geschäftsführung und dem Insolvenzverwalter kommen. Und Fragen der Krankenhausplanung und des Versorgungsauftrages müsste das Land Niedersachsen beantworten. Das Gesundheitsministerium hat uns inzwischen aber auch erklärt, im Fall Salzgitter keine unmittelbaren Einflussmöglichkeiten zu haben.
4: Knapper und teurer Wohnraum ist nicht nur bei uns ein Thema, auch in Spanien. Da hat es jetzt den aufsehenerregenden Fall gegeben, dass eine 87 Jahre alte Frau aus Madrid aus ihrer Wohnung geworfen wurde. Das hat wütende Proteste ausgelöst und die haben offenbar Eindruck gemacht. Die spanische Regierung will heute neue Regeln zum Mieterschutz auf den Weg bringen und für die 87-Jährige gibt es gute Nachrichten. Aus Madrid Hans-Günther Kellner.
12: Mari Carmen Abascal kann nach ihrem Krankenhausaufenthalt in ihre bisherige Wohnung zurückkehren. Dies ist das Ergebnis von mehrstündigen Verhandlungen mit den Eigentümern, die sich bis in die Nacht hingezogen hätten, teilte die Rechtsanwältin der 87-jährigen Rentnerin zu später Stunde mit. Die zentralen Forderungen der Organisation Mieterinnengewerkschaft für das von der Regierung angekündigte Dekret sind weiterhin: keine Wohnungsräumungen mehr, wenn den Betroffenen keine alternative Wohnung angeboten werden kann. Mietverträge müssen künftig unbefristet sein. Bislang befristete Mietverträge sollen sich künftig automatisch verlängern. Die Mieten sollten zudem eingefroren oder zumindest an die Entwicklung der Einkommen angepasst werden. Die Tageszeitung El País hat berichtet, die Regierungsvorlage begrenze zwar die Zwangsräumungen für die nächsten 2 Jahre, Mietverträge sollten bis 2028 verlängert werden. Das würde aber deutlich unter den Forderungen der Aktivistinnen und Aktivisten von der Mieterinnengewerkschaft bleiben.
4: Und wir schauen zum Schluss noch auf die Zeit. Es ist 8.10 Uhr, das war aktuell mit Patrick Bolduan.
0: Und das ist das Wetter für Niedersachsen. Das wäre ein Top-Arbeitnehmer, macht freiwillig Überstunden. Der Sommer geht in die Verlängerung, es wird nochmal richtig warm. Die Tagestop-Temperatur liegt bei 28 Grad. Im Moment liegen wir bei 13 in Nordheim, 14 sind es im Moment in Vechta und 15 in Lüchow. Es ist zum Teil heute früh noch so ein bisschen neblig hier und da und später kommt dann aber immer mal die Sonne durch zwischen den Wolken. Je nach Region, so die Zunge. Ist wieder sortiert. 3 Stunden Sonne heute, maximal in Aurich, bis zu 6 Stunden in Goslar.
1: 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Guten
0: Morgen. Wie schön, dass wir gemeinsam in den Dienstag starten.
13: In welcher Serie hätten Sie gern mal mitgespielt oder würden Sie gern mal mitspielen? Gibt es eine Serie, wo du sagst, da wäre ich gerne mal dabei?
0: Ah ja, beim Tatort, das wäre schon schön. Also, aber wenn es geht, nicht als Leiche.
13: Okay, unser Kollege Ulf Ansorge. Ja, auch Sie kennen ihn als Moderator von NRS Niedersachsen. Der beantwortet diese Frage zielsicher mit Rote Rosen. Unsere ARD-Telenovela spielt seit 20 Jahren in Lüneburg. Und wie man es schafft, Rote Rosen-Darsteller zu werden, erzählt uns Ulf gleich. Er hat es nämlich geschafft. Völlig unglaublich. Dürfen Sie nicht verpassen, in 10 Minuten.
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0: Guten Morgen, 8.22 Uhr. Sie hören hellwach am Dienstag bei NDR ins Niedersachsen.
1: Falls Ihnen Lou Mahler und Jess Böttcher und Daniel und Carla Sarawakos und das Hotel Drei Könige in Lüneburg bestens vertraut sein sollte, dann sind Sie mit Sicherheit auch Fan von Rote Rosen. This is my life. Unsere Telenovela seit 20 Jahren. Im Oktober geht ja die große Jubiläumsstaffel los. Seit 20 Jahren wird in Lüneburg gedreht. Große Erfolgsstory.
0: Und unser lieber Kollege Ulf Ansorge, Sie kennen ihn hier von NDR 1 Niedersachsen. Er hat es geschafft. Er wird bei Rote Rosen mitspielen. Heute und morgen ist er zu sehen und zwar jeweils ab 14.10 Uhr.
1: Hier ist er, meine Damen und Herren, der neue aufgehende Stern am Serienhimmel, Ulf Ansorge. Guten Morgen.
2: Guten Morgen, schön wäre das. Ja, ich freue mich sehr, ich bin aber schon den ganzen Morgen total aufgeregt.
0: Wir müssen jetzt aber noch mal kurz überhaupt reinhören, wie du dich denn eigentlich so geschlagen hast, bevor wir dich jetzt hier so wahnsinnig bewerben. Jetzt wollen wir erstmal hören, ob das überhaupt alles ordentlich geklungen hat.
2: Um Gottes Willen.
3: Herr Behrendt?
4: Hallo, Frau Mahler, schön hier zu sein. Sie sind Football-Fan.
3: Ja, mein Sohn hat gerade ein Spiel und ich habe eine Trainerlizenz und habe bis vor kurzem sein Team gecoacht.
4: Das neue Gesicht der MK. Unternehmerin, Mutter und Footballtrainerin. Also das ist spannend.
1: Okay, das klingt ja schon mal sehr ordentlich, aber Ulf, du klingst, als würdest du in der Serie in deiner Rolle etwas machen, was du sonst den ganzen Tag auch machst, nämlich irgendwie moderieren und Fragen stellen, oder?
2: Da sind die bei den Roten Rosen voll auf Nummer sicher gegangen. So viel darf ich verraten. Also, das ist natürlich so, die brauchten da einen NDR-Journalisten, haben sie gesagt, Mensch, wen hatten wir denn von den ganzen NDR-Leuten noch nicht auf dem Schirm? Jared, die Barber war ja auch schon mal da. Und dann sind die auf mich gekommen, weil sich rumgesprochen hatte, dass mein Guilty Pleasure ja wirklich ist, ich gucke jede Folge Rote Rosen. Und deswegen darf ich in zwei Folgen jetzt als NDR-Journalist dabei sein.
0: Oh, wie aufregend ist das für dich?
2: Total. Also das war so spannend. Ich war ja zum ersten Mal auf diesem Set. Das ist ja wirklich ein kleines Hollywood mitten im wunderschönen Lüneburg. Die haben ja sogar die halbe Altstadt danach gebaut. Das war wirklich ein großes Erlebnis, die ganzen Szenen, die Szenerien da alle live aufgebaut wiederzusehen. Es war echt spannend.
1: Und warst du denn in deiner Rolle jetzt im Hotel oder in der Gärtnerei oder im Rosenhaus oder was hast du da alles kennengelernt von der Roten Rosenwelt?
2: Ich bin einmal durch die ganze Rote Rosenwelt gelaufen, durch alle Räume, durchs Hotel Drei Könige, durch das WG-Zimmer. Aber meine Szenen waren tatsächlich in der MK, also der Immobilienfirma von ursprünglich Emilia Kaiser. Jetzt von Lou Mahler, sie ist die neue Chefin und sie ist meine Interviewpartnerin.
0: Du bist schon total im Game drin, wir merken das.
2: Das muss man ja, das muss man als ernsthafter Schauspieler.
0: So, und dann sag bitte nochmal, mach noch ein bisschen Werbung, wann sehen wir dich ganz genau?
2: Also, heute Dienstag und morgen Mittwoch ab 14 Uhr im Ersten und natürlich ab sofort auch in der ARD-Mediathek.
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0: Mit Mike Oldfield geht es in den Dienstag um kurz vor 8:30.
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2: Im Frühverkehr hat sich eine ganze Menge angesammelt. A1 Osnabrück Richtung Bremen zwischen Bremen-Brinkum und Asten. 6 Kilometer stockender Verkehr da vor der Baustelle. Nochmal A1 jetzt Bremen Richtung Hamburg zwischen Maschener Kreuz und Stillhorn. 4 Kilometer stockender Verkehr. A2 Berlin Richtung Hannover zwischen Irxleben und Helmstedt West. Streckenweise Stau oder stockender Verkehr. Dann sind wir in Hamburg mit Ihnen auf der A7 aus Hannover kommend zwischen Hausbruch und Waltershof. Noch 2 Kilometer stockender Verkehr. Bremerhaven A27 aus Bremen kommend zwischen Bremerhaven Süd und Geestemünde 3 Kilometer Stau. Eine ganz dicke, knubbelige Stelle heute ist die A28 leer Richtung Bremen zwischen Oldenburg-Wechleu und Marschweg. 5 Kilometer Stau dort wegen Bergungsarbeiten. Die Umleitung führt über die A293 Anschlussstelle Nahdorst. Auf die Landesstraße und dann über die A29 Richtung Kreuz Ost zurück auf die A28. A36 Fienenburg Richtung Wolfenbüttel, Anschlussstelle Fienenburg im Moment gesperrt nach einem Unfall. A39 Salzgitter Richtung Braunschweig, zwischen Salzgitter-Tiede und Braunschweig-Rüningen-Nord, 3 Kilometer Stau, nach dem Unfall ist nur eine Spur frei. Guten Morgen in den Kreis Cuxhaven, die Landesstraße zwischen Bexhövede und Donnern ist wegen Bauarbeiten bis 16 Uhr in beiden Richtungen immer wieder kurzfristig gesperrt. Dann sind wir nochmal in Hamburg mit Ihnen unterwegs. B4 im Verlauf B75 Veddel Richtung Rothenburgsort. Zwischen Hamburg-Veddel und Süderstraße stockender Verkehr. Und auf der B75 Wilhelmsburg Richtung Veddel stockt es auch zwischen Georgswerda und Hamburg-Elbinsel. A36 nochmal Wolfenbüttel Richtung Braunschweig, zwischen Wolfenbüttel Nord und Kreuz Braunschweig Süd, 3 Kilometer Stau. Und hier kommen noch 2 Gefahrenmeldungen. Auch A36 Wolfenbüttel Richtung Braunschweig, zwischen Braunschweig-Heidberg und Kreuz Süd, eine ungesicherte Unfallstelle. Und Ostfriesland A31 Emden Richtung Leer, zwischen Emden Ost und Riepe liegen Fahrzeugteile. Uiuiui, ganze Menge. Wir hoffen, Sie kommen überall gut durch. Wir wünschen eine gute Fahrt und jetzt bringen wir Sie auf den Stand.
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3: Mit Moritz Zacho. Schönen guten Morgen. Weil sie sich unsicher fühlen, meiden es viele Menschen in Niedersachsen abends mit Bus oder Bahn zu fahren. Das zeigt eine Dunkelfeldstudie des Landeskriminalamtes. Die Polizei will nun prüfen, an welchen Orten sie mit Licht und mehr Kameras das Sicherheitsgefühl verbessern kann. Die schwarz-rote Regierungskoalition sucht weiter nach einer Lösung im Streit über die Pflegereform. Nach den Gesprächen von Kanzler Merz, Gesundheitsminister Linnemann und Vizekanzler Klingbeil am Abend sind bisher keine Ergebnisse öffentlich gemacht worden. Und in Berlin wird heute der Deutsche Schulpreis verliehen. Im Finale stehen 15 Schulen. Die Jury achtet vor allem auf die Unterrichtsqualität und darauf, wie die Schulen mit Vielfalt umgehen. Und noch die Zeit, 8:31 Uhr.
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4: Aus dem Studio Oldenburg mit Jan-Bastian Buck. Guten Morgen. Nach einem Jagdausflug, bei dem ein Mensch gestorben ist, könnte heute vor dem Landgericht in Ludwigslust in Mecklenburg-Vorpommern das Urteil gegen einen Mann aus Kloppenburg fallen. Der 52-Jährige ist wegen fahrlässiger Tötung angeklagt. Er soll seinen Freund erschossen haben. Björn Arendt, was ist im Prozess herausgekommen?
5: Der Angeklagte hat vor Gericht immer wieder von einer folgenschweren Verwechslung gesprochen und sich bei den Angehörigen des Opfers entschuldigt. Seine Version: Er habe in der Nacht ein Wildschwein erspäht mit Hilfe eines Wärmebildgeräts an seinem Gewehr. Dann habe er geschossen, und zwar direkt in Richtung eines anderen Hochsitzes, auf dem sein bester Freund gesessen hatte. Und der Jäger geht sowas gar nicht, das hatte unter anderem auch ein anderer Jäger und Zeuge im Prozess erklärt. Das 48-jährige Opfer wurde auf dem Hochsitz von einer Kugel tödlich am Hals getroffen.
4: In wie viel Städte im Ammerland ist am Abend ein Feuerwehrauto gegen einen Baum gefahren? Laut Polizei ist dabei hoher Sachschaden entstanden. Der Beifahrer wurde leicht verletzt. Der Fahrer war einem entgegenkommenden LKW ausgewichen, auf den Grünstreifen geraten und dann mit dem Baum kollidiert. Der Unfall ist nicht während einer Einsatzfahrt passiert. In Emden hat am Morgen ein Mann mit 1,36 Promille Alkohol im Blut mit seinem Auto eine Laterne gerammt. Laut Polizei wurde die Laterne aus der Verankerung gerissen. Der 32 Jahre alte Fahrer und seine Beifahrerin kamen ins Krankenhaus. Der Führerschein des Mannes wurde sichergestellt. Das Auto musste abgeschleppt werden. Die zerstörte Laterne wurde demontiert. Und wir gucken aufs Wetter. Nachdem der Tag heute zur Küste hin wolkig gestartet ist und immer mal wieder ein bisschen Regen gefallen ist, sind die Wolken jetzt abgezogen. Später wird es heute überall trocken, ein Mix aus Sonne und Wolken. Und es wird deutlich wärmer heute. Maximal werden 21 Grad auf Langeoog erreicht und bis zu 27 Grad bekommen wir heute in Vechta.
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2: Hallöchen. Tun wir was? Ja. 8:30 ist durch. Guten Morgen am Dienstag.
0: Ja, wir spielen gleich die Entenjagd. Sie testen ihr Bauchgefühl. Gerne mit den Kolleginnen und Kollegen zusammen oder auch alleine im Auto. Es macht auf jeden Fall richtig Spaß. Wir haben 3 Meldungen und Sie müssen herausfinden, sind die echt oder ausgedacht, also eine Ente. Wir spielen in ungefähr 7 Minuten.

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1: In Pevsum in der Krummhörn in Ostfriesland wohnt Gisela Kalkwarf, unsere Kandidatin heute. Moin, Gisela.
2: Moin.
3: Sie lernen gerade stricken. Finde ich total spannend, kann ich selbst nicht. Ist das schwierig oder kann man das mal eben so an einem Wochenende lernen, sage ich jetzt mal so?
2: Nein. Also man braucht schon ein bisschen Geduld und man muss schon Motivation haben.
3: Und was ist Ihre Motivation?
2: Ja, mir macht es Spaß und ich geb nicht auf, ich bleibe am Ball.
3: Wollen Sie sich dann für den Winter den eigenen Schal stricken?
2: Also schön wäre es, ja. Also meine Kinder.

0: extra angefertigte Schafsfellwesten in Kuhgröße nun ändern. Also ähnlich wie Sie mit dem Stricken, nicht? Unter anderem wärmen Sie Rücken und Euter auf stabile 35 Grad, so der Landwirt.
1: Ente.
2: Jawohl, haben wir uns ausgedacht. Dann kommt hier schon die zweite Meldung.
0: Schlagerkomponist Ralf Siegel will mit einer Neuauflage der Gruppe Genghis Khan den deutschen Beitrag zum Eurovision Song Contest 2027 stellen. 80 Jahre ist Ralf Siegel schon alt. Im Juli war er schwer erkrankt, hat im künstlichen Koma gelegen, war ganz dramatisch. Dem Münchner Merkur hatte er danach gesagt, er habe aus dem Koma ein Lied mitgebracht, das in seinem Kopf sei und dass er beim nächsten ESC mit Genghis Khan einreichen wolle.
1: Ente.
2: Nein, die Meldung ist tatsächlich wahr. Aber wir schicken Ihnen aber sehr gerne die Entchen zu und es war wirklich schön, Sie kennengelernt zu haben.
1: Ja, das fand ich doch auch. Schade, schade.
2: Ja.
0: Aber ich hoffe, Sie starten jetzt nicht allzu traurig in diesen Dienstag, Gisela.
1: Nein, ganz bestimmt nicht. Nein.
0: Wunderbar.
1: Nein.
0: Dann liebe Grüße nach Pevsum und bis bald. Danke fürs Mitspielen.
1: Ja, und liebe Grüße ins Studio und das ganze Team.
2: Dankeschön. 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
0: Nächste Runde heute Nachmittag, kurz nach 3:45.
3: Die Entenjagd.

0: Guten Morgen mit Belinda Carley um 10 vor 9. Hellwach bei NDR 1 Niedersachsen. Und wir merken schon, dieses Thema bewegt uns alle heute Morgen. Vielen Dank für Ihre ganzen Nachrichten in der NDR Niedersachsen App. Digital oder analog?
1: Bei mir sind es nur noch Bücher, die ich lese, wobei ich selbst da überlegt habe, ob ich mir mal so einen Reader kaufe. Da ist man doch ein bisschen unabhängiger mit, hat nicht mehr so viel zu schleppen.
0: Auf gar keinen Fall. So ein Buch, wo du dann auch noch so, das riecht auch noch so gut. Also es ist doch viel schöner, das haptisch auch so in der Hand zu haben.
1: Wie ist es denn bei Ihnen, analog oder digital? Guten Morgen.
2: Moin zusammen. Herzliche Grüße aus Uelze. Hier ist Detlef Geißler. In meinem Haushalt, / unserem Haushalt, gibt es schon seit 10 Jahren nichts Analoges mehr. Kein Papier, keine Zettel, keine Kugelschreiber. Alles wird online mit meiner Freundin geteilt. Und trotzdem reden, sprechen und lieben wir einander.
1: So machen meine Frau und ich das ja auch. Wir reden auch über unseren gemeinsamen digitalen Kalender. Und zwar ist der meistgesagte Satz: Warum hast du das nicht eingetragen?
0: Siehst du, gibt nur Stress mit diesen digitalen Kalendern. Marion aus dem Landkreis Hameln-Pyrmont, wie handhaben Sie das?
3: Ja, also ich muss sagen, ich habe noch ein kleines Heft. Da schreibe ich alle Passwörter rein und alle wichtigen Telefonnummern. Es ist zwar auch auf dem Handy gespeichert, aber man weiß ja nie. Wenn es mal abspackt, ne, hat man das nicht im Kopf und man hat es dann zur Hand. Und den guten alten Küchenwandkalender habe ich natürlich auch noch mit 4 Spalten, wo dann Geburtstage drinstehen, wichtige Termine und so weiter und so fort, weil ich brauche das vor Augen. Einen schönen Tag euch allen. Tschüss.
0: Siehste, geht nämlich doch relativ vielen auch so, dass sie sagen, haptisch und es in der Hand halten ist viel schöner.
1: Hier ist noch eine Nachricht gekommen zum Thema digital oder analog.
4: Ja, moin hier. Ich verfolge schon den ganzen Morgen eure Diskussion von wegen analog. Ich bin mittlerweile richtig sauer, weil ich kenne Anna seit über 20 Jahren und die sagt immer die Wahrheit. Die hat noch nie gelogen.
1: Muss man sich erstmal trauen, so eine Nachricht zu schicken. Aber auch dafür vielen Dank.
0: 8 vor 9.

0: So schön. Dirty Dancing lebt ein bisschen wieder auf mit diesem Song Eric Carmen. Hungry Eyes um kurz vor neun.
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2: Vorsichtig fahren bitte auf der A7 Hannover Richtung Hamburg zwischen Schwarmstedt und Westenholz. Ein kaputter Laster. A1 Osnabrück Richtung Bremen zwischen Bremen-Brinkum und Arsten. 6 Kilometer stockend vor der Baustelle. A1 Bremen Richtung Hamburg zwischen Maschener Kreuz und Stillhorn. 4 Kilometer stockender Verkehr. Auf der A2 Berlin Richtung Hannover zwischen Irxleben und Helmstedt West. Streckenweise immer wieder Stau oder stockender Verkehr. Nochmal Hamburg. A7 aus Hannover kommen zwischen Hausbruch und Waltershof. 2 Kilometer stockend. Bergungsarbeiten in Oldenburg auf der A28 Richtung Bremen zwischen Wechleu und Marschweg. Deshalb 5 Kilometer Stau. Sie werden umgeleitet. A293 Anschlussstelle Nahdorst. Dann auf die Landesstraße zur A29 Richtung Kreuz Ost und dann zurück auf die A28. A36 Fienburg Richtung Wolfenbüttel. Anschlussstelle Fienenburg gesperrt nach einem Unfall. Und unterwegs im Kreis Cuxhaven die Landesstraße zwischen Bexhövede und Donnern wegen Bauarbeiten. Bis heute Nachmittag 16 Uhr immer wieder gesperrt. Und das war's. Wir wünschen Ihnen eine gute Fahrt heute Morgen.
3: Es ist 9 Uhr.
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3: Mit Moritz Zacho. Schönen guten Morgen. Die Schlagzeilen. Viele Niedersachsen fühlen sich unsicher in Bus und Bahn. Bundesregierung sucht weiter nach Lösungen in Pflegereformstreit. Bund fördert militärischen Ausbau des Hafens in Bremerhaven. Das Wetter. Dichte Wolken, vereinzelt Sonne bis 27 Grad. Trotz sinkender Zahl der Straftaten in der Kriminalitätsstatistik fühlen sich viele Menschen in Niedersachsen nicht sicher. Rund 70% der Befragten äußerten sich entsprechend in einer landesweiten Studie. Und etwa 40% der Befragten gaben an, abends Busse und Bahnen zu meiden. Angelika Henkel, wie geht die Polizei mit diesem Gefühl um?
4: Das Landeskriminalamt soll analysieren, wie sicher es in Bussen und Bahnen ist. Das ist ein Ergebnis aus dieser Dunkelfeldstudie, in der Bürgerinnen und Bürger befragt werden, wie sie Kriminalität empfinden. Die Polizei will Menschen nach ihren konkreten Erfahrungen fragen und dann dort nachschauen, wo und weshalb Orte als unsicher empfunden werden. Ziel ist herauszufinden, was man dort ändern könnte. Mehr Licht oder mehr Videoüberwachung zum Beispiel. Untersucht werden sollen Hannover, Delmenhorst und Braunschweig. Fast jeder Zweite hatte ja in dieser landesweiten Studie angegeben, abends öffentliche Verkehrsmittel zu meiden. Und das, obwohl in der Polizeistatistik zuletzt eigentlich weniger Straftaten, weniger Opfer und weniger Täter verzeichnet wurden.
3: Die Gespräche über die geplante Pflegereform haben bisher offenbar nicht dafür gesorgt, dass sich die Regierungskoalition einigen konnte. Am späten Abend haben Kanzler Merz und Gesundheitsminister Linnemann von der CDU mit SPD-Vizekanzler Klingbeil darüber beraten. Ergebnisse wurden allerdings nicht bekannt. Petra Mittermeier.
5: Eigentlich sollen die Pläne zur Zukunft der Pflegeversicherung morgen Thema im Kabinett sein. Doch nach dem Widerstand aus der SPD ist das unsicher. Die Sozialdemokraten befürchten, dass die Kosten künftig vor allem bei den Pflegebedürftigen und ihren Familien landen. Deshalb wollen sie den Eigenanteil für einen Platz im Pflegeheim deckeln und Privatversicherte sollen sich laut SPD stärker an den Kosten beteiligen. CDU-Gesundheitsminister Linnemann lehnt das ab. Auch der Deutsche Pflegerat fordert eine umfassende Überarbeitung der aktuellen Pflegereformpläne der Bundesregierung. Verbandspräsidentin Vogler sagte dem Redaktionsnetzwerk Deutschland, besonders die höheren Hürden beim Zugang zu den Pflegegraden seien kritisch.
3: Der Handelsstreit zwischen den USA und Kanada verschärft sich. Heute treten in den USA mehrere Einfuhrverbote auf kanadische Waren in Kraft. Das betrifft unter anderem Molkereiprodukte, alkoholische Getränke und PS-starke Motorräder. Alles im Gesamtwert im einstelligen Milliardenbereich. US-Präsident Trump hatte die entsprechenden Dekrete im September erlassen. Zuerst hatten die USA Zölle auf kanadische Waren verhängt. Darauf hatte Kanada mit Gegenzöllen reagiert. Bundesverteidigungsminister Pistorius wird heute in Bremen erwartet, um einen Vertrag für Milliardeninvestitionen zu unterschreiben. Mit dem Geld des Bundes sollen der Bremer Flughafen sowie der Hafen in Bremerhaven militärtauglich gemacht werden. Inken Henkel berichtet.
6: Das Projekt sieht Investitionen des Bundes in den Hafen Bremerhaven und in den Flughafen Bremen in Höhe von 1,35 Milliarden Euro vor. Damit soll die Infrastruktur den Anforderungen von NATO und Bundeswehr gerecht werden. Das Land Bremen steuert etwas mehr als 200 Millionen bei. Bremens Regierungschef Bovenschulte spricht von einer historischen Chance, den Hafen in Schuss zu bringen, was mit eigenen Mitteln nicht machbar gewesen wäre. Ein Großteil des Geldes wird in den 5 Kilometer langen Containerkai investiert. Der muss dringend saniert werden, damit Bundeswehr und NATO hier schwere Güter verladen können. Außerdem fließt Geld in die Hafeneisenbahn und in eine Vertiefung der Hafenbecken. Auf dem Flughafen geht es ebenfalls darum, das Gelände für Schwerlasten tauglich zu machen.
3: Nach einem Jagdausflug, bei dem ein Mensch gestorben ist, könnte heute das Urteil gegen einen Mann aus Kloppenburg fallen. Der Fall wird vor dem Landgericht in Ludwigslust in Mecklenburg-Vorpommern verhandelt. Angeklagt ist ein 52-Jähriger wegen fahrlässiger Tötung. Er soll seinen Freund erschossen haben. Der Angeklagte hatte vor Gericht angegeben, ihn mit einem Tier verwechselt zu haben. Das 48-jährige Opfer wurde auf dem Hochsitz von einer Kugel tödlich am Hals getroffen. In wie viel Städte im Ammerland ist am Abend ein Feuerwehrauto gegen einen Baum gefahren? Laut Polizei ist dabei hoher Sachschaden entstanden. Der Beifahrer wurde leicht verletzt. Der Fahrer war einem entgegenkommenden LKW ausgewichen, auf den Grünstreifen geraten und dann mit dem Baum kollidiert. Der Unfall ist bei einer Übungsfahrt passiert. Das Fahrzeug musste abgeschleppt werden. Kurzer Blick auf die Straßen. Vorsicht bitte auf der B6 Westschnellweg Richtung A2 Herrenhausen in der Überleitung zur B441 nach Wunsdorf. Da ist ein Fahrzeug liegen geblieben. Und noch die Zeit, genau 9.05 Uhr.
0: Und das ist das Wetter für Niedersachsen. Die ersten Blätter fallen, die Temperaturen, die fallen noch nicht. Im Gegenteil, der Spätsommer will es noch mal richtig wissen. Tagestop-Temperatur liegt heute bei 28 Grad. Im Moment liegen wir bei 15 in Uelzen, 16 in Buxtehude und auch in Nörten-Hardenberg. Es kann hier und da noch so ein kleines bisschen neblig sein, der löst sich aber auf. Dann bleiben ja teilweise ein paar kompaktere Wolken, aber die Sonne kommt auch immer wieder raus. Immerhin bis zu 3 Stunden lang heute in Aurich, bis zu 6 Sonnenstunden sind in Goslar drin.
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0: Guten Morgen. Einen zauberhaften Start in den Dienstag und herzlichen Dank für Ihre ganzen Nachrichten in der NDR Niedersachsen App. Also wirklich, das Postfach quillt fast über.
2: Was machen Sie noch analog? Ich muss schon sehr lange überlegen. Ich gehe hin und wieder zu Fuß, aber ansonsten bin ich voll digital unterwegs. Ja, alles auf dem Smartphone und zu Hause spreche ich mit meinen Lautsprechern und so. Aber jetzt kommt jemand, der dir, Isabel, mit deinem analogen Tick-Wahn, möchte ich sagen, zur Seite springt. Pass auf, Gerrit schreibt aus Raunerfehn, hallo, also ich höre sogar auch noch Schallplatten, hauptsächlich Singles, da ich noch 2 alte Jukeboxen benutze.
0: Guck mal.
2: Das ist natürlich...
0: Das toppt alles heute Morgen.
2: Natürlich.
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0: Guten Morgen.
1: Guten Morgen mit NDR 1 Niedersachsen. Mike at the Mechanics. Over my shoulder um 13 Minuten nach 9. Einen tollen Dienstag. Also dieser Tag ist ja schon super, ne? 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
0: 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Und hier ist er in voller Länge. Hier ist I Just Called to Say I Love You.

0: Udo Lindenberg.
1: Sein großer Hit zusammen mit Clueso beim ersten MTV Unplugged, dann nochmal ein richtig neuer Hit quasi geworden. Cello hier bei NDR1 Niedersachsen. Hellwach, in 7 Minuten ist es 9:30.
2: Überlegen Sie bitte noch mal ganz kurz, was Sie mit 16 Jahren so in etwa gemacht haben. Wie waren Sie da so drauf? Was war da so los? Keno, bei dir? Du hast wahrscheinlich nur Musik gemacht.
1: Ja, mal bei dem im Keller gesessen und geglaubt, dass ich Rockstar werde mit meinen Jungs und Mädels zusammen.
2: Ich möchte nicht sagen, dass ich noch mit Puppen gespielt habe, aber ich war einfach noch, glaube ich, Kind mit 16. Leon Petkovic bei uns aus Niedersachsen, der ist da schon ein bisschen ambitionierter unterwegs, ist auch 16 Jahre jung und ist Nachwuchsschiedsrichter in Achim. Und das ist zwar genau der Verein, bei dem WM-Star Dennis Undaff seine allerersten Karriereschritte gemacht hat, nämlich beim TSV Achim 1860. Und er hat ein völlig klares Ziel.
3: Die klare Antwort ist Bundesliga. Es ist egal, ob Schiedsrichter, Spieler oder Trainer. Ich glaube, das ist auch von jedem Sportler. Das Ziel, so hoch wie möglich im eigenen Sport zu kommen. Man bleibt sportlich aktiv und man lernt was fürs Leben dazu. Man bildet eine eigene Persönlichkeit, man wird persönlich stärker, mental stärker.
1: Toll, ich glaube, wenn der so in seinem Kopf schon drauf ist, aus dem kann richtig was werden.
2: Richtig schon sortiert, ne?
1: Ja, voll.
2: Aber er ist eben nicht nur Schiedsrichter mit seinen 16 Jahren, sondern nebenbei, ganz nebenbei, macht er auch noch das Training für die U13-Mannschaft des TSV Achim. Und jetzt kommt's, jetzt schließt sich der Kreis, da spielt der kleine Bruder von Dennis Undaff, unserem WM-Star, nämlich Ivan Undaff, und der ist ein totaler Fan von seinem Trainer.
4: Weil Leon sich mit Fußball auskennt und sympathisch ist und er kann halt manche Sachen besser als andere Trainer, zum Beispiel die älter sind als er.
5: Kannst du dir auch vorstellen, weil Leon das so gut macht, dass du auch irgendwann Schiedsrichter bist?
4: Schiedsrichter kann ich mir gar nicht vorstellen irgendwie. Ich mag es nicht, wenn Leute mit mir streiten.
1: Oh ja. Aber das sind auf jeden Fall zwei Jungs, an denen sollten wir dranbleiben. Und ein Gesicht kriegen sie auch dazu in unserer NDR Niedersachsen App. Sehen Sie die beiden Jungs oder auf unserer Homepage ndr.de/niedersachsen.

0: Immer wenn du gehst, nimmst du ein Stück von mir mit. Auch wieder so ein typisches Beispiel für, auf Deutsch würde das so bescheuert klingen und auf Englisch so schön. Paul Young, Every Time You Go Away. Wunderschön, um 9:30.
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2: Vorsichtig fahren bitte auf der A1 Hamburg Richtung Bremen zwischen Bremer Kreuz und Opphusen-Mahndorf. Eine ungesicherte Unfallstelle. Vorsicht in Hannover, B65 Südschnellweg stadteinwärts zwischen Brabeckstraße und Seelhorster Kreuz. Eine ungesicherte Unfallstelle. Und in Oldenburg ist auch ein Unfall passiert. Auf der Kreisstraße Oldenburg Richtung Donnerschwee zwischen der A293 Nahdorst und Nahdorster Straße. Auch hier bitte aufpassen und schön vorsichtig fahren. Die Staus A1 Osnabrück Richtung Bremen zwischen Brinkum und Arsten, 6 Kilometer stocken vor der Baustelle. A2 Berlin Richtung Hannover zwischen Irxleben und Marienborn-Helmstedt sind es jetzt schon 10 Kilometer Stau. Dann sind wir in Hamburg, A7 Hannover Richtung Flensburg zwischen Hausbruch und dem Elbtunnel, 4 Kilometer stockend. Nochmal Oldenburg, A28 Richtung Bremen zwischen Dreieck Oldenburg-West und Marschweg, 3 Kilometer Stau. Dort immer noch wegen der Bergung eines Lastwagens, Umleitung über die A293, Anschlussstelle Nahdorst. Dann geht's auf die Landesstraße zur A29 in Richtung Kreuz Ost und dann wieder auf die A28 zurück. A36 Fienenburg Richtung Wolfenbüttel. Anschlussstelle Fienenburg gesperrt nach einem Unfall. Und im Kreis Cuxhaven heute immer wieder Bauarbeiten zwischen Bexhövede und Donnern. Auf der Landesstraße bis 16 Uhr. Deshalb die Straße immer wieder in beiden Richtungen kurzzeitig gesperrt. Das war's. Gute Fahrt. Und jetzt das Update bei Ihnen vor der Haustür. 9.31 Uhr.
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3: Aus dem Studio Oldenburg mit Jan-Bastian Buck. Guten Tag. Bundesverteidigungsminister Pistorius ist heute in Bremen und bringt Zusagen für milliardenschwere Investitionen mit. Es geht um den schon angekündigten militärischen Ausbau der Hafeninfrastruktur in Bremerhaven. Dort soll der Überseehafen und die Hinterlandanbindung für militärische Transporte ausgebaut werden. Außerdem will Pistorius heute bei Airbus eine wichtige Nachricht verkünden. Nach Informationen von Radio Bremen bestellt das Verteidigungsministerium 16 neue A400M-Transportflugzeuge. In Bremen wird der Rumpf für dieses Modell gebaut. Die Alte Liebe, die bekannte Aussichtsplattform in Cuxhaven, muss saniert werden. Wie das geschehen soll, das beschäftigt den Petitionsausschuss im Landtag. Doch der hat das Thema vergangene Woche erstmal vertagt. Was heißt das jetzt für die Baumaßnahme, Jörn Pietschke?
4: In jedem Fall verzögert die sich. Die Arbeiten sind ausgeschrieben worden und es könnte sofort losgehen. Doch ob das wirklich passiert, bevor der Petitionsausschuss sein Votum an den Landtag geschickt hat, darüber soll bei der landeseigenen Hafengesellschaft in dieser Woche entschieden werden. Die Zeit drängt, weil die Alte Liebe sonst nicht rechtzeitig zum Saisonbeginn saniert ist. Der Streit hat sich an der Frage entzündet, ob die Aussichtsplattform komplett zweigeschossig wiederhergestellt wird oder das Oberdeck nur in abgespeckter Form entsteht.
3: Im Fall einer getöteten Mutter in Bremen hat die Staatsanwaltschaft lebenslange Haft für den Ex-Partner gefordert. Dem 33-jährigen Angeklagten wird vorgeworfen, der Frau im Ortsteil Kattenturm aufgelauert und sie anschließend niedergestochen zu haben. Die Tat geschah vor den Augen ihres 12-jährigen Sohnes und ihrer 2-jährigen Tochter. Die dreifache Mutter starb noch am Tatort. Wir gucken aufs Wetter. Sonne und Wolken heute im Wechsel und es wird heute nochmal deutlich wärmer. Maximal werden 21 Grad auf Spiekeroog erwartet und bis zu 27 Grad bekommen wir heute in Kloppenburg.
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0: Schön, dass Sie mit uns in den Dienstag starten. Sie wissen ja, Montag rum, Woche um.
2: Ja, so steht's auf Isabels Kalender. Also das, was noch davon übrig ist. Das ist nämlich der Preis, den man zahlt, wenn man alles analog macht. Der Kalender völlig zerflettert. Man könnte ja auch digital unterwegs sein. Tuffi, wie machen Sie das denn? Analog oder digital?
5: Moin ihr beiden, Tuffi hier. Ja, auf der Arbeit bin ich auf jeden Fall noch Team Analog. Ich habe ein kleines Kalenderbuch. Da wird mein ganzer Arbeitstag aufgeschrieben. Und so habe ich immer detailliert aufgeschrieben, was ich wo und wann gemacht habe.
0: Gut, dass du so ein Buch nicht hast, Keno. Das wäre leer.
2: Entschuldigung.
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0: Guten Morgen um 9.41 Uhr. Schön, dass Sie mit uns in den Dienstag starten.
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3: 29. September 1946. Das Hamburger Publikum ist begeistert. Endlich wieder Theater nach dem Krieg. Heute vor 80 Jahren im Hamburger.

0: Kam aber nachher solche Lust dazu, dass er ein glänzender Intendant wurde.
1: Willy Mertens hatte in den 12 Jahren Nazi-Herrschaft nicht nur zu seiner jüdischen Frau gehalten, sondern auch dafür gesorgt, dass das Thalia-Theater keine ideologische braune Spielwiese wird. Heute vor 80 Jahren wird das Hamburger Thalia-Theater wieder lebendig mit Shakespeares Komödie Was ihr wollt. 14 Jahre später, im Dezember 1960, wird das vollständig restaurierte Haus feierlich wiedereröffnet. Doch heute Abend, am 29. September 1946, ist der eigentliche Neubeginn des Thalia-Theaters. Der Rest ist Geschichte.

0: Ein wunderschönen, die Bengals, Manic Monday, 10 vor 10.
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2: Heute mit Christiane Nadier-Wirth. Sie ist Superintendentin im Kirchenkreis Holzminden-Bodenwerder.
3: Michael, Gabriel, Raphael. Die drei bekanntesten Erzengel. Heute ist ihr gemeinsamer Feiertag. Ursprünglich war der 29. September nur als Michaelistag bekannt. Doch seit den 1960er Jahren sind seine beiden Kollegen auch mit an Bord. Ich weiß nicht, ob Sie mit Engeln etwas anfangen können. Mir ist die Vorstellung von geflügelten Wesen in langen weißen Kleidern etwas fremd. Woran ich aber glaube, Himmel und Erde sind miteinander verbunden. Und manchmal ist der Himmel mitten unter uns. Wir werden von guten Mächten behütet. Und Gott schickt uns seine Boten. Genau das sind Engel. Ein Bote Gottes, der hat vielleicht das Gesicht eines mir ganz nahen Menschen. Oder auch das eines völlig Fremden, der mir etwas Wichtiges zeigt oder sagt. Manchmal mag es auch ein Lied im Radio sein, das gerade dann gespielt wird, wenn ich es brauche. Solche Erfahrungen stehen hinter dem Glauben an Engel, auch in biblischer Zeit. Schön finde ich übrigens, dass nicht jeder Erzengel für alles zuständig ist. Michael kümmert sich um den Kampf gegen das Böse. Gabriel um Neubeginn und Hoffnung. Und Raphael heilt. Das können auch menschliche Engel sich zum Vorbild nehmen. Keiner ist für alles verantwortlich. Ein Hoch auf die Teamarbeit, schon bei den himmlischen Heerscharen.
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0: Guten Morgen, hellwach bei NDR 1 Niedersachsen um gleich 9:55.
1: 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Denn da hören Sie gleich Christian Hake, der ist ab 10 für Sie da, hier bei NDR 1 Niedersachsen.
0: Schönen Dienstag für Sie.

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1: Bitte Vorsicht, auf der A28 Leer-Oldenburg zwischen Leer-Ost und Vilsum ist ein LKW liegen geblieben. Dann die B72 Schneiderkrug Richtung Vilsum. Auch hier, Vorsicht bitte, Höhe Stickhausen-Felde liegen Fahrzeugteile auf der Bundesstraße. Autobahn 1 Osnabrück-Bremen zwischen Bremen-Brinkum und Arsten wird gebaut, aktuell 6 Kilometer stockend. A2 Berlin-Hannover zwischen Irxleben und Marienborn-Helmstedt momentan 10 Kilometer Stau. A28 Oldenburg-Bremen zwischen dem Dreieck Oldenburg-West und Marschweg 3 Kilometer Stau wegen Bergungsarbeiten. Umleitung führt hier über die A293, die Anschlussstelle nach Dorst auf die Landesstraße, zur A29 Richtung Autobahnkreuz Oldenburg-Ost und dann zurück auf die A28. Kreis Cuxhaven, die Landesstraße zwischen Bexhövede und Donnern ist wegen Bauarbeiten bis 16 Uhr beidseitig mehrfach kurzfristig gesperrt. Und letzte Meldung kommt aus dem Kreis Kloppenburg. Die Baumwegstraße ist zwischen der B213 und Halen ebenfalls beidseitig gesperrt. Auch hier hat es einen Unfall gegeben. Das war's. Ich wünsche eine gute und entspannte Fahrt.
2: Es ist 10 Uhr.
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2: Mit Moritz Zacho. Schönen guten Tag. Die Schlagzeilen. Bundeskabinett will trotz Streit über Pflegereform entscheiden. Bündnis kritisiert Gesellschafter von insolventem Krankenhaus in Salzgitterbad. Oberschule in Garbsen gewinnt bei deutschem Schulpreis. Das Wetter. Dichte Wolken, vereinzelt Sonne bis 27 Grad. Die Regierungskoalition aus Union und SPD will trotz Differenzen morgen die umstrittene Pflegereform auf den Weg bringen. Ein Treffen von Kanzler Merz, Gesundheitsminister Linnemann und Vizekanzler Klingbeil war gestern ohne Ergebnisse zu Ende gegangen. Jan Zimmermann berichtet.
3: Gesundheitsminister Linnemann hält bisher an seinem Zeitplan fest. Der CDU-Politiker will die Pflegereform morgen von der Bundesregierung beschließen lassen, sagte ein Sprecher seines Ministeriums. Auch die SPD hält an diesem Zeitplan fest, so die stellvertretende Fraktionsvorsitzende Schmidt in der Rheinischen Post. Wie ein Kompromiss zwischen Union und SPD aussehen könnte, ist aber weiter ungewiss. Am Abend haben Spitzenpolitiker der Koalition im Kanzleramt um eine Lösung gerungen. Die SPD betonte zuvor erneut, ein Gesetz, das vor allem zulasten der Pflegebedürftigen geht, zu blockieren. SPD-Chef und Finanzminister Klingbeil sagte der ARD, ein reines Sparpaket werde es mit ihm nicht geben. Man müsse strukturelle Verbesserungen erreichen. Auch aus der Pflegebranche kommt die Forderung, den bisherigen Entwurf für die Pflegereform umfassend zu überarbeiten. Die Präsidentin des Deutschen Pflegerats, Vogler, kritisierte im Interview mit dem Redaktionsnetzwerk Deutschland vor allem die geplanten höheren Hürden, um künftig überhaupt Pflegeleistungen in Anspruch nehmen zu können.
2: Bundeskanzler Merz und 5 weitere europäische Regierungschefs stellen der EU ein Ultimatum. Sie fordern, dass der Haushalt für die kommenden 7 Jahre drastisch gekürzt wird. Denn vorgesehen sind aktuell 1,76 Billionen Euro und das ist deutlich mehr als in den Jahren davor. Deutschland hat zusammen mit den Niederlanden, Schweden, Dänemark, Österreich und Finnland angedroht, den EU-Haushalt zu blockieren, wenn er nicht grundlegend reformiert wird. Nach dem überraschenden Aus des St. Elisabeth-Krankenhauses in Salzgitterbad werden Vorwürfe gegen den kirchlichen Gesellschafter laut. 250 Angestellte verlieren morgen ihren Job. Verbliebene Patienten werden verlegt. Lukas Mauri, was wird dem Gesellschafter denn vorgeworfen?
4: Es geht darum, dass sich der katholische Träger, der Elisabeth-Vinzenz-Verbund, nicht genug für den Erhalt des Krankenhauses eingesetzt habe. Dieser Vorwurf kommt vom Bündnis, das das Haus retten will. Auch Salzgitters Oberbürgermeister Frank Lengebiel von der CDU gehört dem an. Von ihm hieß es, der Elisabeth-Vinzenz-Verbund hätte alle Mühen zum Erhalt des Krankenhauses kategorisch ignoriert. Bis Mitternacht hatte das Bündnis dem Gesellschafter eine Frist gesetzt, noch an den Verhandlungstisch zu kommen. Uns hat ein Sprecher der kirchlichen Einrichtung aber gesagt, erst durch die NDR-Anfrage davon zu erfahren. Im Übrigen sei man als Gesellschafter nicht am Insolvenzverfahren beteiligt. Konzepte und Angebote, wie das Krankenhaus betrieben werden kann, müssten von der Geschäftsführung und dem Insolvenzverwalter kommen. Und Fragen der Krankenhausplanung und des Versorgungsauftrages müsste das Land Niedersachsen beantworten. Das Gesundheitsministerium hat uns inzwischen aber auch erklärt, im Fall Salzgitter keine unmittelbaren Einflussmöglichkeiten zu haben.
2: Das Landeskriminalamt will in Niedersachsen analysieren, wie das Sicherheitsgefühl der Menschen verbessert werden kann. Denkbar sind mehr Licht- oder mehr Videoüberwachung. Dafür prüft die Polizei Orte, die Menschen als unsicher empfinden. Hintergrund ist die Dunkelfeldstudie. Trotz sinkender Zahl der Straftaten in der Kriminalitätsstatistik hatten viele Niedersachsen darin angegeben, sich nicht sicher zu fühlen. Rund 70% der Befragten gaben dies an. Etwa 40% der Befragten sagten außerdem, abends Busse und Bahnen zu meiden. In der NDR Niedersachsen-App können Sie die Studienergebnisse im Detail nachlesen. Die Oberschule Bärenbostel in Garbsen hat beim Deutschen Schulpreis gewonnen. Die rund 500 Schülerinnen und Schüler freuen sich über 30.000 Euro, die ihre Schule erhält. Seit 2017 wurde der Unterricht grundlegend umgestaltet und ein Konzept entwickelt, das themenorientiertes Lernen ermöglicht, heißt es von der Schule. Die Schüler haben demnach einen eigenen festen Arbeitsplatz. Sie können aber auch an andere Orte auf dem Schulgelände ausweichen, wie das Lernatelier. Sie wissen zu Beginn eines Schultages, was sie tun müssen, organisieren ihre Arbeit zunehmend selbstständig und erreichen die für den Tag gesetzten Ziele. Die Lehrkräfte der Oberschule Bärenbostel unterstützen individuell. Und noch die Zeit, es ist 10.05 Uhr.
1: Heute meist mehr Wolken als Sonne, aber trocken bei Temperaturen zwischen 21 und 27 Grad, nochmal schön warm. Übrigens morgen ähnlich wie heute, aber etwas höheres Schauerrisiko, Temperaturen sogar noch ein bisschen mehr. Morgen sind 28 Grad im Melle drin.
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1: Gleich gibt's den Blick in die Sterne. Ihr Horoskop kennen Sie von uns. Machen wir immer gegen 10 nach 10. Jetzt erstmal Boney M. und Rick Astley. Hier sind die 80er. Together Forever. Ich wünsche einen schönen Dienstag.
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0: beschwingt durch diesen Dienstagvormittag mit Boney M. hier bei NDR 1 Niedersachsen. Gleich kommt Pur mit Hör gut zu und das ist auch ein guter Hinweis für das, was jetzt kommt.
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2: So stehen Ihre Sterne. Widder.
0: Verletzbar, wie Sie heute sind, sollten Sie verbalen Konfrontationen besser aus dem Weg gehen.
2: Stier.
0: Vielleicht müssen Sie ein wenig darauf achten, andere mit Ihrem Energieschub nicht zu überrollen.
2: Zwilling.
0: Überraschende Aussagen haben Sie nicht zu befürchten, schließlich sind Sie ja bestens informiert.
2: Krebs.
0: Ein guter Tag für Teamarbeit. Gespräche helfen Ihnen, Ihre Lage klarer zu erkennen.
2: Löwe.
0: Sind Sie sich unsicher über die beste Vorgehensweise, sollten Sie sich mit anderen beraten, statt etwas zu erzwingen.
2: Jungfrau.
0: Sprechen Sie offen über Ihre Grenzen, suchen Sie Fehler aber nicht nur bei anderen.
2: Waage.
0: Wenn Sie Ihre Erfolge an denen anderer messen, kommen Sie heute auch nicht schneller voran.
2: Skorpion.
0: Auch wenn man Sie nicht mit Lob überschüttet, ist man doch von Ihrem Einsatz überzeugt.
2: Schütze.
0: Ein scheinbar simples Problem kann sich bei genauerem Hinsehen als reichlich verworren erweisen.
2: Steinbock.
0: Die Argumente anderer treffen ins Schwarze, doch ist das wirklich kein Grund, verletzt zu sein.
2: Wassermann.
0: Nutzen Sie die kleinen Hürden des Tages als Anstoß, Ihre Situation zu überprüfen.
2: Fische.
0: Mit Eifersucht umzugehen ist nicht immer einfach. Am besten setzen Sie Ihrer heute Grenzen.

0: Kim Carnes, Bette Davis Eyes, hier ist NDR 1 Niedersachsen, 20 nach 10. Wenn Sie diese Musik hier hören, was macht es mit Ihnen? Ja? Also ich als Kind der 80er, ich kriege immer Gänsehaut, ich bin ein großer Rocky-Fan, logischerweise. Titelmusik, der Rocky-Film, unfassbar. Unvergessen, einfach großartig. Und der legendäre Sylvester Stallone, der bringt heute seine Biografie raus. The Steps heißt das Ganze. Und wir wissen ja einiges über sein verrücktes Leben. Zum Beispiel, dass er von Donald Trump völlig ungefragt zu dessen Hollywood-Botschafter ernannt worden sei. Dass er am Anfang seiner Karriere die männliche Hauptrolle in einem Softporno hatte, wissen wir auch. Aber es gibt natürlich auch noch so ein paar neue Geschichten, die wir heute erfahren können aus dieser neuen Biografie. Gabi Biesinger, meine Kollegin, hat sie bereits gelesen. Was lernen wir denn Neues?
1: Ja, da sind mir vor allem ein paar Details aufgefallen. Beim Casting für einen seiner ersten Filme, da hat sich Stallone mit Richard Gere gezofft, weil der ihm beim Essen Hühnerfett auf die Hose gekleckert hat. Die beiden haben dann den Regisseur vor die Wahl gestellt, er oder ich. Und der Regisseur hat Richard Gere nach Hause geschickt. Und dann noch eine Regisseurgeschichte. Der legendäre Francis Ford Coppola, der hat Stallone mal stundenlang vor seinem Büro warten lassen. Stallone war sauer, durstig, hat sich in der Teeküche eine Tasse Wasser geholt. Und da stand da eine aufwendige Torte, die Coppola offenbar bestellt hatte. Und Stallone hat diese Torte wütend zermanscht und ist dann gegangen. Und Coppola soll wegen dieser Torte total ausgerastet sein und soll vor Wut eine Oscar-Statue aus dem Fenster geschmissen haben.
0: Gottes Willen, ja, aber schöne Anekdote auf jeden Fall. Worum geht es denn in dieser Biografie im Allgemeinen? Welchen Zeitraum deckt sie ab und so weiter?
1: Ja, das Buch schildert die ersten 30 Jahre seines Lebens, seine bedrückende Kindheit, die leblosen Eltern und dann die erfolglosen Jahre in New York, wo er auf der Straße schläft, versucht, bei Agenten anzukommen. Später zieht er dann nach Los Angeles, wo es anfangs nicht besser wird, bis ihm dann doch dieser Coup mit dem Rocky-Drehbuch gelingt und er mit großer Hartnäckigkeit die Filmbosse dazu bringt, dass sie ihn dann auch die Hauptrolle spielen lassen. Stallone erzählt das alles sehr respektvoll, etwa auch, welche wichtige Rolle seine erste Frau Sasha für seinen Durchbruch gespielt hat. Und das hat Stallone hier die Tage auch in einem Interview formuliert.
2: My thing is perseverance and sacrifice, but don't, when you do succeed, please don't love yourself as much as you start to love the people that put you there.
1: Zeig Durchhaltevermögen, bring Opfer, aber wenn der Erfolg kommt, dann liebe dich selbst nicht mehr als die, die dich dort mit hingebracht haben.
0: Das ist eine richtig gute Aussage, finde ich. The Steps, die Sylvester Stallone-Biografie ab sofort im Handel. Vielleicht ist das ja was für Sie jetzt für die dunklen Herbsttage. 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

0: 10 Uhr und 31.
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0: Bitte Vorsicht auf der A7. Kassel-Hannover, ein Unterlegkeil liegt zwischen Hildesheim und Rispenstedt. A28 Oldenburg-Bremen, zwischen dem Dreieck Oldenburg-West und Marschweg 3 Kilometer Stop-and-Go. Kais-Cuxhaven, die Landesstraße zwischen Bexhövede und Donnern, ist wegen Bauarbeiten bis 16 Uhr beidseitig mehrfach kurzfristig gesperrt, also auch immer wieder auf, aber wie gesagt auch immer wieder dicht. Und Kreis Kloppenburg, die Baumwegstraße, ist zwischen der B213 und Halen nach einem Unfall in beiden Richtungen gesperrt. Das war's. Gute Fahrt.
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0: Wir leben ja in einer absolut digitalen Welt, ne? Also wir machen ja so viel online mittlerweile, aber was machen Sie eigentlich noch analog? Meine Frau zum Beispiel weigert sich auch irgendwie ihren Handykalender zu benutzen. Die hat auch so ein dickes Buch, wo sie alles aufschreibt. Davon habe ich halt nichts, weil ich da nicht reingucken kann und dementsprechend viel vergesse. Ich mache das alles digital mittlerweile, aber das ist ja nur so ein Aspekt. Welche Dinge im Leben machen Sie immer noch analog, obwohl die meisten Menschen sie schon digital machen? Sagen Sie mal schnell Bescheid über die NDR Niedersachsen App und wir klären gleich auf in 6,5 Minuten.

0: aus der Zeit, als die Welt langsam digitaler wurde, After the Fire 1980F, hier bei NDR 1 Niedersachsen. Darüber sprechen wir, über das Analoge im Digitalen heute. Ich meine, die ganze Welt ist ja mittlerweile digital, aber was machen Sie denn noch analog? Michael Busse hat zum Beispiel sich gemeldet bei uns über die NDR Niedersachsen App. Er sagt, ich rasiere mich analog, also nass. Sehr schöne Geschichte. Dann schreibt uns Ulrike aus Herzberg, die Digitalisierung erleichtert ja vieles im Leben, aber es gibt doch Dinge, die ich niemals digital erledigen würde. Dazu gehören zum Beispiel Geburtstags- und Weihnachtsgrüße im engsten Freundekreis. Das finde ich einfach persönlicher. Hat sie vollkommen recht. Und wir haben natürlich noch mehr bekommen von Ihnen.
1: Das, was ich analog mache, sind Fotos. Und zwar im Großformat, hauptsächlich Kirchen. Aber ich fotografiere analog, ich habe gar keine Digitalkamera.
2: Also ich mache alles noch per Hand. Ich möchte meine ganzen Rechnungen noch schriftlich haben. Und also ich lehne den Computer noch total ab.
3: Also ich bin totaler Freund von der Digitalisierung. Ich habe tatsächlich nichts mehr, was irgendwie so manuell ist. Also es gibt keinen Kalender, der ist in der App, Online-Banking. Da ist nichts mehr analog.
4: Ja, mein Kalender. Lehrerkalender, Noten eintragen und die Angst davor, dass die Sachen sonst weg sind, wenn es doch irgendwie mal gelöscht wird.
5: Wir haben einen Jahreskalender richtig in der Küche für die ganze Familie, wo diese Namen so einzutragen sind. Und das komme ich besser klar mit als hier auf dem Handy. Finde ich einfach besser.
0: Ja, so einen Kalender haben wir auch, obwohl die gibt es ja auch mittlerweile digital. Finde ich irgendwie auch ganz praktisch. Ach, hat alles ein Für und Wider. Hauptsache, wir kommen alle einigermaßen gut durchs Leben, oder? NDR 1 Niedersachsen, jetzt mit Linda Ronstadt.

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2: Wir sind zu Gast in Gieboldehausen bei Stefan Adler. Das ist mein Kandidat heute. Moin, Stefan.
3: Hallo, moin.
2: Hallöchen. Sie verkaufen Hunde- und Katzenfutter und sind freizeitmäßig Fußballschiedsrichter.
3: Genau. Ja.
2: Jetzt ist es ja so, dass immer mehr Schiedsrichter fehlen, ne? Nicht nur beim Fußball, auch beim Handball, Basketball und so weiter und so fort. Wie können Sie junge Leute dazu motivieren, doch die Pfeife in die Hand zu nehmen?
3: Ja, zum einen würde ich sagen, es geht um die Betreuung, dass die Leute halt von Anfang an betreut werden, weil man ja doch sieht, dass viele Eltern mit so viel Elan an der Linie stehen und die jungen Nachwuchsschiedsrichter halt sich so beengt fühlen, dass sie dann sagen, das tue ich mir nicht an. Von da aus sollte immer ein Erfahrener mit dabei sein, der den Jungs oder auch Mädchen zur Seite steht und sagt, komm, hast du gut gemacht. Und vielleicht sollte man auch immer wieder an die Zuschauer, Angehörigen appellieren, dass das alles ein Hobby ist und dass es Spaß machen soll und nicht zu ernst genommen wird.
2: Ja, gerade im Jugendbereich sind die Eltern und Erwachsenen ein größeres Problem als die Spielerinnen und Spieler, ne?
3: Ja, genau. Ja, das ist meistens so. Ja.
2: Ich kann es auch nicht nachvollziehen. Es ist einfach furchtbar. So, wir machen es einfach. Ich bin auch Schiedsrichter heute. Wir tauschen sozusagen die Rollen jetzt. Ja, ich habe 3 Hits, 3 Lücken. Sie liegen bitte 3-mal richtig mit dem Wort, das Sie ergänzen müssen und bekommen bis zu 100 Euro. Wir starten mit 25 und verdoppeln dann von Runde zu Runde.
3: Okay.
2: Hier kommt die erste. Tja, was fehlt da zwischen der Mama?
3: Maria.
2: Mama Maria. Sehr gut. Ricky und Poveri bringen 25 Euro. Hier kommt der zweite.

0: Girl.
1: If you be my girl. 50 Euro, sehr gut. Und jetzt würde ich beim nächsten nochmal auf 100 verdoppeln, wenn sie richtig liegen.
0: Ja.
1: Boah. Ja, die war ziemlich am Ende, die Lücke.
0: Dann bin ich raus.
1: Le Freak, c'est chic.
0: Schick,
1: Le Freak, c'est chic. Chic wäre es gewesen. Und damit sage ich aber trotzdem herzlich.

0: Herzlichen Glückwunsch.
1: Dankeschön.
0: 50 Euro gehen nach Gieboldehausen. Mehr als sie für ein Spiel als Schiedsrichter kriegen auf jeden Fall.
1: Definitiv, ja.
0: Sehr gut. Dann schöne Grüße zu Ihnen und vielen Dank, dass Sie Ihre Wochenenden opfern und dafür sorgen, dass Sport betrieben werden kann bei uns im Land.
1: Ja.
0: Großartig.
1: Dankeschön.
0: Vielen Dank, liebe Grüße.
1: Danke.
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1: Im Kreis Cuxhaven. Die Landesstraße zwischen Bexhövede und Donnern ist wegen Bauarbeiten bis 16 Uhr in beiden Richtungen mehrfach kurzfristig gesperrt. Und Kreis Cloppenburg. Die Baumwegstraße ist zwischen der B213 und Hahlen in beiden Richtungen gesperrt. Hier hat es einen Unfall gegeben. Das war's schon. Ansonsten alles klar. Ich wünsche eine gute und entspannte Fahrt.
2: Es ist 11 Uhr.
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2: Mit Moritz Zachow, schönen guten Tag. Die Schlagzeilen. Oberschule aus Garbsen wird bei deutschem Schulpreis ausgezeichnet. Landgericht Berlin lässt Anklage gegen Ex-RBB-Intendantin Schlesinger zu. Land Niedersachsen fordert Grenzwerte für Nahrungsergänzungsmittel. Und das Wetter, dichte Wolken, vereinzelt Sonne bis 27 Grad. Die Oberschule Bärenbostel in Garbsen hat beim Deutschen Schulpreis gewonnen. Die rund 500 Schülerinnen und Schüler freuen sich über 30.000 Euro, die ihre Schule erhält. Seit 2017 wurde der Unterricht dort grundlegend umgestaltet und ein Konzept entwickelt, das themenorientiertes Lernen ermöglicht, heißt es von der Schule. Vera Zellmer, was kann man sich darunter vorstellen?
3: Die lernen hier in Themenblöcken auf unterschiedlichen Niveaus und mit eigenen To-Do-Listen. Also nicht frontal, sondern eigenständig. Das ist das Besondere und das hat die Jury überzeugt. Das heißt, ist das Thema für ein paar Wochen zum Beispiel Wald, dann arbeiten die Schüler in ihrem Tempo an Aufgaben aus Bereichen wie Erdkunde, Bio, Englisch zum Beispiel und so weiter. Und den Test, den schreiben sie, wenn sie sich bereit dazu fühlen. Lehrkraft Ina Fratacci war sichtlich gerührt, weil die Arbeit sich lohne, sagt sie.
4: Uns sind die Schüler als Mensch wichtig und nicht nur die Lerninhalte, die sind natürlich auch wichtig, aber wir machen hier noch ganz, ganz viel mehr und wollen eben darauf hinweisen, dass Mathe, Deutsch, Englisch nicht alles ist im Leben, sondern dass man eben auch noch andere Kompetenzen erwerben sollte. Und wir machen unsere Schüler hier stark und das ist das Wichtige.
3: Den Hauptpreis hat eine Schule aus Hessen gewonnen, die Bertha von Suttner Schule in Mörfelden-Walldorf. Neben der Oberschule Bärenbostel sind 4 weitere Schulen aus Bayern, Baden-Württemberg, Hessen und Thüringen ausgezeichnet worden. Und die Stadtteilschule Wilhelmsburg in Hamburg hat einen Jurypreis bekommen, unter anderem für ihren Umgang mit Vielfalt und für Bildungsgerechtigkeit.
2: Ja, und Hintergründe zur Arbeit der Schule aus Bärenbostel lesen Sie in der NDR Niedersachsen-App. Die ehemalige Intendantin des Rundfunks Berlin-Brandenburg, Schlesinger, soll vor Gericht kommen. Im Zusammenhang mit dem RBB-Skandal hat das Landgericht Berlin die Anklage der Generalstaatsanwaltschaft zugelassen. Der Prozess beginnt demnach im November. Schlesinger wird Untreue vorgeworfen. Es geht um unzulässige Zulagen und nicht abgestimmte Gehaltszahlungen. Außerdem soll sie Gebührengelder unter anderem für teure Dienstwagen verschwendet haben. Trotz Differenzen will die schwarz-rote Regierungskoalition morgen die umstrittene Pflegereform auf den Weg bringen. Union und SPD wollen beide am Zeitplan festhalten. Morgen soll das Bundeskabinett entscheiden. Unterdessen fordert der Deutsche Pflegerat von der Koalition, die Reform zu überarbeiten. Besonders kritisch seien die hohen Hürden beim Zugang zu Pflegegraden, sagte Präsidentin Vogler dem Redaktionsnetzwerk Deutschland. Sie bemängelt auch, dass die Entlohnung von Pflegekräften geändert werden soll. Das Land Niedersachsen fordert Grenzwerte für Nahrungsergänzungsmittel. In einer Untersuchung hat die Verbraucherschutzbehörde auch Präparate für Kinder unter die Lupe genommen. Bertil Starke, inwiefern sind denn solche Produkte aus Sicht der Behörden problematisch?
5: Die Hersteller machen offenbar falsche Gesundheitsversprechen. Das Landesamt für Verbraucherschutz und Ernährungssicherheit, kurz LAVIS, hat 18 Nahrungsergänzungsmittel für Kinder untersucht. Darunter waren Gummibärchen, Säfte und Kautabletten. Die Hersteller bewerben sie für Kinder ab dem 4. Lebensjahr. Jedes zweite Produkt machte nach Ansicht der Fachleute falsche Angaben. Ein Präparat suggerierte sogar Schutz vor Krankheiten. 4 Mittel lagen laut Packung über den empfohlenen Höchstmengen für Erwachsene. Im Labor fanden die Prüfer teils deutlich mehr Jod, Zink oder Eisen. Gegen die hohen Mengen können die Behörden aber nichts tun. Es gibt keine gesetzlichen Höchstmengen für Vitamine und Mineralstoffe. Das gilt für jedes Alter. Und genau das müsse sich ändern, meint Niedersachsens Verbraucherschutzministerin Staute. Sie sieht den Bund und die EU in der Pflicht. Nur vorgeschriebene Höchstwerte könnten bei Kindern und Erwachsenen Risiken ausschließen. Die Verbraucherzentrale Niedersachsen sieht das ähnlich. Gesunde Jungen und Mädchen bräuchten solche Präparate ohnehin nicht. Eine ausgewogene Ernährung reiche völlig aus, heißt es.
2: Nach dem Tod eines 11-jährigen Schülers während einer Klassenfahrt nach Erzen im Landkreis Hameln-Pyrmont ermittelt die Staatsanwaltschaft Hannover gegen 2 Lehrkräfte. Ermittelt werde wegen des Verdachts der fahrlässigen Tötung durch Unterlassen, sagte eine Sprecherin. Weitere Details zu den Vorwürfen nannte sie nicht. Für die Tatverdächtigen gelte die Unschuldsvermutung. Zuvor hatte die Hannoversche Allgemeine Zeitung berichtet. Der 11-Jährige war vermutlich nach einem allergischen Schock gestorben. Und die Zeit, 11.05 Uhr.
1: Wir schauen mal aufs Wetter bei uns in Niedersachsen. Das ist mal wieder ein bisschen durchwachsen. Heute aber meistens trocken, immerhin, auch wenn meist mehr Wolken als Sonne unterwegs sind, bei Temperaturen zwischen 21 und 27 Grad. Morgen ähnlich wie heute, aber höheres Schauerrisiko, nochmal ein bisschen wärmer, bis zu 28 Grad.
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1: Kloppo geht in die nächste Runde. Heute erstes Training mit seinem Kader Nummer 2. Was wir davon erwarten können, wir werfen gleich mal einen Blick in die Kabine sozusagen in 15 Minuten hier bei mir.
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0: Roxette und The Look. Und von The Look geht's jetzt zu The Klopp. Hier ist NDR1 Niedersachsen. Ab heute hat Jürgen Klopp seinen Kader Nummer 2 auf dem Trainingsplatz im Quartier in Herzogenaurach. 25 sind's, 19 neue sind mit dabei. Und deshalb die Frage an unseren Reporter Tim Brockmeier aus der Sportredaktion. Er ist für uns in Herzogenaurach. Aurach, bedeutet das jetzt, dass Jürgen Klopp eigentlich in Sachen Taktik und so weiter wieder bei Null anfangen muss?
1: Ja, nahezu, würde ich sagen. Das bringt so ein XXL-Casting mit einem Kader Nummer 1 und einem Kader Nummer 2 ebenso mit sich. Aber das war ja vom Bundestrainer, von Jürgen Klopp, bewusst so gewählt. Er will so viele Spieler wie möglich sehen. Und bei den meisten davon, die er jetzt eben als Kader Nummer 2 im Teamquartier hat, muss er beim Vermitteln der Abläufe, Mechanismen und Routinen seiner Fußballidee eben wieder nahe Null anfangen. Klopp hat heute erstmals alle 25 Spieler seines Kaders Nummer 2 auf dem Trainingsplatz. Darunter sind dann eben nur ein paar wenige etablierte Nationalspieler wie Serge Gnabry, Nico Schlotterbeck oder Florian Wirtz und ganz, ganz viele Debütanten, die vorsprechen, vorspielen dürfen. Unter anderem Said Elmala, Mika Bauer, Finn Jelsch, Felix Keidel oder auch Derry Scherhand. Die gehen also alle ins große Auswahlverfahren. Gleich 9 Spieler in diesem Kader Nummer 2, die noch kein einziges Länderspiel bestritten haben.
0: Ja, von daher, glaube ich, sollten auch die Erwartungen fürs nächste Spiel gegen Serbien nicht ganz so hoch sein. Das ist dann am Donnerstag, also übermorgen 20:45 in München. Kollegen vom Ersten übertragen das Ganze natürlich live. Drücken wir die Daumen, dass es mit dem ersten Sieg dann klappt.

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0: gleich, 11.31 Uhr.
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0: Es ist ein ruhiger Dienstag heute, muss ich sagen. Wir haben ein paar Meldungen, aber alles nicht ganz so schlimm. B401, Dörpen-Oldenburg, zwischen Süd-Moslesfehn und Oldenburg. In Oldenburg nach einem Unfall in beiden Richtungen gesperrt. Und Kreis Cuxhaven, die Landesstraße zwischen Beckshöwede und Donnern, ebenfalls wegen der Baustelle bis 16 Uhr in beiden Richtungen immer mal wieder kurzfristig gesperrt. Und Elbfähre, Glückstadt für Schafen, in beiden Richtungen bis zu einer Stunde Wartezeit. Das war schon. Gute Fahrt.
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0: Die Vorauswahl für den Eurovision Song Contest, sie läuft aktuell natürlich. Die Künstlerinnen und Künstler, die mitmachen wollen für den deutschen Vorentscheid, haben sich alle beworben. Die Frist ist abgelaufen und es ist einer dabei, mit dem hätten, glaube ich, die wenigsten gerechnet. Wer das ist, wir klären das in 7 Minuten.

Es sind zwar noch 7,5 Monate bis zum Eurovision Song Contest 2027 in Bulgarien, aber die Gerüchteküche sozusagen kocht langsam immer höher. Hier ist NDR1 Niedersachsen am 29. September und da ist jetzt rausgekommen, dass kein geringerer als Mr. Grand Prix auch einen Titel eingereicht hat für den Vorentscheid für den kommenden Eurovision Song Contest, nämlich Ralf Siegel. Die Idee zu diesem Titel ist ihm, während er im künstlichen Koma lag, tatsächlich gekommen, sagte er. Er ist aufgewacht und hatte dann diesen Song im Gepäck, hat er ausgearbeitet und jetzt, passen Sie auf, wird's noch verrückter, denn diesen Titel hat er für diese Band hier geschrieben. Natürlich nicht mehr für die Originalbesetzung, aber er sagt, eine neu formierte Genghis Khan-Truppe würde er gerne ins Rennen schicken mit seinem neuen Titel. Wie der heißt, wissen wir nicht. Und ob er es natürlich auch überhaupt zum Vorentscheid schafft, das wissen wir auch nicht. Aber er hat ihn eingereicht. Jetzt muss die Jury ihn nur noch auswählen. Und ich bin gespannt, ob er tatsächlich diesen ersten Step macht. Das wäre schon abgefahren, oder? Wenn Ralf Siegel mit der alten Band Genghis Khan, die ja schon mal Vierter geworden sind beim Eurovision Song Contest, wenn er mit denen tatsächlich an den Start gehen könnte und das noch mit dem Titel, der ihm im Koma eingefallen ist. Was eine verrückte Geschichte. Aber ich glaube, der ESC braucht genau diese verrückten Geschichten. Deshalb lieben wir ihn.

0: In der 1 Niedersachsen, 11.46 Uhr. Wir sprechen heute viel über Online und Offline und Digital und Analog. Und das auch ein großes Thema heute bei Kerstin Krumminger. Hör mal bei den Toe.
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1: Bitte Vorsicht, Liegenbleiber. Auf der B3 Hannover-Celle zwischen Schillerslage und Oze und A31 leer Richtung Emden zwischen Nermoor und Riepe ein LKW, der nicht mehr weiter kann. Weiter geht's im Kreis Cuxhaven. Die Landesstraße zwischen Beckshövede und Donnern ist wegen der Baustelle bis 16 Uhr immer wieder kurzfristig in beiden Richtungen gesperrt. Und an der Elbfähre Glückstadt-Beschafen haben wir auch in beiden Richtungen jeweils bis zu einer Stunde Wartezeit. Das war's. Gute und entspannte Fahrt.
2: Es ist 12 Uhr.
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3: Mit Patrick Bolduan. Guten Tag, die Schlagzeilen. Oberschule aus Garbsen in Region Hannover wird bei Deutschem Schulpreis ausgezeichnet. Militärauftrag für Airbus kommt auch Werken in Stade und Varel zugute. Traditionsbrauerei Wolters aus Braunschweig gibt endgültiges Aus bekannt. Das Wetter, viele Wolken, teils Sonne bis 27 Grad. Schulunterricht unterscheidet sich heute doch oft deutlich von dem, was viele von uns noch so kennen. Neue Methoden, neue Technik, neue Inhalte. In Berlin sind heute Schulen mit dem Deutschen Schulpreis ausgezeichnet worden und da zeigt sich, was der Anspruch an Schulleben und Unterricht heute ist. Gejubelt wurde da auch in Garbsen in der Region Hannover. Oberschule Bärenbostel ist ausgezeichnet worden für ihr kompetenz- und themenorientiertes Unterrichtskonzept. Vera Zellmer, was macht denn die Schule besonders gut?
4: Die Schülerinnen und Schüler, die lernen in Themenblöcken auf unterschiedlichen Niveaus und mit eigenen To-Do-Listen. Also nicht frontal, sondern eigenständig. Das ist das Besondere und das hat die Jury überzeugt. Das heißt, ist das Thema für ein paar Wochen zum Beispiel Wald, dann arbeiten Schülerinnen und Schüler in ihrem Tempo an Aufgaben aus Bereichen wie Erdkunde, Bio, Englisch und so weiter. Tests schreiben sie, wenn sie sich bereit dazu fühlen. Lehrkraft Ina Fratacci war sichtlich gerührt, weil die Arbeit sich lohne, sagt sie.
5: Uns sind die Schüler als Mensch wichtig und nicht nur die Lerninhalte, die sind natürlich auch wichtig, aber wir machen hier noch ganz, ganz viel mehr und wollen eben darauf hinweisen, dass Mathe, Deutsch, Englisch nicht alles ist im Leben, sondern dass man eben auch noch andere Kompetenzen erwerben sollte. Und wir machen unsere Schüler hier stark und das ist das Wichtige.
4: Der Preis ist mit 30.000 Euro dotiert, aber es ist natürlich eine Anerkennung dessen, wie das Lernen und Leben hier an der Oberschule funktioniert. Den Hauptpreis hat eine Schule aus Hessen gewonnen, die Bertha-von-Suttner-Schule in Mörfelden-Walldorf. Neben der Oberschule Bärenbostel sind 4 weitere Schulen aus Bayern, Baden-Württemberg, Hessen und Thüringen ausgezeichnet worden. Die Stadtteilschule Wilhelmsburg in Hamburg hat einen Jurypreis bekommen, unter anderem für ihren Umgang mit Vielfalt und für Bildungsgerechtigkeit.
3: In Berlin wird heiß diskutiert über die Pflegereform von Bundesgesundheitsminister Linnemann von der CDU. Die SPD fordert Änderungen, bevor das Bundeskabinett das Gesetzespaket morgen auf den Weg bringt. Gestern gab es wohl noch Gespräche, unter anderem mit Linnemann, Kanzler Merz und Vertretern des SPD-geführten Finanzministeriums. Und trotz aller Kritik soll der Zeitplan eingehalten werden. Isabel Karas in Berlin, was spricht denn dafür, dass das wirklich alles eingehalten werden kann?
6: Also Gesundheitsminister Linnemann zeigt sich bisher optimistisch, hält ja an seinem bisherigen Zeitplan fest. Und auch vom gesundheitspolitischen Sprecher der SPD-Bundestagsfraktion, von Christos Pantazis, haben wir heute gehört, er sei guter Dinge. Aber noch laufen die Gespräche weiterhin und da dringt auch bisher leider kaum was nach draußen. Es ist aber klar, dass Union und SPD beide wissen, wir müssen was machen. Denn dieses Finanzloch, vor dem die Pflegekassen stehen, das gibt es ja tatsächlich. Laut Gesundheitsministerium beträgt das schon 7,5 Milliarden Euro im nächsten Jahr. Und dass die Beiträge für alle gesetzlich Versicherten erhöht werden müssen, das möchte natürlich niemand.
3: Jetzt hat ja die SPD am Wochenende sogar mit einer Blockade gedroht. Wie könnte denn nun ein Kompromiss aussehen?
6: Ja, das ist sehr schwierig zu sagen, weil es da durchaus ganz unterschiedliche Möglichkeiten gibt und alle sind auch nicht ganz so einfach zu erklären. Eine Option wäre aber sicherlich, dass die SPD sagt, wir machen bei den Plänen von Gesundheitsminister Linnemann erstmal mit. Wenn es dann dafür später einen finanziellen Ausgleich gibt, zum Beispiel zwischen der gesetzlichen und der privaten Pflegeversicherung, so wie die SPD ihn ja unter anderem fordert, sodass dann eben die Finanzlücke bei den Kassen auch dadurch abgemildert werden könnte, indem die Privatversicherten, also Beamte, Selbstständige oder Gutverdienerinnen, Gutverdiener entsprechend stärker belastet werden. Das kann sich die SPD gut vorstellen.
3: Das waren Informationen von Isabel Karas aus Berlin. Bundesverteidigungsminister Pistorius ist gerade mit Spendierhosen unterwegs. Nach NDR-Informationen will er nächste Woche in Emden den Aufbau eines neuen Marinehafens verkünden. Heute ist der SPD-Politiker schon in Bremen. Dort soll der Flughafen und der Hafen in Bremerhaven tauglich für NATO-Einsätze werden. Der Bund will mehr als 1 Milliarde Euro investieren. Und ein Abstecher beim Flugzeugbauer Airbus dürfte auch nicht ganz zufällig gewählt sein. Jörn Pietschke, was ist dort zu erwarten?
2: Wenn Bundesverteidigungsminister Pistorius bei seinem Besuch im Bremer Airbus-Werk heute Mittag 16 neue Transportflugzeuge bestellt, dann füllt das auch die Auftragsbücher der Airbus-Werke in Stade und Farel. Denn für den A400M werden das Seitenleitwerk und die 19 Meter langen Flügel im Stader Airbus-Werk gebaut, gefertigt aus dem ultraleichten und hochfesten Faserverbundwerkstoff CFK. Rumpfsegmente kommen aus dem Airbus-Werk in Farel in der Wesermarsch. Der Bremer Flughafen, aber auch Bremerhavens Containerkaie sollen für schwere Lasten ausgelegt werden. Das Ziel, ein militärisches Einsatzdrehkreuz im Nordwesten. Aber die Logistikdrehscheibe der Häfen und Flughäfen dreht sich nur optimal, wenn auch die Schienen- und Straßenwege dahinter funktionieren. Darauf weisen heute Logistikexperten hin und verweisen auf die Baustellen entlang der Bahnstrecken und Autobahnen rund um Bremen und Bremerhaven.
3: Dienstwagen mit Massagesitzen, Luxus, Büros und teure Dienstreisen, all das hatte sich die ehemalige Intendantin des Rundfunks Berlin-Brandenburg-Schlesinger gegönnt, bezahlt mit Geld aus den Rundfunkbeiträgen. Nun ist sie wegen Untreue angeklagt. Mehr dazu in den Meldungen mit Moritz Zachow.
7: Das Landgericht Berlin hat die Klage der Generalstaatsanwaltschaft zugelassen. Der Prozess gegen Schlesinger und drei weitere leitende RBB-Mitarbeiter soll im November beginnen. Sie hätten in verschiedener Form das Vermögen des öffentlich-rechtlichen Senders geschädigt. Unter anderem sollen sie unzulässige Zulagen gewährt und Gehälter ohne Zustimmung verteilt haben. Schlesinger weist die Vorwürfe zurück. Wegen der Verschwendung von Gebührengeldern streiten sie und der RBB bereits in einem Zivilverfahren. Der Iran will die Verhandlungen über die Straße von Hormus mit den USA wieder aufnehmen. Das kündigte der iranische Außenminister an. Demnach hat der Vermittlerstaat Katar eine Lösung in dem Konflikt erarbeitet und den Vorschlag der amerikanischen Seite vorgebracht. Eine offizielle Antwort wird noch heute erwartet. US-Präsident Trump hatte zuletzt die iranischen Bedingungen für ein Öffnen der Straße von Hormus abgelehnt. Ein Mädchen ist in der Gemeinde Dettum im Landkreis Wolfenbüttel mehrfach von 2 freilaufenden Hunden gebissen und schwer verletzt worden. Die 10-Jährige kam ins Krankenhaus, teilte die Polizei mit. Die Beamten leiteten ein Ermittlungsverfahren wegen fahrlässiger Körperverletzung gegen die 45 Jahre alte Hundebesitzerin ein. Wie die beiden Rottweiler ihr Grundstück verlassen konnten, wird nun ermittelt. Als eine der ältesten Kanalisationen Deutschlands muss die Lüneburger Kanalisation saniert werden. Teile wurden schon Mitte des 19. Jahrhunderts gebaut. Die zuständige Betreibergesellschaft hat entsprechende Pläne vorgestellt. Einerseits, weil die Kanäle in die Jahre gekommen sind, andererseits, weil das Bauwerk Starkregen nicht ausreichend aufnehmen kann. Im ersten Schritt muss jetzt untersucht werden, welche Stellen im knapp 588 Kilometer langen Kanalnetz in Lüneburg überhaupt saniert werden müssen. Anschließend folgen jahrelange Bauarbeiten. Der Betreiber rechnet mit Kosten in Höhe von rund 200 Millionen Euro.
3: Das muss wie in einem Albtraum gewesen sein, was Schüler und Lehrer aus der Region Hannover im Juni im Weserbergland erlebt haben. Während einer Klassenfahrt nach Erzen hatte ein Schüler plötzlich Atemnot bekommen. Der 11-Jährige verlor das Bewusstsein. Wenig später war er tot. Ursache war ein allergischer Schock. Jetzt ermittelt die Staatsanwaltschaft Hannover gegen 2 Lehrkräfte. Das hat die Hannoversche Allgemeine Zeitung zuerst berichtet. Bertil Starke, was sollen die Pädagogen falsch gemacht haben?
8: Es besteht der Verdacht der fahrlässigen Tötung durch Unterlassen. Der Junge starb an einem allergischen Schock. Das ist das Ergebnis einer Obduktion des 11-Jährigen. Nach Angaben der Staatsanwaltschaft Hannover reagierte der Schüler allergisch auf Kuhmilch. 20 Minuten vor dem Kollaps des Jungen gab es nach bisherigen Erkenntnissen ein gemeinsames Mittagessen. Ob das Essen mit dem Tod zu tun hat, ist aber offen. Die Staatsanwaltschaft ermittelt, ein entsprechendes Gutachten steht noch aus. Klar ist, das Kind hatte einen Notfallpen mit Adrenalin dabei. Diese Notfallspritze kam aber nicht zum Einsatz. Das Unglück ereignete sich Mitte Juni in einem Schullandheim in Erzen im Landkreis Hameln-Pyrmont. Die Lehrkräfte versuchten, den 11-Jährigen wiederzubeleben, vergeblich. Um die Lehrer und rund 50 Mitschüler des Viertklässlers aus der Region Hannover kümmerten sich im Anschluss Notfallseelsorger.
3: Für Menschen in Braunschweig und Umgebung hängen viele Emotionen an ihrem Woltersbier. Fast 400 Jahre Brautradition sind mit der Marke verbunden. Zum Jahresende ist Schluss damit. Das insolvente Hofbrauhaus Wolters macht seinen Produktionsstandort dicht, hat der Insolvenzverwalter mitgeteilt. Oliver Kleinert aus unserem Studio Braunschweig. Damit schließt der letzte größere Braunschweiger Bierproduzent seine Pforten.
9: Ja, genau so sieht es aus. Jetzt ist das eingetreten, was viele befürchtet hatten. Mit Wolters verschwindet die letzte große Brauerei Braunschweigs. Ende Dezember wird die Produktion in der Stadt eingestellt. Das teilte die Kanzlei Eckert mit, die das Insolvenzverfahren begleitet. Die Suche nach einem Investor sei gescheitert. Die fast 400 Jahre alte Brauerei hatte erst im Juni Insolvenz beantragt. Als Grund gilt der schwache Bierabsatz. Ein weiteres Problem sei, dass sich die Volksbank Braunschweig-Wolfsburg zurückgezogen habe. Die Bank hatte Wolters als Eigentümerin lange finanziell gestützt, war zuletzt aber selbst unter Druck geraten. Rund 90 Beschäftigte verlieren ihren Job. Braunschweigs Oberbürgermeister Thorsten Kornblum reagierte bestürzt auf das Wolters aus. Das sei extrem schmerzhaft für die Beschäftigten und ihre Familien, aber auch für die Stadt Braunschweig und die gesamte Region. Gemeinsam mit der Arbeitsagentur wolle die Stadt die Betroffenen unterstützen. Auch die Gewerkschaft Nahrung Genuss Gaststätten spricht von einem schweren Schlag. Ob der Name Wolters erhalten bleibt, ist noch offen.
3: Und noch die Zeit, es ist 12.11 Uhr, das war aktuell mit Patrick Boltuan.
1: Heute meist mehr Wolken als Sonne, bleibt aber trocken bei maximal 27 Grad in Alfhausen, aber auch Horumersiel ist mit 21 Grad dabei. Morgen sieht es ähnlich aus wie heute, aber deutlich höheres Schauerrisiko. Temperaturen ziehen noch mal ein bisschen an, bis zu 28 Grad morgen noch mal.
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1: Während viele raus wollen heute bei diesem herrlichen Wetter nochmal, gehen wir gleich rein und zwar in Steffis Frühstücksbistro. Neue Folge unserer Comedy bei mir in 7,5 Minuten.
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0: Frühstück bei Stefanie.
1: Es ist ja, wie es ist.
0: Und das sind ihre Gäste. Herr Ahlers.
2: Ja, das tut dir nichts zu sagen.
0: Udo.
3: Ja, das kann's haben.
0: Und Opa Gerke.
4: Steffi, machst du mir Mettbrötchen?
1: Nee, muss ich erst schmieren. Milch und Zucker nehmt ihr selber, ne? Was gibt's Neues?
3: Wieso gibt er da eigentlich keine Schweinemilch?
4: Was?
1: Also, wie kommst du da hin?
4: Was?
3: Ja, Schweinemilch, das wäre ja wahrscheinlich deftiger als normale Milch. Und du, und jetzt im Herbst, ne?
1: Also, Udo, ehrlich.
3: Ja, wert, ich brauche was Deftiges. Ach, zum Frühstück.
1: Na ja.
3: Und in Schweinemilch ist denn ja so ein höherer Speckanteil, ne? Was hat normale Milch?
1: 3,5 so.
3: Allein schon, das ist ja gar nichts.
2: Oh, Stichwort Schweinemilch, das ist eine ganz interessante Frage. Ich habe mich da auch schon mit beschäftigt.
3: Siehste.
2: Ja, also ich meine, so Schweine, die geben ja auch 10 bis 12 Liter Milch.
1: Ach, denn doch, was?
2: Ja, dann habe ich mal in so eine Milch-Ranking-Show gesehen. Da liegt ein Schwein noch vor Schaf und Ziege, aber die verfügen ja nicht über das Euter von so einer Kuh.
1: Wie, das Euter? Der Euter?
4: Die Euter! Das heißt die Euter, das sind da 4 Stück.
2: Nein, aber du meinst die Nupsis. Bei der Kuh sind da 2x2 und beim Schwein 7x2. Da kannst du das schon mal sehen.
3: Was?
2: Ja, für Schweinemilch brauchst du 14 Schläuche pro Schwein an der Melkmaschine. Mal 100 Schweine, das sind 1400 Schläuche. Dann liegt da alles kreuz und quer rum.
1: Ja, wie sieht das denn aus? Also sind die da never ever.
2: Und dann trampelst du da auch noch drauf rum. Stolperfalle Schweinemilch, du. Und dann sagten sie auch noch, dass Ferkel die Muttermilch selber brauchen. Sonst wird das nichts.
3: Ja, wieso? Schweinchen Beep haben sie ja auch mit der Flasche aufgezogen.
2: Aha.
1: Du, das stimmt.
2: Und nur weil Herr Udo morgens deftige Schweinemilch saufen will, müssen die Ferkel dann mit Kuhmilch zufrieden sein.
3: Ja, weil ich meine, dass das Schwein Milch deftiger sein müsse, also würziger.
2: Oder mach dir doch heiße Milch mit Maggi, also manchmal doch.
1: Also wirklich?
3: Das schmeckt gar nicht so gut.
2: Ja, woher weißt du das denn?
3: Meine ich, also. Dachten Sie, also, was macht euch dein Riesel, Franz?
4: Ich brauch noch unter Umständen mit 9 Buchstaben.
1: Schwanger?
4: Das passt!
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0: 12.30 Uhr, halb eins.
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0: Kreis Buxhafen, die Landesstraße zwischen Bexhövede und Donnern ist in beiden Richtungen mehrfach kurzfristig gesperrt wegen der Baustelle bis 16 Uhr heute. Und an der Elbfähre Glückstadt Bischhafen haben wir in beiden Richtungen bis zu einer Stunde Wartezeit. Und vor Sie bitte noch in beiden Richtungen auf der A7 Hannover-Hamburg zwischen Hausbruch und Waltershof sind Personen auf der Fahrbahn. Das war's. Gute Fahrt.
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0: Mittagspause bei uns in Niedersachsen und die feiern wir natürlich immer mit einem wilden Wunsch. Wir erfüllen ja immer beim wilden Wunschwochenende Ihre Musikwünsche. Da ist alles erlaubt, aber alles schaffen wir nicht. Und deshalb holen wir nach und nach diese Wünsche nach. Und gleich gibt es den nächsten Willen. Ich sag mal, es werden große, extrem große Stimmen. Wir machen einen auf Oper gleich in 17 Minuten.

0: Der Dienstag bei uns in Niedersachsen. In Achim, da hat schon so manche große Karriere angefangen. Beim TSV Achim 1860 zum Beispiel hat Fußballer Dennis Undaff, unser großer WM-Star, ja auch seine ersten Karriereschritte gemacht. Aktuell ist er nicht im Kader von Bundestrainer Jürgen Klopp, aber ich sag mal, der Junge wird schon noch ordentlich kommen. Und in Achim, da könnte schon das nächste Talent in den Startlöchern stehen, mit gerade mal 16. Und der wäre quasi in verschiedenen Bereichen einsetzbar, denn Leon Petkovic ist Nachwuchsschiedsrichter in Achim, pfeift mit seinen 16 Jahren auch schon Kreisligaspiele und hat ein ganz klares Ziel.
1: Die klare Antwort ist Bundesliga. Es ist egal, ob Schiedsrichter, Spieler oder Trainer. Ich glaube, das ist auch von jedem Sportler, das Ziel, so hoch wie möglich im eigenen Sport zu kommen. Man bleibt sportlich aktiv und man lernt was fürs Leben dazu. Man bildet eine eigene Persönlichkeit, man wird persönlich stärker, mental stärker.
0: Starke Aussagen, ne, von einem 16-Jährigen. Und Leon ist nicht nur Schiedsrichter, der macht auch das Training für die U13-Mannschaft vom TSV Achim. Und da spielt der Ivan. Und Ivan ist kein geringerer als der kleine Bruder eben von Dennis Undaff. Und so schließt sich der Kreis. Also Ivan Undaff, und der ist ein absoluter Fan von seinem Trainer.
2: Weil Leon sich mit Fußball auskennt und sympathisch ist und er kann halt manche Sachen besser als andere Trainer, zum Beispiel die älter sind als er.
3: Kannst du dir auch vorstellen, weil Leon das so gut macht, dass du auch irgendwann Schiedsrichter bist?
2: Schiedsrichter kann ich mir gar nicht vorstellen irgendwie. Ich mag es nicht, wenn Leute mit mir streiten.
0: Schön, ne? Also wir wünschen Leon Petkovic mega Erfolg für seine weitere Karriere und natürlich freuen wir uns über jeden Niedersachsen, der in der Bundesliga Fuß fasst, egal ob als Spieler oder Nachwuchsschiri. Und wie gesagt, wir merken uns bei den Namen Leon Petkovic, und ich glaube, Ivan Undaff dürfen wir auch nicht aus den Augen verlieren. Und hier ist schon mal ein Song für die beiden, nämlich für das, was sie in Zukunft werden können. Stars, Simply Red bei NDR 1 Niedersachsen.

0: So, meine Lieben, jetzt wird's mal wieder wild. 12.47 Uhr hier bei NDR 1 Niedersachsen. Nicht nur, weil Kaya Lass gleich ab 13 Uhr übernimmt, sondern weil wir vorher noch das hier haben.
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0: Ja, vielen, vielen Dank erstmal für Ihre unzähligen Wünsche, die Sie uns ja jedes Jahr schicken zum wilden Wunschwochenende. Wir probieren immer so viel wie möglich zu erfüllen, aber 72 Stunden sind da 72 Stunden und irgendwann sind die voll und dann haben wir nicht geschafft, alle zu erfüllen. Deswegen holen wir das immer unter der Woche mittags gegen 12.47 Uhr, so wie wir es jetzt haben, holen wir das nach. Dann gibt es immer noch mal einen von den wilden Wünschen, die es vorher nicht ins Programm geschafft haben. Heute schicken wir liebe Grüße zu Anja Weisig. Sie schreibt uns, sie bekommt immer absolute Gänsehaut, wenn sie diesen Titel hört. Und das kann ich sehr, sehr gut verstehen. Es gibt jetzt wirklich große Emotionen von zwei ganz, ganz großen Stimmen, nämlich von Freddie Mercury und Montserrat Caballé. Hier ist Barcelona bei NDR 1 Niedersachsen.

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1: Erstmal bitte Vorsicht auf der A1 Bremen nach Hamburg. Zwischen Uphusen, Bremen, Marndorf und Bremer Kreuz liegt ein Fahrrad auf der Fahrbahn. Dann eine Meldung aus dem Kreis Cuxhaven. Die Landesstraße zwischen Bexhövede und Donnern, die ist nämlich gesperrt. Und zwar noch bis 16 Uhr in beiden Richtungen, mehrfach kurzfristig. Da wird nämlich gebaut. Und kurzer Blick noch an die Elbfähre Glückstadt-Wischhafen. Da beträgt die Wartezeit aktuell in beiden Richtungen bis zu einer Stunde. Das wäre es dann aber auch von mir. Ich wünsche Ihnen eine gute und sichere Fahrt durch den Dienstag.
2: Es ist 13 Uhr.
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2: Mit Karin Jäger. Schönen guten Tag. Die Schlagzeilen. Hafen in Bremerhaven soll zum Militärdrehkreuz ausgebaut werden. Insolvente Traditionsbrauerei Wolters aus Braunschweig beendet Produktion. Oberschule in Garbsen wird bei Deutschem Schulpreis ausgezeichnet. Das Wetter, dichte Wolken, vereinzelt Sonne bis 27 Grad. Mit mehr als 1 Milliarde Euro sollen der Flughafen Bremen und der Hafen Bremerhaven saniert und ausgebaut werden für militärische Zwecke. Das Geld kommt zum großen Teil aus dem Verteidigungsministerium. Den Vertrag dazu will Minister Pistorius heute in Bremen unterschreiben. Mehr dazu von Christian Tietz.
3: Bremen und Bremerhaven sollen zur Logistikdrehscheibe für die Bundeswehr und für die NATO werden. Dafür wird ab kommendem Jahr die teils marode Infrastruktur erneuert und für Schwerlasten erweitert. Das meiste Geld fließt in die Sanierung des fast 5 Kilometer langen Containerkais in Bremerhaven. Außerdem soll der Bremer Flughafen erweitert werden fürs Ein- und Umladen von militärischem Gerät. Bürgermeister Bovenschulte freut das. Schon bei der Bekanntgabe vor einem Jahr sagte er, die mehr als 1 Milliarde aus dem Verteidigungsetat sei die mit Abstand höchste Förderung, die der Bund jemals für ein Projekt in Bremen gegeben habe. In der Absichtserklärung zum Einsatzdrehkreuz, im NATO-Sprech Deployment Hub genannt, ist von 1,35 Milliarden Euro die Rede. 200 Millionen zahlt die Hansestadt Bremen noch dazu. Bundesverteidigungsminister Pistorius soll die Erklärung zum Deployment Hub 2031 am frühen Nachmittag in Bremen unterschreiben.
2: Die Klage gegen den Discounter Lidl wegen seiner Rabatt-App ist abgewiesen. Das Oberlandesgericht in Brandenburg erklärte heute, dass es sachlich nicht zuständig sei. In ihrer Klage beziehen sich die Verbraucherschützer auf das allgemeine Gleichbehandlungsgesetz. Das liege in erster Linie bei den Landesgerichten. Der Verbraucherschutz wirft Lidl Diskriminierung vor. Die Rabatt-App könne nicht von allen genutzt werden, beispielsweise von Älteren, die kein Handy haben. Wegen Investitionen in Bundeswehr und Infrastruktur sind die deutschen Staatsschulden um 26 Milliarden Euro gestiegen. Das teilte das Statistische Bundesamt heute mit. Hauptkostenpunkte waren die beiden Sondervermögen des Bundes. Insgesamt lagen die Schulden Deutschlands Ende des zweiten Quartals bei 2.753 Milliarden Euro, deutlich mehr als im Vorjahreszeitraum. Entgegen dem Trend konnte Niedersachsen im Vergleich mit den anderen Bundesländern seine Schulden am stärksten reduzieren. Nach fast 400 Jahren Brautradition schließt die Brauerei Wolters aus Braunschweig ihren Standort. Die Produktion wird laut Insolvenzverwalter zum Jahresende eingestellt. Oliver Kleinert, damit schließt der letzte größere Braunschweiger Bierproduzent seine Pforten.
4: Ja, genau so sieht es aus. Jetzt ist das eingetreten, was viele befürchtet hatten. Mit Wolters verschwindet die letzte große Brauerei Braunschweigs. Die Suche nach einem Investor sei gescheitert. Das teilte die Kanzlei Eckert mit, die das Insolvenzverfahren begleitet. Die fast 400 Jahre alte Brauerei hatte erst im Juni Insolvenz beantragt. Als Grund gilt der schwache Bierabsatz. Ein weiteres Problem sei, dass sich die Volksbank Braunschweig-Wolfsburg zurückgezogen habe. Die Bank hatte Wolters als Eigentümerin lange finanziell gestützt, war zuletzt aber selbst unter Druck geraten. Rund 90 Beschäftigte verlieren ihren Job. Braunschweigs Oberbürgermeister Thorsten Kornblum reagierte bestürzt auf das Wolters aus. Gemeinsam mit der Arbeitsagentur wolle die Stadt die Betroffenen unterstützen. Auch die Gewerkschaft Nahrung Genuss Gaststätten spricht von einem schweren Schlag. Ob der Name Wolters erhalten bleibt, ist noch offen.
2: Nach einem Jagdausflug, bei dem ein Mensch gestorben ist, könnte heute das Urteil gegen einen Mann aus Kloppenburg fallen. Der Fall wird am Landgericht in Ludwigslust in Mecklenburg-Vorpommern verhandelt. Angeklagt ist ein 52-Jähriger wegen fahrlässiger Tötung. Er soll seinen Freund erschossen haben. Der Angeklagte hatte vor Gericht angegeben, ihn mit einem Tier verwechselt zu haben. Das 48-jährige Opfer wurde auf dem Hochsitz von einer Kugel tödlich am Hals getroffen. Die Oberschule Bärenbostel in Garbsen hat beim Deutschen Schulpreis gewonnen. Die rund 500 Schülerinnen und Schüler freuen sich über 30.000 Euro, die ihre Schule erhält. Seit 2017 wurde der Unterricht grundlegend umgestaltet und ein Konzept entwickelt, das themenorientiertes Lernen ermöglicht, hieß es von der Schule. Sie wissen zu Beginn eines Schultags, was sie tun müssen, organisieren ihre Arbeit zunehmend selbstständig und erreichen die für den Tag gesetzten Ziele. Die Lehrkräfte der Oberschule Bärenbostel unterstützen individuell. Und noch die Zeit, 13.05 Uhr.
1: Karin, schönen Dank. Unser Niedersachsenwetter sommerlich warm bei bis 27 Grad heute. Dazu mal mehr Wolken, aber oftmals eben auch sonnig. Morgen, da geht dieser schöne Spätsommer nochmal in die Verlängerung. Da sind höchstens im Emsland bei Ihnen mal ein paar Schauer möglich, sonst aber auch nochmal trocken und zwar bei bis 28 Grad. Donnerstag wechselhafter, kühler, aber auch noch nicht wirklich kalt bei bis 24 Grad.
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1: Ja, und Musik kann so schön sein, manchmal so schön, dass man anfängt zu weinen. Und ich gebe gerne zu, beim kommenden Song, da werde ich immer wieder zur Heulsuse oder bekomme zumindest eine Gänsehaut auf den Arm. Und ich glaube, damit bin ich nicht alleine. Dieser kommende Song ist lange, lange Zeit die Hymne von Night of the Proms gewesen. Und als ich das damals live gesehen habe, in Hamburg zum Beispiel, da saß ich da wirklich und es floss mir einfach nur so runter, weil das einfach so berührend gewesen ist. Vielleicht haben Sie das genauso erlebt. Es ist ein Meisterwerk der Musikgeschichte. Vielleicht ahnen Sie es schon. 5 Minuten 51. Hier ist John Miles, Unvergessen mit Music.
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0: NDR1 Niedersachsen, der Dienstagmittag heute mit Kaya Lass. Aber ganz häufig hören Sie ja auch Ulf Ansorge, meinen lieben Kollegen, hier auch bei NDR1 Niedersachsen. Aber heute allerdings, da macht er einen kleinen Abflug, einen kleinen Ausflug in die Serienwelt. Denn Ulf Ansorge, mein Kollege, hat eine Gastrolle bei Rote Rosen bekommen, ist heute Nachmittag zu sehen. Und Ulf ist sogar jetzt noch bei mir am Telefon. Ulf, ich grüße dich. Moin, mein Lieber.
1: Kaya, das ist ja lieb von dir, dass du anrufst. Ich bin echt überrascht jetzt davon, ja.
0: Na, weil ich denke mir, wenn wir schon selbst mit dir schnacken können, dann machen wir das doch, ne?
1: Ja, na klar.
0: Sag mal, bei dir gibt es heute zweimal was zu feiern, denn du bist dann in der Serie nachher zu sehen und deine Mutter hat heute auch Geburtstag.
1: Meine Mutter hat heute 90. Geburtstag. Einer der Gründe, warum ich heute auch frei habe. Und das ist natürlich toll, dass meine erste Serienrolle heute auch an ihrem 90. Geburtstag läuft. In einer Stunde übrigens,
0: genau.
1: Ja.
0: Genau. Ulf, wen spielst du da überhaupt?
1: Ich spiele einen NDR-Journalisten, also wie im täglichen Leben, da spiele ich ja auch einen NDR-Journalisten, genau. Nils Behrendt, und der interviewt die neue Konzernchefin der MK Immobilien, Lou Mahler.
0: Und ich darf schon mal ein bisschen was anspielen, hör mal. Also du weißt ja schon, was du da gesagt hast.
1: Ja.
2: Herr Behrendt?
3: Hallo.
2: Stehen Sie schon lange da?
3: Frau Mahler, schön hier zu sein. Sie sind Football-Fan.
2: Ja, mein Sohn hat gerade ein Spiel und ich habe eine Trainerlizenz und habe bis vor kurzem seinem Team gecoacht.
3: Das neue Gesicht der MK. Unternehmerin, Mutter und Footballtrainerin. Also das ist spannend.
0: Ulf, wie das ein Naturtalent.
1: Du, das ist aber auch schon fast die ganze Szene heute. Also wesentlich mehr kommt da heute auch nicht. Aber morgen ist ja noch eine Folge. Das kommt dann nochmal. Du, die haben mir insgesamt 7 Szenen da aufgedrückt. Ich war total perplex. Ich habe eine Woche lang Text gelernt.
0: Sag mal, wie kommt man dazu?
1: Also, die haben mich irgendwann, die haben ja mehrere Gastrollen da. Jared hat er auch schon mal gespielt, Jared die Barber. Mhm. So, ja, sogar Marianne Rosenberg hat er mal mitgespielt. Und die suchten eben jemanden und da hatte sich wohl irgendwie rumgesprochen. Also, ein paar Kollegen hatten den wohl auch gesteckt, dass ich wirklich ein beinharter Rote-Rosen-Fan bin und außerdem ja auch noch in Lüneburg studiert habe mal. Und das passte ja alles super. Und da haben sie gesagt, gut, dann nehmen wir den, der kann das ja im täglichen Leben auch ganz gut darstellen, dann kann er das vielleicht bei uns auch.
0: Also, Ulf Ansorge garantiert kein Radiogesicht, sondern immer super fürs Fernsehen. Ulfi, dann freuen wir uns auf dich. Also Ulf Ansorge heute um 14 Uhr mal bei Rote Rosen zu sehen. Also Ulf Ansorge jetzt noch am Telefon. Ulf, dann wünsche ich dir nachher, wie sagt man heute so schön, eine tolle Watch-Party.
1: Ja, danke schön, Kaya. Ganz lieb, dass du an mich gedacht hast. Toll, super.
0: Und schön, wenn du bald wieder hier im Radio bist. Bis dann, Ulf.
1: Ich freue mich auch. Bis dann, liebe Kaya. Tschüss.
0: Tschüss.

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0: Heute ist der 29. September 2026 und allen Geburtstagskindern an dieser Stelle schon mal alles Liebe und Gute zum Geburtstag. Gleich kommt ihr Song, nämlich Stevie Wonder und Happy Birthday. Aber vorher wollen wir noch mal darüber sprechen, was sie in der digitalen Welt noch so analog machen. Also nicht technisch, wenn man so will. Ich gebe es ganz offen zu, ich hatte mein Ladegerät verlegt fürs Handy und war gestern total aufgeschmissen. Also Akku war leer und ich dachte, was mache ich denn jetzt? Also keine WhatsApp, keine Nachrichten. Das ist schon so ein bisschen komisch, ne? Gerade wenn man sich so an das Handy gewöhnt hat. Ich weiß ja auch, dass viele von Ihnen, von uns auch NDR1 Niedersachsen per App hören. Was machen Sie also noch in dieser digitalen Welt ohne technische Hilfsmittel? Das haben wir Sie heute Morgen schon gefragt in Hellwach.
1: Also ich mache alles noch per Hand. Ich möchte meine ganzen Rechnungen noch schriftlich haben. Und also ich lehne den Computer noch total ab.
2: Also ich bin totaler Freund von der Digitalisierung. Ich habe tatsächlich nichts mehr, was irgendwie so manuell ist. Also es gibt keinen Kalender, der ist in der App, Online-Banking, da ist nichts mehr analog.
3: Ja, mein Kalender, Lehrerkalender, Noten eintragen und die Angst davor, dass die Sachen sonst weg sind, wenn es doch irgendwie mal gelöscht wird.
4: Wir haben einen Jahreskalender richtig in der Küche für die ganze Familie, wo diese Namen so einzutragen sind. Und das komme ich besser klar mit als hier auf dem Handy. Finde ich einfach besser.
0: Und das finde ich super, sehr sympathisch. Ich habe nämlich auch noch so ein goldenes Büchlein, wo ich tatsächlich alle Termine eintrage. Also wenn der weg wäre, dann wäre ich ganz schön aufgeschmissen. Aber da steht tatsächlich alles drin, auch Geburtstage. Das darf man also nicht vergessen. Apropos Geburtstag, heute am 29.09. einen lieben Gruß an alle, die, wie gesagt, heute Ehrentag haben. Jetzt mit ihrem Titel Stevie Wonder und Happy Birthday. Alles Gute!

0: So, das ist hoffentlich bei allen Geburtstagskindern angekommen heute an diesem 29. September. Sie haben zusammen Ehrentag mit einem ganz großen Niedersachsen, also im wahrsten Sinne des Wortes, Per Mertesacker. Der wird heute, wow, erst 43 Jahre jung. Gleich geht's hier weiter mit den Dire Straits, Sultans of Swing. Aber vorweg machen wir noch den Verkehr, da ist noch so ein bisschen was los.
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0: Zum Beispiel auf der A1 Hamburg nach Lübeck zwischen Hamburg-Stillhorn und Dreieck Nordelbe. Da haben wir eine Unfallstelle, die ist noch nicht abgesichert. Vorsicht auf der A7 Hannover nach Hamburg. In der Ausfahrt Schwarmstedt liegt ein Reifen. Im Kreis Cuxhaven ist die Landesstraße zwischen Bexhövede und Donnern gesperrt wegen Bauarbeiten bis 16 Uhr. Gilt für beide Richtungen mehrfach kurzfristig. Und an der Elbfähre Glückstadt-Beschafen beträgt die Wartezeit aktuell in beiden Richtungen bis zu einer Stunde. Das wär's. Gute Fahrt. Und noch die Zeit, 13.30 Uhr.
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2: Aus dem Studio Oldenburg mit Sinja Schütte. Guten Tag. Am Morgen ist ein 32-jähriger Autofahrer bei einem Unfall in Emsteck ums Leben gekommen. Wie die Polizei mitteilt, kam der Mann aus bislang ungeklärter Ursache von der Straße ab und prallte gegen einen Baum. Dabei wurde der Wagen stark zerstört und der Fahrer darin eingeklemmt. Die Feuerwehr konnte ihn noch befreien. Er verstarb jedoch kurz darauf an der Unfallstelle. Auf der Bahnstrecke zwischen Delmenhorst und Oldenburg hat es bis in den Vormittag hinein Probleme gegeben. In der Nacht war bei Hude ein Güterwaggon entgleist. Mittlerweile ist die Strecke wieder frei. Jan-Bastian Buck, was ist über den Vorfall bekannt?
3: Die Achse eines Güterwaggons war aus dem Gleis gesprungen, so erklärte sein Bahnsprecher. Der Waggon musste dann wieder zurück auf die Schienen gehoben werden. Weitere Teile des Zuges waren nicht betroffen, es ist auch niemand verletzt worden. Wie es zu dem Vorfall kommen konnte, werde jetzt untersucht, so der Sprecher. Der Unfall hat dazu geführt, dass sich mehrere Züge auf der Strecke verspätet haben oder ausgefallen sind, darunter auch ein IC von Norddeich nach Bremen. Um 9:30 Uhr hat die Bahn die Strecke wieder freigegeben, es ist aber noch zu weiteren Verspätungen gekommen.
2: Im Rastede-Ortsteil Hankhausen hat in der Nacht ein E-Auto gebrannt. Warum, ist noch nicht geklärt. Laut Polizei waren die Flammen von dem Smart auf das Carport und anschließend auf den Dachstuhl des Wohnhauses übergegriffen. Die Freiwillige Feuerwehr brachte den Brand unter anderem unter Einsatz einer Drehleiter schnell unter Kontrolle. Die Bewohner des Hauses blieben unverletzt. Der entstandene Gesamtschaden wird nach ersten Schätzungen auf mehr als 100.000 Euro beziffert. Der Brandort wurde beschlagnahmt. Und das Wetter. Es bleibt bis zum Abend meist sonnig und trocken bei sommerlichen 21 Grad auf Spiekeroog und bis zu 27 Grad in Emsteck. Regionale Nachrichten hören Sie wieder in etwa einer Stunde um 14.30 Uhr.
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0: Und ich muss noch mal richtig stellen, ich habe es mit Zahlen nicht so, aber Per Mertesacker wird heute nicht 43, sondern 42. Ich wollte es nur noch mal erwähnt haben. Aber wenn ich richtig rechne, dann geht es gleich 80 Jahre zurück. Also da bin ich mir ziemlich sicher, 1946, das ist das Jahr, was wir nämlich besuchen in unserer Zeitmaschine. Am 29. September 46 ist das im Krieg schwer beschädigte Thalia-Theater in Hamburg nämlich wieder eröffnet worden. Gespielt wurde Shakespeare, was ihr wollt. Die Bühne stand provisorisch im Zuschauerraum und alles Weitere, das hören wir uns gleich mal an in der Zeitmaschine. Wie immer gegen 20 vor 2, also in knapp 10 Minuten.
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2: 29. September 1946. Das Hamburger Publikum ist begeistert. Endlich wieder Theater nach dem Krieg. Heute vor 80 Jahren im Hamburger Thalia Theater. Eine Minenbombe hatte das Bühnenhaus des Thalia Theaters komplett zerstört. Die Künstler spielen deshalb im unversehrten Teil des Zuschauerraums. Einer der Schauspieler ist Willy Mertens, den das Ensemble auch zum neuen Intendanten gewählt hat. Erinnert sich sein Weggefährte Manfred Steffen.
3: Und da bot sich Willy Mertens an, weil er politisch einwandfrei war. Er hatte ja eine jüdische Frau, Charlotte Kramm, und dadurch war er also politisch einwandfrei deklariert, und so sagte man, mach du das doch mal. Und er ging da auch zunächst mal etwas zögerlich heran und, naja, ich mache es mal um unser aller Willen. Und dann bekam er aber nachher solche Lust dazu, dass er ein glänzender Intendant wurde.
2: Willy Mertens hatte in den 12 Jahren Nazi-Herrschaft nicht nur zu seiner jüdischen Frau gehalten, sondern auch dafür gesorgt, dass das Thalia-Theater keine ideologische braune Spielwiese wird. Heute vor 80 Jahren wird das Hamburger Thalia-Theater wieder lebendig mit Shakespeares Komödie Was ihr wollt. 14 Jahre später, im Dezember 1960, wird das vollständig restaurierte Haus feierlich wiedereröffnet. Doch heute Abend, am 29. September 1946, ist der eigentliche Neubeginn des Thalia-Theaters. Der Rest ist Geschichte.

Der Dienstagnachmittag mit NDR 1 Niedersachsen und mit einer traumhaft schönen Ballade aus den 70ern, die fast Brandy genannt wurde. Vielleicht klang Barry Manilow das aber dann doch zu sehr nach Alkohol. Jedenfalls hat er diese wunderschöne Ballade dann umgenannt in Mandy. Eine wirklich gefühlvolle Ballade. Da singt er von einer Frau, die für ihn da gewesen ist, als es ihm schlecht ging. Und erst nachdem er sie hat gehen lassen, da hat er begriffen, was sie ihm wirklich bedeutet hat. Hier ist Barry Manilow mit Mandy bei NDR 1 Niedersachsen.

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1: Erstmal bitte aufgepasst auf der B402 Meppen-Fürstenau, und zwar in Höhe am Gehlen. Da ist gerade ein Auto liegen geblieben. Stau oder stockender Verkehr noch auf folgenden Strecken: A1 Lübeck Richtung Hamburg, zwischen Hamburg-Morfleet und Norderelbbrücke 2 Kilometer stockender Verkehr. Auf der A1 Osnabrück nach Bremen, zwischen Dreieck Stur und Bremen-Arsten 3 Kilometer stockender Verkehr. A2 Hannover nach Dortmund, zwischen Hannover-Bodfeld und Garbsen, da stockt der Verkehr streckenweise. Im Kreis Cuxhaven ist die Landesstraße zwischen Bexhövede und Donnern gesperrt wegen Bauarbeiten bis 16 Uhr. Gilt für beide Richtungen mehrfach übrigens kurzfristig diese Sperrung. Und an der Elbfähre Glückstadt-Wischhafen beträgt die Wartezeit in beiden Richtungen bis zu 1 Stunde. Gute Fahrt durch den sonnigen Dienstag.
2: Es ist 14 Uhr.
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2: Mit Karin Jäger, schönen guten Tag. Die Schlagzeilen. Hafen in Bremerhaven soll zum Militärdrehkreuz ausgebaut werden. Nach Tod eines Schülers auf Klassenfahrt in Hameln-Pyrmont wird gegen Lehrkräfte ermittelt. Traditionsbrauerei Wolters aus Braunschweig gibt endgültiges Aus bekannt. Das Wetter, dichte Wolken, vereinzelt Sonne bis 27 Grad. Der Bremer Flughafen und der Hafen im Bremerhaven sollen mit mehr als 1 Milliarde Euro saniert und erweitert werden. Sie sollen so umgebaut werden, dass Bundeswehr und NATO dort in Zukunft schwere Güter verladen können. Das Geld dafür kommt zum großen Teil aus dem Verteidigungsministerium. Mehr dazu von Christian Titz.
3: Bremen und Bremerhaven sollen zur Logistikdrehscheibe für die Bundeswehr und für die NATO werden. Dafür wird ab kommendem Jahr die teils marode Infrastruktur erneuert und für Schwerlasten erweitert. Das meiste Geld fließt in die Sanierung des fast 5 Kilometer langen Containerkais in Bremerhaven. Außerdem soll der Bremer Flughafen erweitert werden fürs Ein- und Umladen von militärischem Gerät. Bürgermeister Bovenschulte freut das. Schon bei der Bekanntgabe vor einem Jahr sagte er, die mehr als 1 Milliarde aus dem Verteidigungsetat sei die mit Abstand höchste Förderung, die der Bund jemals für ein Projekt in Bremen gegeben habe. Im Bremer Werk von Airbus stellte Verteidigungsminister Pistorius außerdem einen Milliardenauftrag in Aussicht. Für die Luftwaffe sollen 16 neue Transportflugzeuge A400M bestellt werden. Sie sollen ältere Maschinen ohne taktische Fähigkeiten ersetzen, damit sie auch in Kampfgebieten eingesetzt werden können. Entscheiden muss darüber aber der Bundestag.
2: Polizei und Zoll gehen europaweit gegen ein betrügerisches Firmennetzwerk vor, das massenhaft gefälschte Handys vertrieben haben soll. Seit dem Morgen läuft eine Großrazzia in 16 Ländern, darunter auch Deutschland. Zentrum sei Nordrhein-Westfalen gewesen, berichten NDR, WDR und Süddeutsche Zeitung. 7 Menschen seien bereits am Wochenende festgenommen worden. Die Betrüger sollen minderwertige Smartphones im Internet als Neuware angeboten haben. Die Handys waren demnach aus gebrauchten Teilen zusammengesetzt. Der Schaden beläuft sich laut europäischer Staatsanwaltschaft auf rund 300 Millionen Euro. Nach dem Tod eines 11-Jährigen auf Klassenfahrt in Erzen im Landkreis Hameln-Pyrmont ermittelt die Staatsanwaltschaft Hannover gegen 2 Lehrkräfte. Sie arbeiten an einer Grundschule in der Region Hannover. Zuerst hatte die HAZ berichtet. Bertil Starke, was sollen die Pädagogen falsch gemacht haben?
4: Es besteht der Verdacht der fahrlässigen Tötung durch Unterlassen. Der Junge starb an einem allergischen Schock. Das ist das Ergebnis einer Obduktion des 11-Jährigen. Nach Angaben der Staatsanwaltschaft Hannover reagierte der Schüler allergisch auf Kuhmilch. 20 Minuten vor dem Kollaps des Jungen gab es nach bisherigen Erkenntnissen ein gemeinsames Mittagessen. Ob das Essen mit dem Tod zu tun hat, ist aber offen. Die Staatsanwaltschaft ermittelt, ein entsprechendes Gutachten steht noch aus. Klar ist, das Kind hatte einen Notfallpen mit Adrenalin dabei. Diese Notfallspritze kam aber nicht zum Einsatz. Das Unglück ereignete sich Mitte Juni in einem Schullandheim in Erzen im Landkreis Hameln-Pyrmont. Die Lehrkräfte versuchten, den 11-Jährigen wiederzubeleben, vergeblich. Um die Lehrer und rund 50 Mitschüler des Viertklässlers aus der Region Hannover kümmerten sich im Anschluss Notfallseelsorger.
2: Nach fast 400 Jahren Brautradition schließt die Brauerei Wolters aus Braunschweig ihren Standort. Die Produktion wird zum Jahresende eingestellt. Laut Insolvenzverwalter ist die Suche nach einem Investor gescheitert. Gründe für die Insolvenz im Sommer war der schwache Bierabsatz und der Rückzug der Volksbank Braunschweig-Wolfsburg als Geldgeber. Rund 90 Beschäftigte der Brauerei Wolters verlieren ihren Job. Braunschweigs Oberbürgermeister Kornblum bezeichnete das als extrem schmerzhaft. Die Stadt wolle die Betroffenen gemeinsam mit der Arbeitsagentur unterstützen. Die Oberschule Bärenbostel in Garbsen hat beim Deutschen Schulpreis gewonnen. Die rund 500 Schülerinnen und Schüler freuen sich über rund 30.000 Euro, die ihre Schule erhält. Seit 2017 wurde der Unterricht grundlegend umgestaltet und ein Konzept entwickelt, das themenorientiertes Lernen ermöglicht, heißt es von der Schule. Die Schülerinnen und Schüler wissen zu Beginn eines Schultags, was sie tun müssen, organisieren ihre Arbeit zunehmend selbstständig und erreichen die für den Tag gesetzten Ziele. Die Lehrkräfte der Oberschule Bärenbostel unterstützen individuell. Und noch die Zeit, es ist gleich 14.05 Uhr.
1: Dankeschön, liebe Karin. Und ich habe eben gerade von super Sonnenschein überall gesprochen. Das ist ein bisschen übertrieben. Also wir haben auch mal etwas dichtere Wolken, aber es bleibt trocken. Man kann aber schon von Geburtstagswetter sprechen, oder? Normalerweise mache ich das nicht, weil ja ganz viele Geburtstag haben. Aber weil sowas Nettes eingegangen ist hier über den Chat der NDR Niedersachsen-App, mache ich das mal eben. Jackie hat sich nämlich gemeldet, will ihren Mann Julian ganz lieb grüßen. Der hat heute Geburtstag. Kinder Lasse und Paul, die haben ihn ganz toll lieb und sind glücklich, ihn zu haben. Na dann mal, ja, Prost und den Geburtstagskuchen vielleicht draußen genießen, also draußen essen oder trinken geht ganz wunderbar, weil es eben den ganzen Tag trocken bleibt. Temperaturen bis 27 Grad, morgen auch nochmal warm bis 28 Grad, weitestgehend trocken. Erst ab Donnerstag wird es wechselhafter und minimal kühler bei bis 24 Grad.
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1: Ja, und alle von uns müssen das irgendwie irgendwann machen, mehrmals in der Woche. Einkaufen gehen. Und einige von uns sammeln auch Punkte über sogenannte Supermarkt-Apps. Inwieweit es sich überhaupt lohnen und welche Gefahren da vielleicht auch noch lauern, das hören wir uns gleich mal an nach Lynn Anderson mit ihrem wunderschönen Rose Garden. Vorweg noch John Parr und St. Elmo's Fire.
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0: Also in Zeiten steigender Lebenserhaltungskosten achten viele von uns ja beim Einkaufen im Supermarkt ja vermehrt auf Sonderangebote. Einige Rabatte bekommt man aber nur, wenn man die App des jeweiligen Discounters, also des jeweiligen Supermarktes, auf seinem Smartphone hat. Jutta Kaiser aus der ARD-Verbraucherredaktion. Wie viel kann man mit so einer App denn konkret überhaupt sparen?
1: Also besonders viel ist das nicht. Im Schnitt sind es gerade mal rund 2%. Das hat das Preisvergleichsportal Smaggle rausgefunden. Das Portal hat im vergangenen Jahr fast 1,3 Millionen Kassenzettel von Einkäufen im Lebensmitteleinzelhandel und in Drogerien ausgewertet. Und dabei kam raus, zum Zeitpunkt der Untersuchung, da haben Kundinnen und Kunden des Bonusprogramms von Kaufland am meisten gespart. Im Durchschnitt waren es 2,29 Euro bei Ausgaben von insgesamt 100 Euro. Das ist nicht viel und bei anderen Ketten war es noch weniger. Bei Rewe Bonus kam das Preisvergleichsportal auf gerade mal 82 Cent Ersparnis pro 100 Euro Einkaufswert. Bei Penny waren es 75 Cent. Der Geschäftsführer des Vergleichsportals hat dazu gesagt, wer gezielt Sonderangebote bei unterschiedlichen Händlern kauft, der oder die kann im Durchschnitt deutlich mehr sparen, nämlich 30%.
0: Heißt das, man sollte solche Apps generell nicht nutzen?
1: Das würde ich so auch nicht sagen. Manche schauen sich einfach gerne Werbung an. Das weckt vielleicht so eine Art Jagdinstinkt auf exklusive Coupons und zum Punkte sammeln. Oder sie nehmen gern an Gewinnspielen teil. Und den ein oder anderen Rabatt, selbst wenn er nicht so hoch ist, den nehmen viele eben auch gerne mit, weil die Preise gestiegen sind. Solche Apps können außerdem praktische Funktionen haben. In manchen kann man nachschauen, ob bestimmte Produkte in einer Filiale vorrätig sind. Mhm. Man kann Einkaufslisten erstellen. Und später landet der Kassenbon in der App statt als Papierausdruck vor Ort. Manchmal gibt es in Apps auch einen Zugang zum Online-Shop des Supermarkts und eine digitale Bezahlfunktion. Ich finde, man sollte sich einfach Gedanken darüber machen, was gebe ich preis, was kriege ich dafür und ist es mir das wert?
0: Genau, Stichwort Preis geben. Man muss natürlich auch bedenken, dass man bei solchen in Anführungsstrichen kostenlosen Angeboten auch immer mit seinen Daten bezahlt. Da hilft es dann auch, nach einem Update mal die Berechtigung in den Einstellungen der App einzuschränken, damit man eben auch weiß, was man so preisgibt.

0: dass es heiter weitergeht, auch auf den Autobahnen, wenn Sie aber unterwegs sind auf der A1 Osnabrück nach Bremen. Da einmal bitte aufgepasst zwischen Bremen-Brinkum und Arsten, da ist eine Unfallstelle offenbar noch nicht abgesichert. Udo Lindenberg habe ich gleich für Sie zusammen mit Humpe. Ein Herz kann man nicht reparieren. Vorweg gibt es aber noch unseren obligatorischen Gruß aus der Kirche, ob platt natürlich.
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0: Ja, und heute wieder am Mikrofon Anna Walpulski. Sie ist Pastorin in Arbke und Lektorenbeauftragte im Sprengel Hildesheim-Göttingen.
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1: Und da haben wir aktuell Stau oder stockenden Verkehr auf folgenden Strecken schon ein bisschen weniger geworden. Wir haben aber auf der A1 Lübeck Richtung Hamburg zwischen Hamburg-Moorfleet und Norderelbbrücke noch 2 Kilometer stockenden Verkehr. Auf der A1 Osnabrück nach Bremen zwischen Dreieck Stur und Bremen-Arsten 3 Kilometer stockenden Verkehr. 4 Kilometer stockt wegen Bauarbeiten auf der A2 Hannover nach Dortmund. Das ist zwischen Hannover-Herrenhausen und Wunstorf-Lute. Dann gucken wir noch mal auf den Kreis Cuxhaven. Die Landesstraße zwischen Bexhövede und Donner nämlich, die ist gesperrt bis ca. 16 Uhr noch. Das gilt für beide Richtungen. Also da haben wir mehrfach kurzfristig Sperrung. Dort wird gebaut. Und zu guter Letzt noch die Elbfähre Glückstadt-Wischhafen. Aktuell beträgt die Wartezeit in beiden Richtungen bis zu 1 Stunde. Mehr habe ich nicht. Ich wünsche Ihnen eine gute und vor allem sichere Fahrt. Und jetzt noch die Zeit. Es ist kurz vor 14:30.
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2: Aus dem Studio Oldenburg mit Sinja Schütte. Der Bund will mit mehr als 1 Milliarde Euro in den Flughafen Bremen und den Hafen Bremerhaven investieren. Beide Standorte sollen für militärische Zwecke saniert und ausgebaut werden. Die Bahnstrecke Delmenhorst-Oldenburg ist wieder frei. Auf der Strecke hatte es bis in den Vormittag hinein Probleme gegeben. In der Nacht war bei Hude ein Güterwaggon entgleist. In Wilhelmshaven hat ein 28-jähriger Mann wiederholt missbräuchlich den Notruf gewählt. Nach bisherigen Erkenntnissen wählte er insgesamt 31 Mal den Notruf, ohne dass jeweils eine entsprechende Notlage vorlag. Auch nach polizeilicher Ansprache kündigte er weitere Anrufe an. Um das zu unterbinden, beschlagnahmte die Polizei das Mobiltelefon des Mannes. Da der Missbrauch des Notrufs dennoch anhielt, wurde der 28-jährige schließlich in Gewahrsam genommen. Und das Wetter meist sonnig und trocken bei sommerlichen 21 bis 27 Grad.
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1: Ich glaube, das kennen viele von uns. Ne? Manchmal, da muss man was Vertrautes loslassen, damit etwas Neues beginnen kann. Peter Gabriel, der hat genau dieses Gefühl in Salisbury Hill verwandelt. Denn nach seinem Ausstieg damals bei Genesis, da hat er auf dem gleichnamigen Hügel bei Bath eine Art spirituellen Moment erlebt. Also der Song handelt von Mut, der eigenen inneren Stimme zu folgen. Besonders ist auch der ungewöhnliche 7/8-Takt. Also dadurch klingt das Stück so ein bisschen so, als würde ständig vorwärts drängen. Und so soll es ja auch gemeint sein, ne? Noch vorne zu blicken. Hier ist Peter Gabriel mit diesem besonderen Song. Das ist Salisbury Hill.
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6: Die Idee für den Testomaten kam daher, dass wir ganz viele Menschen haben, die

0: Schönen Nachmittag mit NDR1 Niedersachsen um 14.43 Uhr. Und ich glaube, den Wahlomaten, den kennen die meisten von uns, oder? Also da kann man ja Fragen beantworten vor einer Wahl und dann wird am Ende ausgespuckt, ja, welche Partei am ehesten zu einem passen könnte. So, und das gibt's jetzt auch von einer Kirche, und zwar in Braunschweig, den Testomaten von der altehrwürdigen St. Martini-Kirche. Also dieser Testomat, der sagt uns, welcher Spiritualitätstyp wir sind, also welche Region vielleicht am ehesten zu uns passen könnte. Pfarrerin Vanessa Viehweger, die sagt, es geht darum, wieder mehr Lust für die Kirche zu machen, auch für Jüngere.
1: Die Idee für den Testomaten kam daher, dass wir ganz viele Menschen haben, die bei uns in die Kirche kommen, aber gar nicht mehr so richtig wissen, wie sie sich in einer Kirche verhalten sollen, geschweige denn auch, was man dort machen kann. Und ich möchte die Menschen gern da abholen, wo sie auch emotional sind, dass sie Dinge selber tun können, etwas schreiben, ein bisschen zur Ruhe kommen, angeleitet, aber eben auch etwas für sich selber rausfinden, wie beim Testomaten, und dann selber auch entscheiden können, das reicht mir jetzt, ich bin gestärkt und gehe wieder.
0: Welche Fragen werden da denn überhaupt gestellt in so einem Testomaten?
1: Ja, also beim Testomat geht es einfach darum, herauszufinden, was für einen Typ von Spiritualität man hat, also wie man zum Beispiel gut zur Ruhe kommt oder ob man gerne eher mit Menschen unterwegs ist. Solche Fragen kommen auf einen zu, ganz leichte Fragen. Ich gebe mal ein kleines Beispiel zum Anteasern. Sind Sie lieber in Gemeinschaft unterwegs oder machen Sie gern Dinge allein? Ja, und welcher Typ dabei herauskommt, das mag ich noch gar nicht so genau verraten. Und Sie werden dann auch an die richtige Station in unserer Kirche geleitet, wo Sie sich wahrscheinlich am besten ausfüllen und ausüben können, passend zu Ihrem Typ.
0: Also, da bin ich auf jeden Fall neugierig geworden. Ist aber schon fortschrittlich, ne? So ein Testomat, und zwar von der St. Martini-Kirche in

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0: Cher aus dem Film Mehr Jungfrauen küssen besser, The Schub Schub Song. Es ist kurz vor drei und da schauen wir nochmal auf die Straßen.
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0: Ja, erstmal bitte Vorsicht auf der A2 Hannover nach Dortmund zwischen Bad Eilsen und Feldheim. Da haben wir eine Unfallstelle, die ist noch nicht abgesichert. Das gleiche auf der A7 Hamburg Richtung Hannover zwischen Rammelsloh und Thieshope. Und dann liegen Heuballen auf der A281 Richtung A27 Industriehäfen und zwar zwischen Bremen-Burg-Gramke und Dreieck Bremen-Industriehäfen. Da also Heuballen auf der Fahrbahn. Dann ist noch mal ein Auto liegen geblieben auf der B6 Hannover nach Hildesheim zwischen B433 Rethen, Gewerbegebiet und Gleidingen. Stau oder stockender Verkehr auf folgenden Strecken. A1 Lübeck nach Hamburg zwischen Hamburg-Moorfleet und Norderelbbrücke. 2 Kilometer stockender Verkehr. A1 Hamburg nach Osnabrück zwischen Bremer Kreuz und Arsten. 4 Kilometer stockender Verkehr. 3 Kilometer haben wir auf der A1 Osnabrück Richtung Bremen zwischen Dreieck Stur und Bremen-Arsten. Auf der A2 Hannover nach Dortmund zwischen Hannover-Langenhagen und Wunstorf-Lute. 6 Kilometer stockender Verkehr. Da wird gebaut. A27, Walsrode Richtung Bremerhaven zwischen Achim Nord und Bremen-Sebaldsbrück. 3 Kilometer stockender Verkehr. Und im Kreis Cuxhaven, da ist aktuell die Landesstraße zwischen Bexhövede und Donnern auch gesperrt. Da wird nämlich gebaut und zwar soll das Ganze noch bis 16 Uhr andauern, also eine knappe Stunde. Die Sperrung gilt für beide Richtungen. Also es sind mehrfach kurzfristige Sperrungen, sehe ich gerade. Und an der Elbfähre Glückstadt-Wischhafen, da beträgt die Wartezeit auch wieder ein kleines bisschen, also in beiden Richtungen bis zu einer Stunde. Kommen Sie gut und sicher durch den Dienstag.
2: Und jetzt ist es 15 Uhr.
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2: Mit Karin Jäger. Schönen guten Tag. Bundeskanzler Merz hat heute den Deutschen Schulpreis überreicht. Der erste Platz ist mit 100.000 Euro dotiert und ging in diesem Jahr an eine Schule in Hessen. Ausgezeichnet wurde auch die Oberschule Bärenbostel in Garbsen bei Hannover. Die Deutsche Umwelthilfe hat Verfassungsbeschwerde gegen das neue Heizungsgesetz eingereicht. Das Gesetz verstoße gegen die im Grundgesetz festgelegte Verpflichtung zum Klimaschutz, teilte die Organisation mit. Denn wer neue Öl- und Gasheizungen ermögliche, fessele Menschen für Jahrzehnte an fossile Energien und unkalkulierbare Kosten. Die Gespräche mit den USA über die Straße von Hormus gehen nach Worten des iranischen Außenministers weiter. In dem festgefahrenen Konflikt versuche aktuell der Golfstaat Katar eine Lösung zu finden, hieß es weiter. Und jetzt weiter mit Nachrichten aus ihrer Region.
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3: Aus dem Studio Oldenburg mit Sinja Schütte. Guten Tag. Bundesverteidigungsminister Pistorius ist gerade mit Spendierhosen unterwegs. Nach NDR-Informationen will der Minister nächste Woche in Emden den Aufbau eines neuen Marinehafens verkünden. Heute ist der SPD-Politiker schon in Bremen. Dort sollen der Flughafen und der Hafen in Bremerhaven tauglich für NATO-Einsätze werden. Der Bund will mehr als 1 Milliarde Euro investieren. Und bei einem Abstecher beim Flugzeugbauer Airbus hat der Verteidigungsminister einen Auftrag für 16 weitere Transportflugzeuge vom Typ A400M in Aussicht gestellt. Gute Nachrichten auch für das Umland, oder Jörn Pietschke?
4: Der geplante Auftrag für 16 neue Transportflugzeuge füllt auch die Auftragsbücher der Airbus-Werke in Stade und Varel. Denn für den A400M werden das Seitenleitwerk und die 19 Meter langen Flügel im Stader Airbus-Werk gebaut. Gefertigt aus dem ultraleichten und hochfesten Faserverbundwerkstoff CFK. Rumpfsegmente kommen aus dem Airbus-Werk in Varel in der Wesermarsch. Der Bremer Flughafen, aber auch Bremerhavens Containerkaje sollen für schwere Lasten ausgelegt werden, kündigte Verteidigungsminister Pistorius heute bei seinem Besuch in Bremen an. Das Ziel, ein militärisches Einsatzdrehkreuz im Nordwesten. Aber die Logistikdrehscheibe der Häfen und Flughäfen, die dreht sich nur dann optimal, wenn die Schienen- und Straßenwege dahinter funktionieren. Darauf weisen Logistikexperten heute hin und das mit kritischem Blick auf die Baustellen entlang der Bahnstrecken und Autobahnen rund um Bremen und Bremerhaven. Die Autobahngesellschaft erklärte gegenüber dem NDR, die Fahrbahnen und Autobahnbrücken seien für Militärtransporte geeignet. Mit einem beschleunigten Abschluss der geplanten und bereits begonnenen Baumaßnahmen rechnete der Sprecher allerdings nicht.
3: Auf der Bahnstrecke zwischen Delmenhorst und Oldenburg hat es bis in den Vormittag hinein Probleme gegeben. In der Nacht war bei Hude ein Güterwaggon entgleist. Mittlerweile ist die Strecke wieder frei. Jan-Bastian Buck, was ist über den Vorfall bekannt?
5: Die Achse eines Güterwaggons war aus dem Gleis gesprungen, so erklärte sein Bahnsprecher. Der Waggon musste dann wieder zurück auf die Schienen gehoben werden. Weitere Teile des Zuges waren nicht betroffen, es ist auch niemand verletzt worden. Wie es zu dem Vorfall kommen konnte, werde jetzt untersucht, so der Sprecher. Der Unfall hat dazu geführt, dass sich mehrere Züge auf der Strecke verspätet haben oder ausgefallen sind, darunter auch ein IC von Norddeich nach Bremen. Um 9:30 hat die Bahn die Strecke wieder freigegeben, es ist aber noch zu weiteren Verspätungen gekommen.
3: Die Kommunalwahlen sind vorbei. Dennoch wollen wir noch einmal auf eine Gewinnerin in Wilhelmshaven blicken. Die Stadt wird jetzt von einer Oberbürgermeisterin geführt. Der bisherige Oberbürgermeister Carsten Feist hatte bereits im April vergangenen Jahres angekündigt, auf eine erneute Kandidatur zu verzichten. 4 Kandidaten standen bei der diesjährigen Kommunalwahl auf der Liste. Am Ende gewann die parteilose Kandidatin Eva-Maria Hamann deutlich. Eine Oberbürgermeisterin. Das gab es noch nie in Wilhelmshaven. Unser Korrespondent Frank Jacobs hat Eva-Maria Hamann getroffen.
6: Eva-Maria Hamann ist glücklich über die gewonnene Wahl in Wilhelmshaven.
7: Ich bin dankbar, ich freue mich wahnsinnig und ein bisschen demütig bin ich auch und warte darauf, dass das jetzt auch endlich losgehen kann.
6: Die 55-Jährige hat einen Doktor in Erziehungswissenschaften. Sie konnte schon lange vor der Wahl 8 Parteien hinter sich vereinen. Quasi alle außer den nun stärksten Fraktionen von SPD und AfD. So viel Rückhalt ist ungewöhnlich für Wilhelmshaven. Nun will Eva-Maria Hamann diese Einigkeit aus diesem Wahlkampf weiter hochhalten. Keine leichte Aufgabe, denn im aktuellen Rat sind 10 Parteien und Wählergruppen vertreten. Aber die Mutter von 2 erwachsenen Kindern bringt Führungserfahrung mit ins Amt. Sie arbeitet als Geschäftsführerin, einmal in einer sozialen Organisation und zusätzlich in der privaten Berufsakademie Wilhelmshaven. Im Vorstand des Wirtschaftsverbandes Jade Weser war sie die einzige Frau. Und nun die erste Frau an der Spitze der Stadt Wilhelmshaven.
7: Ich spiele in einer Männermannschaft Fußball, da bin ich die einzige Frau. Also das bin ich durchaus gewohnt. Und insofern ist das für mich nicht neu, aber ich weiß, dass das für unglaublich viele Menschen was Besonderes ist, weil man damit vielleicht auch etwas verbindet.
6: Zum Beispiel eine andere Kommunikation im Rat der Stadt Wilhelmshaven, in dem auch dieses Mal deutlich mehr Männer sitzen als Frauen. Die gebürtige Emsländerin Hamann geht schon jetzt das erste Projekt an. Eine 5. Klasse soll sie während ihrer 8-jährigen Amtszeit begleiten. Die Schüler sollen so die Ratsarbeit besser verstehen und gleichzeitig mitteilen, was sie verändern möchten in Wilhelmshaven. Mehr Input für Hamanns Amt, das offiziell am 1. November startet.
3: 2 Jahre Freiheitsstrafe auf Bewährung, so lautet das Urteil für einen Jäger aus Kloppenburg, der Anfang vergangenen Jahres seinen Jägerfreund bei einer Jagd in Mecklenburg-Vorpommern erschossen hat. Das Gericht entsprach damit der Forderung der Staatsanwaltschaft. Der Angeklagte aus Kloppenburg habe an dem Abend im Januar 2025, so wörtlich, so ziemlich alles falsch gemacht, was man falsch machen kann, sagte der Richter. So habe der heute 52-Jährige nicht überprüft, ob es sich bei dem Punkt, den ihm sein Wärmebildgerät zeigte, wirklich um ein Stück Wild handelte. Der Angeklagte hatte vor Gericht angegeben, ihn mit einem Tier verwechselt zu haben. Das 48-jährige Opfer wurde auf dem Hochsitz von einer Kugel tödlich am Hals getroffen. Wir kommen zum Wetter und damit zum Spätsommer, der in unserer Region die Menschen in diesen Tagen noch einmal rauslockt. In die Gärten, auf die Terrassen und Balkone, in die Cafés, um Sonne und Wärme zu genießen. Oder wie ist es in Oldenburg? Pascal Klug.
8: 23 Grad heute, nochmal richtiges Spätsommerwetter. Aber freuen sich die Leute darüber?
9: Selbstverständlich, wer nicht?
10: Auf der anderen Seite hat man natürlich auch den Gedanken, dass es nicht ganz regelhaft ist, dass es jetzt nochmal so warm ist.
11: Das ist eigentlich nicht schlecht. Man kann die kurze Hose wieder anziehen.
12: Ich genieße es einfach auf dem Balkon oder im Garten.
8: Bei einem Oldenburger Baumarkt sind einige wirklich nochmal wegen des Wetters gekommen.
13: Ich will ja meine Weintrauben ein bisschen Dings machen dafür, damit die nachher dann schön hochgehen. Wir jetzt heute bauen, heute das Wetter nutzen und schön das einrichten.
14: Ich hatte mir letzte Woche 8 Stangen geholt und die wollte ich noch mal nachholen. Bei Regen würde ich jetzt nicht kommen.
8: Und nur einige Kilometer weiter wird schon der Oldenburger Kramermarkt aufgebaut, der am Freitag beginnt. Die meisten der Schausteller freuen sich über gutes Aufbauwetter.
9: Ich glaube, die Leute sind eher motivierter, als wenn es regnen würde. Also insgesamt ist die Stimmung auf dem Platz sehr gut. Es wird ein toller Markt.
14: Ja, für den Aufbau war es natürlich schön, ne? Wir sind nicht nass geworden, zu heiß war es auch nicht.
15: Ja, top, ne? Also beste Volksfestwetter. Besser kann es nicht laufen.
8: Vor allem hoffen sie aber, dass ihnen auch zur Eröffnung und in der Marktwoche der Wettergott gewogen bleibt.
3: Ja, was soll man noch lange darüber sprechen? Bis zum Abend bleibt es meist sonnig und trocken bei sommerlichen 21 bis 27 Grad. Und in der Nacht kühlt es dann ab auf 16 bis 14 Grad. Morgen ist es dann heiter bis wolkig. Dabei sind gegen Abend und zum Emsland und Dollerthin erste Schauer möglich. Sonst bleibt es aber noch trocken. Und morgen werden es 21 bis 27 Grad warm. Das waren die Nachrichten aus Ihrer Region, aus dem Studio Oldenburg mit Sinja Schütte.

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1: Und ich hoffe, dass Sie diese spätsommerlichen Tage noch in vollen Zügen genießen können, ob im Garten oder einfach im Park oder vielleicht auf dem Balkon. Denn wenn man mal auf den Kalender guckt, das klingt ganz komisch, aber ist Fakt, in 3 Monaten ist schon wieder Weihnachten gewesen, beziehungsweise fast schon wieder Jahreswechsel. Aber es gibt immerhin schöne Dinge, auf die wir uns freuen können, dann im Jahr 2027, denn viele tolle Konzerte sind angesetzt, unter anderem von Susi Quattro, habe ich gerade gesehen. Susi spielt am 3. April zum Beispiel bei unseren Nachbarn in Hamburg. Nur falls Sie jetzt schon mal ein schönes Weihnachtsgeschenk suchen. Susi Quattro ist auf großer Deutschland-Tour im neuen Jahr. Und ich habe gesehen, ach Mensch, sie ist sogar auch in Hannover am 19. November 2027. Und wir hören sie auch jetzt zur Einstimmung. Susi Quattro, If You Can't Give Me Love.
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0: 21 nach 3.
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0: Da kümmern wir uns um Demenz. Das ist ja eine Krankheit, mit der Ende letzten Jahres laut Deutscher Alzheimer-Gesellschaft etwa 1,8 Millionen Menschen in Deutschland gelebt haben. Ja, und eine Krankheit, die viele nur bei älteren Menschen vermuten. Dabei sind der Deutschen Alzheimer-Gesellschaft zufolge bundesweit ca. 85.000 Menschen unter 65 an Demenz erkrankt. In Hannover, da läuft seit letzter Woche an zwei Orten eine Fotoausstellung mit dem Titel Demenz in Beziehung. Monika Reimann ist die Leiterin der Beratungs- und Begegnungsstätte Lindenbaum der Caritas Hannover. Und sie erhofft sich, dass die ausgestellten Fotografien, Notizen und persönlichen Briefe der Betroffenen und ihrer Angehörigen für einen Perspektivwechsel sorgen. Also bei dem nicht die Demenz allein, sondern die Menschen, ihre Beziehungen, ihre Würde in den Vordergrund treten. Die Ausstellung, die sorgt vor allem für ja, etwas längst Überfälliges, Sichtbarkeit nämlich.
2: 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Und die haben einfach in unserer Gesellschaft keine Stimme. 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

0: gerade auf Deutschland-Tour Bob Dylan. Wir haben ihn gehört mit seinem großen Hit Blowing in the Wind. Und jetzt checken wir noch mal die Straßen.
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0: Ja, bevor wir gleich wieder auf Entenjagd gehen. Also, wir gucken erstmal auf die A39 Hamburg nach Lüneburg. In der Ausfahrt Lüneburg Nord, da ist ein Auto liegen geblieben auf dem Verzögerungsstreifen. Wir haben Stau oder stockenden Verkehr, zum Beispiel auf der A1 Hamburg nach Osnabrück zwischen Bremerkreuz und Arsten. Das sind 4 Kilometer. 3 Kilometer sind es auf der A1 Osnabrück nach Bremen zwischen Dreieck Stur und Bremen Arsten. 4 Kilometer auf der A2 Hannover nach Dortmund zwischen Hannover Langenhagen und Garbsen. A27 Walsrode nach Bremerhaven zwischen Achim Nord und Bremen-Sebalsbrück, 3 Kilometer stockender Verkehr. Die A27 Bremerhaven nach Cuxhaven zwischen Altenwalde und Übergang zur B73 wegen Bergungsarbeiten gesperrt. A30 Bad Oeynhausen Richtung Osnabrück zwischen Melle West und Talbrücke Bissendorf, 5 Kilometer Stau, da hat es nämlich einen Unfall gegeben. Im Kreis Cuxhaven ist die Landesstraße außerdem zwischen Beckshövede und Donnern ja noch so circa eine halbe Stunde gesperrt, da wird gebaut. Das gilt für beide Richtungen und deshalb mehrfach kurzfristig Sperrung. Dann noch der Kreis Gifhorn. Die Landesstraße zwischen Wesendorf und B4 ist jetzt wegen Löscharbeiten gesperrt. Also wenn Sie da wohnen, auch Fenster und Türen am besten dicht lassen. Und an der Elbfähre Glückstadt-Wischhafen in beiden Richtungen bis zu einer Stunde Wartezeit. Aber dann wär's das auch schon wieder. Kommen Sie gut und sicher an.
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0: Gleich mit Martina X aus Isernhagen, die hier gleich um 100 Euro spielen darf in unserer Entenjagd. Wir tischen 3 Geschichten auf, sehr kuriose. Die sind entweder ausgedacht, also Enten, oder korrekt. Und Sie dürfen gerne mitraten, ja, wo wir Sie nur foppen wollen. Also für Martina geht es immerhin dann um 100 Euro. Aber wenn Sie auch mal Kandidat oder Kandidatin im Radio sein möchten, dann einfach nur bewerben. Das geht ganz unkompliziert über ndr.de/ndr1. Niedersachsen. Die Entenjagd gleich hier in knapp 10 Minuten.
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0: schönen Nachmittag wünscht Kaya Lass und der Martina X aus Glockenheide. Wünsche ich jetzt, dass sie 100 Euro abräumt.
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0: Alle, die das erste Mal zuhören, wir haben drei Geschichten hier, die sehr kurios sind. Entweder sind sie ausgedacht, also Enten, oder tatsächlich wahr. Und Martina darf mir eben sagen, welche erstunken und erlogen sind und welche stimmen. Pro vorgelesener Geschichte gibt es immer einen Zehner obendrauf. 70 Euro sind im Pott, also bestenfalls gibt es 100 Euro. Martina, erst einmal herzlich willkommen.
2: Ja, danke.
0: Aber Sie sind gar nicht in Niedersachsen, sehe ich gerade, sondern Sie sind wo nämlich?
2: Ich bin jetzt im Moment mit meinem Partner auf der Insel Rügen.
0: Oh, und zum wievielten Mal schon?
2: Das erste Mal.
0: Ach, oh, klasse. Und wie lange?
2: 6 Tage.
0: Aber ich gehe mal davon aus, auf Rügen kann man nicht meckern. Ich habe schon sehr viel Schönes gehört.
2: Das stimmt. Das sind sozusagen sehr krasse Gegensätze. Mal neu, mal wieder alt. Also da atmeten auch die ehemalige DDR noch auf.
0: Ah, okay, also weil es so ein bisschen nostalgisch dann ist.
2: Ja,
0: richtig. Okay, gut. Und ja, vielleicht kann man sich dann noch mal ein Eis mehr gönnen oder ein leckeres Essen. 100 Euro sind immerhin drin. Wir hören uns einfach mal die erste Geschichte an.
2: Ja.
0: Hier kommt sie.
3: In Wilsede, in der Lüneburger Heide, plant ein Bauer ein ungewöhnliches Projekt. 100 Hektar Fläche sollen mit leuchtend purpurfarbenem Heidekraut bepflanzt werden. Der Clou? Keine echten, sondern Heidekunstpflanzen, damit Besucher die Heide auch ganzjährig bestaunen können. Start des Projekts ist nächste Woche. Im Frühjahr soll die Ganzjahresheidefläche dann fertig sein.
0: Martina, was meinen Sie, echt oder Ente?
2: Ich tippe auf Ente.
0: Sie tippen auf Ente und das ist richtig getippt. Und damit würde tatsächlich schon ein Entche nach Rügen watscheln. Das ist unser Trostpreis. Aber vielleicht gibt es ja dann doch das Geld. Aber Entche hätten sie schon mal sicher. Hier ist die nächste Geschichte.
3: In Chile haben verletzte Pinguine kleine rote Spezialwesten bekommen. Die sehen fast so aus wie Mini-Thermoanzüge, sind aber mit Kupfer und mit Zink durchzogen. Die Idee? Forscher und Tierärzte haben diese Anzüge für Humboldt- und Magellan-Pinguine getestet. Die Tiere sollen nicht die Wunden aufpicken und die Stoffe sollen die Heilung unterstützen.
0: Und jetzt sind Sie wieder dran.
2: Da würde ich sagen, echt.
0: Und auch das ist korrekt. Hier kommt die letzte Meldung. Echt oder Ente, Martina?
3: Ein LKW-Fahrer aus den USA hat über 20 Jahre lang in seiner Freizeit New York nachgebaut. Nicht als kleines Lego-Projekt, sondern als riesiges Stadtmodell mit hunderttausenden Gebäuden aus Balsaholz, Pappe und Kleber. Irgendwann hat seine Tochter Videos davon ins Netz gestellt, die viral gegangen sind. Danach ist das Modell sogar im Museum gelandet.
0: Echt oder Ente? Sollten Sie hier richtig liegen, Martina? Dann winkt Ihnen der Jackpot.
2: In Amerika ist alles möglich. Ich sage nochmal echt.
0: Und auch das ist korrekt und damit gibt es 100 Euro.
2: Super.
0: Ja.
2: Da sind Tankfüllung fällig.
0: Ja, absolut. Genau, die kann man heute ganz gut gebrauchen. Ne?
2: Ja.
0: Dann genießen Sie noch Ihren Urlaub, Martina. Und
2: ja,
0: wenn Sie am Radio auch gerne mal direkt hier Kandidat sein möchten im Radio, einfach bewerben, zum Beispiel auch über ndr.de/ndr1 Niedersachsen.
1: Ja. 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

0: Da ist er ja. Er betritt das Studio in einem optimistischen Steingrau hier.
1: Oh, optimistisches Steingrau. Ich würde eher sagen, ist ein launiges Steinblau.
0: Ja, jetzt hätte ich mal dem Wetter hier ein bisschen angepasst.
1: Ja, heute habe ich dafür gesorgt, dass du Sonne hast vor der Tür, wenn du jetzt gleich Feierabend machst. Gestern war es ja nicht ganz so. Heute habe ich das organisiert. Das hat ein bisschen gedauert, deswegen komme ich auch ein bisschen später. Aber ich wünsche dir jetzt wieder einen wunderschönen Feierabend.
0: Ich danke dir.
1: Feiernachmittag. Mhm. Und du willst natürlich jetzt wissen, was in den Funkbildern vorkommt, was du möglicherweise verpasst, weil wenn du draußen bist, hörst du ja kein Radio. Ne?
0: Aber ich habe ja Kopfhörer.
1: Ah,
0: ne?
1: Ja, also, guck mal. Ja,
0: aber genau das wollte ich wissen.
1: Du kannst uns ja auch digital erreichen. Ja. Nein, also ich wollte nur sagen, es geht heute um die Schule, um eine ganz besondere Schule bei uns aus Niedersachsen. Die ist mit einem Schulpreis ausgezeichnet worden für besondere Lernprojekte. Und das hat mich an meine eigene Zeit erinnert. Die Schule, in der ich war, die ist ja auch mal ausgezeichnet worden, dass sie mit sehr viel Geduld und einem Jahr länger mich dann auch zum Abitur gebracht hat.
0: Welche war das? Jetzt mal.
1: Das ist das Gymnasium Bad Nenndorf und ich bedanke mich heute noch für die Durchschnittsnote von 3,6.
0: Aber aus dir ist was geworden, Junge.
1: Naja, das weiß ich jetzt nicht. Guck mal, wenn man Steinblau trägt, ist dann was aus einem geworden.
0: Ja, aber wir sind beim Radio, Mensch.
1: Ach so, ja.
0: Andreas, gut.
1: Schöner Anzug würde ja. Da ist was geworden. Ne? Ja.
0: Wir freuen uns auf dich. Mit den Funkbildern hier ab 16 Uhr bei NDR 1 Niedersachsen.

0: 2 Minuten noch.
1: Bis 16 Uhr heute am Dienstag.
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1: A1 Hamburg. Osnabrück zwischen Bremer Kreuz und Arsten, da stockt es auf einer Länge von etwa 4 Kilometern. A1 Osnabrück-Bremen zwischen Dreieckstur und Bremen-Arsten, gleiche Baustelle, 3 Kilometer stockender Verkehr. A1 Hamburg-Lübeck zwischen Stillhorn und der Norderelbbrücke, auch 3 Kilometer stockender Verkehr. A2 Hannover-Dortmund zwischen Hannover-Langenhagen und Garbsen, 4 Kilometer stockender Verkehr. A2 Hannover-Dortmund, die Ausfahrt Herford-Ost ist aktuell gesperrt. A27, Walsrode nach Bremerhaven zwischen Achim-Nord und Bremen-Seewalsbrück, da stockt es auch auf einer Länge von 3 Kilometern. Die A27 Bremerhaven-Cuxhaven ist zwischen Altenwalde und dem Übergang zur B73 gesperrt. Da muss offenbar gerade ein Fahrzeug geborgen werden. A30 Bad Oeynhausen nach Osnabrück zwischen Gessmold und Bissendorf, da hat es einen Unfall gegeben. Folge jetzt erstmal 3 Kilometer Stau für Sie. Und an der Elbfähre Glückstadt-Wischhafen, da heißt es mal wieder warten, und zwar beidseitig. Also egal, ob Sie nach Glückstadt oder nach Wischhafen wollen, es dauert so etwa eine Stunde länger als normal, wenn Sie gleich durchkommen würden. Das war es aber erstmal von den Fähren und von den Straßen.

0: So, nun ist es 16 Uhr.
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0: Heute sind wir gemeinsam mit Ihnen viel im Norden unterwegs. Zum Beispiel in Hannover bei einer ganz besonderen Sportveranstaltung für Parkinson-Erkrankte. In Garbsen an einer Oberschule, die für ihre außergewöhnlichen Lernprojekte gewürdigt wurde. In Bremen und Bremerhaven, wo die Bundeswehr viel Geld investieren will. Und am Dümmer, wo der Spätsommer noch mal ausführlich gefeiert wird, wie ja fast überall bei uns vor der Haustür, oder?
2: Wir genießen das bei Eis, kalten Getränken und Strandtagen.
3: Ich genieße es einfach auf dem Balkon oder im Garten.
4: Man kann die kurze Hose wieder anziehen.
5: Ich finde das sehr schön und diese Woche, glaube ich, ist aber dann auch die letzte, die wir so richtig mit 27 Grad genießen können.
0: Mehr Genussvolles in den nächsten 2 Stunden hier bei uns. 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

0: in Niedersachsen am Dienstagnachmittag. Weniger Bürokratie. Klar, das fordern viele schon lange, schon ewig, immer wieder. Nicht nur Landwirte und Handwerker. Auch in den Behörden ist die Bürokratie in den vergangenen Jahrzehnten extrem ausgewuchert. Vieles muss da dokumentiert und an verschiedene Stellen berichtet werden. Die niedersächsische Landesregierung will rund 2300 solcher Dokumentations- und Berichtspflichten abschaffen oder vereinfachen. Das ist ja mal eine tolle Idee. In einem ersten Schritt geht es jetzt um 272 Vorgänge. Oliver Jürgens aus unserer Redaktion Landespolitik. Um was geht es da zum Beispiel?
1: Also geht es um viele Dinge, die wirklich schwierig nachzuvollziehen sind, wenn man nicht in solchen Behörden arbeitet. Da ist sehr viel bürokratisches Zeug dabei. Aber was ganz anschaulich ist, das sind zum Beispiel in der Schule die Gespräche mit den Eltern beim Übergang von der Grundschule zur weiterführenden Schule. Diese Gespräche wird es weitergeben, aber sie müssen nicht mehr dokumentiert werden. Oder der Campingplatzbetreiber. Der musste bislang immer noch ein öffentliches Telefon vorhalten für den Notfall. Kann ja mal immer was sein, ne? Aber wir haben ja alle Handys, also braucht man nicht mehr. Und die Landrätinnen und Landräte sind auch nicht mehr verpflichtet, der Landesregierung was zu berichten, wenn dieser Vorgang für das Land wichtig ist. Da will das Land den Landräten mehr vertrauen. Wenn es etwas Wichtiges gibt, dann wird man schon unterrichtet, glaubt Ministerpräsident Lies. Und das sind mal so drei Beispiele aus dieser Streichliste.
0: Was werden wir Bürger davon merken?
1: Wahrscheinlich gar nicht so viel, sagt Olaf Lies, weil es doch sehr viel um Vorgänge zwischen den Behörden geht, also internes. Aber er sagt, dass bei diesem Projekt auch darum gehe, die Einstellung zu verändern.
2: Also geht es mit weniger Dokumentation? Oder glauben wir, dass alles das, was bisher gemacht wurde, auch gemacht werden muss? Und dieser Mindset, der muss sich und wird sich auch übertragen, nicht nur auf das, was zwischen Behörden oder zwischen den unterschiedlichen Ebenen stattfindet, sondern was sich im Austausch mit Bürgerinnen und Bürgern stattfindet. Also wieder mehr Vertrauenskultur und weniger Misstrauenskultur, die sich vor allem die Dokumentation ja auch spürbar erlebbar macht für die Menschen.
1: Sprich, wenn zum Beispiel im Rathaus weniger Bürokratie anfällt, dann haben die Beschäftigten da jetzt auch Zeit für andere Sachen. Das Land will jetzt in dieser Legislaturperiode noch so viel Bürokratie abschaffen wie möglich. Einige der übrig bleibenden 2000 Vorschriften werden aber vielleicht nicht bis September nächsten Jahres abgeschafft. Zum Teil muss man da auch Gesetze ändern.
0: Ja, reicht denn diese Initiative des Landes jetzt eigentlich, um wirklich relevant Bürokratie abzubauen?
1: Der Ministerpräsident sagt so sinngemäß, dass man ja mal irgendwo anfangen müsse. Klar, der Landwirt, der hat jetzt erstmal nichts davon, wenn die Behörden sich selbst das Leben erleichtern. Die Industrie- und Handelskammer in Niedersachsen, die macht aber auf jeden Fall Druck, dass jetzt auch schnell die Unternehmen von vielen Vorschriften entlastet werden und dass das Land die Streichliste weiter konsequent abarbeitet. Und auch der Städte- und Gemeindebund fordert Tempo in der Sache. Jetzt seien im ersten Schritt nur die einfachen Fälle angegangen worden. Das dürfe aber eben nur der Anfang sein.
0: Wir werden es weiter verfolgen. Also doch ein bisschen Bürokratieabbau bei uns in Niedersachsen. Das war Oliver Jürgens aus unserer Redaktion Landespolitik hier beim NDR Niedersachsen.

0: Bundesverteidigungsminister Boris Pistorius aus Osnabrück ist, und das liegt ja als Niedersachse nahe, gerne bei uns im Norden unterwegs. Nach unseren Informationen hier beim NDR will er nächste Woche in Emden den Aufbau eines neuen Marinehafens verkünden. Und heute war der SPD-Politiker schon in Bremen. Wo zufällig oder nicht auch gerade die SPD-Spitze aus dem Bundestag sich getroffen hat und getagt hat. Da kann man sich mal schnell vor so ein SPD-Logo stellen und Wichtiges verkünden. Dort an der Weser, so heißt es, sollen der Flughafen und der Hafen in Bremerhaven tauglich für NATO-Einsätze gemacht werden. Der Bund will mehr als 1 Milliarde Euro investieren. Und ein Abstecher beim Flugzeugbauer Airbus dürfte deswegen auch nicht zufällig gewesen sein. Da ist der Bau von neuen Flugzeugen angedacht. Jörn Pietschke, was ist da genau geplant und was bringt das möglicherweise auch für uns in Niedersachsen?
1: Der geplante Auftrag für 16 neue Transportflugzeuge füllt auch die Auftragsbücher der Airbus-Werke in Stade und Farel. Denn für den A400M werden das Seitenleitwerk und die 19 Meter langen Flügel im Stader Airbus-Werk gebaut. Gefertigt aus dem ultraleichten und hochfesten Faserverbundwerkstoff CFK. Rumpfsegmente kommen aus dem Airbus-Werk in Farel in der Wesermarsch. Verteidigungsminister Boris Pistorius sagte, die Bundeswehr denke sehr konkret darüber nach, 16 ihrer bisherigen Maschinen zu ersetzen. Die Bundeswehr verfügt derzeit über 53 Flugzeuge des Typs A400M. Davon seien jedoch 16 Maschinen nicht für den militärischen Einsatz im engeren Sinne ausgestattet, erklärte Pistorius. Ihnen fehlten beispielsweise Systeme zur Abwehr von Raketen. Die aktuelle Sicherheitslage erfordert, dass wir das einmal überdenken, sagte der Minister. Mit dem Austausch der Flugzeuge würde die Einsatzbereitschaft der Luftwaffe noch einmal deutlich erhöht. Stationiert sind die A400M in Wunstorf.
0: Aber es sollte in Bremen ja auch um Infrastrukturmaßnahmen gehen. Was genau ist denn da geplant?
1: Der Bremer Flughafen, aber auch Bremerhavens Containerkaie sollen für schwere Lasten ausgelegt werden. Das Ziel, ein militärisches Einsatzdrehkreuz im Nordwesten. Aber die Logistikdrehscheibe der Häfen und der Flughäfen, die dreht sich eben nur optimal, wenn die Schienen- und Straßenwege dahinter funktionieren. Darauf weisen Logistikexperten heute hin und das mit kritischem Blick auf die Baustellen entlang der Bahnstrecken und Autobahnen rund um Bremen und Bremerhaven. Die Autobahngesellschaft des Bundes erklärte gegenüber dem NDR, die Fahrbahnen und Autobahnbrücken seien für Militärtransporte geeignet. Mit einem beschleunigten Abschluss der geplanten und bereits begonnenen Baumaßnahmen rechnete der Sprecher allerdings nicht.
0: Ja, militärische Investitionen geplant in Bremen und Bremerhaven und auch bei uns in Niedersachsen. Das waren Infos von Jörn Pietschke. 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

0: 30 Schülerinnen und Schüler, die lauschen eine Stunde lang dem Lehrer. Ja, so war das mal. Aber so wie viele von uns das noch aus ihrer Schulzeit erinnern, ist Schule ja heutzutage oft nicht mehr. Lernen soll ja heute digitaler und eigenständiger funktionieren. Aber klappt das wirklich? In Berlin sind heute die Schulen ausgezeichnet worden, die Lernkonzepte und Schulleben vorbildlich gestalten. Und einen deutschen Schulpreis hat auch die Oberschule Bärenbostel in Garbsen in der Region Hannover abgeräumt. Sie war als einzige aus Niedersachsen noch im Rennen. Vera Zellmer hat sich da mal angeschaut, wie das so läuft, wie da gelernt wird und was das Besondere ist. Und erstmal wurde natürlich gemeinsam gejubelt.
1: So klang das heute Vormittag, als der 8. Jahrgang die Live-Übertragung aus Berlin verfolgt hat. Riesige Freude. Spult man 1,5 Stunden zurück im Schultag der Kinder an der Oberschule Bärenbostel in der Region Hannover, dann wird schon klar, dass hier ein besonderes Lernkonzept gelebt wird. Eine Sanduhr läuft 1 Minute, dann beginnen 15 Minuten Lesen. Welches Buch die Schüler lesen, das ist egal, Hauptsache lesen. So starten die Kinder täglich. Einige mögen das, andere nicht.
2: Bin ich sehr müde, weil es ist halt irgendwie sehr langweilig so. Deswegen finde ich das eher weniger toll, aber muss ja auch irgendwie.
3: Aber ich persönlich habe zum Beispiel auch gemerkt, wenn ich dann irgendwie mal nicht lese, dass ich dann zum Beispiel nicht direkt ins Arbeiten komme. Also das Lesen ist schon wichtig.
1: Danach schreiben sie in ihrem Logbuch ihre To-Do-Liste für den Tag und organisieren dann selbstständig, in welchem Raum, mit wem und wie viele Aufgaben sie zum aktuellen Thema erledigen.
4: Wir arbeiten in sogenannten TEOs, im themenorientierten Unterricht. Das heißt, es gibt ein Thema, wo sich alle Fächer angliedern und die Schüler manchmal gar nicht so genau wissen, welches Fach bearbeite ich hier gerade. Wir sind da in den Lebensbereichen der Kinder. Wir versuchen handlungsorientiert zu arbeiten, die Schüler zu aktivieren und nicht nur ein stumpfes, ich sag mal, Arbeitsblatt arbeiten zu machen. Und dabei begleiten wir die SchülerInnen.
1: Sagt Lehrkraft Ina Frattacci. Das aktuelle Thema für die Achtklässler ist Vielfalt unseres Landes. Es geht darum, wie sich die Kinder ihre Zukunft vorstellen, was Deutschland bietet, welche Berufe es gibt. Erdkunde, Wirtschaft, Deutsch, Pflicht- und Wahlaufgaben sowie Trainings stecken drin. Chevin gestaltet gerade kunstvoll eine Pinnwand mit ihren Visionen.
3: Was ich persönlich ganz toll finde, wir persönlich können uns halt selber einstufen und können halt auch selber zum Beispiel auch sagen, so jetzt möchte ich zum Beispiel das lieber arbeiten oder jetzt zum Beispiel, ich kann Mathe jetzt gar nicht mehr. Mache ich jetzt zum Beispiel Englisch.
1: Auch Tests schreiben sie hier, wenn sie sich bereit dazu fühlen. Wiederholen ist erlaubt. Es gehe ja nicht ums Scheitern, sondern ums Trainieren. Aber klappt das mit der Motivation bei allen? Jannis erarbeitet verschiedene Familienmodelle.
2: Das muss man erstmal bei sich selbst finden, die Motivation. Aber eigentlich ist das teilweise auch vom Lehrer her, wie er sich fühlt. Aber was du erreichen willst oder was dein Ziel ist, das kannst du dir selbst erfüllen halt mit dem Theo.
1: Als Lehrkraft oder wie Sie hier sagen Lernbegleiter, könne man sich in diesem Konzept viel mehr Zeit nehmen für die Kinder und sei näher an ihrem Arbeiten dran als bei gewöhnlichem Unterricht.
4: Wir werden auch manchmal ein bisschen privat und persönlich und das ist aber wichtig, damit die Schüler hier gut lernen können. Denn wenn es einem nicht so gut geht, kann man nicht so gut lernen.
1: Den Livestream zur Verleihung des Deutschen Schulpreises schauen die Achtklässler gemeinsam an heute. Bei Getränken und Brezeln. Jubel und auch Tränen sind zu sehen. 30.000 Euro für die Schule bedeutet er und für jeden auch etwas anderes.
5: Wahrscheinlich ein paar neue Sachen für die Schule an sich.
6: Ich glaube, der Schulpreis deutet wie, was wir in die Futur und in der Vergangenheit schaffen. Und unsere Erfolge und welche wir mehr kriegen können. Und dass wir als eine ganze Schule mehr und mehr versuchen, schlimme Sachen zu nennen, zum Beispiel wie Rassismus.
0: Ja, in der Schule kann vieles geleistet werden, vieles gelernt werden. An dieser Stelle mal Dank an alle Lehrerinnen und Lehrer bei uns in Niedersachsen und umzu. Ich glaube wirklich, das, was sie da leisten, das ist immens und das wird oft gar nicht so richtig anerkannt. Und ich glaube, mit dem Schulpreis haben wir wenigstens mal ein Beispiel erlebt, wo dann doch mal die Leistung in den Schulen anerkannt wird. Nicht nur von den Schülerinnen und Schülern und für die nochmal ein kleiner Hinweis vom älteren Herrn. Ich war ja auch nicht so gerne in der Schule und habe mich da auch nicht so angestrengt, aber das war falsch. Da lernt man eine Menge und das hilft einem später im Leben immer ein Stückchen weiter. Thema übrigens nachher auch bei uns online unter ndr.de/Niedersachsen und in der NDR Niedersachsen-App. Hier noch ein aktueller Verkehrsservice, bevor wir es gleich ganz ausführlich machen. Vorsicht bitte B4 Uhlenring Uelzen nach Gifhorn zwischen Bad Bodenteich und Uelzen-Holdenstedt. Da steht ein defektes Fahrzeug.
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0: Dienstag, 29. September. Monat schon fast vorbei. Es ist 16.32 Uhr.
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0: Vorsicht auf der B4 Uhlenring Uelzen nach Gifhorn zwischen Bad Bodenteich und Uelzen-Holdenstedt. Da steht ein defektes Fahrzeug. A1 Hamburg-Osnabrück, 4 Kilometer stockt es an der Baustelle zwischen Bremerkreuz und Arsten. In der Gegenrichtung zwischen Dreieckstur und Arsten, 3 Kilometer stockender Verkehr. A1 Hamburg-Lübeck vor der Norderelbbrücke auch 3 Kilometer stockend. A2 Hannover-Dortmund zwischen Hannover-Langenhagen und Garbsen, 4 Kilometer stockend. Die A27 Bremerhaven-Cuxhaven ist zwischen Neuenwald und Nordholz gesperrt. Da wird gerade ein Brand gelöscht. Die A27 Bremerhaven-Cuxhaven ist zwischen Altenwalde und dem Übergang zur B73 gesperrt. Da laufen Bergungsarbeiten. A30 Bad Oeynhausen nach Osnabrück ist zwischen Gessmold und Bissendorf nicht gesperrt. Aber da gibt es 3 Kilometer Stau, Grund ein Unfall. Und an der Elbfähre Glückstadt-Wischhafen beträgt die Wartezeit jeweils bis zu einer Stunde.
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0: Tja, der Tag Ende September war noch mal so eine Art Spätsommertag oder wie immer wir das nennen wollen. Auf alle Fälle waren heute noch mal ganz viele Leute draußen, haben das schöne Wetter genossen und wir waren am Dümmer, was wir da so erlebt haben. Dazu mehr gleich hier in 5 Minuten.

0: In der Niedersachsen, aktueller Verkehrsservice. Vorsicht auf der A27 Bremen-Bremerhaven zwischen Bremen-Nord und Ilpol. Eine Unfallstelle, die noch nicht abgesichert ist. Ja, irgendwie keine Frage, ne? Dieser Sommer, der lässt einfach nicht locker. Schon seit Tagen, Ende September, Temperaturen von weit mehr als 20 Grad und dazu auch eine Menge Sonne. Und das soll wohl bis morgen noch so bleiben. Ganz zur Freude vieler Wasser- und Wassersportfans. Hauke Dehm war am Dümmersee. Nennen wir ja kurz Dümmer. Der liegt bekanntlich im Landkreis Diepholz. Und dort hat der junge Kollege nochmal das gute Wetter ausgenutzt. Und er war dabei nicht der Einzige.
1: Hallo.
2: Guten Morgen.
1: So, hier ist die 8B.
3: Sehr gut. Dann seid ihr alle bereit.
4: An der Surfschule am Dümmersee ist heute viel los. Eine Schulklasse aus Hürth in NRW soll hier das Windsurfen lernen. Surflehrer Axel Hohner ist noch etwas skeptisch.
5: Schulklassen sind eben halt viele Kinder, die untereinander viel zu erzählen haben und meistens nicht zuhören, was der Surflehrer sagt. Und dann stehen sie auch im Wasser und wissen nicht, was sie tun sollen. Das wird heute sehr interessant sein, weil wir haben heute Uplanding Wind, deswegen sind wir auch zu zweit. Das heißt, wir müssen wirklich aufpassen, dass die mit dem Brettern nicht raustreiben und wir dann dafür sorgen müssen, dass sie wieder zurückkommen.
4: Dieser 14-jähriger Anfänger hat noch etwas Respekt vor dem Dümmer.
6: Also wir machen heute so Surfen und ich denke, das macht viel Spaß, aber wir machen das heute zum ersten Mal.
4: Auch für den 65-jährigen Ulrich geht es heute aufs Board. Bei für ihn idealen Bedingungen.
7: Ja, schön ist, wenn ein bisschen mehr Wind wäre. Allerdings bin ich noch Anfänger, also ich brauche jetzt nicht unbedingt diese 15, 18 Knoten. Also ich bin so mit 8, 9 Knoten, 10 Knoten. Gut bedient.
4: Das gute Wetter wird nicht nur auf, sondern auch neben dem See genossen. Für einen Dienstag ist einiges los am Dümmer.
8: Absolutes Glück, dass der Sommer da ist, dass die Sonne noch mal rausgekommen ist und wir genießen das bei Eis, kalten Getränken und Strandtagen.
9: Wir haben ja seit einigen Jahren schon so das Ding, dass sich das alles so ein bisschen nach hinten verschiebt, ne? So mit dem Wetterchen. Und ich finde das sehr schön. Und diese Woche, glaube ich, ist aber dann auch die letzte, die wir so richtig mit 27 Grad genießen können.
10: Die Seele baumeln lassen. Das Wetter ist ideal dafür.
4: Ulrich ist mittlerweile startklar.
7: Jetzt tue ich das Board ein bisschen ins Wasser. Und dann steige ich aufs Board und schippe ein bisschen davon.
0: Die Vorstellung war Ende September nochmal solche Temperaturen, so ein Wetter. Ich hoffe, Sie haben auch Gelegenheit, das irgendwie noch zu genießen. Vielleicht ja auch heute Abend, wenn Sie Bilder sehen wollen vom Dümmer. Die gibt's nachher im NDR Fernsehen hier bei uns. Niedersachsen, 18 Uhr, heute mit Johannes Avenarius. Mhm.

0: Und hier noch was Aktuelles von den Straßen bei uns in Niedersachsen, hier bei uns bei NR1 Niedersachsen. Vorsicht bitte auf der A261 von der A7 zur A1 im Buchholzer Dreieck, im Bereich zur A1 nach Bremen. Da eine Unfallstelle, die noch nicht abgesichert ist. Ja, und jetzt wird's, müssen wir sagen, traurig. Für Menschen in Braunschweig und Umgebung, da hängen ja viele Emotionen an ihrem Woltersbier. Fast 400 Jahre Brautraditionen sind mit dieser Marke verbunden und jetzt heißt es, zum Jahresende ist Schluss damit. Das insolvente Hofbräuhaus Wolters schließt dann seinen Produktionsstandort. Das hat der Insolvenzverwalter mitgeteilt, Oliver Kleinert aus unserem Studio in Braunschweig. Tja, kann mir vorstellen, das ist eine ganz schlimme Geschichte für viele Braunschweigerinnen und Braunschweiger. Wie fallen die Reaktionen aus?
1: Ja, bei den Menschen hier in Braunschweig ist da schon eine gehörige Portion Wehmut zu spüren.

0: bleibt, ist übrigens noch offen. Es sollen Gespräche mit verschiedenen Interessenten über den Erhalt der Marke laufen. Ergebnis offen.
1: Da sind wir mal gespannt. Aber eine der ältesten Brauereien Deutschlands hier bei uns in Niedersachsen gibt also auf. Was sind denn eigentlich die Gründe dafür?
0: Ja, der Fall Wolters steht beispielhaft für die Krise der Braubranche. Der Bierabsatz ist im vergangenen Jahr laut Statistischem Bundesamt auf ein Rekordtief gesunken. Davon ist auch die Wolters Brauerei in Braunschweig betroffen. Hinzu kommt der Rückzug der Volksbank Braunschweig-Wolfsburg. Die Bank hatte ja als Eigentümerin die Brauerei lange finanziell gestützt, war aber zuletzt selbst in wirtschaftliche Probleme geraten. Erst im Juni hatte Wolters Insolvenz beantragt, jetzt ist also das Aus besiegelt. Auch weil kein neuer Investor gefunden wurde, so die Kanzlei Eckert. Nach fast 400 Jahren schließt Ende Dezember das Hofbrauhaus Wolters aus Braunschweig seinen Produktionsstandort. Und zwar für immer.
1: Oliver Kleinert zum Ende von Wolters in Braunschweig. Hier noch was Aktuelles von den Straßen bei uns bei NR1 Niedersachsen. Vorsicht A2 Dortmund-Hannover. Hörerstädte Lipperland-Süd. Habe ich in Wolters getrunken, sag mal. Also Vorsicht bitte auf der A2 Dortmund-Hannover in Höhe der Raststätte Lipperland-Süd. Da liegen Gegenstände im Weg.

0: Für viele ein leidiges Thema, ich gebe zu, für mich auch, E-Scooter. Da gibt's ja eigentlich klare Meinungen und klare Standpunkte. Einige lieben diese elektrischen Roller, andere können die überhaupt nicht ausstehen. In den letzten Jahren kam es in der Region Lüneburg zu immer mehr Unfällen. Grund genug für Juli Hoffmeister, sich mal mit diesem Thema ein bisschen genauer zu beschäftigen.
1: Der Polizei macht die steigende Zahl der E-Scooter-Unfälle vermehrt zu schaffen. Insbesondere, weil bekannt ist, dass sich viele nicht an die Regeln halten.
2: Also mein E-Scooter ist illegal, würde ich jetzt sagen, weil der fährt über 20 km/h, weil es nur 20 erlaubt in Deutschland.
3: Ich hatte noch nie Ärger mit der Polizei direkt. Die haben mich mal angehalten, weil ich bin im Kennzeichen gefahren bin, was abgelaufen ist.
4: Nee, Helm trage ich tatsächlich nicht, aber habe ich beim Fahrradfahren jetzt auch nicht getragen, deswegen.
1: Ein Helm ist zwar keine Pflicht, aber definitiv empfehlenswert. Was nicht geht, sagt uns der Lüneburger Polizeisprecher Kai Richter.
5: Wir haben wöchentlich fast eben Scooter, die wir feststellen, die eben nicht zugelassen sind, die eben 50, 60, 70 km/h fahren. Und wo man natürlich ein erhebliches Unfallrisiko hat, weil man eben einfach von dem Brett absteigen muss bei 50 km/h, möchte ich die Knochen sehen, die da entsprechend halten.
1: Außerdem soll man nicht zu zweit auf den Scootern fahren. Was den Alkoholkonsum angeht, gelten die gleichen Regeln wie fürs Auto. Also bis zum 21. Lebensjahr gar kein Alkohol und danach zählt die Grenze von 0,5 Promille. Besonders wichtig ist zudem die Altersgrenze.
5: E-Scooter sind kein Kinderspielzeug, sind erst ab 14 Jahren geeignet und gehören nicht auf den Schulweg der Kinder mit eingebaut als Verkehrsmittel. Da gibt es andere Dinge, da gibt es Fahrräder, normale Roller und so weiter und so fort. Und da können wir auch nur an Eltern, Erziehungsberechtigte appellieren, dass sie dementsprechend da ein Auge drauf haben.
1: Für viele sind E-Scooter nicht mehr wegzudenken. Sie machen Spaß und entlasten bei gesundheitlichen Problemen. Dennoch hält die Polizei dazu an, sich seiner Mitmenschen und seiner selbst willen an die Regeln zu halten. Außerdem kontrolliert die Polizei jetzt auf den Straßen noch stärker als zuvor.

0: Gleich ist es 17 Uhr.
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0: Vorsicht bitte A2, Dortmund-Hannover, Höhe Raststätte-Lipperland-Süd. Da liegen Gegenstände im Weg. A1 Hamburg-Osnabrück zwischen Bremer Kreuz und Arsten, 4 Kilometer stockender Verkehr. Gegenrichtung zwischen Dreieck Stur und Arsten, 3 Kilometer stockender Verkehr. A1 Hamburg-Lübeck vor der Norderelbbrücke, auch 3 Kilometer stockend. 4 Kilometer auf der A2 Hannover-Dortmund zwischen Langenhagen und Garbsen. 3 Kilometer stockt wieder auf der A27 Bremen-Bremerhaven zwischen Bremerhaven-Süd und Bremerhaven-Geestemünde. Die A27 Bremerhaven-Cuxhaven ist zwischen Altenwalde und dem Übergang zur B73 gesperrt. Da laufen Bergungsarbeiten. A30 Bad Oeynhausen-Osnabrück zwischen Bekestmold und Bissendorf. 3 Kilometer Stau nach einem Unfall. Und an der Elbfähre Glückstadt-Wischhafen Wartezeit jeweils bis zu einer Stunde. Es ist 17 Uhr.
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0: Und das Wichtigste des Tages hat in aller Kürze Karin Jäger.
2: Schönen guten Tag. Verteidigungsminister Pistorius hat in Bremen eine Absichtserklärung für ein Großprojekt unterschrieben. Der Bund plant, fast 1,5 Milliarden Euro in den Hafen in Bremerhaven und in den Flughafen in Bremen zu investieren. Sie sollen so umgebaut werden, dass Bundeswehr und NATO dort in Zukunft schwere Güter verladen können. Mit einer groß angelegten Razzia in Hildesheim sind Polizei und Zoll heute gegen ein kriminelles Netzwerk vorgegangen. Im Zentrum der Vorwürfe stehen Drogenhandel und illegales Glücksspiel. Mehr als 20 Wohnungen wurden durchsucht, zahlreiche Beweismittel sichergestellt, darunter Drogen, Bargeld und Diebesgut. Ein Jäger aus Kloppenburg ist wegen fahrlässiger Tötung zu 2 Jahren Haft auf Bewährung verurteilt worden. Das Amtsgericht Ludwigslust in Mecklenburg-Vorpommern sah es als erwiesen an, dass der Angeklagte bei einer nächtlichen Gemeinschaftsjagd seinen Jagdfreund vom Hochsitz aus in den Hals geschossen hatte. Der Schütze hätte ein stark verpixeltes Wärmebildgerät benutzt und es unterlassen, das Ziel genauer zu überprüfen, so der Richter.
0: Ja, und diese militärischen Projekte rund um Bremen und Bremerhaven, die interessieren uns in Niedersachsen natürlich auch. Und deswegen gleich mehr dazu bei uns hier in den Funkbildern.

0: Jetzt blicken wir mal zu unseren kleinen Nachbarn nach Bremen und Bremerhaven. Aber nicht, weil Niedersachsens FDP-Chef Gero Hocker ja jetzt gefordert hat, diese beiden Städte mit unserem Niedersachsen zu fusionieren. Auch um bürokratische Abläufe bei uns im Norden deutlich zu minimieren und Geld zu sparen. Nein, bevor das soweit sein könnte, wird jetzt erstmal noch richtig investiert. Boris Pistorius, der Bundesverteidigungsminister, der war heute an der Weser und hat am Rande von SPD-Beratungen öffentlichkeitswirksam Milliarden bei Airbus und für den Flughafen Bremen in Aussicht gestellt. Aber es sickerte auch eine andere wichtige Nachricht für uns in Niedersachsen durch. Fabian Metzner, für uns in Bremen. Was denn?
1: Naja, es geht um den Marinehafen. Da war ja die Rede davon, dass wohl ein neuer gebraucht werden wird. Und die Suche war da. Zur Auswahl standen Bremerhaven und auch Emden. Und jetzt soll es wohl eine Entscheidung gegeben haben, zumindest laut der deutschen Presseagentur. Bekommt Emden den Zuschlag? Dort soll dann demnächst ein neuer Marinehafen gebaut werden. Da sollen insgesamt Liegeplätze für 7 Fregatten, 10 Minensucher und 10 Schlepper da sein. Boris Pistorius wollte sich heute hier in Bremen dazu nicht äußern. Der hat gesagt, ich bin hier in Bremen für Bremer Dinge und nicht für Emder Dinge. Ja, und deswegen müssen wir gleich noch warten bis zum 5. Oktober. Da wird nämlich Boris Pistorius zusammen mit Ministerpräsident Olaf Lies in Emden sein. Und wir gehen davon aus, dass der das da wohl offiziell bestätigt wird.
0: Ja, aber es gab ja auch gute Nachrichten für Bremen und Bremerhaven, ne?
1: Das stimmt. Vor allen Dingen für das Airbus-Werk in Bremen. Da war Boris Pistorius ja zuerst. Und da hat er den Wunsch geäußert, dass er doch gerne weitere 16 neue Militärflugzeuge des Typs A400M, das sind diese großen Transporterflugzeuge, und die sollen unter anderem auch in Bremen gebaut werden. Aber davon würde nicht nur Bremen profitieren, sondern nämlich auch Wunstorf bei Hannover, denn da sind diese ganzen Flugzeuge stationiert. Und zudem bekommt Bremen und Bremerhaven ja auch 1,3 Milliarden Euro vom Bund. Das ist übrigens die größte Investitionssumme seitens der Bundesregierung für das Land Bremen überhaupt.
0: Ja, und was ist da genau geplant?
1: Naja, also es soll wohl so sein, dass Bremerhaven zum Einsatzdrehkreuz Deutschlands werden soll. Also vor allen Dingen soll es militärisch genutzt werden. Das heißt, es wird sehr viel investiert in den Ausbau der Hinterlandanbindung zum Hafen. Also die Bahnstrecke wird neu gemacht, neue Straßen werden gebaut, neue Brücken werden gebaut. Und Ziel soll es eben sein, dass Soldaten, Panzer, Geräte von Bremerhaven aus sehr schnell in den Einsatz geschickt werden können. Und dafür braucht man eben diese Vorbereitung. Und deswegen sagt der Bund, okay, 1,3 Milliarden Euro habt ihr hier. Bremen muss selber noch 200 Millionen Euro zahlen. Könnte zum Problem werden, weil wir wissen alle, Bremen und Finanzen, naja, ist nicht immer so ganz eine Linie.
0: Fabian Metzner berichtet aus Bremen. Da war heute Verteidigungsminister Boris Pistorius und er hat einige Investitionen bei uns im Norden angekündigt. 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

0: Jede Menge Hits hier bei uns bei NDR 1 Niedersachsen. Dieser hier von Licky Lee, I Follow Rivers, ich folge den Flüssen. Liebe Schülerinnen und Schüler bei uns in Niedersachsen, bitte nicht den Flüssen folgen, sondern den Lehrerinnen und Lehrern. Denn das war ja wieder nichts bei der letzten PISA-Studie, allgemein bei uns in Deutschland. Da haben deutsche Schülerinnen und Schüler nicht so richtig gut performt. Eigentlich überrascht das auch nicht, denn die Schulen sind oft personell nicht so gut ausgestattet. Viele Schülerinnen und Schüler verbringen einfach viel Zeit auch am Smartphone und es gibt auch eine unzureichende frühkindliche Bildung. Aber es gibt aber auch richtig positive Beispiele von richtig guten Schulen bei uns in Deutschland und die wurden heute ausgezeichnet mit dem Deutschen Schulpreis. Feline Elster war dabei bei der Preisverleihung in Berlin. Was genau ist eigentlich erstmal dieser Schulpreis?
1: Jedes Jahr können sich Schulen deutschlandweit auf die Auszeichnung bei einer Jury bewerben, die dann ausgewählte Schulen besucht und auch im Unterricht mit dabei ist. Da wird dann die Qualität vom Unterricht, Leistung, Umgang mit Vielfalt, Verantwortung, Schulleben und das Netzwerk der Schule verglichen. Und die Gewinnerschule bekommt dann am Ende den Hauptpreis mit 100.000 Euro und 5 weitere Schulen gewinnen je 30.000 Euro. Dieses Jahr gab es außerdem wegen des 20-jährigen Jubiläums noch einen zusätzlichen Jurypreis für gesellschaftlichen Zusammenhalt, auch mit 30.000 Euro.
0: Also welche Schule hat denn jetzt genau gewonnen oder welche Schulen und was macht die beste Schule jetzt besonders gut?
1: Der große Hauptpreis in Höhe von 100.000 Euro ging an die Bertha von Suttner Schule in der Nähe von Frankfurt am Main. Besonders betont wurde, dass eine Datenbank für neue Schüler angelegt wird, um den bisherigen Bildungsverlauf aus der Grundschule nachzuvollziehen. Außerdem wurden Digitalisierung, Inklusion und regelmäßige Feedbacks von Lerncoaches gelobt. Die 6 weiteren Preise mit je 30.000 Euro gingen an Schulen aus ganz Deutschland. Eine Grundschule war zum Beispiel dabei, die ca. 100 Schüler, aber nur 7 Lehrkräfte hat und gar keine Noten in Zahlen vergibt, sondern nur mit Lernzielen arbeitet. Eine Sache wurde allerdings bei allen Preisträgerschulen hervorgehoben, selbstorganisiertes und individuelles Lernen.
0: Bundeskanzler Friedrich Merz war ja auch da, der lernt ja gerade Kanzler. Wie kam der aber so rüber?
1: Auf jeden Fall emotional. In seiner Rede hat er Lehrkräfte als die wichtigste Berufsgruppe des Landes beschrieben und erzählt, dass er selbst als Kind nur selten Lust auf Schule hatte. Zu den Schülern hat er gesagt, warum er seinen Job macht.
2: Ich mache das, damit ihr die gleichen Chancen habt, in einem offenen, freiheitlichen, liberalen Land zu leben wie meine Generation.
1: Am Ende hat er dann persönlich den Hauptpreis verliehen, also den mit den 100.000 Euro. Da hat er sich dann sehr mit den Schülern gefreut, sogar die Lehrerinnen der Hauptpreisträgerschule umarmt und sich ein Freudentränchen weggewischt.
0: Tja, wozu so ein deutscher Schulpreis gut ist, nicht? Also vielleicht animiert er ja andere Schülerinnen und Schüler, andere Schulen, andere Lehrerinnen und Lehrer auch noch ein Stück weit mehr drauf zu satteln. Aber wir warten das mal ab. Übrigens, auch eine Schule aus Niedersachsen konnte sich über einen Preis und über 30.000 Euro freuen. Und zwar die Oberschule Bärenbostel aus der Region Hannover. Und Dank an Feline Elster für die Information vom Deutschen Schulpreis, der heute in Berlin vergeben wurde.

0: Das sind schon besorgniserregende Zahlen. Rund 400.000 Menschen leiden bei uns in Deutschland an Parkinson. Dabei sterben Nervenzellen ab, die Muskeln fangen dadurch an zu zittern und die Beweglichkeit, die nimmt rapide ab. Was helfen kann, ist Sport. Tischtennis zum Beispiel verbessert die Beweglichkeit, die Koordination und letztlich dann auch die Lebensqualität. In Hannover, da treffen sich aktuell fast 800 Parkinson-Erkrankte aus 34 Ländern zu den Ping-Pong-Parkinson-Weltmeisterschaften. Jannik Wittenberg, der war mal da.
1: Zwischen den 40 Tischen in der Stadionsporthalle ist Heiko Probst auf dem Weg zu seinem nächsten Match. Für ihn ist das Turnier ein Heimspiel, denn er spielt und trainiert in Hannover. Heute steht das Mix-Doppel mit seiner Partnerin Andrea auf dem Programm.
2: Ich bin relativ ruhig, aber ein bisschen Nervosität tut ganz gut, glaube ich. Also die gönne ich mir auch.
1: Beim Tischtennis geht es für ihn ohnehin um mehr als Sätze und Punkte. Denn egal, ob im Wettkampf oder im Training, der Sport mit den vielen schnellen Reaktionen tut ihm gut.
2: Wenn ich nach einem intensiven Training nach Hause komme, dann stehe ich nämlich unter die Dusche. Dann stehe ich da sehr viel entspannter als normalerweise. Weil ich es geschafft habe, diese verdammte feste Muskulatur auf der rechten Seite wieder in Wallung zu bringen.
1: Diese Erfahrungen bestätigen auch Experten, die sich intensiv mit Parkinson und neuen Therapiemöglichkeiten beschäftigen, wie der Neurologe Tobias Warnecke vom Klinikum Osnabrück, der als Zuschauer bei der WM dabei ist.
3: Das Spektakuläre in den letzten Jahren in der Parkinson-Forschung ist ja, dass aktivierende Maßnahmen wahrscheinlich die Möglichkeit haben, tatsächlich den Krankheitsverlauf zumindest etwas zu verlangsamen. Und so Medikamente, mit denen wir behandeln, tun das nicht. Die lindern nur die Symptome. Und deshalb hat so eine zusätzliche aktivierende Maßnahme wie Tischtennis das Potenzial.
1: Dieser Effekt auf die Krankheit spricht sich rum. Die Turnierszene wird immer größer. Von der ersten WM mit 61 Teilnehmern 2019 ging es hoch auf rund 760 Spieler dieses Jahr in Hannover. 34 Nationen sind vertreten und alle sind während des Turniers irgendwie eine große Familie, sagt Turniermanager Hilmar Heinrichmeier.
4: Die sind hier, um Gleichgesinnte oder Gleichbetroffene zu treffen, sich mit denen auszutauschen. Die sind hier nicht, um eine Goldmedaille zu gewinnen. Wenn sie eine gewinnen, nehmen sie die mit, aber das steht für die nicht im Vordergrund.
1: So empfindet es auch Heiko Probst. Wobei, so ganz kann der Hannoveraner den sportlichen Ehrgeiz dann doch nicht beiseite schieben.
2: Ich denke schon, immer noch mal daran, Mensch, der Pokal hätte auch deiner sein können. Ja? Aber ich sehe ein, es sind Leute am Start, die spielen stärker als ich. Das ist so. Und denen gönne ich das auch. Zumindest den meisten.
1: Sagt er mit einem breiten Grinsen im Gesicht. Nächstes Jahr will er auch wieder dabei sein. Dann steigt die Ping-Pong-Parkinson-WM in der Schweiz.
0: Aber zurzeit läuft die bei uns in Niedersachsen in Hannover. Und wenn Sie Bilder sehen wollen, die gibt es nachher im NDR-Fernsehen. Hallo Niedersachsen, 19:30 Uhr. Heute mit Arne Torben-Vogts.

0: 17.31 Uhr haben wir mittlerweile.
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0: A1 Hamburg-Osnabrück zwischen Bremerkreuz und Asten. Da stockt es auf einer Länge von 3 Kilometern. An der Baustelle und auch in der Gegenrichtung 3 Kilometer stockender Verkehr zwischen Alkstur und Asten. Die B3 nach Nordheim ist zwischen im Rindschenrott. Was? Ist zwischen im Rindschenrott in Göttingen und Bovenen Süd nach einem Unfall gesperrt. B3 nach Nordheim zwischen im Rindschenrott in Göttingen und Bovenen Süd nach einem Unfall gesperrt. An der Elbfähre Glückstadt-Wischhafen, aktuelle Wartezeit ab Glückstadt bis zu 1 Stunde. Und Braunschweig, Hagenbrücke bis Küchenstraße nach Wartenbüttel. Die ist gesperrt zwischen Hagenmarkt und Lange Straße. Da muss wohl gerade was gereinigt werden.
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0: Zusammenhalt bei uns in der Gesellschaft. Ich weiß ja nicht, wie Sie das gerade so empfinden. An der einen oder anderen Stelle könnte man sich wohl wünschen, dass es ein bisschen besser geht. Und um Zusammenhalt bei uns in der Gesellschaft geht es auch in einer neuen Studie. Und dann lassen wir uns gleich nochmal ein paar Einzelheiten erklären, so gegen 17.40 Uhr.

0: in Niedersachsen.
1: 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Vorsicht auf der A2 der Weserbrücke nach Dortmund im Kreuzbad Oeynhausen. Da steht ein defektes Fahrzeug auf dem Verzögerungsstreifen. Ja, auch wenn viele von uns das möglicherweise ganz anders wahrnehmen, der gesellschaftliche Zusammenhalt bei uns in Deutschland, der hat sich verbessert. Der gesellschaftliche Zusammenhalt. Das Problem bleibt das Vertrauen in Institutionen und auch das Gerechtigkeitsempfinden. Das ist wohl eher auf einem niedrigen Niveau. Zu diesem Ergebnis kommt der Religionsmonitor 2026 der Gütersloher Bertelsmann Stiftung. Und danach heißt es auch, Religion kann einen positiven Einfluss auf den gesellschaftlichen Zusammenhalt haben. Tim Wilke, was sind denn die zentralen Ergebnisse dieser Studie?
2: Die Forscher haben über 5000 Menschen befragt, zum Beispiel, wie oft sie sich mit anderen treffen, ob sie anderen Menschen vertrauen, ob sie ehrenamtlich tätig sind oder auch, wie sehr sie der Bundesregierung vertrauen und wie gerecht die wirtschaftlichen Gewinne in Deutschland ihrer Meinung nach verteilt werden. Und da zeigt sich ein zweigeteiltes Bild, dieses Zwischenmenschliche, das nennt die Studie Gemeinwohlorientierung und soziale Beziehungen. Und das ist durch die Bank gestiegen im Vergleich zur letzten Befragung 2023. Die dritte Dimension, das nennen die Forscher Verbundenheit mit dem Gemeinwesen, und darunter fallen dann Vertrauen in die Regierung und Gerechtigkeitsempfinden. Und das ist gleich geblieben, teilweise sogar noch ein bisschen schlechter geworden, auf insgesamt schon sehr niedrigem Niveau. Und das dämpft so ein bisschen die Verbesserung bei der Wahrnehmung des gesellschaftlichen Zusammenhalts.
1: Ja, und welche Rolle spielt jetzt die Religion?
2: Erstmal, Religion spielt eine Rolle, zwar nicht so stark wie Alter oder die politische Orientierung der Befragten, aber eine stärkere als Bildung oder Einkommen. Und zwar in der Tendenz so, dass je religiöser Menschen sind, umso positiver bewerten sie den gesellschaftlichen Zusammenhalt. Also gerade der Punkt Gemeinwohlorientierung, da spielt das ehrenamtliche Engagement mit rein. Das ist besonders bei hochreligiösen evangelischen Menschen sehr ausgeprägt. Das ist der höchste Wert in der ganzen Studie. Also ja, religiöse Menschen scheinen sich mehr für die Gesellschaft zu engagieren. Bei einem anderen Punkt sehen wir aber einen negativen Zusammenhang, und zwar bei hochreligiösen Muslimen und der Verbundenheit mit dem Gemeinwesen. Und das könnte unter anderem mit Erfahrungen von Ausgrenzung und mangelnder gesellschaftlicher Anerkennung ihrer Religion zusammenhängen, hat mir die Autorin der Studie gesagt.
1: Und was ist jetzt aus Sicht der Bertelsmann-Stiftung nötig, damit dieser Zusammenhalt bei uns in der Gesellschaft in Deutschland wächst oder weiter wächst?
2: Also der Knackpunkt ist, das Vertrauen in die Politik zurückzuholen. Einfach gesagt, dieses Zwischenmenschliche, da funktioniert vieles besser, als wir vielleicht manchmal glauben. Aber die Distanz zwischen den Menschen oder zumindest einem Teil der Bevölkerung und den politischen Institutionen, die wächst weiter, die Distanz. Da ist jetzt die Politik gefragt, auch mit Blick auf die von der Bundesregierung geplanten Reformen, sagt die Bertelsmann Stiftung. Außerdem, das liegt eigentlich auf der Hand, brauche es Gelegenheiten und Orte, an denen unterschiedliche Menschen miteinander ins Gespräch kommen und sich füreinander engagieren. Also das können Nachbarschaftszentren sein oder Vereine, aber auch religiöse Gemeinden, wenn diese ihre Türen öffnen und Dialog anbieten. Persönliche positive Erfahrungen mit gesellschaftlicher Vielfalt seien entscheidend, um Vorbehalte abzubauen und so den Zusammenhalt zu stärken.
1: Tim Wilke mit Informationen zum Religionsmonitor 2026 von der Gütersloher Bertelsmann Stiftung.
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0: N1 Niedersachsen, wieder was Aktuelles von den Straßen. Nee, das hatten wir doch gerade schon, oder? Das wird mir aber gerade als neu angezeigt, dann gebe ich es nochmal weiter, schadet ja nichts. Vorsicht, A2 Weserbrücke nach Dortmund, Kreuzbad Oeynhausen, da steht ein defektes Fahrzeug auf der Ausfahrtsspur. Impfen. Spätestens seit den Corona-Zeiten ist das ja ein intensiv diskutiertes Thema bei uns in Deutschland. Immer wieder wurde ja über eine Impfpflicht auch heftig gestritten. Viele sagten, das ist ein Impfzwang. Fürbar war, viele haben Sorgen beim Impfen und lassen das deshalb an der einen oder anderen Stelle, gerade auch bei Corona, lieber sein. Studien zeigen jetzt aber, der Hauptgrund, warum Menschen sich nicht impfen lassen, der ist einfach, sie finden keine Zeit dazu. Es sind also ganz praktische Gründe. Voller Terminkalender, lange Wartezeit beim Arzt. Deshalb raten Wissenschaftler jetzt dazu, niedrigschwellige Impfangebote zu machen. Eine Möglichkeit, das Impfen in Apotheken. Nele Rösler aus unserer Redaktion ARD Gesund hat sich das noch ein bisschen genauer angeschaut. Nele, können Impfungen in Apotheken die Impfquote tatsächlich erhöhen?
1: Ja, können sie. Also, wenn wir uns internationale Studien angucken, dann sehen wir, das Impfen in Apotheken erreicht zusätzlich Menschen. Schauen wir mal nach Irland. Da dürfen die Apotheken nämlich schon seit 2011 gegen Influenza impfen. Und in Deutschland dürfen die Apotheken das erst seit 2022. Und wenn wir jetzt die beiden Länder mal vergleichen, dann sehen wir, dass deutlich mehr Menschen in Irland in Apotheken geimpft werden als in Deutschland. Nach Angaben des Instituts für Gesundheits- und Sozialforschung ist die Zahl bevölkerungsgewichtet rund 61 Mal so hoch wie in Deutschland. Und ein ganz wichtiger Punkt, die Impfungen bei Ärzten sind dadurch nicht zurückgegangen. Apotheken können also einen zusätzlichen und niedrigschwelligen Zugang schaffen. Also besonders wirksam sind Apotheken, wenn ein Apotheker aktiv auf die Kunden zugeht, sie auf die Impfungen anspricht, informiert und auch daran erinnert.
0: Welche anderen Möglichkeiten gibt es noch?
1: Betriebsärzte, das wird in Deutschland ja auch wirklich viel gemacht, aber auch das Impfen in Schulen kann was bewirken, Impfbusse und in einigen Ländern wird sogar das Impfen im Supermarkt angeboten. Also generell zeigt sich immer wieder, Impfen funktioniert besonders gut, wenn es ohne zusätzliche Kosten, ohne lange Wege und möglichst ohne Termin machbar ist.
0: Jetzt kommen wir nochmal auf Deutschland zurück. Wer darf sich denn bei uns eigentlich alles in Apotheken impfen lassen?
1: Man muss über 18 Jahre alt sein, um sich gegen Influenza oder Covid in Apotheken impfen zu lassen. Also das ist die einzige Bedingung. Übrigens kann man sich ab kommenden Januar in Apotheken wahrscheinlich auch mit anderen Totimpfstoffen impfen lassen. Also gegen Tetanus und Kinderlähmung zum Beispiel. Das wurde im Sommer entschieden. Und hinter den Kulissen geht es gerade noch um die Umsetzung. Aber so wie es im Moment aussieht, wird das kommen. Gilt dann aber auch wieder nur für Menschen über 18 Jahre.
0: Ja, Informationen zum Thema Impfen von Nele Rösler aus unserer Redaktion ARD Gesund. Und das Ganze hier bei uns in den Funkbildern bei N1 Niedersachsen.

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1: Vorsicht bitte, A7 Hannover-Hamburg. Zwischen Alt-Warmbüchen und Großburg-Wedel liegen Holzteile im Weg. A1 Osnabrück-Bremen zwischen Dreieckstur und Bremen-Asten. 2 Kilometer stockender Verkehr an der Baustelle dort. A7 Hannover-Kassel zwischen Dreieck Hannover-Süd und Hildesheim-Dristenstedt. 6 Kilometer stockender Verkehr. Da sind gerade die Fahrbahn verengt. Die B3 nach Nordheim ist zwischen im Rinschenrott in Göttingen und Bovenen-Süd nach einem Unfall gesperrt. An der Elbfähre Glückstadt-Wischhafen beträgt die Wartezeit ab Glückstadt bis zu einer Stunde. Und noch ein Hinweis für Braunschweig, Hagenbrücke bis Küchenstraße nach Wartenbüttel. Zwischen Hagenmarkt und Lange Straße ist der Bereich gesperrt. Da laufen Reinigungsarbeiten. Das war's von den Straßen. Jetzt bei uns gleich die aktuelle Ausgabe um 18 Uhr. Natürlich danach wieder die blaue Stunde Musik, ohne dass jemand dazwischen spricht. Und es ist soweit. Taylor Swift mal wieder dabei mit einem tollen Song. Supertramp mit My Kind of Lady. Also schon ganz besondere Musik wieder in der blauen Stunde. Und ich habe hier gerade den Computer runtergefahren, noch einen Sendecomputer. Und da sehe ich doch ein, ja, wie nennt man das hier? Ein Übergangsbild und da ist Schneelandschaft zu sehen. Leute, wenn das mal nicht falsch platziert ist, also ein Gletscher mit ganz viel Schnee hier. Ich kann nur sagen, also davon sind wir ja weit entfernt. Ich wünsche Ihnen eher noch einen schönen Abend. Hoffentlich haben Sie Gelegenheit, auf dem Balkon oder der Terrasse zu sitzen und noch mal so ein bisschen zu entspannen. Also in diesem Sinn, schönen Abend.
2: Es ist 18 Uhr.
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2: Mit Karin Jäger. Schönen guten Abend. Die Schlagzeilen. Bremerhaven wird zu NATO-Drehscheibe. Niedersachsen schafft überflüssige Bürokratie ab. Jäger aus Kloppenburg erhält Bewährung für tödlichen Schuss. Das Wetter abends und nachts teils wolkig, teils klar. Tiefstwerte bis 9 Grad. Der Bund und das Land Bremen investieren in den Bremer Flughafen und den Bremerhavener Überseehafen in den kommenden Jahren rund 1,5 Milliarden Euro. Eine entsprechende Absichtserklärung haben Bundesverteidigungsminister Pistorius und Bremens Bürgermeister Bovenschulte heute unterschrieben. Aus Bremen, Michael Kück.
3: Das Projekt mit dem Titel Deployment Hub 2031 soll sicherstellen, dass im Fall eines Angriffs die Bundeswehr und NATO-Soldaten beispielsweise Fahrzeuge und Panzer schnell über Bremen und Bremerhaven verlegen können. In Bremerhaven fließt das Geld unter anderem in den Bau neuer Kajen, in weitere Brücken, neue Straßen und Bahnanschlüsse. Am Bremer Airport wird in weitere Sicherheitsanlagen und in das Rollfeld investiert, um Starts und Landungen auch schwerer Militärmaschinen zu ermöglichen. Pistorius sagte, es gehe um tausende Soldaten, die über Bremerhaven und Bremen dorthin verlegt werden müssten, wo ein Abwehrkampf stattfinde. Der Großteil der geplanten Summe von rund 1,5 Milliarden Euro kommt vom Bund. Das Land Bremen steuert rund 200 Millionen bei. Bremens Bürgermeister Bovenschulte sagte, dies sei die größte Einzelinvestition des Bundes, die es je für das Land Bremen gab.
2: Die Bundesregierung ringt um eine Lösung für die Pflegereform. Die Sozialdemokraten pochen weiter darauf, die Pläne zu ändern. Nur mit Kürzungen würde der Entwurf morgen nicht im Kabinett beschlossen, sagte Fraktionschef Miersch. Er fordert einen Gerechtigkeitsausgleich zwischen privater und gesetzlicher Pflegeversicherung, damit die Privatversicherten stärker an den Kosten beteiligt würden. Bundesgesundheitsminister Lindemann von der CDU will vor allem die Finanzen der Kassen stabilisieren. Der Minister hatte die Forderungen aus der SPD bereits am Wochenende zurückgewiesen. Kommunen und Landesbehörden sollen von überflüssigen Dokumentations- und Berichtspflichten befreit werden. Das Land will insgesamt 2300 Vorschriften wegfallen lassen. Oliver Jürgens, worum geht es da genau?
4: Es geht in einem ersten Schritt um 270 solcher Vorschriften. Die können nach Ansicht der Landesregierung schnell und unproblematisch gestrichen werden. Konkret geht es zum Beispiel um Lehrkräfte. Die müssen Beratungsgespräche zur Wahl der weiterführenden Schule künftig nicht mehr schriftlich dokumentieren. Die Beratung selbst bleibt aber. Auch Betreiber von Campingplätzen müssen keinen jederzeit erreichbaren Telefonanschluss mehr vorhalten. Und Kommunen müssen dem Land nicht mehr pauschal über alle wichtigen Vorgänge berichten. Ministerpräsident Lies sagt, das ist jetzt alles ein erster Schritt. Man will sich da jetzt nach und nach durcharbeiten. Die Industrie- und Handelskammer in Niedersachsen, die macht aber Druck, dass jetzt auch schnell die Unternehmen von vielen Vorschriften entlastet werden und dass das Land die Streichliste weiter konsequent abarbeitet. Auch der Städte- und Gemeindebund fordert Tempo in der Sache. Jetzt seien im ersten Schritt nur die einfachen Fälle angegangen worden. Das dürfe aber nur der Anfang sein.
2: Deutschland bekommt einen zweiten Marinehafen an der Nordseeküste. Nach NDR-Informationen soll der neue Militärstandort im ostfriesischen Emden entstehen. Einen entsprechenden Bericht der deutschen Presseagentur wollte die Staatskanzlei in Hannover nicht bestätigen. Sie verwies aber darauf, dass Verteidigungsminister Pistorius und Niedersachsens Ministerpräsident Lies am 5. Oktober in Emden erwartet würden. Der Emder Hafen verfügt laut der landeseigenen Hafeninfrastrukturgesellschaft Enports unter allen niedersächsischen Häfen über das größte noch ungenutzte Flächenpotenzial. Der bislang einzige Marinehafen an der Nordsee liegt in Wilhelmshaven. Polizei und Zoll sind heute in Hildesheim gegen ein kriminelles Netzwerk vorgegangen. Im Zentrum der Razzia standen Drogenhandel und illegales Glücksspiel. Mehr als 20 Wohnungen und Gewerbeimmobilien in Hildesheim wurden laut Staatsanwaltschaft durchsucht. Zahlreiche Beweismittel wie Drogen, Bargeld oder Diebesgut seien sichergestellt worden. Eine genaue Auswertung dauert den Angaben nach noch an. Ein Jäger aus Kloppenburg ist wegen fahrlässiger Tötung zu 2 Jahren Freiheitsstrafe auf Bewährung verurteilt worden. Das Amtsgericht Ludwigslust in Mecklenburg-Vorpommern entsprach damit der Forderung der Staatsanwaltschaft. Der Angeklagte hatte bei einer nächtlichen Gemeinschaftsjagd seinen Jagdfreund vom Hochsitz aus in den Hals geschossen. Vor Gericht hatte der 52-Jährige angegeben, ihn mit einem Tier verwechselt zu haben. Und das Wetter für Niedersachsen. Nachts neben einzelnen Wolkenfeldern meist klar, Tiefstwerte bis 9 Grad. Morgen gibt es einen Wechsel aus Sonne und Wolken. Abends im Emsland sind einzelne Schauer möglich, Höchstwerte bis 29 Grad. Und am Donnerstag örtliche Regen und Gewitter, aber auch sonnige Abschnitte bis 24 Grad. Und noch der NR1 Niedersachsen Verkehrsservice. Vorsicht bitte in beiden Richtungen auf der A7 Hannover-Kassel zwischen Göttingen und dem Dreieck Dramitz. Gefährdet Sichtbehinderung durch Rauch die Fahrt. Die Zeit, es ist 18.06 Uhr.
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1: A7 Hannover Richtung Kassel zwischen Dreieck Hannover Süd und Hildesheim-Drispenstedt. 5 Kilometer stockend wegen Fahrbahnverengungen. Die B3 Richtung Nordheim ist zwischen im Rinschenrott in Göttingen und Bovenden Süd nach einem Unfall gesperrt. Braunschweig, Hagenmarkt bis Küchenstraße Richtung Wartenbüttel ist zwischen Wendenstraße und Lange Straße wegen Reinigungsarbeiten gesperrt. Und an der Elbfähre Glückstadt-Wischhafen beträgt die Wartezeit ab Glückstadt bis zu einer Stunde. Die Zeit, es ist gleich 18.32 Uhr.
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1: Vorsicht bitte auf der A2 Dortmund Richtung Hannover. Zwischen Herford Ost und Flotow West steht ein defekter LKW. Die A29 Oldenburg Richtung Wilhelmshaven ist zwischen Oldenburg-Ohmstroh und dem Kreuz Oldenburg-Nord wegen einer Nachtbaustelle bis Freitag in der Zeit zwischen 19 und 5 Uhr gesperrt. Braunschweig, Hagenmarkt bis Küchenstraße Richtung Wartenbüttel ist zwischen Wendenstraße und Lange Straße wegen Reinigungsarbeiten gesperrt. Und an der Elbfähre Glückstadt-Wilschhafen beträgt die Wartezeit ab Glückstadt bis zu einer Stunde. Es ist 19 Uhr.
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1: Mit Karin Jäger. Schönen guten Abend. Die Schlagzeilen. Neuer Militärhafen soll in Emden entstehen. Bahnstrecke Hannover-Berlin wird bis Ende 2027 gesperrt. McCain legt Planungen für Pommesfabrik im Kreis Peine auf Eis. Das Wetter abends und in der Nacht teils wolkig, teils klar. Tiefstwerte bis 9 Grad. Der neue Hafen der Marine soll nach Informationen des NDR in Emden entstehen. Entsprechende Spekulationen gab es schon länger. Wir haben darüber berichtet. Wolfgang Kurz aus unserer Aktuell-Redaktion. Wie sicher ist der Zuschlag für Emden denn jetzt?
2: Also offiziell bestätigen will das im Moment niemand, aber es spricht alles dafür. Für Montag hat die niedersächsische Staatskanzlei nach Emden eingeladen zu einem Termin mit Verteidigungsminister Pistorius und mit Ministerpräsident Lies und dem Inspekteur der Marine. Und ich sag's mal so, was sonst als den Zuschlag für Emden soll der Minister da verkünden? In der Einladung, die heute gekommen ist, heißt es etwas sperrig: Der Minister wolle das weitere Vorgehen hinsichtlich eines möglichen neuen Marinestützpunktes erläutern. Und auch das Verteidigungsministerium wollte da auf Nachfrage des ARD-Hauptstadtstudios nicht konkreter werden. Aber das ist schon alles recht eindeutig und auch die deutsche Presseagentur will erfahren haben, dass Emden der Standort für den neuen Marinehafen wird. Der neue Marinehafen soll den Standort Wilhelmshaven entlasten. Für Emden bringt das Milliardeninvestitionen und Jobs direkt bei der Marine, aber auch bei Zulieferern in Gastronomie und Handel.
1: Nach der Bahnstrecke Hamburg-Berlin wird nun die Trasse zwischen Hannover und Berlin saniert. Bis Ende nächsten Jahres wird die Route für den Fernverkehr nicht befahrbar sein, wie die Deutsche Bahn heute mitteilte. Eine geplante Parallelstrecke fällt demnach aus. Die Bahn spricht von einer gewaltigen Aufgabe. Neben hunderten Kilometern Gleisen, Weichen und Oberleitungen sollen auch 25 Bahnhöfe an der Strecke modernisiert werden. Die planmäßige Fahrt verlängert sich um 80 Minuten. Mit einer groß angelegten Razzia sind Polizei und Zoll heute in Hildesheim gegen ein kriminelles Netzwerk vorgegangen. Im Zentrum der Vorwürfe stehen Drogenhandel und illegales Glücksspiel. Julia Willkomm, wie genau ist die Polizei vorgegangen?
3: Die Einsatzkräfte haben da heute mehr als 20 Wohnungen und Gewerbeimmobilien zeitgleich durchsucht. Das hat die Staatsanwaltschaft Hildesheim mitgeteilt. Beschlagnahmt wurden Beweismittel wie Kokain, Cannabis, Bargeld, diverse Mobiltelefone, mehrere Geldspielautomaten sowie Diebesgut. Eine genaue Auswertung dauert den Angaben zufolge gegenwärtig noch an. Die Ermittlungen zu dem kriminellen Netzwerk laufen laut Staatsanwaltschaft bereits seit Februar und hatten sich aus anderen Strafverfahren ergeben. Neben dem Beschuldigten, einem 34-jährigen Hildesheimer, konnten in diesem Zusammenhang weitere Verdächtige identifiziert werden. Insgesamt wird gegen 15 Beschuldigte ermittelt. Für den komplexen Einsatz heute war ein Großaufgebot nötig. Polizisten aus den Inspektionen Hameln, Pyrmont, Holz, Minden und Nordheim unterstützten die Hildesheimer Kollegen, ebenso wie Kräfte des Hauptzollamts Braunschweig.
1: Die geplante Pommesfabrik im Kreis Peine wird vorerst nicht gebaut. Das hat das Unternehmen McCain heute mitgeteilt. Nach einer umfassenden Überprüfung der Wettbewerbsfähigkeit habe man sich entschieden, die geplante Investition in Merum in ihrer derzeitigen Form nicht weiter zu verfolgen, heißt es in dem Statement. Niedersachsens Wirtschaftsminister Tonne bedauert diesen Schritt. Die Landesregierung habe das Projekt über einen langen Zeitraum intensiv begleitet und nach Kräften unterstützt. McCain ist Eigentümer des Grundstücks am Mittellandkanal in Mehrum und will dieses offenbar auch nicht veräußern. Was anstelle der bisherigen Planungen in Frage käme, ist derzeit nicht bekannt. Nach fast 400 Jahren Brautradition schließt die Brauerei Wolters aus Braunschweig ihren Standort. Die Produktion wird zum Jahresende eingestellt. Laut Insolvenzverwalter ist die Suche nach einem Investor gescheitert. Gründe für die Insolvenz im Sommer war der schwache Bierabsatz und der Rückzug der Volksbank Braunschweig-Wolfsburg als Geldgeber. Rund 90 Beschäftigte der Brauerei Wolters verlieren ihren Job. Braunschweigs Oberbürgermeister Kornblum bezeichnete das als extrem schmerzhaft. Die Stadt wolle die Betroffenen gemeinsam mit dem Arbeitsamt unterstützen. Und das Wetter für Niedersachsen. Nachts neben einzelnen Wolkenfeldern meist klar, Tiefstwerte bis 9 Grad. Morgen gibt es dann einen Wechsel aus Sonne und Wolken. Abends im Emsland sind einige Schauer möglich. Die Höchstwerte liegen bei 29 Grad. Und am Donnerstag örtlich Regen und Gewitter, aber auch sonnige Abschnitte bis 24 Grad. Die Zeit 19.05 Uhr.
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4: Mit Martina Gielitzer, ich freue mich auf den Abend mit Ihnen. Rock'n'Roll und schnelle Autos, zwei Dinge, die offenbar ziemlich gut zusammenpassen. Der Autor Siggi Tesche hat sich in seinem Buch Motorlegenden The Rolling Stones genau dieser Verbindung gewidmet. Und jetzt hat er auch noch den Motorworld Buchpreis 2026 gewonnen. Wir sprechen mit ihm über die Stones, ihre Autos und darüber, was Rockstars und automobile Legenden miteinander verbindet. Und außerdem feiern wir 40 Jahre Kultur im Wendland. Der Kulturverein Plattenlase bringt seit Jahrzehnten Theater, Konzerte, Tanz und Kleinkunst aufs Land. Das wurde groß gefeiert als Dank an alle, die diesen besonderen Kulturort möglich machen. Ich wünsche Ihnen einen schönen Abend.

0: NDR 1 Niedersachsen, der Kulturspiegel am Dienstagabend. Ich freue mich sehr, dass Sie hier sind. Die Rolling Stones, die stehen ja für Rock'n'Roll, Rebellion und ein Lebensgefühl, das seit mehr als 6 Jahrzehnten Generationen fasziniert. Und zu diesem Lebensgefühl gehören offenbar auch ganz besondere Autos. Der Autor Sigi Tesche hat sich auf die automobile Spur der Stones begeben. In seinem Buch Motorlegenden The Rolling Stones verbindet er Musikgeschichte mit Automobilgeschichte und erzählt, welche Autos die Band und ihre Mitglieder so fuhren, sammelten und sich im Laufe ihrer Karriere leisten konnten. Und für dieses Buch ist Sigi Tesche jetzt mit einem Buchpreis ausgezeichnet worden. Über diesen Buchpreis wollen wir sprechen. Und auch sein nächstes Buch bleibt bei der Verbindung von Rock und Motoren. Es heißt Rolls-Royce, Rock und Revolution und erzählt von britischen Musikern, ihren Lebensgeschichten, ja, und ihrer Leidenschaft für ganz besondere Autos. Und jetzt ist er hier bei mir im Studio, Sigi Tesche. Sigi, schön, dass du da bist.
1: Vielen Dank, Martina. Danke für die Einladung.
0: Bist du mit dem Auto gekommen oder mit dem Fahrrad?
1: Mit der Straßenbahn tatsächlich und mit dem Bus. Also weder mit Auto noch Fahrrad. Das ist ja immer nicht. Fahrrad wäre gegangen, aber ich dachte so total verschwitzt hier sitzen ist nicht so schön. Okay. Und deswegen, ja, ich habe mich mit den öffentlichen Verkehrsmitteln auseinandergesetzt, weil ich die auch nutze, um immer wieder zu lesen. Also im Gegensatz zu vielen anderen, die auf ihre Handys gucken, gucke ich in Bücher und recherchiere die nächsten Themen an.
0: Erstmal natürlich herzlichen Glückwunsch zum Motor World Buchpreis 2026. Was bedeutet dir diese Auszeichnung?
1: Tatsächlich sehr viel, weil es ist eine sehr hochkarätige Jury mit Leuten aus der Automobilbranche, aus Verlagen und zum Beispiel auch die Managerin von Michael Schumacher ist da mit bei. Und es ist das zweite Mal, weil nur ein Beatles-Buch hat vor 3 Jahren auch schon mal den Preis gewonnen. Und es animiert einen natürlich, um da weiterzumachen und weiter in der Richtung zu forschen und zu arbeiten. Tatsächlich ist es nicht dotiert und die Reise zahle ich auch selbst und die Übernachtung, das ist ein bisschen der Nachteil, aber Herrgott, also ich meine,
0: es ist eine
1: olympisch
0: Ehre.
1: Heißt dabei zu sein und auch respektiert zu werden vielleicht und es ergeben sich vielleicht auch neue Aufträge.
0: Wenn du an die Rolling Stones denkst, was war für dich der Moment, an dem klar war, diese Band und die Autos, die ergeben ein eigenes Buch?
1: Das hat sehr lange gedauert tatsächlich, weil nach dem Beatles-Buch dachte ich mir, gibt es denn überhaupt noch ein Thema zu erzählen? Und dann sagte der Verlag, wie ist es mit den Rolling Stones? Ich sage, Rolling Stones und Autos, das verbinde ich so gar nicht. Okay. Und dann hat es tatsächlich sehr lange gedauert. Ich fange eigentlich immer so eine Excel-Datei an. Das heißt, was finde ich überhaupt über diese Menschen? Irgendwie in Büchern oder wo auch immer, auf verschiedenen Fanforen, Seiten oder sowas. Und dann bin ich im Laufe der Zeit tatsächlich auf 75 Autos gestoßen. Was natürlich nicht heißt, dass es 75 Geschichten sind, wie das bei uns auch ist. Man kauft ein Auto und man verkauft es wieder. Es gibt keine Geschichte dazu. Und dann ist mir aufgefallen, so ungewöhnliche Sachen wie zum Beispiel, dass Charlie Watts überhaupt keinen Führerschein hatte, aber Autos besaß. Der hatte einfach eine Begeisterung dafür, sich ein schönes Auto zu leisten, auch darauf zu achten, wie das ausgestattet ist. Dann kaufte er sich Klamotten dazu, maßgeschneidert natürlich, er hatte das Geld, setzte sich dort rein, machte den Motor ein und genoss einfach sozusagen sich und das Auto und den Motorensound in diesem Auto, was er nie bewegte. Und da habe ich gedacht, das ist eine tolle Geschichte. Und solche haben sich dann im Laufe der Zeit halt ergeben. Von skurrilen Fahrzeugen, von vielen Unfällen auch und von Dramen, die abgelaufen sind. Und ich habe eine Reihe von Zeitzeugen auch gefunden. Ich habe mit Volker Schlöndorff gesprochen, der zweimal mit Keith Richards und Anita Pallenberg gearbeitet hat. Ich habe Dick Taylor gesprochen, jemand, der mit Mick Jagger und Keith Richards so eine Garagenband hatte. Die sind also nie zusammen aufgetreten öffentlich, sondern haben geübt und für sich zu Hause gespielt. Und die haben fast einen schweren Unfall verursacht. Und es hätte fast gar keine Rolling Stones gegeben deswegen. Also es sind so verschiedene Sachen, die ich gefunden habe. Ich habe einen von den Wagen von Mick Jagger in Berlin gefunden, den es noch gibt und mit dem Eigentümer gesprochen und konnte dann eben auch die Geschichte nachvollziehen und Kfz-Brief fotografieren. Und so kam dann eins zum anderen und naja, 1,5 bis 2 Jahre später war ich dann auch schon fertig.
0: Die Rolling Stones, die sind ja nicht gerade für bescheidene Auftritte bekannt. Wie exklusiv ist denn die Garage von denen gewesen? Was sind denn das so für Autos, die hatten?
1: Also das waren sehr, sehr unterschiedliche. Gerade bei Mick Jagger ging es durch alle Breiten. Da waren Morgan dabei, ein Sportwagen. Dann eben auch Rolls-Royce oder auch Bentleys. Sehr bekannt geworden ist ein Bentley, der hieß Blue Lena, der von Keith Richards. Und Keith Richards hat den sogar umbauen lassen, indem er dann immer mal so, sag ich mal, kleine Örtlichkeiten im Wagen gefunden hat, um nicht gerade erlaubte Substanzen zu verstecken. Er hat auch Ferraris gehabt. Es gab mal einen Tag im Leben der Stones, da wurde ein Mann losgeschickt in Italien und hat dann 8 Ferraris an einem Tag für die Band und für wichtige Mitarbeiter gekauft. Also das geht also richtig hin und her. Oder auch zum Beispiel Brian Jones, der hatte so einen Mini-Moog. Das ist dieser Mini, der so überhaupt keine Fenster und Türen an der Seite hat, sondern kleine Klapptüren, um einzusteigen, und so ein Flatterdach oben drüber. Und er sagt, er mag keine Mädchen, die irgendwie ja so auf Etepetete machen und so. Und wenn die das überstehen, in diesem Auto richtig kalt zu werden und damit durch London zu rauschen, dann sind die richtigen Frauen für mich. Also es gibt halt
0: schöne
1: solche
0: Geschichten.
1: Er hat dann auch eine richtige Hommage über dieses Auto in einem Magazin dann veröffentlicht, wie toll er das fand und so. Also es waren halt, ja, es ergaben sich Geschichten. Und das ist eigentlich meine Idee. Also ich verbinde die Biografien der Menschen mit ihren Autogeschichten und versuche eben auch Rückbezüge herzustellen, was sie in diesen Autos erlebt haben. Teilweise haben sie in Autos auch komponiert und haben auch Melodien zusammen gesummt, weil sie dann auch zum Beispiel Aufnahmegeräte darin hatten oder so. Oder auch Plattenspiele hatten sie da drin und konnten Platten hören. Also das ist schon ungewöhnlich für die damalige Zeit.
0: Gab es denn bei deinen Recherchen so eine Autogeschichte rund um die Stones, die dich besonders überrascht hat, die du dir auch nicht hättest vorstellen können?
1: Ja, also der Keith Richards hatte ja ein kleineres Drogenproblem, und irgendwann hatte er einen Sohn, der langsam erwachsener wurde, Marlon. Und Marlon, der mit Anita Pallenberg zusammen entstanden ist, und Marlon war tatsächlich jemand, der auf seinen Vater sehr geachtet hat. Also, und er ist viel mit dem Ferrari zum Beispiel oder mit anderen Autos dann quer durch Europa gefahren, weil er das mit dem Fliegen nicht so sehr mochte. Kam auch immer pünktlich, aber es waren natürlich damals noch Grenzen und Grenzkontrollen. Und dann hat Marlon immer gesagt, Papa, da kommt jetzt gleich die Grenze, wir müssen hier mal anhalten. Und dann hat der angehalten, hat, sag ich mal, die illegalen Substanzen entsorgt, und dann sind sie zum Grenzposten und sind dann, ja, weitergekommen, und dann im nächsten Land hat er sich dann wieder neue Substanzen gekauft. Sie haben auch Rennen untereinander ausgefahren. Also Volker Schlöndorff hat mir das erzählt, dass also Brian Jones und auch Keith Richards, die waren verliebt in Anita Pallenberg. Sie war noch mit Brian Jones zusammen, aber man merkte, dass sich das auflöste. Und dann ist auch Keith Richards mit seinem Bentley nach Cannes gefahren zu den Filmfestspielen. Da war die Premiere von Mord und Totschlag mit Anita Pallenberg in der Hauptrolle. Und dann haben die sich da unterwegs ein Rennen mit den Bentleys geliefert, was die Bentleys nicht so gut abkonnten. Die sind dann auch über den Jordan gegangen.
0: In deinem nächsten Buch, das heißt Rolls-Royce, Rock und Revolution, da schaust du ja nicht nur auf die Stones, sondern auf britische Musiker insgesamt. Und auffällig ist, viele dieser Musiker stammen aus eher einfachen Verhältnissen. Und später hatten die dann aber echte Luxuskarossen. Was erzählt denn dieser Aufstieg vom Kleinwagen zum Rolls-Royce über die Rockgeschichte?
1: Es ist in der Hinsicht sehr interessant, das ist mir im Laufe der Zeit aufgefallen, dass es unglaublich viele Parallelen gibt bei diesen Musikern. Ich zähle sie mal auf. Also es sind Solokünstler wie Rod Stewart, Elton John und Eric Clapton, und es sind Bands, also Pink Floyd, die Bee Gees und Led Zeppelin. Alle haben sehr viele Sachen gemeinsam, und das war sozusagen der Anstoß, diese Geschichte zu erzählen. Sie sind alle im Zweiten Weltkrieg oder kurz danach geboren. Sie hatten alle sehr, sehr, sag ich mal, anstrengende Familienverhältnisse. Entweder haben sie früh jemand verloren im Krieg oder jemand ist gegangen oder sowas. Dann hatten sie alle relativ schlechte Schulbildung, haben alle angefangen zu komponieren, zu texten, zu musizieren. Sie haben alle sich die Musikinstrumente selber beigebracht. Keiner hat dann wirkliche Ausbildung. Und alle kannten sich untereinander und haben sich dann, als sie dann bekannt wurden und erfolgreich waren, sich gegenseitig auch Songs zugeschoben und sich gegenseitig geholfen und sich auch noch gegenseitig Autos verkauft. Und sie haben alle zwischen 100 und über 300 Millionen Platten verkauft. Das ist eine ziemlich einmalige Konstellation. Und sie waren sozusagen diese sogenannte, bei den Beatles hieß es mal British Invasion. Also die Beatles kamen nach Amerika und waren sehr erfolgreich und wurden dann von den Amerikanern eben auch umarmt. Und es gab die Beatlemania und das große Geschrei. Und das ist mit diesen Künstlern auch passiert. Das war quasi die zweite Welle von Briten, die erfolgreich waren. Und was man so macht, wenn man sich zu Anfang nichts leisten kann, wenn man also mit dem Bus, mit der U-Bahn irgendwie oder mit alten Tourbussen dann stundenlang durch ganz England holpert, weil es gab noch keine richtige Straßen, richtige Autobahnen, das kam erst im Laufe der Zeit, dann gibt man schnell viel, wenn man sich leisten kann, Geld aus für Autos. Und dann haben die Lamborghinis gekauft, Ferraris gekauft, Maseratis gekauft, auch natürlich kaputt gefahren, Rolls-Royce gekauft, hatten Fahrer mit Chauffeur, die sie irgendwo hingebracht haben und so weiter und so weiter. Und das ist sozusagen der eine Aspekt, aber der wichtige Aspekt war mir sozusagen die Parallelen dieser Musiker aufzuzeigen und deren Geschichte zu erzählen. Und die Autos sind, sag ich mal, das Bonmot dabei. Und es sind noch nicht alles, es war auch schwer zu illustrieren und deswegen mussten wir uns hier und da mit Illustrationen behelfen, anstatt mit Fotos aus der damaligen Zeit.
0: Du verbindest ja in dem Buch rund 60 Jahre Automobilgeschichte mit mehr als 80 Jahren Rock- und Popgeschichte. Wo treffen sich diese beiden Welten besonders deutlich?
1: Also sie treffen sich eigentlich in der Hinsicht, dass die nie Spinnefeind waren und sich immer auch gegenseitig geholfen haben. Das finde ich eigentlich das Erstaunlichste daran. Die Automobilgeschichte, das geht ein bisschen einher mit der Automobilgeschichte in Großbritannien. Also dann kam der Mini auf den Markt und dann haben die Leute Minis gekauft. So. Und dann gab es zum Beispiel diese großen Motorshows, Earl's Court Motor Show. Da ging man dann drüber weg und guckte, was es so an neuen Fahrzeugen gab. Und viele haben dann da auch schon gesagt, nehme ich, bring mal vorbei. So ungefähr. Peter Sellers war zum Beispiel auch so einer. Und viele Schauspieler sind da rumgelaufen und haben gesagt, das Auto und das nehme ich. Das ist also sehr häufig passiert. Sie haben aber auch, viele sind nicht lange bei ihren Autos geblieben, aber sind bei ihren Automarken geblieben. Also zum Beispiel Rod Stewart hat einen Vertrag unterschrieben für eine Schallplatte. Als ihm das angeboten wurde, sagte und als er gefragt wurde, was er haben möchte, hat er gesagt, 1300 Pfund. Und da sagte der Plattenbus, wieso 1300 Pfund? Das kostet ein Markus und ich möchte mir einen Markus kaufen. Und er hatte vorher gespart für einen Kleinwagen und sein Vater hatte ihm das Geld weggenommen, mehr oder weniger, weil er eine Steuernachzahlung hatte. Das heißt, sein Erspartes von den ersten Aufträgen war weg. Und dann hat er gespart, gespart, gespart, hat sich dann einen kleinen Morris Minor gekauft mit so Holzaufbau, aber damit war er nicht erfolgreich bei Mädchen und das hat ihn auch sehr gestört. Und er war auch so ein Poser. Und dann sind die auch mal gerne zum Beispiel und die Kneipen drumherum gefahren und haben gewartet, gewartet, bis es einen schönen Parkplatz vor der Tür war. Weil sie wollten ja nicht 3-4 Straßen weiter parken, sondern eben was zeigen. So, und zum Beispiel Nick Mason von Pink Floyd, der war geprägt durch seinen Vater. Der hat Dokumentarfilme gedreht, auch über Autos, hat auch bei englischen Grand Prix und so weiter gedreht und dann hat quasi der so das Interesse an Autorennen bekommen und hat sich dann im Laufe der Jahre ganz viele sehr tolle Autos gekauft, die auch bei Autorennen, mit denen er da mitgefahren ist, bei verschiedenen Grand Prix und so weiter. Und tatsächlich musste er dann zwischendurch auch mal, als es dann Stress gab, sind ja einige Leute ausgestiegen, mit David Gilmour, Roger Waters gab es dann Stress, dann ist er ausgestiegen. Und dann musste er tatsächlich so ein Ferrari GTO, ein sehr, sehr seltenes Auto, der hatte 35.000 für bezahlt, der war aber mehrere Millionen wert, musste er in Zahlung geben, um die nächste Tournee zu bezahlen, weil dann Waters nicht mehr dabei war und David Gilmour und er auf Tournee gehen wollte mit anderen Musikern. Und dann hat den aber, als das Geld dann wieder reinkam, hat das tatsächlich auch, ne, den Wagen hat er quasi, sag ich mal, Luxus-Pfandleihe abgegeben und hat den dann wieder ausgelöst, weil er liebte dieses Auto so sehr. Also diese, das sind so diese Geschichten, die ich einfach unglaublich unterhaltsam finde irgendwie und hoffentlich spannend und es eben erzählt eben Automobilgeschichte als auch britische Pop- und Rockgeschichte.
0: Elton John hast du ja auch kurz angesprochen. Was hat der für Autos gehabt? Also wenn ich jetzt drüber nachdenke, würde ich einfach erst mal sagen, auch Rolls-Royce, Bentley. Das ist für mich so Elton John.
1: Ja, das stimmt. Das war auch tatsächlich später der Fall. Zu Anfang hat er ja sozusagen nur Pech gehabt, weil es eigentlich niemanden gab, der ihn so richtig wollte. Aber hatte eine Lehrerin, die hat ihn quasi auf eine Schule gebracht und auch zum Beispiel der Royal Academy of Music angemeldet, weil er eben ein großes Talent hatte. Und er hat sich aber nicht für Noten interessiert. Er konnte Sachen memorieren. Das war sehr faszinierend. So, und dann ist er aber, dann hat er eine Band gegründet mit jemand anders zusammen, Bluesology, und war beeinflusst von zwei Musikern, Elton Dean und John Baldry. Und aus diesen beiden Namen hat er den Namen Elton John gegründet, weil vorher, sein Geburtsname ist ja Reginald Dwight. Und weil die anderen ihn immer Reggie gerufen haben, was er total doof fand, hat er gesagt, ich muss ja irgendwie einen anderen Namen haben. Dann hat er diesen Namen gefunden und Bluesology wurde tatsächlich unterstützt von seinem Stiefvater, der hatte einen Malerbetrieb. Und mit diesem Malerwagen und den ganzen Malertöpfen darin und Equipment ist Bluesology dann quasi durch England gefahren. Das war seine erste Autoerfahrung. Und dann, als er dann ja quasi sich was leisten konnte, hat er einen Jaguar gehabt zum Beispiel, hat Rolls-Royce gehabt, auch mehrere Aston Martin gehabt. Und es gibt eine schöne Geschichte über einen Aston Martin, weil er den toll fand, hat er den in so einem Pinkfarben lackieren lassen. Und dann hat er Prinz Charles getroffen, das ist ein großer Aston Martin-Fan, und der sagte dann zu ihm, ja, kennen Sie eigentlich den, der diesen pinkfarben Aston Martin hat? Da sagt Elton John, ja, das ist meiner. Was für eine widerliche Farbe, wie können Sie nur? Dann hat den Prinz Charles hat also sehr gemeckert über Elton John. Und eines Tages hat er dann einen großen Teil seiner Wagen verkauft, auch über ein Auktionshaus. Das hat dann auch mehrere Millionen eingebracht. Also solche Geschichten sind da auch mit bei. Er wurde aber fast immer gefahren, weil er eigentlich kein guter Autofahrer war. Also er hat zwar diese schönen Autos gehabt, aber ja, er war nicht so erfolgreich. Und es gibt eine sehr schöne Geschichte noch über einen Londoner Doppeldeckerbus. Also Bluesology konnte dann erstmals nach Amerika, konnte dort auftreten. Und dann hat er davon geschwärmt und sagt, ja toll, wir kommen da hin und wir sind in den Clubs und so weiter. Und hat darauf gehofft, dass von einem Cadillac abgeholt wird, so das amerikanische Auto schlechthin. Und dann hat die Plattengesellschaft sich was Besonderes überlegt und dann kam sie zum Flughafen und da stand dann ein großes Transparent, Elton John has arrived irgendwie, und da dieses Transparent war ausgerechnet auf einem Doppeldeckerbus. Und da war der stinksauer, weil er auf einen Cadillac gehofft hatte.
0: Das sind total schöne Geschichten. Ich habe mich immer gefragt, deine Bücher, wer liest die? Sind das nur Autofreaks oder sind das Leute, die nur Musik gut finden? Aber irgendwie finde ich, ist das eine echt gute Mischung. Da ist für jeden im Grunde ein bisschen was dabei. Also das macht total viel Spaß, durchzublättern. Die Fotos, die ganzen Illustrationen sind toll, die Texte sind toll. Also alleine, was wir uns jetzt hier schon die ganze Zeit erzählt haben, da gibt es wahrscheinlich noch jede Menge mehr, was man entdecken kann in deinen Büchern. Wie sieht's denn aus? Du bist wahrscheinlich schon wieder am Recherchieren, so wie ich dich kenne.
1: Ja, das stimmt. Das ist richtig. Also ich habe gerade ein Projekt, da geht es allerdings um Spielzeug. Mal eine ganz andere Variante, aber ich habe noch keinen Vertrag, aber es geht um eine berühmte, ich sage es mal, eine berühmte Serie, die jeder kennt, und es geht eigentlich mehr so um Merchandising und Spielzeug. Aber ich habe ja auch eine Reihe angefangen, die heißt Moviecast, da gibt es inzwischen 3 Bände, die beschäftigen sich mit Autos in Filmen, aber auch Personen, die eine besondere Autoleidenschaft haben. Und der jüngste Band, der 3., ist gerade erschienen, da geht es unter anderem um George Lucas, der eine große Autofaszination hat, auch einen schweren Auto Unfall hatte zu Anfang seiner Karriere. Dann geht es um Clint Eastwood, der auch so ein begeisterter Autofahrer ist, und Peter Sellers. Und da sitze ich gerade am 4. Band. Ja, und der erscheint dann nächstes Jahr im Herbst. Und da geht es unter anderem um Jerry Cotton oder auch um, ganz berühmt geworden, die Reifeprüfung mit Dustin Hoffman und seinem schönen kleinen Alpha Spider, der dafür gesorgt hat, tatsächlich, dass Alpha in Amerika berühmt geworden ist, weil der Film ist so eingeschlagen und er fuhr diesen kleinen, hübschen, roten Alpha Romeo Spider, und dann sind die Verkäufe explodiert. Und solche Geschichten versuche ich zu erzählen, aber eben auch über Personen. Es geht um Tom Cruise wahrscheinlich, da bin ich noch dabei, Steve McQueen, Nicolas Cage. Es sind so viele, die so besessene Autofahrer sind und auch sehr interessante Schauspieler oder Produzenten, auch Ron Atkinson zum Beispiel gehört auch dazu. Also es sind noch ein paar Themen, die noch bearbeitet werden.
0: Und die dürften wir dann natürlich hier im NDR1 Niedersachsen Kulturspiegel besprechen müssen. Also wenn es neue Bücher gibt, lieber Sigi, melde dich sehr gerne. Es macht total viel Spaß. Es sind tolle Geschichten, die du hier für uns hast. Rock'n'Roll auf 4 Rädern also. Und offenbar gibt es zwischen den großen Songs und großen Autos mehr Verbindung, als man eigentlich zunächst gedacht hat. Sigi Tesches Buch Motorlegenden The Rolling Stones ist mit dem Motor World Buchpreis 2026 ausgezeichnet worden. Darüber haben wir gesprochen. Und das neue Buch Rolls-Royce Rock und Revolution, das erscheint jetzt im Oktober. Also da kann man kräftig lesen und blättern. Und ich freue mich sehr, wenn du das nächste Mal dann hier bei mir bist und dein nächstes Buch vorstellst.
1: Ich freue mich auch. Vielen Dank.
0: Dankeschön. Vielen Dank für die Einladung. Sehr gerne.
1: Auf weitere Geschichten.

0: Der Kulturspiegel hier bei NDR 1 Niedersachsen am Dienstagabend. Ich freue mich, dass Sie hier sind. Kultureinrichtungen auf dem Land, die haben es ja oft schwer. Mit wenig Geld wird versucht, ein gutes Programm auf die Beine zu stellen, damit auch die Menschen im ländlichen Raum Theater, Ausstellungen, Workshops und eben auch Konzerte genießen können. Und da ist viel Enthusiasmus und ein langer Atem gefragt. Viele Einrichtungen machen irgendwann dicht. Oder sie müssen kämpfen, wie zum Beispiel der Kulturverein Plattenlase. Seit 40 Jahren gibt es ihn im Wendland und für viele ist er dort auch nicht mehr wegzudenken. Auch wenn die finanzielle Lage im Moment nicht so rosig aussieht. Anna Fietz war für uns dort.
1: Tosender Applaus für das Jugendtheater im Kulturverein Plattenlase im Wendland. Romeo und Julia am Arsch der Welt, so der offizielle Titel der Inszenierung. Die Umbenennung des Shakespeare-Klassikers hat unmittelbar mit dem Ort hier zu tun. Denn Plattenlase liegt mitten auf dem Plattenland, ein winziges Dorf im Landkreis Lüchow-Dannenberg. Der Kulturverein hat eine große Bedeutung für die Menschen, die hier leben, darunter auch viele Jugendliche.
2: Naja, im Wendland gibt es ja jetzt nicht so viel und es ist doch eigentlich echt schön zu wissen, dass es so einen Ort gibt, bei dem es einfach so viel gibt.
3: Auf jeden Fall total wichtig. Ich sag immer, hier ist mein zweites Herz.
4: Also ich war den größten Teil meiner Jugend eine super introvertierte Person und ich hatte auch viele psychische Probleme und soziale Ängste und das hat sich ziemlich doll gewandelt. Und ich glaube, das ist so ein Ort, so ganz viele Jugendliche, die halt irgendwie ihr Leben lang zu hören bekommen, dass sie irgendwie anders sind oder so Schwierigkeiten haben, sich manchmal einzugliedern, dass die dann irgendwann lernen, darauf stolz zu sein oder das zum Teil ihrer Persönlichkeit zu machen.
5: Ich persönlich finde das mega wichtig auf jeden Fall, weil es erstmal so eine Anlaufstelle auf jeden Fall für Jugendliche ist, so, die auch erstmal an sich gar keine Kultur mitnehmen können. So, und man fühlt sich hier mega wohl.
1: Heute zur Theateraufführung sind mehrere Schulklassen gekommen. Die Lehrer wissen, zwischen Lüneburg und Uelzen ist das hier der einzige Ort, an dem ein so reichhaltiges Kulturprogramm angeboten wird.
6: Es gibt sonst keinen ähnlichen oder vergleichbaren Ort, wo man hinkommen kann, wo es so Kulturangebote gibt, wo wir zum Beispiel als Schule auch relativ unkompliziert hinkommen.
7: Das ist einfach der einzige Ort hier im Wendland, glaube ich, wo die Kinder wirklich damit in Kontakt kommen können. Und es gibt ja hier auch Kinoprogramme oder Musikveranstaltungen. Glaube ich, als Schule zu machen und hier auch herzukommen, ist für viele auch wirklich die einzige Gelegenheit, dass sie davon was mitbekommen.
1: Peppa lebt nicht weit von hier. Sie kommt regelmäßig her und nutzt das Angebot. Die 15-jährige Schülerin bietet aber auch selbst schon einen Kurs an.
8: Es ist so ein Safe Space und man kann hier so sich richtig einfühlen und also für mich immer wie so ein Zuhause. Und ich mache hier auch Kindertanzen, biete ich an, von 5 bis 8. Sehr wichtig. Also ich finde es schon echt mega toll.
1: Das Angebot in Plattenlase ist vielfältig und wird von ehrenamtlichen Helfern getragen und wenigen Angestellten, wie zum Beispiel Coco Maschke und Jana Spiller. Sie teilen sich hier eine Stelle als Kulturmanagerinnen. Jana Spiller.
9: Wir haben 2 Chöre hier drin. Wir haben Karaoke, wir haben eine Tanznacht mit Pingpong, wir haben Konzerte, Theater, Kinderbücherkreise, wir haben verschiedene Politgruppen, die sich hier treffen und besprechen.
1: Und die Liste geht noch weiter. Damit ein Ort wie der Kulturverein Plattenlase funktionieren kann, braucht es viel Engagement, außerdem Idealismus und Geld. Und das ist hier inzwischen so knapp, dass es gefährlich werden könnte.
9: Wir haben ein riesiges Problem, dass der Kulturverein Plattenlase extreme Existenzängste hat und eigentlich so vorm Untergang steht.
1: Gegründet wurde der Kulturverein vor mehr als 40 Jahren, entstanden aus der Anti-Atom-Bewegung in Gorleben. Früher hatte der Verein mal rund 1000 Fördermitglieder, inzwischen sind es nur noch 300. Damit der Verein weiter gut bestehen kann, bräuchte es das Doppelte an Mitgliedern. Und der Mitgliederschwund hat nicht nur mit dem Generationenwechsel zu tun. Jana Spiller.
9: Also Lebensmittel werden teurer, der Sprit wird teurer. Also viele Leute sagen auch, ich kann mir keine 5 € im Monat aus den Rippen schneiden. Also wir brauchen ganz konkret circa 300 Fördermitglieder, die 10 € im Monat spenden. Dann können wir einmal durchatmen.
1: Rund 3.000 € fehlen dem Verein monatlich. Die Kommunen sind klamm, Kultur fällt unter freiwillige Ausgaben. Fördergelder können einzelne Projekte wie das Jugendtheater finanzieren, aber decken nicht die laufenden Kosten.
0: Deswegen hatte der Verein eingeladen und es wurde auch groß gefeiert mit Konzerten, einem Kneipenquiz, Tanz- und Theateraufführung. Und mit dem Fest, da wollen die Verantwortlichen zeigen, was eben alles passiert. Und auch Danke sagen an all die ehrenamtlich helfenden Menschen, die diesen Ort so besonders machen.
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0: Mit Martina Gielitzer. Ich wünsche Ihnen einen tollen Abend. Demenz betrifft nicht nur ältere Menschen. Auch Jüngere können erkranken. Eine Fotoausstellung in Hannover rückt jetzt die Menschen hinter der Diagnose und ihre Beziehungen in den Mittelpunkt. Wir waren bei der Eröffnung dabei. Einsamkeit kann gerade im Alter zum Problem werden, besonders auf dem Land, wenn Wege weit und Busverbindungen rar sind. Die Malteser in Melle bieten deshalb eine besondere Form der Kulturbegleitung an. Sie bringen Seniorinnen und Senioren zu Veranstaltungen und Ausflügen und damit ein Stück Abwechslung und gesellschaftliches Leben. Wir haben uns das mal angeschaut. Und was passiert, wenn künstliche Intelligenz, digitale Welten und Theater aufeinandertreffen? An der Glocksee in Hannover geht das Theaterprojekt Make Cyberpunk Again diesen Fragen nach. Ein Teil davon ist die Multiprojektpremiere Church of Code. Einen schönen Abend.
11: Tschüss.

0: Gemeinsam mit Ihnen geht's durch den Dienstagabend hier im Kulturspiegel bei NDR 1 Niedersachsen. Demenz. Eine Krankheit, mit der Ende letzten Jahres laut deutscher Alzheimer-Gesellschaft etwa 1,8 Millionen Menschen in Deutschland lebten. Und eine Krankheit, die viele nur bei älteren Menschen vermuten. Dabei sind der deutschen Alzheimer-Gesellschaft zufolge bundesweit ca. 85.000 Menschen unter 65 Jahren an Demenz erkrankt. In Hannover läuft seit letzter Woche an zwei Orten eine Fotoausstellung mit dem Titel Demenz in Beziehung. Henriette Luise Krömer war für uns bei der Ausstellungseröffnung dabei.
1: Peter, Ines, Klaus und Guido. Alle vier haben Frühdemenz, sind zwischen 58 und 71 Jahre alt. Und alle haben ihre eigene Geschichte. Wie Klaus, der lange Zeit die Notfallaufnahme einer Klinik leitete und mit der Zeit merkte, wie sehr ihn seine Arbeit erschöpfte. Zuerst hieß es, er habe ein Burnout. 2023 dann die Diagnose. Alzheimer, die häufigste Form der Demenz. Und seitdem hat sich einiges für ihn und seine Familie verändert. Dokumentar- und Porträtfotograf Anton Fester hat unter anderem Klaus und seine Familie ein Jahr lang begleitet.
2: Man muss sich halt vorstellen, ich bin ein Gast, der so ganz nah in so Familien reingeht, die dann plötzlich Themen besprechen, die sie untereinander nicht besprechen, weil sie irgendwie schambehaftet sind oder unangenehm sind. Das heißt, es ist ein super sensibler Punkt, wo ich da irgendwie so die Türen geöffnet bekomme. Und dann habe ich auch voll die Verantwortung zu schauen, wie weit kann ich gehen, was ist jetzt zu viel. Und ich muss meine eigenen Grenzen und die Grenzen der anderen versuchen, halt irgendwie gut wahrzunehmen und dann einen respektvollen Umgang mit den Menschen zu finden. Und ja, das ist immer ein Balanceakt. Also man muss ja echt viel kommunizieren.
1: Auch in der Familie des 30-Jährigen gibt es Demenzerkrankungen. Damals beobachtete er, dass jedes Familienmitglied ganz unterschiedlich mit der Diagnose seiner Großmutter umging.
2: Ich habe ja auch diese Arbeit mit der Perspektive auf Familiensysteme gemacht, weil ich weiß, dass halt alle irgendwie drin sind, also davon beeinträchtigt sind oder diese Veränderung in der ganzen Familie stattfindet. So. Und ich glaube, da kann man diesen Schlüssel, diese Erfahrung auf alle Demenzerkrankungen ziehen. Und der zweite Punkt ist, dass halt die jungen Demenzerkrankten nochmal ganz anders davon betroffen sind, weil sie in anderen Lebensrealitäten stecken.
1: Kennengelernt hat Anton Fester die vier Betroffenen über Monika Reimann. Sie ist die Leiterin der Beratungs- und Begegnungsstätte Lindenbaum der Caritas Hannover, einer Anlaufstelle für ältere Menschen mit psychischen Erkrankungen. Das Klöncafé bietet Platz für den vertrauten Austausch zwischen Menschen mit Frühdemenz. Monika Reimann erhofft sich, dass die ausgestellten Fotografien, Notizen und persönlichen Briefe der Betroffenen und ihrer Angehörigen für einen Perspektivwechsel sorgen, bei dem nicht die Demenz allein, sondern die Menschen, ihre Beziehungen und ihre Würde in den Vordergrund treten. Die Ausstellung sorge vor allem für etwas längst Überfälliges, Sichtbarkeit.
3: Es ist endlich Zeit, dass wir die junge Demenz auch in die Mitte der Gesellschaft holen, weil wir alle haben das Bild von 80-Jährigen vor Augen. Das ist einfach nicht wahr. Die Jüngsten bei mir waren 54, als wir begonnen haben. Das sind Menschen, die mitten aus dem Leben gerissen werden und die haben einfach in unserer Gesellschaft keine Stimme. Und wenn ich sehe, dass sich Teile der Gruppe auch nicht getraut haben, sich zu zeigen, weil es so mit Scham belastet ist. Das ist immer noch ein Stigma.
1: Ein Thema, über das zu wenig gesprochen wird. Sie fordert unter anderem, dass es schneller Termine bei Neurologinnen und Neurologen und Psychiaterinnen und Psychiatern geben muss.
3: Es braucht eine Sensibilität für das Thema, weil selbst Ärzte zunächst auf Depressionen und Burnout behandeln, weil es immer wieder heißt, sie sind viel zu jung oder sie doch nicht. Wir brauchen viel mehr Möglichkeiten der Teilhabe. Also auch Menschen mit einer Demenz können ganz schlecht weiterarbeiten. Alltagsbegleitung, das sind ganz viele, diese persönliche Assistenz, die Bürokratie muss entschlackt werden. Es muss viel, viel einfacher sein, wirklich echte Hilfe zu erhalten. Und Pflege muss auch bezahlbar bleiben. Und das ist natürlich für jemanden, der 10 Jahre zu früh aus dem Arbeitsleben fällt, der eben dann auch eine kleine Rente kriegt, wo die Partner sozusagen auch ja vor der großen Herausforderung stehen, das aufzufangen, ein Riesenproblem. Wohin, wenn es mir schlechter geht? Und das ist eine ganz, ganz große Angst, die sie alle haben.
1: Bei Demenz sterben im Gehirn nach und nach immer mehr Nervenzellen ab. Erste Anzeichen der Krankheit können etwa Störungen des Kurzzeitgedächtnisses sein, die sich auf den Alltag auswirken, oder räumliche und zeitliche Orientierungsschwierigkeiten. Frühdemenz zeigt sich der Alzheimer-Forschung-Initiative nach häufig eher durch Veränderungen der Persönlichkeit und des Verhaltens der erkrankten Person. Die Fotoausstellung über Ines, Klaus, Guido und Peter und ihre Familien ist zweigeteilt. Die Perspektive der Demenzerkrankten wird am Leineufer unter freiem Himmel auf der Höhe der Schlossstraße gezeigt, die der Angehörigen im Café K. in Hannovers Innenstadt. Sie läuft noch bis zum 11. Oktober.

0: Der Dienstagabend, hier ist der Kulturspiegel bei NDR 1 Niedersachsen. Was bedeutet es, dass das Digitale eine immer größere Rolle in unserem Leben spielt? Sind die Macher unsere neuen Götter und können und sollten wir die Entwicklung stoppen? Diese Fragen stellt das neue Theaterprojekt des Freien Theaters an der Glocksee in Hannover unter der Überschrift Make Cyberpunk Again in einem Multiprojekt. Teil 1 mit dem Titel Church of Code hatte Premiere und Agnes Bührig war dort.
1: Ihr werdet gleich auf eine Seite weitergelangt, wo ihr ein Symbol findet.
2: Willkommen in der Kirche Church of Code. Drei Männer und eine Frau in langen weißen Gummigewändern stehen um einen Altar und machen das Publikum zur Gemeinde. Statt zum Gesangbuch zu greifen, soll sie die Smartphones zücken. Statt eine Hostie zu empfangen, erhält sie ein Stück Papier mit QR-Codes. Wer sie scannt, vernetzt sich. Und alsbald singen alle gemeinsam Texte, die auf ihren Handybildschirmen auftauchen, aus Lautsprechern erklingen.
3: Du bist mein festes Haus. Rechne mein Glück voraus.
2: Näher, mein Gott, zu dir heißt ein christlicher Choral. Doch hier ist Gott mit Netz ausgetauscht. Es klingt kitschig. Über eine kreisrunde Fläche hinter dem Altar flimmern Computercodes und Zahlenreihen. Später erscheinen die Tech-Bros Elon Musk, Mark Zuckerberg und Peter Thiel in Heiland-Pose, werden zitiert, sie wollten mit ihren Investitionen Gutes bewirken für uns alle. Heilsversprechen wie diese fallen bei einigen auf fruchtbaren Boden, sagt Lena Kussmann von der künstlerischen Leitung des Theaters an der Glocksee.
4: Es gibt Menschen, die glauben, dass die KI irgendeine Form von Seele beinhaltet, dass es irgendeine Form von Gottheit ist. Und wir benutzen diese Form als Überhöhung. Das ist natürlich ein bisschen fies und auch satirisch gemeint, was wir Menschen aber jeden Tag auch tun, nämlich letzten Endes irgendwie die Anbetung und Aufwertung von Technik und insbesondere den Konzernen, eben, die dort hinterstehen.
5: Ich glaube an den heiligen Datensatz, die Gemeinschaft der Nutzer.
2: Immer wieder aufstehen und sich setzen, gemeinsam singen, das Vaterunser sprechen und einem Digitalgott huldigen. Man fühlt sich gefangen wie in einer amerikanischen Sekte. Unsicherheit wird von dunklen Basstönen verstärkt. Dann wieder rütteln Mini-Predigten eines Digitalpriesters die Gemeinde auf, der vor den Gefahren der KI warnt. Die Inszenierung will zur Rebellion anstiften, sagt Regisseur Jonas Fietzke. Inspiriert sei sie auch von der Bewegung des Cyberpunk.
6: Das ist ein Genre, was in den 80er Jahren entstanden ist und von einer hochtechnisierten Welt spricht, wo Konzerne mächtiger sind als Regierungen, wo die Technologie sich in alle Lebensbereiche bis in den Körper etabliert hat und Hightech, Low Life als Prinzip gilt. Und das ist eine Welt, die kein Vorbild ist, kein Zukunftsversprechen, sondern eher ja, eine große gesellschaftliche Warnung auch vor Kapitalismus.
2: Richtig eklig wird's am Ende, als der Altar zum OP-Tisch wird und einer Frau in bester Frankenstein-Art sperrige Geräte wie Handy und Modem eingebaut werden. Damit erreicht das Theater an der Glocksee sein Publikum auch emotional. Das Urteil ist vorwiegend positiv.
7: Das aktuelle Problem mit der Handynutzung, KI-Nutzung war so richtig auf den Punkt gebracht, fand ich. Also ich habe mich da sehr wiedergefunden. Ich fand es toll.
8: Ich fand es nicht so gut, muss

0: Einen schönen Abend wünsche ich Ihnen hier im Kulturspiegel bei NDR 1 Niedersachsen. Gerade in ländlicheren Regionen ist Einsamkeit für ältere Menschen ein großes Problem. Lange Wege und ein eher schlechter öffentlicher Nahverkehr können und werden zum Hindernis, wenn Theater oder Cafés eben nicht direkt vor der Tür sind und die Beine nicht mehr ganz so mitmachen. Ina Heidemann hat sich die Kulturbegleitung der Malteser in Melle angeschaut, die Seniorinnen und Senioren ein wenig Abwechslung bietet.
1: Ich mache gerne immer ein paar Scherze und dann sage ich immer, ach, guck, jetzt fliegt das Rollatorgeschwader wieder aus, weil da mehrere, ich bin mit dem Rollator und da sind eben auch noch mehrere.
2: Sagt Dora Walter, 90 Jahre alt, die regelmäßig bei der Kulturbegleitung dabei ist. Sie lebt allein und ist mobil für ihr Alter. Auch ohne ihren Rollator kommt sie ganz gut voran. In ihrem Leben ist sie schon viel rumgekommen und hat viel gesehen, erzählt sie.
1: Ja, wer wird 90? Die ich noch habe, die sind meist so 80. Aber ich hatte immer jüngere Leute, die ich so kennenlernte. Aber da sind ganz viele, können nichts mehr. Ich fahre zum Beispiel noch Auto. Ich kann noch überall, ich bin noch beweglich, überall hin. Aber wie viele leben nicht mehr oder sind im Heim irgendwo? Und da schrumpft diese Gesellschaft sehr zusammen.
2: Ein- bis zweimal im Monat rollen die zwei weißen Kleinbusse in Melle los, zusammen mit etwa 15 Seniorinnen und Senioren und den Ehrenamtlichen. Ein Angebot, das jedes Mal ausgebucht ist, sagt Thomas Felscher von den Maltesern, für die er auch hauptberuflich arbeitet. Die Ausflüge organisiert er im Ehrenamt zusammen mit weiteren Freiwilligen. Wichtig ist da eine frühzeitige Planung.
3: Damit die Leute das auch rechtzeitig letztendlich erfahren und sich dann auch rechtzeitig anmelden können dafür. Weil wir haben natürlich leider auch nur eine begrenzte Anzahl an Plätzen. Und wenn voll, dann ist leider voll. Denn anbauen kann ich nicht und einen Hänger hinterherziehen geht auch nicht. Aber die Busse beide, die wir haben, voll zu bekommen, ist nie ein Problem bis jetzt gewesen. Gott sei Dank nicht.
2: Der Abholservice ist kostenlos. Eintritt und Verpflegung zahlen die Seniorinnen und Senioren selbst. In Melle gibt es das Angebot seit rund 2 Jahren. Gisela Rose ist seit kurzem in Rente und genießt die Ausflüge. Die 65-Jährige ist inzwischen regelmäßig dabei. Für sie ist es eine gute Gelegenheit, Neues zu entdecken.
4: Ich würde das alleine wahrscheinlich alles gar nicht immer so machen. Man wird zu Hause abgeholt, das ist ja auch ein wichtiger Punkt, und fährt dann da mit. Und dann beginnt eigentlich schon dieser Nachmittag und man sitzt gemeinsam im Bus und unterhält sich.
2: Ob botanischer Garten, historischer Markt oder der Besuch im Theater. Dora Walter haben die Ausflüge bisher alle gut gefallen, sagt sie. Mehr noch geht es ihr aber um die Gesellschaft.
1: Vorher habe ich erst immer nicht richtig Lust. Ich muss mich immer ein bisschen zwingen, aufzuraffen. Obwohl ich es dann immer sehr, sehr schön finde. Ich kann das alles nur empfehlen, dass sie alle mitfahren. Alle, die einsam sind, so wie ich oft, und sich da einen schönen Tag machen können.
2: Neue Leute kennenlernen und Altbekannte wiedersehen.
1: Meine Freundin,

0: Die fährt auch immer mit und dann rufen wir uns gegenseitig vorher schon an. Fährst du wieder mit? Ja, du doch auch, ne? Ich sag, ja, klar. Und dann ist das eben immer schön.
1: Gisela Rose war selbst im sozialen Bereich tätig und weiß auch daher, wie wichtig diese Angebote sind.
2: Da hat mein Chef mal gesagt, bei Ihnen gehen die Leute immer mit leuchtenden Augen raus und mehr will man nicht. Die Leute müssen ja nichts leisten, wenn die da irgendwas besichtigen oder irgendwas machen, sondern einfach nur, dass die sich wohlfühlen. Darum geht's. Und die erleben das im Heimlich so, als wenn die jetzt irgendwo mitfahren und mal auswärts selber mal im Café einen schönen gebackenen Kuchen da probieren können und sich da selber was aussuchen an der Theke und so weiter. Das ist ein Unterschied. Und die erleben das vielleicht sonst gar nicht mehr so.
3: Ja, und so können die Ausflüge gerade älteren Menschen, die im Heim leben, auch weiter selbstbestimmt am Leben teilhaben. Das ist eine ganz tolle Initiative aus Melle, vorgestellt von Ina Heidemann.

0: Der Dienstagabend hier im Kulturspiegel bei NDR 1 Niedersachsen. Es hat wieder ganz viel Spaß gemacht. Und jetzt genießen Sie Ihren Dienstagabend. Und zwar traumhaft hier bei NDR 1 Niedersachsen. Ich sage Tschüss, ich bin Martina Gielitzer. Bis nächsten Dienstag.
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1: Vorsicht bitte auf der A27 Walsrode Richtung Bremen. Zwischen Achim Nord und dem Bremer Kreuz steht ein defektes Fahrzeug. Vorsicht bitte auf der A31 Leer Richtung Emden. Zwischen Leer West und Leer Nord brennt ein Fahrzeug. Die A1 Osnabrück Richtung Bremen ist zwischen Rastplatz Krummhörns-Kuhlen und Bremen-Arsten wegen Vermessungsarbeiten bis morgen früh um 6 gesperrt. Die A29 Oldenburg Richtung Wilhelmshaven ist zwischen Oldenburg-Umstede und dem Kreuz Oldenburg-Nord wegen einer Nachtbaustelle bis Freitag in der Zeit zwischen 19 und 5 Uhr gesperrt. Kreis Peine, die Kreisstraße zwischen Stederdorf und Mödesse ist beidseitig nach einem Unfall gesperrt. Braunschweig, Hagen-Marktbütz-Küchenstraße Richtung Wartenbüttel ist wegen Reinigungsarbeiten gesperrt. Es ist 20 Uhr.
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1: Mit Karin Jäger. Schönen guten Abend. Die Schlagzeilen. Bremerhaven wird zu NATO-Drehscheibe. Niedersachsen schafft überschüssige Bürokratie ab. Bahnstrecke Hannover-Berlin wird bis Ende 2027 gesperrt. Das Wetter abends und nachts teils wolkig, teils klar, Tiefstwerte bis 9 Grad. Der Bund und das Land Bremen investieren in den Bremer Flughafen und den Bremerhavener Überseehafen in den kommenden Jahren rund 1,5 Milliarden Euro. Eine entsprechende Absichtserklärung haben Bundesverteidigungsminister Pistorius und Bremens Bürgermeister Bovenschulte heute unterzeichnet. Aus Bremen Michael Kück.
2: Das Projekt mit dem Titel Deployment Hub 2031 soll sicherstellen, dass im Fall eines Angriffs die Bundeswehr und NATO-Soldaten beispielsweise Fahrzeuge und Panzer schnell über Bremen und Bremerhaven verlegen können. In Bremerhaven fließt das Geld unter anderem in den Bau neuer Kajen, in weitere Brücken, neue Straßen und Bahnanschlüsse. Am Bremer Airport wird in weitere Sicherheitsanlagen und in das Rollfeld investiert, um Starts und Landungen auch schwerer Militärmaschinen zu ermöglichen. Pistorius sagte, es gehe um tausende Soldaten, die über Bremerhaven und Bremen dorthin verlegt werden müssten, wo ein Abwehrkampf stattfinde. Der Großteil der geplanten Summe von rund 1,5 Milliarden Euro kommt vom Bund. Das Land Bremen steuert rund 200 Millionen bei. Bremens Bürgermeister Bovenschulte sagte, dies sei die größte Einzelinvestition des Bundes, die es je für das Land Bremen gab.
1: Noch immer ist unklar, ob die Bundesregierung die angekündigte Pflegereform morgen wie geplant auf den Weg bringen kann. SPD-Fraktionschef Miersch hat nochmal Änderungen am Konzept von CDU-Gesundheitsminister Linnemann gefordert. Nur zu kürzen, das mache die SPD nicht mit. Miersch fordert einen Gerechtigkeitsausgleich zwischen privater und gesetzlicher Pflegeversicherung, damit die Privatversicherten stärker an den Kosten beteiligt würden. Gesundheitsminister Linnemann will vor allem die Finanzen der Kassen stabilisieren. Die Forderungen der SPD hatte er bereits am Wochenende zurückgewiesen. Kommunen und Landesbehörden sollen von überflüssigen Dokumentations- und Berichtspflichten befreit werden. Das Land will insgesamt 2300 Vorschriften wegfallen lassen. Oliver Jürgens, worum geht es da genau?
3: Es geht in einem ersten Schritt um 270 solcher Vorschriften. Die können nach Ansicht der Landesregierung schnell und unproblematisch gestrichen werden. Konkret geht es zum Beispiel um Lehrkräfte. Die müssen Beratungsgespräche zur Wahl der weiterführenden Schule künftig nicht mehr schriftlich dokumentieren. Die Beratung selbst bleibt aber. Auch Betreiber von Campingplätzen müssen keinen jederzeit erreichbaren Telefonanschluss mehr vorhalten. Und Kommunen müssen dem Land nicht mehr pauschal über alle wichtigen Vorgänge berichten. Ministerpräsident Lies sagt, das ist jetzt alles ein erster Schritt. Man will sich da jetzt nach und nach durcharbeiten. Die Industrie- und Handelskammer in Niedersachsen, die macht aber Druck, dass jetzt auch schnell die Unternehmen von vielen Vorschriften entlastet werden und dass das Land die Streichliste weiter konsequent abarbeitet. Auch der Städte- und Gemeindebund fordert Tempo in der Sache. Jetzt seien im ersten Schritt nur die einfachen Fälle angegangen worden. Das dürfe aber nur der Anfang sein.
1: Nach der Bahnstrecke Hamburg-Berlin wird nun die Trasse zwischen Hannover und Berlin saniert. Bis Ende nächsten Jahres wird die Route für den Fernverkehr nicht befahrbar sein, wie die Deutsche Bahn heute mitteilte. Eine geplante Parallelstrecke fällt demnach aus. Die Bahn spricht von einer gewaltigen Aufgabe. Neben hunderten Kilometern Gleise, Weichen und Oberleitungen sollen auch 25 Bahnhöfe an der Strecke modernisiert werden. Die planmäßige Fahrzeit verlängert sich um rund 80 Minuten. Die geplante Pommesfabrik im Kreis Peine wird vorerst nicht gebaut. Das teilte der kanadische Lebensmittelkonzern McCain mit. Nach einer umfassenden Überprüfung der Wettbewerbsfähigkeit habe man sich entschieden, die geplante Investition in Merum in ihrer derzeitigen Form nicht weiter zu verfolgen, hieß es in dem Statement. Niedersachsens Wirtschaftsminister Tonne bedauert diesen Schritt. Die Landesregierung habe das Projekt über einen langen Zeitraum intensiv begleitet und nach Kräften unterstützt. McCain ist Eigentümer des Grundstücks am Mittellandkanal in Merum und will dieses offenbar nicht verkaufen. Was anstelle der bisherigen Planungen in Frage käme, ist derzeit noch unbekannt. Polizei und Zoll sind heute in Hildesheim gegen ein kriminelles Netzwerk vorgegangen. Im Zentrum der Razzia standen Drogenhandel und illegales Glücksspiel. Mehr als 20 Wohnungen und Gewerbeimmobilien in Hildesheim wurden laut Staatsanwaltschaft durchsucht. Zahlreiche Beweismittel wie Drogen, Bargeld und Diebesgut seien sichergestellt worden. Eine genaue Auswertung dauert den Angaben nach aber noch an. Und das Wetter für Niedersachsen. Nachts neben einzelnen Wolkenfeldern meist klar, Tiefstwerte bis 9 Grad. Morgen gibt es einen Wechsel aus Wolken und Sonne. Abends im Emsland sind einzelne Schauer möglich, Höchstwerte bis 29 Grad. Und am Donnerstag örtlich Regen und Gewitter, aber auch sonnige Abschnitte bis 24 Grad. Die Zeit, es ist 20.05 Uhr.
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1: Judas ist derjenige unter den Freunden Jesu, der als sein Verräter in die Geschichte eingegangen ist. Er weiß, wo sich Jesus mit seinen Leuten des Nachts aufhält und führt eine Gruppe Soldaten an diese Stelle. Das hätte er ebenso gut am helllichten Tag tun können. Jesus hatte keinen Sicherheitsdienst und keine Geheimwohnung. Aber die Nacht macht es leichter, Dinge zu tun, bei denen man seiner selbst nicht ganz sicher ist. Und am Tag danach ist es leichter, die Taten der Nacht zu überspielen. Besser als umgekehrt. Die Nacht ist nicht nur dunkel, sie lockt gelegentlich auch das Dunkle an. Ich wünsche Ihnen eine behütete Nacht. Ihr Helmut Assmann, Oberkirchenrat in Hillesheim.
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1: Um 21 Uhr mit Jan Busche. Der Bund investiert rund 1,35 Milliarden Euro in ein militärisches Logistikdrehkreuz in Bremen und Bremerhaven. Verteidigungsminister Pistorius unterzeichnete die Vereinbarung mit Bremens Bürgermeister Bovenschulte. Aus der NDR-Nachrichtenredaktion Simone Kienzle.
2: Der Standort sei im Verteidigungsfall entscheidend, betonte Pistorius. Bundeswehr und NATO müssten dann Truppen und Material über den Hafen und den Bremer Flughafen verlegen. Damit das möglich ist, investiert der Bund in mehr als 40 Projekte. In Bremerhaven sind etwa eine neue Schwerlastbrücke und neue Kaianlagen geplant. Am Flughafen sollen die Logistikfläche erweitert und Startbahnen für schwere Militärmaschinen ausgebaut werden. Der Verteidigungsminister stellte außerdem einen Auftrag für Airbus in Aussicht über 16 neue Transportflugzeuge.
1: In Berlin verhandeln die Koalitionsspitzen von Union und SPD weiter über die Pflegereform. Eigentlich will Gesundheitsminister Linnemann von der CDU morgen einen Gesetzentwurf ins Kabinett einbringen, bei dem es vor allem ums Sparen geht. Doch die SPD will kein reines Kürzungspaket beschließen. Zum Stand der Diskussion ARD-Korrespondent Matthias Deiß.
3: Eine Kabinettsbefassung sei morgen noch juristisch möglich, höre ich aus der Union. Heißt im Umkehrschluss politisch eher unwahrscheinlich. Aber noch ist nichts entschieden, weder in die eine noch in die andere Richtung. Und es wird weiter verhandelt. Möglich wäre auch eine Art Durchwursteln. Man streicht ein paar Kürzungen, holt das Geld an anderer Stelle wieder rein und sagt, hat jede Seite was bekommen. Oder aber man nimmt jetzt den Druck etwas raus, verschiebt den Entwurf um ein paar Tage mit einer schnellen und tiefgreifenden Reform. Aber rechnet vorerst keiner.
1: Nach dem Sieg bei der Landtagswahl in Sachsen-Anhalt vor gut 3 Wochen hat AfD-Spitzenkandidat Siegmund jetzt angekündigt, sich bei der Wahl zum Ministerpräsident stellen zu wollen. In der Dezember-Sitzung des Magdeburger Landtags wolle er antreten, so Siegmund. Die AfD hatte die Landtagswahl in Sachsen-Anhalt zwar deutlich gewonnen, eine absolute Mehrheit aber verpasst. Sie führt derzeit Gespräche mit dem BSW über eine mögliche Zusammenarbeit. Eine Staatsanwältin aus Hamburg ist in Istanbul nach mehrtägiger Übelkeit im Krankenhaus gestorben. Die Frau war als Urlauberin mit ihrem Mann Mitte September nach Istanbul gereist. Beide waren in einer Wohnung untergebracht. Nachdem sie 4 Tage lang unter Erbrechen gelitten hatte, suchte sie eine Notaufnahme auf. Dort starb sie. Die Ermittlungen zur Todesursache dauern an. Der Fall erinnert an eine 4-köpfige Hamburger Familie, die im vergangenen Jahr ebenfalls nach Istanbul gereist und an einer Vergiftung durch Pestizide im Hotel gestorben war. Das waren die Nachrichten. Das Wetter in Norddeutschland. Heute Nacht mal mehr, mal weniger Wolken, fast überall trocken, 16 bis 9 Grad. Morgen mehr Sonne als Wolken und die Werte 24 bis 28 Grad an Nord- und Ostsee kühler. Am Donnerstag etwas Regen, im Osten mehr Sonne und dann nochmal Werte am Donnerstag zwischen 17 und 24 Grad. Es ist 21.03 Uhr.
4: Und das ist der Verkehrsservice für den ARD-Abend. Mit der A2 Richtung Hannover zwischen Irxleben und Alleringlersleben. Streckenweise Stau und stockender Verkehr. Gute 20 Minuten kommen obendrauf. A2 Richtung Hannover zwischen Braunschweig-Hafen und Peine-Ost. 3 Kilometer Stau plus 30 Minuten. A9 Richtung München zwischen Brück und Niemek nach einem Unfall gesperrt. Die A29 Oldenburg Richtung Wilhelmshaven zwischen Oldenburg-Ohmstede und dem Kreuz Oldenburg-Nord. Bauarbeiten bis 5 Uhr die Vollsperrung. Die A31 Leer Richtung Emden zwischen Leer West und Leer Nord wegen Löscharbeiten gesperrt. Und die A38 Richtung Göttingen zwischen Ahrenshausen und Friedland. Da gibt es Wartungsarbeiten, deswegen bis früh 5.30 Uhr gesperrt circa. Gute Fahrt zusammen.
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4: Mit Markus Poschlott, ich grüße aus Magdeburg ins ganze Land und wir gucken heute in Ihren Kühlschrank und in Ihren Küchenschrank und überall, wo Sie Sachen aufbewahren. Heute zum Tag gegen die Lebensmittelverschwendung, wollen wir mal gucken, was war so das Längste, was Sie zu Hause gefunden haben, bevor Sie es weggeworfen haben und gemerkt haben, oh je, MHD ist ja schon eine ganze Weile durch. Das würde ich heute gerne mal wissen von Ihnen. Zu toppen gilt Senf von 2022. Jetzt gefunden bei einem nicht näher genannten Radiomoderator. Ja, und jetzt sind Sie dran. 0800 80 80 110. Was haben Sie mal im Kühlschrank gefunden? Was

Ja, ist das mit Big, Big World im ARD-Abend. Jetzt kommt ein Künstler, da könnte man akustisch vermuten, der Junge kommt aus Jamaika, so wie die Musik klingt. Aber nein, er ist aus Houston, Texas, hat aber tatsächlich auch eine Verbindung nach Jamaika. Denn er hat Bob Marley kennengelernt, nahm ihn mit den Wailers unter Vertrag und hat sogar die Aufnahmen der Band erstmal finanziert. Johnny Nash, von dem ist die Rede. Den gibt es jetzt hier bei uns im ARD-Abend.

0: Tag gegen die Lebensmittelverschwendung schauen wir hier im ARD-Amt mal auf das, was in Ihrem Kühlschrank so teilweise auch sehr, sehr lange lag. Sie verraten es uns auf der 0800 80 80 110. Jörg aus Lübeck, bitte.
1: Ich habe vor kurzem für meine Freundin einen schönen Thunfischsalat gemacht. Mhm. Meine Freundin steht auf Thunfisch und meine Katze auch. Deshalb habe ich den in den Kühlschrank gestellt. Ich muss sagen, ich habe den wenige, ich möchte nicht sagen Tage, vielleicht auch Wochen später wiederentdeckt und den mitsamt der schönen Salatschüssel entsorgt. Leider. Ciao.
0: So ist es manchmal eben. Wie ist es denn bei Ihnen? Was haben Sie schon so in Ihrem Kühlschrank entdeckt oder in einem Küchenschrank und gesagt, ach du je, wir fallen gerade ein, ich hatte mal so eine Phase, da habe ich so Suppen viel gekauft, die stehen auch alle noch da, die sind längst nicht mehr gut. Also wir haben Senf und wir haben jetzt Thunfisch und jetzt ergänzen Sie bitte 0800 80 80 110, was Sie mal so gefunden haben, Ihr Kühlschrankfund und gerne auch per Mail ard-abend@mdr.de

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8: 21.32 Uhr, das ist der Verkehrsservice für den ARD-Abend. Mit der A2 Richtung Hannover zwischen Irxleben und Alleringlersleben. Stau und stockender Verkehr, gute 20 Minuten Geduld brauchen Sie dort. A2 Richtung Hannover zwischen Braunschweig-Hafen und Peine-Ost. 3 Kilometer Stau, da kommt gleich nochmal eine halbe Stunde obendrauf. Dann die A9 Richtung München zwischen Brück und Niemeck nach einem Unfall gesperrt. Die A29 Oldenburg Richtung Wilhelmshaven zwischen Oldenburg-Ohmstede und dem Kreuz Oldenburg-Nord. Bauarbeiten bis um 5 die Vollsperrung. Die A31 Leer Richtung Emden zwischen Leer West und Leer Nord wegen Löscharbeiten gesperrt. Autobahn 38 Richtung Göttingen zwischen Ahrenshausen und Friedland. Wartungsarbeiten im Haltkopftunnel, deswegen die Sperrung bis ca. 5.30 Uhr. Und die 38 Richtung Leipzig zwischen Bad Lauchstädt und Merseburg Nord wegen Reinigungsarbeiten gesperrt. Die A52 Mönchengladbach Richtung Düsseldorf zwischen dem Kreuz Neersen und dem Kreuz Karst wegen Bauarbeiten bis Donnerstag früh gesperrt. Die B176 Sömmerda-Weißenfels zwischen Scharfau und Rotenberger nach einem Unfall gesperrt. Das war's soweit. Ich wünsche eine gute Fahrt.
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8: Mit Markus Poschlott und besten Grüßen aus Magdeburg. Jetzt mit Chris Rea. Hier kommt seine Road-Tour.

0: Das ist der ARD-Abend. Heute gucken wir mal in Ihren Kühlschrank oder in Ihren Küchenschrank und gucken, was da so schlummert und vielleicht schon längst abgelaufen ist. Heute am Tag gegen Lebensmittelverschwendung. Können wir das ruhig mal machen? Haben jetzt hier schon Senf aus dem Jahr 22, Thunfisch, der auch schon abgelaufen war, und Arno ist jetzt der Nächste, der sich hier in diese Illustra-Runde mit reinschaltet.
1: Bei mir im Kühlschrank liegt heute noch ein alkoholhaltiges Getränk, was ich auf der Hochzeit meiner Freundin Daniela trinken wollte. Also sie hat Markus geheiratet. Ich war mit meiner hochschwangeren Frau dort. Die Tochter wurde 2013 geboren. Also seit 2013 liegt dieses alkoholhaltige Getränk in meinem Kühlschrank. Zusammen mit einem Glas voll, nenne ich es mal, Plastikkirschen. Das sind so Kirschen, die unglaublich künstlich schmecken und unglaublich süß. Und die trinkt man, isst man zu diesem Getränk. Wie gesagt, seit 2013. Das ist noch gut, das Zeug. Das weiß ich. Habe ich letztens erst aufgemacht.
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0: Also die Kirschen allemal. Also 2013 nehmen wir mit drauf, der Alkohol. Und bei Ihnen?

Das ist Tanita Tikaram, das ist der ARD-Abend und wir spielen jetzt den Künstler, der heute genau vor 42 Jahren in den USA ganz weit oben stand. Let's Go Crazy hieß damals seine zweite Nummer 1. Die Rede ist von Prince, den hören wir jetzt aber mit Musik aus dem Jahr 94. The Most Beautiful Girl in the World.

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1: Um 22 Uhr mit Jan Busche. Der Bund will Bremen und Bremerhaven zu einem militärischen Logistikdrehkreuz ausbauen. Verteidigungsminister Pistorius unterzeichnete die Absichtserklärung für Investitionen über rund 1,35 Milliarden Euro. Aus Bremen, Michael Kück.
2: Das Projekt mit dem Titel Deployment Hub 2031 soll sicherstellen, dass im Fall eines Angriffs die Bundeswehr und NATO-Soldaten beispielsweise Fahrzeuge und Panzer schnell über Bremen und Bremerhaven verlegen können. In Bremerhaven fließt das Geld unter anderem in den Bau neuer Kajen, in weitere Brücken, neue Straßen und Bahnanschlüsse. Am Bremer Airport wird in weitere Sicherheitsanlagen und in das Rollfeld investiert, um Starts und Landungen auch schwerer Militärmaschinen zu ermöglichen.
1: In Berlin ist der 20. Deutsche Schulpreis verliehen worden. In der Hauptkategorie gewann die Bertha-von-Suttner-Schule im hessischen Mörfelden-Walldorf. Sie zeige eindrucksvoll, wie eine Gemeinschaft mit mehr als 2000 Schülerinnen und Schülern gemeinsam pädagogische Ziele verfolge, hieß es von der Jury. 6 weitere Schulen wurden in Spezialkategorien ausgezeichnet, darunter die Hamburger Stadtteilschule Wilhelmsburg und die Oberschule Bärenbostel im niedersächsischen Garbsen. Nach dem Sieg bei der Landtagswahl in Sachsen-Anhalt vor gut 3 Wochen hat AfD-Spitzenkandidat Siegmund jetzt angekündigt, sich der Wahl zum Ministerpräsidenten stellen zu wollen. In der Dezember-Sitzung des Magdeburger Landtags wolle er antreten, so Siegmund. Die AfD hatte die Landtagswahl in Sachsen-Anhalt zwar deutlich gewonnen, eine absolute Mehrheit aber verpasst. Sie führt derzeit Gespräche mit dem BSW über eine mögliche Zusammenarbeit. Das BSW schließt eine Koalition derzeit aus. Siegmund hatte vor der Landtagswahl mehrfach ausgeschlossen, ohne eigene absolute Mehrheit zu regieren. Der englische Spitzenclub Manchester City ist offiziell wegen schwerwiegender Verstöße gegen Finanzregeln für schuldig befunden worden. Das teilte die Fußball-Premier League am Abend mit. Aus London, Franziska Hoppen.
3: So habe der Premier League-Verein etwa mit kommerziellen Partnern Scheinverträge abgeschlossen, um seine Einnahmen künstlich in die Höhe zu treiben und seine Kosten, um umgerechnet mehr als 1 Milliarde Euro zu senken. Dies sollte den Anschein erwecken, City halte Finanzvorschriften ein. Laut Geschäftsführer der Premier League, Richard Masters, habe City fast ein Jahrzehnt lang, Zitat, systematisch gegen die Regeln der Premier League verstoßen. City hat bis Freitag Zeit, gegen die Entscheidung Berufung einzulegen. Über Sanktionen gegen den Verein wird in einer weiteren Anhörung entschieden. Sie kann Geldstrafen, Punktabzüge und weitere sportliche Sanktionen verhängen.
1: Das waren die Nachrichten. Das Wetter in Deutschland. Heute Nacht mal mehr, mal weniger Wolken und fast überall trocken. Nachtwerte 19 Grad in Essen bis 4 Grad in Ostbayern. Morgen wechseln sich Sonne und Wolken ab. Später sind auch ein paar einzelne Schauer möglich, bis zu 30 Grad. Am Donnerstag im Osten freundlich, sonst mehr Wolken bis 26 Grad. Und am Freitag wechselhaft im Westen und Südwesten sonniger bis 23 Grad. Es ist 22.03 Uhr.
4: Das ist der Verkehrsservice für den ARD-Arm. Die A2 Richtung Hannover. Zwischen Irxlehm und Alleringerslehm. Streckenweise Stau und stockender Verkehr plus 20 Minuten. A2 Richtung Hannover zwischen Braunschweig-Hafen und Peine-Ost. 3 Kilometer, da kommen nochmal 20 Minuten obendrauf. A9 Richtung München zwischen Brück und Niemek. Stau nach einem Unfall. Unfallstelle ist aber wohl nicht mehr gesperrt. Man kommt dran vorbei. Dauert ein bisschen. Die A29 Oldenburg Richtung Wilhelmshaven zwischen Oldenburg-Umstede und dem Kreuz Oldenburg-Nord wegen Bauarbeiten bis um 5 gesperrt. A38 Richtung Göttingen zwischen Ahrenshausen und Friedland wegen Wartungsarbeiten in Halbkopftunnel bis morgen früh ca. 5.30 Uhr gesperrt. Die Autobahn 38 Fahrtrichtung Leipzig zwischen Bad Lauchstädt und Merseburg-Nord wegen Reinigungsarbeiten gesperrt. A52 Mönchengladbach Richtung Düsseldorf zwischen dem Kreuz Nersen und dem Kreuz Karst wegen Bauarbeiten bis Donnerstag früh gesperrt. Und die A73 Richtung Bamberg zwischen Eisfeld Süd und Coburg. Obacht, Fahrzeugteile auf der Fahrbahn. So, dann eine gute Fahrt.
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4: Mit Markus Poschlotter am Mikrofon. Beste Grüße aus Magdeburg. Geht raus ins ganze Land. Jetzt gemeinsam mit Tom Petty und den Heartbreakers.

0: Das waren Smokey im ARD-Abend. Heute am Tag gegen Lebensmittelverschwendung. Ja, guckt mal ruhig mal in die Kühlschränke rein und in die Vorratsschränke bei Ihnen. Was ist denn da noch alles drin, was eigentlich längst abgelaufen ist? Wir haben schon einiges auf der Liste und das nächste kommt jetzt noch mit dazu.
1: Hallo, ich bin der Lothar aus Königs Wusterhausen. Ich habe in meinem Vorratsschrank Glühwürfel gefunden, die sind schon 35 Jahre alt.
2: Ja, hallo, die Maria. Habe jetzt beim Umzug Kaviar gefunden. Der ist aber leider dann auch schon seit 7 Jahren abgelaufen, da jetzt mein Umzug nach 7 Jahren nochmal stattgefunden hat. Und in einem alten Karton von damals war noch russischer Kaviar.
3: Ich hatte im Jahr 2023 ein Gläschen Anchovies von meinem Vater noch im Kühlschrank. 2017 abgelaufen und 22 gegessen. Ich glaube, so war es.
0: Und es ging noch. Es ging noch. Wir hören Sie ja heute noch hier am Telefon. Ja, also wir haben Senf aus dem Jahr 22, Thunfisch. Arno hat sein alkoholhaltiges Getränk wahrscheinlich 2013 abgelaufen, mit auf die Liste gebracht. Brühwürfel, gerade gehört, 35 Jahre. Kaviar, Anchovies 2017. Wenn Sie da was haben, können Sie es gerne noch beisteuern. Per Telefon 0800 80 80 110. Oder gerne auch per Mail, da kamen auch wunderschöne Geschichten, da komme ich gleich nochmal drauf zu. ard-abend@mdr.de. Wir gucken heute mal in den Kühlschrank, was da so abgelaufen ist.
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25 Jahre alt, die Nummer. Ladies and Dean, dein Lied. Hier ist der ARD-Abend, 22.21 Uhr ist es. Heute gucken wir am Tag gegen die Lebensmittelverschwendung in Ihren Kühlschrank. Gucken rein, was Sie da so gefunden haben und bekommen hier auch Ihre Geschichten per Mail geschickt. Unter anderem von Uwe, der war beim Bundesgrenzschutz in Bad Hersfeld stationiert und hat dort auch die Wochenenden zum Teil verbracht und wurde dann dort auch verpflegt, wie er hier schreibt, und hat unter anderem auch ein sogenanntes E-Pack bekommen. Und in diesem E-Pack war auch eine Dose Dauerwurst drinne. Das war 1984, 85. Abgelaufen war die 1962. Aber er hat es überstanden, Genauso wie Katrin, die aus Sachsen schreibt, sie hat vor ein paar Jahren eine Packung Quark mit Absicht im Kühlschrank stehen lassen. Mehrere Jahre hat die dann aufgemacht nach 3 Jahren. Gar nichts, nicht mal Schimmel, als wäre er frisch gekauft. Auch die Konsistenz genauso gleich. Nur probiert. Probiert hat sie offenbar dann doch nicht.

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5: Und damit ist es gleich 10:30. Das ist der Verkehrsservice für den ARD-Abend mit der A2 Richtung Hannover. Zwischen Irksleben und Allerinkersleben. Stau und stockender Verkehr, 20 Minuten kommen oben drauf. Und im weiteren Verlauf zwischen Braunschweig-Hafen und Peine-Ost 3 Kilometer Stau, auch da nochmal 20 Minuten. Die A9 Richtung München zwischen Brück und Niemegk, Stau nach Unfall. A29 Oldenburg Richtung Wilhelmshaven zwischen Oldenburg-Umstede und dem Kreuz Oldenburg-Nord wegen Bauarbeiten bis um 5 gesperrt. Die A38 Richtung Göttingen zwischen Ahrenshausen und Friedland wegen Wartungsarbeiten im Heidkopftunnel bis morgen ca. 5.30 Uhr in der Früh gesperrt. Autobahn 38, Fahrtrichtung Leipzig, zwischen Bad Lauchstädt und Merseburg-Nord wegen Reinigungsarbeiten gesperrt. Dann die A52, Mönchengladbach Richtung Düsseldorf, zwischen dem Kreuz Neersen und dem Kreuz Karst, wegen Bauarbeiten bis Donnerstag früh gesperrt. A73 Richtung Bamberg, zwischen Eisfeld Süd und Coburg, noch immer Fahrzeugteile auf der Fahrbahn. Das war's, ich wünsche eine gute Fahrt durch diesen Abend.
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5: So, dieses ikonische Riff ist 40 Jahre alt. Und kommt natürlich von der Gruppe Europe. The Final Countdown. Ursprünglich gar nicht als große Single-Auskopplung gedacht. Hat man sich dann dafür dann doch entschieden. Und das war die richtige Entscheidung. So, Klappe zu. Hier ist Musik. Aus dem Jahr 1986.

0: erkennt man an den ersten 3 Sekunden diesen Song. Vanessa Williams, Save the Best for Last. Hier ist der ARD-Amt. Und die Herren, die jetzt kommen, erkennt man auch am ersten Ton. Sofort.
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3: Schulferien würde ich abschaffen.
4: Ja, Ferien.
3: Naja, wenn die dann immer so zu Hause rumhängen, ich meine, man kann sie doch am Wochenende sehen, also wenn man wollte.
4: Schützenfeste, weißt du, dann sauf halt. Aber zieh dich nicht in grünen Polyester an und schieß auf so einen Holzvogel als Alibi. Ja. Trink. Ja. Lass die normale Hose an, trink. Aber erzähl mir nicht, törö, kikriki, der Fuchs war da.
3: Diese ganzen Events sind ja alle nur Vorwände, um sich quasi abzuschießen. Ja,
4: das ist tatsächlich, und ich finde, diese Kombination aus Polyester, Schusswaffen und Alkohol ist auch keine gesunde.
3: Man könnte da auch sagen, man schafft alle diese ganzen Tage ab Pfingsten, also Feste ohne Geschenke, völlig sinnlos.
4: Ja.
3: Oder Frauentag, ja, da habe ich noch nie was gekriegt. Also...
4: Ja. Ostern? Warum heißt der? Wie heißt denn der hier? Ostern.
3: Wie heißt der bei euch? Western, das meinst du?
4: Ja.
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0: Paul Young ist das. Come back and stay. Das ist der ARD-Abend. Heute sprechen wir mit Ihnen zum passend zum Tag gegen Lebensmittelverschwendung über das, was Sie zu Hause schon mal im Kühlschrank, im Küchenschrank, im Vorratsschrank, wo auch immer gefunden haben und gemerkt haben. Ja, hoppala, das ist ja schon ganz schön lange abgelaufen. Bin gerade mal so ein bisschen durch die Mailbox gegangen. Unter anderem eine der Top-Antworten war auch Gewürze. Teilweise so 15, 17 Jahre alt gefunden. Was macht man da? Wie bei der Milch? So kurz die Geruchsprobe und dann, ja, geht noch. Stellt man es wieder in den Schrank, schmeißen sie es weg. Wie gehen Sie damit um?
1: Hier ist der Karl. Ich habe immer von einem Nachbarn 3 Dosen Bier bekommen. Mhm. Die waren schon 5 Jahre abgelaufen. Einfach lecker. Passiert nämlich gar nichts dran. Das kann man immer noch trinken. Schönen Abend noch.
0: Ja, danke schön. Bier 5 Jahre abgelaufen. Ey, wie kann das denn passieren?
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Rosehead von The Police, Every Breath You Take. Das ist der ARD-Abend in den letzten Zügen gleich. Ab 23 Uhr wird es wieder Zeit für die ARD-Hitnacht. Dann übernimmt Heiko Rasch aus Dresden. Ich wünsche Ihnen da gute Unterhaltung. Wir hören uns morgen Abend wieder.

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1: Um 23 Uhr mit Jan Busche. Der Bund will Bremen und Bremerhaven zu einem militärischen Logistikdrehkreuz ausbauen. Verteidigungsminister Pistorius unterzeichnete die Absichtserklärung für Investitionen über rund 1,35 Milliarden Euro. Aus Bremen, Michael Kück.
2: Das Projekt mit dem Titel Deployment Hub 2031 soll sicherstellen, dass im Fall eines Angriffs die Bundeswehr und NATO-Soldaten beispielsweise Fahrzeuge und Panzer schnell über Bremen und Bremerhaven verlegen können. In Bremerhaven fließt das Geld unter anderem in den Bau neuer Kajen, in weitere Brücken, neue Straßen und Bahnanschlüsse. Am Bremer Airport wird in weitere Sicherheitsanlagen und in das Rollfeld investiert, um Starts und Landungen auch schwerer Militärmaschinen zu ermöglichen.
1: Der oberste Gerichtshof der USA hat der Regierung von Präsident Trump vorerst wieder erlaubt, Migranten in Drittstaaten abzuschieben. Der Supreme Court gab einem Eilantrag des Justizministeriums statt und setzte damit das Urteil eines Bundesrichters aus, der die Praxis für rechtswidrig erklärt hatte. Im Dezember will sich der Supreme Court erneut mit dem Fall befassen und ein endgültiges Urteil fällen. Seit Beginn der Regelung im vergangenen Jahr wurden laut Menschenrechtsgruppen mehr als 25.000 Migranten in 29 Länder abgeschoben. Eine Staatsanwältin aus Hamburg ist in Istanbul nach mehrtägiger Übelkeit im Krankenhaus gestorben. Nach Angaben der Nachrichtenagentur Anadolu wurden Ermittlungen eingeleitet, nachdem ein Arzt den Tod der Frau als verdächtig eingestuft hatte. Die Frau war als Urlauberin mit ihrem Mann Mitte September nach Istanbul gereist. Beide waren in einer Wohnung untergebracht. Nachdem sie 4 Tage lang unter Erbrechen gelitten hatte, suchte sie eine Notaufnahme auf. Der englische Fußballspitzenklub Manchester City ist offiziell wegen schwerwiegender Verstöße gegen Finanzregeln für schuldig befunden worden. Das teilte die Fußball Premier League am Abend mit. Aus London, Franziska Hoppen.
3: So habe der Premier League-Verein etwa mit kommerziellen Partnern Scheinverträge abgeschlossen, um seine Einnahmen künstlich in die Höhe zu treiben und seine Kosten um umgerechnet mehr als 1 Milliarde Euro zu senken. Dies sollte den Anschein erwecken, City halte Finanzvorschriften ein. Laut Geschäftsführer der Premier League, Richard Masters, habe City fast ein Jahrzehnt lang, Zitat, systematisch gegen die Regeln der Premier League verstoßen. City hat bis Freitag Zeit, gegen die Entscheidung Berufung einzulegen. Über Sanktionen gegen den Verein wird in einer weiteren Anhörung entschieden. Sie kann Geldstrafen, Punktabzüge und weitere sportliche Sanktionen verhängen.
1: Das waren die Nachrichten. Das Wetter in Deutschland. Heute Nacht mal mehr, mal weniger Wolken. Fast überall trocken und die Nachtwerte liegen zwischen 19 Grad in Essen und bis zu 4 Grad in Ostbayern. Morgen wechseln sich Sonne und Wolken ab, später sind ein paar Schauer möglich und die Werte bis zu 30 Grad. Am Donnerstag im Osten freundlich, ansonsten mehr Wolken, aber fast überall trocken, 17 bis 26 Grad. Und am Freitag wechselhaft, im Westen und Südwesten freundlicher, 17 bis 23 Grad. Es ist 23.03 Uhr.
4: Und hier der Verkehrsservice in der ARD-Hitnacht. A1 Lübeck-Hamburg. Die Norderelbbrücke ist in beiden Richtungen wegen eines Schwertransports mehrfach kurzfristig gesperrt. Die A1 Osnabrück Richtung Bremen ist zwischen Rastplatz Krummhörens-Kuhlen und Bremen-Arsten wegen Vermessungsarbeiten noch bis etwa 6 Uhr gesperrt. Die A14 Wismar Richtung Schwerin ist zwischen Schwerin-Ost und Kreuz-Schwerin wegen Bergungsarbeiten noch bis etwa 2 Uhr gesperrt. Die A40 Duisburg-Essen ist zwischen Kreuz-Duisburg und Kreuz-Kaiserberg wegen Bauarbeiten in beiden Richtungen noch bis zum 5. Oktober gesperrt. Die A52 Mönchengladbach Richtung Düsseldorf ist zwischen Kreuz Nersen und Kreuz Karst wegen Fahrbahnerneuerung noch bis Donnerstagmorgen 5 Uhr gesperrt. Die A73 Nürnberg Richtung Bamberg ist zwischen Bamberg Süd und Ost wegen Bergungsarbeiten gesperrt. Die A81 Schaffhausen-Singen ist zwischen Gottmading und Hilzingen in beiden Richtungen wegen Tunnelwartungsarbeiten noch bis 6 Uhr gesperrt. Und die B96 in Berlin, der Tiergartentunnel, ist wegen Personalmangel bis ca. 5.30 Uhr gesperrt. Allen unterwegs, gute Fahrt. Das waren die Verkehrsmeldungen. Wir wünschen Ihnen gute Fahrt, damit Sie gut an Ihr Ziel kommen.
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4: Nehmen wir uns Zeit für ein paar Erinnerungen, die uns so mancher Hit aus längst vergangenen Zeiten bringt. Hier aus dem Dresdner MDR-Funkhaus mit Heiko Rasch im Studio. Ich grüße Sie. Schönen guten Abend.

Johnny Logan hier in der ARD Hitnacht. Das war der erste Schritt zum Mr. Grand Prix-Titel damals. Ja, der Ire, der wurde ja in den 80er Jahren wegen seiner Erfolge beim Eurovision Song Contest Mr. Grand Prix genannt. Das ging ja damals 1980 schon gut los. Mit What's Another Year glänzte er in Den Haag und stand das erste Mal auf dem Siegertreppchen. 7 Jahre später konnte er das dann mit einem selbstgeschriebenen Song in Brüssel wiederholen. Das war mit Hold Me Now auch heute noch oft zu hören. Ja, und auch mit 72 Jahren ist er noch gut im Geschäft. Gibt eine Menge Konzerte in diesem Jahr, vor allem in Dänemark, aber auch nach Deutschland. Da kommt er dann wieder im nächsten Jahr, im Juni 2027, da gibt er sein Konzert in Penich. Viele sind so kurz vor der Nachtruhe, andere schlürfen noch ein Tässchen Kaffee, um bei der Arbeit gut durchzuhalten. Und so verbinden wir doch Nachtschwärmer dann mit den Frühaufstehern, die wahrscheinlich auch längst in den Federn liegen. Also Sie sehen, der Alltag, der hält so allerhand Abwechslung bereit. Und wir bringen doch auch in dieser Nacht wieder ein wenig Farbe ins Spiel mit den großen Hits aus ganz verschiedenen Jahrzehnten. In diesem Sinne eine entspannte und unterhaltsame Nacht mit der ARD-Hitnacht. Nochmal willkommen und schön, dass Sie dabei sind.

23.18 Uhr hier der Verkehrsservice mit einer Gefahrenmeldung. Achtung, ein Falschfahrer auf der B93 Schneeberg-Borna. Zwischen Grossen und Klauchau kommt Ihnen ein Falschfahrer entgegen. Fahren Sie bitte äußerst rechts und überholen Sie nicht. Auf der B93 Schneeberg-Borna zwischen Grossen und Klauchau ist ein Falschfahrer unterwegs. Vorsicht in beiden Richtungen.

0: Visage. Schon vor 10 Jahren war Schluss mit ihrer Karriere. Aber ihren Welthit hatten sie ja längst in der Tasche. Fade to Grey, gerade gehört, schon am Anfang ihrer Karriere gelang ihnen dieser Hit und damit auch ihre einzige Nummer 1. Und natürlich halten wir auch in dieser Nacht alle, die unterwegs sein müssen, mit aktuellen Verkehrsinfos auf dem Laufenden. Immer zur halben und zur vollen Stunde, also gleich nach den Scorpions. Und zuvor noch der wohl kürzeste Titel dieser Nacht, The Letter von The Box Tops. Der Titelsong ihres ersten Albums und auch die einzige Nummer 1 in den amerikanischen Singlecharts.
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0: Aber diese Meldung aus der Verkehrsredaktion lässt keinen Aufschub. Immer noch aktuell der Falschfahrer auf der B93 Schneeberg-Bornheim. Zwischen Grossen und Glauchau kommt Ihnen ein Falschfahrer entgegen. Fahren Sie bitte äußerst rechts und überholen Sie nicht. Zwischen Grossen und Glauchau bitte Vorsicht, ein Falschfahrer. Vorsicht in beiden Richtungen.

0: Kurz nach 11:30 hier der aktuelle Verkehrsservice in der ARD-Hitnacht. Immer noch aktuell der Falschfahrer auf der B93 Schneeberg-Borna. Zwischen Grossen und Glauchau kommt Ihnen der Falschfahrer entgegen. Fahren Sie bitte äußerst rechts und überholen Sie nicht. Zwischen Grossen und Glauchau ein Falschfahrer. Vorsicht in beiden Richtungen. A1 Lübeck-Hamburg, die Norderelbbrücke ist in beiden Richtungen wegen eines Schwertransports mehrfach kurzfristig gesperrt. Die A1 Osnabrück Richtung Bremen ist zwischen Rastplatz Krummhörens, Kuhlen und Bremen-Arsten wegen Vermessungsarbeiten noch bis etwa 6 Uhr gesperrt. Die A9 Berlin Richtung Halle-Leipzig ist zwischen Bitterfeld-Wolfen und Halle wegen eines defekten Schwertransports bis ca. 23.30 Uhr mehrfach kurzfristig gesperrt, also die Zeit scheint sich zu verlängern. Die A10 Dreieck Werder Richtung Dreieck Potsdam ist zwischen Dreieck Werder und Glindow nach einem Unfall gesperrt. Die A14 Wismar Richtung Schwerin ist zwischen Schwerin Ost und Kreuz Schwerin wegen Bergungsarbeiten noch bis etwa 2 Uhr gesperrt. Die A40 Duisburg-Essen ist zwischen Kreuz Duisburg und Kreuz Kaiserberg wegen Bauarbeiten in beiden Richtungen noch bis zum 5. Oktober gesperrt. Die A52 Mönchengladbach Richtung Düsseldorf ist zwischen Kreuz Nersen und Kreuz Karst wegen Fahrbahnerneuerung noch bis Donnerstagmorgen etwa 5 Uhr gesperrt. Die A73 Nürnberg Richtung Bamberg ist zwischen Bamberg Süd und Ost wegen Bergungsarbeiten gesperrt. Die A81 Schaffhausen-Singen ist zwischen Gottmadingen und Hildsingen in beiden Richtungen wegen Tunnelwartungsarbeiten noch bis etwa 6 Uhr gesperrt. Und die B96 Berlin, da ist der Tiergartentunnel wegen Personalmangel noch bis ca. 5.30 Uhr gesperrt. Soweit die Verkehrsmeldung. Wir wünschen Ihnen eine gute Fahrt.
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0: Was für eine schöne Liebeserklärung. Für immer und ewig. Donna Lewis, gerade gehört. Hier in der ARD-Hitnacht vor 30 Jahren konnte sie diesen Hit landen. Tja, für immer und ewig. Der große Wunsch am Anfang einer großen Liebe. Doch schon seit Jahren gehen ja die Zahl der Eheschließungen auch konstant zurück. Im vergangenen Jahr so wenige wie seit den 50er Jahren nicht mehr. Und etwa jede dritte Ehe geht im Laufe der Jahre wieder in die Brüche. So sieht es aus. Also mit der Liebe für immer und ewig keine Selbstverständlichkeit. Und da werden wohl viele von Ihnen auch ihre ganz eigenen persönlichen Erfahrungen gemacht haben. Man spricht ja da auch vom verflixten siebten Jahr. Und da scheint wirklich was dran zu sein. Denn statistisch gesehen liegen die häufigsten Scheidungszeitpunkte zwischen dem sechsten und neunten Ehejahr. Warum wohl? Wenn Sie da eine Idee haben, oder viel wichtiger, wenn Sie ein Rezept für die ewige Liebe haben, dann können Sie mir gern mal Ihre Erfahrungen schreiben. ard-hitnacht@mdr.de. ard-hitnacht@mdr.de.
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0: Und ich habe noch eine gute Nachricht aus der Verkehrsredaktion. Eine Entwarnung auf der B93 Schneeberg-Borna zwischen Grossen und Klauchau ist kein Falschfahrer mehr unterwegs. Wir wünschen allen gute Fahrt.

Merci von Davi, ihr erster großer Hit, Nummer 1 gleich in mehreren europäischen Ländern. Bis zu den Nachrichten noch Soul Sister und zuvor Heinz-Rudolf Kunze, der Rockpoet. Über Jahrzehnte hinweg überzeugt er ja mit seinen Liedtexten, vor allem seinen Ideenreichtum, aktuelle Themen in kurze Textzeilen zu verfassen. Längere Tage, diesen Song habe ich, ein Song aus dem Jahr 2008. Im Moment werden ja die Tage wieder merklich kürzer, von wegen mal so kurz nach dem Abendbrot nochmal in dem Garten buddeln gehen. Da steht man aber schnell im Finstern.

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1: Um 0 Uhr mit Juliette Groß. Der Bund will etwa 1,35 Milliarden Euro in Bremen und Bremerhaven investieren. Dort sollen bis 2031 Anlagen für die militärische Nutzung durch Bundeswehr und NATO ausgebaut werden. Einzelheiten von Fabian Metzner aus Bremen.
2: Es soll Ziel sein, dass Bremerhaven und auch ein bisschen Bremen zum Einsatzdrehkreuz von Deutschland wird. Das heißt, dort soll es eben so sein, in einem militärischen Notfall, dass von da aus sehr viele Soldaten, sehr viele Geräte und auch sehr viel Panzer eben von dem Hafen aus in das Einsatzgebiet kommen. Und das wird eben dadurch gemacht, dass beispielsweise die Hinterlandanbindung besser ausgebaut werden, dass die Kajen dort saniert werden und eben auch, dass Bahnstrecken und Straßen zum Hafen hin deutlich ertüchtigt werden, um eben diese Einsätze möglich zu machen.
1: Trotz Sicherheitsbedenken lehnt US-Präsident Trump gesetzliche Vorschriften für künstliche Intelligenz weiter ab. Aus seiner Sicht reicht es aus, wenn sich KI-Entwickler selbst überwachen. Das machte Trump bei einem Treffen mit den Chefs der großen US-Tech-Firmen deutlich. Nach seinen Angaben haben die Konzerne eine freiwillige Vereinbarung für Überprüfungen der Technologie unterzeichnet. Im US-Kongress gibt es überparteiliche Initiativen mit dem Ziel, die KI-Entwicklung gesetzlich zu regulieren. Aktuell haben sie aber kaum Erfolgschancen. In Berlin ist zum 20. Mal der Deutsche Schulpreis verliehen worden. In der Hauptkategorie gewann die Bertha von Suttner Schule im hessischen Mörfelden-Walldorf. Sie zeige eindrucksvoll, wie eine Gemeinschaft mit mehr als 2000 Schülerinnen und Schülern gemeinsam pädagogische Ziele verfolge, erklärte die Jury. 6 weitere Schulen wurden in Spezialkategorien ausgezeichnet. Der englische Fußballspitzenklub Manchester City ist offiziell wegen schwerwiegender Verstöße gegen Finanzregeln für schuldig befunden worden. Das teilte die Premier League mit. Aus London, Franziska Hoppen.
3: So habe der Premier League-Verein etwa mit kommerziellen Partnern Scheinverträge abgeschlossen, um seine Einnahmen künstlich in die Höhe zu treiben und seine Kosten um umgerechnet mehr als 1 Milliarde Euro zu senken. Dies sollte den Anschein erwecken, City halte Finanzvorschriften ein. Laut Geschäftsführer der Premier League, Richard Masters, habe City fast ein Jahrzehnt lang, Zitat, systematisch gegen die Regeln der Premier League verstoßen. City hat bis Freitag Zeit, gegen die Entscheidung Berufung einzulegen. Über Sanktionen gegen den Verein wird in einer weiteren Anhörung entschieden. Sie kann Geldstrafen, Punktabzüge und weitere sportliche Sanktionen verhängen.
1: Das waren die Nachrichten. Das Wetter in Deutschland. Teils bewölkt und meist trocken im Südosten Nebel, Tiefstwerte 19 Grad in Essen bis örtlich 4 Grad in Ostbayern. Tagsüber Wechsel aus Sonne und Wolken, später im Westen Schauer möglich, Höchstwerte 20 bis 30 Grad. Am Donnerstag im Osten meist freundlich. Es ist gleich 0.03 Uhr.
4: Und hier der Verkehrsservice in der ARD-Hitnacht. A1 Lübeck-Hamburg. Die Norderelbbrücke ist in beiden Richtungen wegen eines Schwertransports noch bis 4 Uhr mehrfach kurzfristig gesperrt. Die A1 Osnabrück Richtung Bremen ist zwischen Rastplatz Krummhörenskuhlen und Bremen-Arsten wegen Vermessungsarbeiten bis etwa 6 Uhr gesperrt. Die A9 Berlin Richtung Halle-Leipzig ist zwischen Bitterfeld-Wolfen und Halle wegen eines defekten Schwertransports bis ca. 23.30 Uhr mehrfach kurzfristig gesperrt, hatten wir vorhin schon die Meldung, also das scheint sich noch weiter zu verlängern. Die A10 Dreieck-Werder Richtung Dreieck-Potsdam ist zwischen Dreieck-Werder und Glindow nach einem Unfall nach wie vor gesperrt. Die A40 Duisburg-Essen ist zwischen Kreuz Duisburg und Kreuz Kaiserberg wegen Bauarbeiten in beiden Richtungen noch bis etwa 5. Oktober gesperrt. Die A52 Mönchengladbach Richtung Düsseldorf ist zwischen Kreuz Nersen und Kreuz Karst wegen Fahrbahnerneuerung bis morgen 5 Uhr gesperrt. Die A73 Nürnberg Richtung Bamberg ist zwischen Bamberg Süd und Ost wegen Bergungsarbeiten gesperrt. Die A81 Schaffhausen-Singen ist zwischen Gottmarding und Hilzingen in beiden Richtungen wegen Tunnelwartungsarbeiten noch bis etwa 6 Uhr gesperrt. Und die B96 in Berlin, der Tiergartentunnel, ist wegen Personalmangel bis ca. 5.30 Uhr gesperrt. Das waren die Verkehrsmeldungen. Wir wünschen Ihnen eine gute Fahrt.
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4: Und schon wieder ist die Tür zum Mittwoch aufgegangen und auch schon wieder der letzte Tag des Monats. Mann, wie die Zeit vergeht, oder? Also genießen wir diesen 30. September. Der zeigt sich ja nochmal richtig spätsommerlich warm, wie wir es gerade gehört haben in den Nachrichten, bis zu 30 Grad. Unglaublich. Und wir zeigen uns vor allem musikalisch von der schönsten Seite. Hier aus dem Funkhaus in Dresden, ich bin Heiko Rasch. Kommen Sie weiter gut durch die Nacht.

0: 0.11 Uhr. Hier der Verkehrsservice in der ARD-Hitnacht mit einer Gefahrenmeldung. Ein Falschfahrer, diesmal auf der A555 Bonn-Köln zwischen Wesseling und Ausfahrt Militäringstraße, kommt Ihnen ein Falschfahrer entgegen. Fahren Sie bitte äußerst rechts und überholen Sie nicht. Auf der A555 Bonn-Köln zwischen Wesseling und Ausfahrt Militäringstraße ist ein Falschfahrer unterwegs. Vorsicht bitte in beiden Richtungen. So, wo waren wir jetzt? Hot Love gerade gespielt, passt auch zum Thema. Ist ja toll, wenn die Liebe lange oder am besten ewig lodert, aber das ist tägliche Arbeit, schreibt uns hier Rainer aus Kulmbach. Er ist mit seiner Frau in diesem Jahr 50 Jahre verheiratet. Die goldene Hochzeit war schon im Juni. Und für ihn ist die Liebe mit den Jahren noch gewachsen. Gemeinsame Interessen und doch auch etwas Freiraum für eigene Hobbys und den anderen so nehmen, wie er bzw. sie ist. Und er schreibt hier noch, kommt auch die ein oder andere Macke dazu. Da muss man lernen, tolerant hinwegzusehen. Ihr geht es ja genauso. Tja, vielen Dank, Rainer, für Ihre Zeilen. Und hier hat uns Inge aus Bonn geschrieben. Mein Mann und ich, wir sind jetzt im 50. Jahr verheiratet. Also goldene Hochzeit steht noch bevor. Es gab nicht immer gute Zeiten. Manche wären auch zum Weglaufen gewesen. Aber in unserem Eheversprechen hieß es ja, in guten und auch in schlechten Zeiten. Und die guten Zeiten genießen und in den schlechten dann auch das Handtuch schmeißen, wäre ein Bruch dieses Versprechens. Und aus den schlechten Zeiten sind wir immer mit noch mehr gewachsener Liebe rausgekommen und mit mehr Verständnis für den Partner und seine Macken. Wichtig sind Freiräume und genug Kommunikation. Ja, das haben viele geschrieben. Vielen Dank, Inge aus Bonn, für Ihre Zeilen. Ja, Rezept für die ewige Liebe. Können Sie gern weiterschreiben, Ihre Erfahrung. ard-hitnacht@mdr.de.
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0: Und jetzt bei uns ABBA, eine bittersüße Ballade, die entstand ja auch gerade so in der Zeit, als es zwischen den beiden Paaren hinter den Kulissen mächtig kriselte. Bei all den musikalischen Erfolgen der Band privat hatten sie damals weniger Glück.

0: Aber immer wieder schön, und vielleicht gehörten Sie ja damals auch in den 70er und 80er Jahren zu den großen Fans, die alles über die Band sammelten. Und da gehörte vor 43 Jahren ziemlich genau sogar auch eine ABBA-Briefmarke dazu. Die kam am 1. Oktober 83 von der schwedischen Post auf den Markt, hat aber heute auch keinen nennenswerten Sammlerwert, da sie damals auch in einer großen Stückzahl auf den Markt kam. Und jetzt bei uns eine erfolgreiche Musikgeschichte aus Deutschland, Rosenstolz. Vor 35 Jahren gegründet, seit 2012 lag ihre gemeinsame Arbeit allerdings auch auf Eis. Beide haben eigene Musikprojekte umgesetzt, bis dann im vorigen Jahr Anna R. überraschend verstarb. Und damit leben wir von den Erinnerungen an ihre gemeinsame Zeit. Rosenstolz.
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0 21, hier nochmal der Verkehrshinweis, die Gefahrenmeldung, der Falschfahrer auf der A555 Bonn-Köln zwischen Wesseling und Ausfahrt Militärringstraße. Kommt Ihnen ein Falschfahrer entgegen, fahren Sie bitte äußerst rechts und überholen Sie nicht.

0.25 Uhr, hier nochmal der Verkehrsservice mit einer guten Nachricht. Eine Entwarnung für die A555 Bonn-Köln. Zwischen Wesseling und der Ausfahrt Militärringstraße ist kein Falschfahrer mehr unterwegs. Wir wünschen allen gute Fahrt.

0: Kurz nach 12:30 hier der aktuelle Verkehrsservice in der ARD-Hitnacht. Die Entwarnung für die A555 Bonn-Köln zwischen Wesseling und Ausfahrt Militäringstraße ist kein Falschfahrer mehr unterwegs. Aber es klemmt auf der A1 Lübeck-Hamburg. Die Norderelbbrücke ist in beiden Richtungen wegen eines Schwertransports bis etwa 4 Uhr mehrfach kurzfristig gesperrt. Die A1 Osnabrück Richtung Bremen ist zwischen Bremen-Brinkum und Bremen-Arsten wegen Vermessungsarbeiten noch bis etwa 6 Uhr gesperrt. Die A40 Duisburg-Essen ist zwischen Kreuz Duisburg und Kreuz Kaiserberg wegen Bauarbeiten in beiden Richtungen noch bis zum 5. Oktober gesperrt. Die A52 Mönchengladbach Richtung Düsseldorf ist zwischen Kreuz Nersen und Kreuz Karst wegen Fahrbahnerneuerung bis morgen etwa 5 Uhr gesperrt. Die A73 Nürnberg Richtung Bamberg ist zwischen Bamberg Süd und Ost wegen Bergungsarbeiten gesperrt. Die A81 Schaffhausen-Singen ist zwischen Gottmarding und Hildsingen in beiden Richtungen wegen Tunnelwartungsarbeiten noch bis etwa 6 Uhr gesperrt. Und die B96 Berlin, hier ist der Tiergartentunnel wegen Personalmangel noch bis ca. 5.30 Uhr gesperrt. Das waren die Verkehrsmeldungen. Wir wünschen Ihnen eine gute Fahrt jetzt mit Janet Jackson.
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0: Hat's doch der Personalmangel schon bis in die Verkehrsnachrichten gebracht. Unglaublich, oder?

0: Bob Marley, einer seiner letzten großen Hits vom Anfang der 80er Jahre. Und in den 80ern konnte Nino De Angelo seine ersten Hits landen. Spätestens nach Jenseits von Eden war er ja in ganz Europa bekannt und vor allem in Deutschland ein gefeierter Star. Bis heute ist er der Musik treu geblieben, seinen Konzerten und seinen Fans. Mitte Juni hat er sein neuestes Werk auf den Markt gebracht. 21 Alben sind ja bei ihm schon in dem Laufe der Jahre zusammengekommen. Und mit diesem neuen Album geht es an den Ursprung zurück. Seine Eltern stammen ja aus Italien und die Verbindung hat er sozusagen im Blut. Und so ist es auch für Nino selbst eine besondere Platte, eine musikalisch-kulinarische Reise italienischer Klassiker. Mit viel Leidenschaft interpretiert er Songs mit Kultcharakter und weckt die verschiedensten Emotionen. Denn schließlich gehört ja Italien auch zu den beliebtesten Urlaubsländern der Deutschen und dazu gehört natürlich auch die italienische Küche. So ist das Album auch viel mehr als nur Musik. Im Booklet zum Beispiel, da gibt es zu jedem Lied ein klassisches italienisches Pasta-Rezept. Also Ohrenschmaus und Gaumenfreuden. Warum nicht auch zusammen genießen? Und da hören wir doch gleich mal rein in dieses neue Album von Nino De Angelo. Vivi la Vita, so heißt dieses Album und darauf auch diese Single, Se te ne vai.
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0: So viele haben geschrieben heute Abend. Passt auch zum Thema, die Kiss gerade gehört. Ja, für die ewige Liebe reicht es bei Weitem nicht. Ein Küsschen, da ist mitunter harte Arbeit jeden Tag. Das heißt harte Arbeit, aber jeden Tag muss man dran arbeiten. Ich glaube, das ist der Tenor der vielen Zeilen, die Sie geschrieben haben. Carola aus Osnabrück zum Beispiel. Aufrichtigkeit, sich gegenseitig Freiräume lassen, Respekt vor der Meinung des anderen haben, auch wenn sie nicht immer der eigenen Meinung entspricht. Und ganz wichtig, auch im Alter dafür Sorge tragen, dass die erotische Spannung nicht vergeht. Vielen Dank, Carola. Und hier hat uns Bea geschrieben: Ich bin mit meinem Mann seit 16 Jahren verheiratet. Er ist auch mein bester Freund und wir können über alles reden. Meiner Meinung nach ist das der Hauptgrund, warum viele Ehen scheitern. Es wird zu viel geschwiegen. Ehrlich sein und Respekt füreinander haben und verzeihen können ist auch wichtig. Vielen Dank, Bea, für Ihre Zeilen und auch noch diese Mail von Heike aus Hannover. Meine Erfahrung: Reden, reden, reden. Nicht erst runterschlucken, sondern gleich besprechen. Nicht diskutieren, sondern besprechen. Und ist es wert, über eine Sache zu streiten? Jeder muss ein bisschen nachgeben. Verbiegen ja, zerbrechen nein. Und der Satz meiner Oma: Nicht böse ins Bett gehen. Tja, da haben Sie recht. Funktionierte bis zum Tod meines Mannes sehr gut. 41 Jahre sind eine lange Zeit. Oh ja, liebe Heike, und den wenigsten ist es ja vergönnt, die Welt gemeinsam zu verlassen. Vielen Dank auch für Ihre Zeilen, Heike aus Hannover.
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1: Um 1 Uhr mit Juliette Groß. Der Bund will etwa 1,35 Milliarden Euro in Bremen und Bremerhaven investieren. Dort sollen bis 2031 Anlagen für die militärische Nutzung durch Bundeswehr und NATO ausgebaut werden. Einzelheiten von Fabian Metzner aus Bremen.
2: Es soll Ziel sein, dass Bremerhaven und auch ein bisschen Bremen zum Einsatzdrehkreuz von Deutschland wird. Das heißt, dort soll es eben so sein in einem militärischen Notfall, dass von da aus sehr viele Soldaten, sehr viele Geräte und auch sehr viel Panzer eben von dem Hafen aus in das Einsatzgebiet kommen. Und das wird eben dadurch gemacht, dass beispielsweise die Hinterlandanbindung besser ausgebaut werden, dass die Kajen dort saniert werden und eben auch, dass Bahnstrecken und Straßen zum Hafen hin deutlich ertüchtigt werden, um eben diese Einsätze möglich zu machen.
1: Noch immer ist unklar, ob das Kabinett die Pflegereform heute auf den Weg bringen kann. Union und SPD streiten weiter über die künftige Finanzierung der Pflegeversicherung. Aus Berlin Isabel Karras.
3: Die Union ist da eben eher auf der Seite, das so über das System selbst zu regeln. Zunächst eben über die Kürzungen, dann eben bei Empfängerinnen und Empfängern von Pflegeleistungen. Die SPD will wiederum an eine Gruppe ran, die ja von der Union, ich sag mal, traditionell eher geschützt wird. Also das sind dann die Privatversicherten, Beamte, Menschen, die besser verdienen. Und da geht es dann im Kern eher um die Frage, wen belasten wir denn jetzt? Weil irgendwas tun müssen wir ja.
1: Trotz Sicherheitsbedenken lehnt US-Präsident Trump gesetzliche Vorschriften für künstliche Intelligenz weiter ab. Aus seiner Sicht reicht es aus, wenn sich KI-Entwickler selbst überwachen. Das machte Trump bei einem Treffen mit den Chefs der großen US-Tech-Firmen deutlich. Nach seinen Angaben haben die Konzerne eine freiwillige Vereinbarung für Überprüfungen der Technologie unterzeichnet. Im US-Kongress gibt es überparteiliche Initiativen mit dem Ziel, die KI-Entwicklung gesetzlich zu regulieren. Der Preis für das Deutschland-Ticket könnte im kommenden Jahr erneut steigen. Statt wie bisher 63 Euro sei ein Betrag von knapp 67 Euro möglich. Das berichtet die Rheinische Post unter Berufung auf den sogenannten Koordinierungsrat Deutschland-Ticket. Das Gremium will heute den neuen Preis offiziell festlegen. Maßgeblich ist ein Kostenindex, auf den sich die Verkehrsminister der Länder geeinigt haben. Berücksichtigt werden dabei Personal, Energie und Betriebskosten der Verkehrsbranche. Das waren die Nachrichten. Das Wetter in Deutschland. Teils bewölkt und meist trocken, im Südosten Nebel, Tiefstwerte 19 Grad in Essen bis örtlich 4 Grad in Ostbayern. Tagsüber Wechsel aus Sonne und Wolken, später im Westen Schauer möglich, Höchstwerte 20 bis 30 Grad. Am Donnerstag im Osten meist freundlich und trocken, gebietsweise Regen und Gewitter möglich. Es ist 1.03 Uhr.
4: Und hier der Verkehrsservice in der ARD-Hitnacht. A1 Lübeck-Hamburg. Die Norderelbbrücke ist in beiden Richtungen wegen eines Schwertransports noch bis etwa 4 Uhr mehrfach kurzfristig gesperrt. Die A1 Osnabrück Richtung Bremen ist zwischen Bremen-Brinkum und Bremen-Arsten wegen Vermessungsarbeiten noch bis etwa 6 Uhr gesperrt. Die A40 Duisburg-Essen ist zwischen Kreuz Duisburg und Kreuz Kaiserberg wegen Bauarbeiten in beiden Richtungen noch bis zum 5. Oktober gesperrt. Die A52 Mönchengladbach Richtung Düsseldorf ist zwischen Kreuz Neersen und Kreuz Karst wegen Fahrbahnerneuerung noch bis morgen 5 Uhr gesperrt. Die A73 Nürnberg Richtung Bamberg ist zwischen Bamberg Süd und Ost wegen Bergungsarbeiten nach wie vor gesperrt. Die A81 Schaffhausen-Singen ist zwischen Gottmading und Hilzingen in beiden Richtungen wegen Tunnelwartungsarbeiten auch noch bis etwa 6 Uhr gesperrt. Und die B96 in Berlin, der Tiergartentunnel ist wegen Personalmangel noch bis ca. 5.30 Uhr gesperrt. Das waren die Verkehrsmeldungen. Wir wünschen Ihnen eine gute Fahrt.
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4: Dusty Springfield, Melanie C. und Bruce Springsteen. Gleich unsere erste Runde verspricht doch eine geballte Hitladung. Hier aus dem MDR-Funkhaus in Dresden mit Heiko Rasch im Studio. Ich grüße Sie. Schön, dass Sie dabei sind.

Bruce Springsteen hier in der ARD Hitnacht. Vor wenigen Tagen 77 geworden und einer der erfolgreichsten Musiker der Welt. Schon in den 70er Jahren brachte er seine ersten Alben in die Charts und bisher hat er mehr als 350 eigene Kompositionen veröffentlicht. Und genau heute vor 37 Jahren ging der Musiker auch in die Geschichte der Musiker mit den großen Herzen ein. Er war in Arizona mit seinem Motorrad unterwegs, ging in eine Bar und spontan spielte er dort mit der Band. Und so ganz nebenbei erfuhr er von der Not der Bardame. Da überlegte Bruce nicht lange und bezahlte ihr die offene Krankenhausrechnung von immerhin $100.000. Dabei ist es ja nicht geblieben. Es ist ja gut bekannt, dass Bruce Springsteen so einige wohltätige Organisationen unterstützt. Er soll ja auch schon über $100 Millionen gespendet haben im Laufe der Jahre und Jahrzehnte.

0: Kurz nach halb zwei, hier der aktuelle Verkehrsservice in der ARD-Hitnacht. A1 Lübeck-Hamburg, die Norderelbbrücke ist in beiden Richtungen wegen eines Schwertransports noch bis etwa 4 Uhr mehrfach kurzfristig gesperrt. Die A1 Osnabrück Richtung Bremen ist zwischen Bremen-Brinkum und Bremen-Arsten wegen Vermessungsarbeiten noch bis etwa 6 Uhr gesperrt. Die A40 Duisburg-Essen ist zwischen Kreuz Duisburg und Kreuz Kaiserberg wegen Bauarbeiten in beiden Richtungen noch bis zum 5. Oktober gesperrt. Die A52 Mönchengladbach Richtung Düsseldorf ist zwischen Kreuz Nersen und Kreuz Karst wegen Fahrbahnerneuerung noch bis morgen etwa 5 Uhr gesperrt. Die A73 Nürnberg Richtung Bamberg ist zwischen Bamberg Süd und Bamberg Ost wegen Bergungsarbeiten nach wie vor gesperrt. Die A81 Schaffhausen-Singen ist zwischen Gottmading und Hilzingen in beiden Richtungen wegen Tunnelwartungsarbeiten noch bis etwa 6 Uhr gesperrt. Und die B96 in Berlin, der Tiergartentunnel, ist wegen Personalmangel noch bis ca. 5.30 Uhr gesperrt. Das waren die Verkehrsmeldungen. Wir wünschen Ihnen eine gute Fahrt jetzt mit den Bee Gees.
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0: Robbie Williams, auch seine geniale Karriere, die bietet doch auch genug Stoff für einen Kinofilm, oder? Angefangen von den Erfolgen mit Take That, dann der unrühmliche Abgang aus der Band. Da hätte wohl keiner mehr einen Pfifferling auf seine Karriere gesetzt. Und wie er es allen gezeigt hat, einer der erfolgreichsten britischen Sänger, sogar bis ins Guinness-Buch der Rekorde, hat er es geschafft mit den meisten an einem Tag verkauften Konzerttickets. 1,6 Millionen Eintrittskarten nämlich, verkauft für seine Welttournee vor 20 Jahren. Und seine Konzertkarten gehen ja bis heute wie geschnitten Brot. Heute startet übrigens seine Tour in Argentinien, danach Mexiko, Australien und Neuseeland. Die ersten 5 Konzerte sind da auch schon längst ausverkauft. Also seine Fans, die hat er nach wie vor auf der ganzen Welt. Und sie auch. Cool and the Gang.
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0: Boyzone hier in der ARD Nachts. Und jetzt eine der erfolgreichsten Künstlerinnen der vergangenen Jahrzehnte, von der wir uns leider auch vor wenigen Wochen verabschieden mussten, Dolly Parton. Ihren 80. Geburtstag Anfang des Jahres feierte sie noch und wir lassen zahlreiche ihrer Hits weiter hochleben und halten sie in guter Erinnerung. Bei all den Erfolgen hat sie doch auch nie ihre Bodenständigkeit verloren. Sie hat es ja nie verschwiegen, dass sie auch sehr ärmlich aufgewachsen ist. 11 Geschwister hatte sie und die Musik spielte in ihrer Familie auch schon immer eine große Rolle. So lernte sie schon mit 7 Jahren Gitarre spielen und durfte auf der Bühne bis ins hohe Alter diese Gitarre auch immer tragen und ihre Songs hatten ja immer dieses Handgemachte, genau das, was ihre Fans so lieben. Einer ihrer unvergessenen Kultsongs ist dieser hier, Jolene, von vielen anderen Künstlern auch gecovert, einfach zeitlos. Aus den 70ern, Dolly Parton.
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1: Um 2 Uhr mit Juliette Groß. Das Bundeskabinett will sich heute mit einem besseren Schutz von Bahnbeschäftigten befassen. Der Gesetzentwurf aus dem Bundesjustizministerium sieht härtere Strafen für Angreifer vor. In schweren Fällen droht eine Haftstrafe von mindestens 1 Jahr. Außerdem berät das Kabinett über den Bericht der Ostbeauftragten Kaiser zum Stand der deutschen Einheit. Ob in der Sitzung heute auch über die Pflegereform beraten wird, ist noch unklar. Trotz Warnungen will US-Präsident Trump die Aufsicht über die KI-Technologie den Entwicklerfirmen überlassen. Eine staatliche Kontrolle lehnt er weiter ab. Aus der Nachrichtenredaktion Petra Mittermeier.
2: Trump ist sich sicher, die Unternehmen kontrollieren sich am besten selber. Der Staat dürfe die Branche nicht ausbremsen. Das machte der US-Präsident nach einem Treffen mit den Chefs der großen US-Tech-Unternehmen in Washington deutlich. Nach seinen Angaben haben die Verantwortlichen eine freiwillige Vereinbarung unterzeichnet, ihre KI-Modelle zu überprüfen, intern und extern. In den vergangenen Monaten waren immer wieder Zwischenfälle bekannt geworden, bei denen sich KI-Agenten selbstständig gemacht hatten und anders vorgingen als von den Entwicklern beabsichtigt.
1: Der Bund will etwa 1,35 Milliarden Euro in Bremen und Bremerhaven investieren. Dort sollen bis 2031 Anlagen für die militärische Nutzung durch Bundeswehr und NATO ausgebaut werden. Einzelheiten von Fabian Metzner aus Bremen.
3: Es soll Ziel sein, dass Bremerhaven und auch ein bisschen Bremen zum Einsatzdrehkreuz von Deutschland wird. Das heißt, dort soll es eben so sein in einem militärischen Notfall, dass von da aus sehr viele Soldaten, sehr viele Geräte und auch sehr viel Panzer eben von dem Hafen aus in das Einsatzgebiet kommen. Und das wird eben dadurch gemacht, dass beispielsweise die Hinterlandanbindung besser ausgebaut werden, dass die Kajen dort saniert werden und eben auch, dass Bahnstrecken und Straßen zum Hafen hin deutlich ertüchtigt werden, um eben diese Einsätze möglich zu machen.
1: Am Hauptstadtflughafen BER soll ein neues System zur Drohnenerkennung künftig für mehr Sicherheit im Luftverkehr sorgen. Wie Bundesverkehrsminister Bilger mitteilte, sollen damit Drohnen im An- und Abflugbereich frühzeitig entdeckt und die zuständigen Stellen über mögliche Gefährdungen informiert werden. Zuletzt hatten am BER immer wieder ferngesteuerte Flugobjekte für Probleme gesorgt. Allein im ersten Halbjahr 2026 wurden nach Angaben der Deutschen Flugsicherung 8